0: gleich drei Platzverweise. So viele gab es zuletzt in einem WM-Spiel beim Turnier 2006. Julian Quiñones und Raúl Jiménez bescherten dem Co-Gastgeber Mexiko einen 2:0 Auftaktsieg. Der wurde von Ausschreitungen überschattet. Rund 2000 Demonstranten versuchten gewaltsam in das Aztekenstadion zu kommen. Sie warfen Leuchtraketen und Steine auf Sicherheitskräfte. Die mexikanische Polizei setzte Tränengas ein. Lokale Medien berichten, dass ein Polizist verletzt und mehrere Randalierer festgenommen wurden.
1: Um Mitternacht ist die Reform des europäischen Asylsystems in Kraft getreten. Die Verschärfung der Migrationsregeln soll schnellere Asylentscheidungen und konsequentere Abschiebungen ermöglichen. Effektivere Verfahren an den europäischen Außengrenzen sollen zudem verhindern, dass Schutzsuchende in der Europäischen Union weiterziehen. Ein sogenannter Solidaritätsmechanismus sieht dafür vor, dass EU-Staaten mit besonders vielen Neuankünften durch finanzielle Beiträge, Sachleistungen oder die Übernahme von Asylsuchenden entlastet werden. US-Präsident Trump hat die angekündigten neuen Angriffe auf den Iran wieder abgesagt. Er begründete das auf seinem Online-Kanal mit Fortschritten bei den Verhandlungen. Aus Washington Samuel Jakisch.
2: Wenige Stunden zuvor hatte Trump schwere Militärschläge angekündigt und mit der Besetzung iranischer Ölexportterminals auf der Insel Khak gedroht. Als Grund für die Absage der angeblich bereits vorbereiteten Angriffe deutete Trump erneut einen Verhandlungsfortschritt mit der iranischen Seite an. Gespräche mit der Islamischen Republik seien, so Trump wörtlich, sowohl in ihrer Grundausrichtung als auch im Detail von allen beteiligten Parteien gebilligt worden. Details nannte Trump nicht. Auch eine Bestätigung von iranischer Seite blieb zunächst aus.
1: In den Niederlanden sind drei Schulkinder und ein Erwachsener bei einem tragischen Zwischenfall ums Leben gekommen. Ein Auto geriet auf einer Bundesstraße im Westen des Landes ins Schleudern und erfasste eine Fahrradgruppe auf einem Schulausflug. Drei weitere Kinder wurden schwer verletzt. Ein 19 Jahre alter Mann wurde festgenommen, vermutlich der Fahrer. Die Untersuchungen der Unfallursache laufen. Das waren die Nachrichten. Und das Wetter in Deutschland. Gebietsweise Schauer, vereinzelt Gewitter, im Osten meist trocken, Tiefstwerte 13 bis 6 Grad. Tagsüber ziehen Schauer von West nach Ost, auch einzelne Gewitter, teilweise längere trockene Abschnitte. Höchstwerte 15 Grad im Fichtelgebirge bis 22 Grad am Oberrhein. Samstag im Nordosten Schauer und einzelne Gewitter, im Südwesten zeitweise freundlich. Es ist 2:03 Uhr.
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1: Um 3 Uhr mit Wolfgang Berger. Mexiko ist mit einem Sieg gegen Südafrika in die Fußball-Weltmeisterschaft gestartet. Das Eröffnungsspiel des Turniers in Mexiko-Stadt endete 2:0 aus dem ARD-WM-Team Jakob Rüger.
2: Nach dem Eröffnungsspiel zwischen Mexiko und Südafrika steht der brasilianische Schiedsrichter Wilton Pereira Sampaio im Mittelpunkt. Er verteilte gleich 3 Platzverweise. So viele gab es zuletzt in einem WM-Spiel beim Turnier 2006. Julian Quiñones und Raúl Jiménez bescherten dem Co-Gastgeber Mexiko einen 2:0 Auftaktsieg. Der wurde von Ausschreitungen überschattet. Rund 2000 Demonstranten versuchten gewaltsam in das Aztekenstadion zu kommen. Sie warfen Leuchtraketen und Steine auf Sicherheitskräfte. Die mexikanische Polizei setzte Tränengas ein. Lokale Medien berichten, dass ein Polizist verletzt und mehrere Randalierer festgenommen wurden.
1: Seit Mitternacht gilt in der EU das gemeinsame europäische Asylsystem, kurz GEAS. Es soll das Asylverfahren vereinheitlichen, schneller und verlässlicher machen. In Deutschland muss das BAMF, also das Bundesamt für Migration und Flüchtlinge, die neuen Regeln umsetzen. Aus Nürnberg Stanislaus Kosakowski.
3: Die Nürnberger Flüchtlingsbehörde mit ihren mehr als 50 Außenstellen hat nun verschiedene Formen von Asylverfahren durchzuführen. Von zentraler Bedeutung sind Asylgrenzverfahren an deutschen Flughäfen. Dort ankommende Flüchtlinge werden zuerst einem umfangreichen Screening unterzogen. Erfasst werden zum Beispiel biometrische Daten, der Gesundheitszustand und mögliche Sicherheitsrisiken. Das BAMF entscheidet dann, ob ein Geflüchteter einreisen darf, ein Schnellverfahren am Flughafen bekommt oder zurückgeführt wird.
1: Die geplante Reform der gesetzlichen Krankenkassen ist heute Thema im Bundestag. Die Abgeordneten debattieren in erster Lesung über den Gesetzentwurf aus dem Bundesgesundheitsministerium. Ziel der Reform ist eine finanzielle Entlastung der Krankenkassen, um höhere Beitragssätze zu verhindern. Auf Patienten kommen höhere Zuzahlungen für Medikamente und Einschränkungen bei der kostenlosen Mitversicherung von Ehepartnern zu. In den USA will der Raumfahrtkonzern SpaceX von Milliardär Elon Musk heute den größten Börsengang der Geschichte feiern. Nach Angaben der US-Börsenaufsicht soll der Konzern mehr als 555 Millionen Aktien zum Einheitspreis von $135 ausgeben. Weil die Nachfrage so groß ist, gibt es für bestimmte Banken die Option, bis zu 83 Millionen zusätzliche Wertpapiere zu kaufen. Damit könnte SpaceX insgesamt $86 Milliarden einsammeln. Das waren die Nachrichten. Das Wetter in Deutschland. Tagsüber ziehen Schauer von West nach Ost, auch einzelne Gewitter, teilweise längere trockene Abschnitte, Höchstwerte 15 Grad im Fichtelgebirge bis 22 Grad am Oberrhein. Am Samstag im Nordosten Schauer und einzelne Gewitter, im Südwesten zeitweise freundlich. Es ist 3:03 Uhr.
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1: Um 4 Uhr mit Wolfgang Berger. Am Abend hat im Aztekenstadion in Mexiko-Stadt die Fußball-Weltmeisterschaft begonnen. Mit Gastgeber Mexiko hat das Eröffnungsspiel gegen Südafrika mit 2:0 gewonnen. In diesen Minuten beginnt das zweite WM-Spiel Tschechien gegen Südkorea. Aus dem ARD-WM-Team Jakob Rüger.
2: Die Tschechen sind erstmals seit 2006 wieder bei einem WM-Turnier dabei. Südkorea ist mit 12 Weltmeisterschaften Asiens Rekordteilnehmer. Beim Eröffnungsspiel der Weltmeisterschaft hat die mexikanische Polizei rund um das Aztekenstadion Tränengas und Schlagstöcke eingesetzt. Rund 2000 Demonstranten hatten versucht, sich gewaltsam Zugang zum Eröffnungsspiel zu verschaffen. Sie warfen Steine und Leuchtraketen auf Sicherheitskräfte. Es kam zu Festnahmen.
1: Seit Mitternacht gilt in der EU das gemeinsame europäische Asylsystem, kurz GEAS. Es soll die Asylverfahren vereinheitlichen, schneller und verlässlicher machen. In Deutschland muss das BAMF, also das Bundesamt für Migration und Flüchtlinge, die neuen Regeln umsetzen. Aus Nürnberg Stanislaus Kosakowski.
3: Die Nürnberger Flüchtlingsbehörde mit ihren mehr als 50 Außenstellen hat nun verschiedene Formen von Asylverfahren durchzuführen. Von zentraler Bedeutung sind Asylgrenzverfahren an deutschen Flughäfen. Dort ankommende Flüchtlinge werden zuerst einem umfangreichen Screening unterzogen. Erfasst werden zum Beispiel biometrische Daten, der Gesundheitszustand und mögliche Sicherheitsrisiken. Das BAMF entscheidet dann, ob ein Geflüchteter einreisen darf, ein Schnellverfahren am Flughafen bekommt oder zurückgeführt wird.
1: Die geplante Reform der gesetzlichen Krankenkassen ist heute Thema im Bundestag. Die Abgeordneten debattieren in erster Lesung über den Gesetzentwurf aus dem Bundesgesundheitsministerium. Ziel der Reform ist eine finanzielle Entlastung der Krankenkassen, um höhere Beitragssätze zu verhindern. Auf Patienten kommen höhere Zuzahlungen für Medikamente und Einschränkungen bei der kostenlosen Mitversicherung von Ehepartnern zu. Abgestimmt werden soll im Bundestag heute über einen Gesetzentwurf der Koalition, der missbräuchliche Vaterschaftsanerkennungen von Kindern ausländischer Frauen verhindern soll. Damit will die Regierung gegen eine Betrugsmasche vorgehen. In den USA will der Raumfahrtkonzern SpaceX von Milliardär Elon Musk heute den größten Börsengang der Geschichte feiern. Nach Angaben der US-Börsenaufsicht soll der Konzern mehr als 555 Millionen Aktien zum Einheitspreis von $135 ausgeben. SpaceX wird voraussichtlich eine Konzernbewertung von mehr als $1,7 Billionen erreichen. Das waren die Nachrichten. Das Wetter in Deutschland. Tagsüber ziehen Schauer von West nach Ost, auch einzelne Gewitter, teilweise längere trockene Abschnitte. Höchstwerte 15 Grad im Fichtelgebirge bis 22 Grad am Oberrhein. Es ist 4:03 Uhr.
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1: Um 5 Uhr mit Wolfgang Berger. Am Abend hat im Aztekenstadion in Mexiko-Stadt die Fußball-Weltmeisterschaft begonnen. Mitgastgeber Mexiko hat das Eröffnungsspiel gegen Südafrika mit 2:0 gewonnen. Aktuell läuft das zweite WM-Spiel Südkorea gegen Tschechien. Aus dem ARD-WM-Team Jakob Rüger.
2: Die Tschechen sind erstmals seit 2006 wieder bei einem WM-Turnier dabei. Südkorea ist mit 12 Weltmeisterschaften Asiens Rekordteilnehmer. Beim Eröffnungsspiel der Weltmeisterschaft hat die mexikanische Polizei rund um das Aztekenstadion Tränengas und Schlagstöcke eingesetzt. Rund 2000 Demonstranten hatten versucht, sich gewaltsam Zugang zum Eröffnungsspiel zu verschaffen. Sie warfen Steine und Leuchtraketen auf Sicherheitskräfte. Es kam zu Festnahmen.
1: Um Mitternacht ist die Reform des europäischen Asylsystems in Kraft getreten. Die Verschärfung der Migrationsregeln soll schnellere Asylentscheidungen und konsequentere Abschiebungen ermöglichen. Effektivere Verfahren an den europäischen Außengrenzen sollen zudem verhindern, dass Schutzsuchende in der Europäischen Union weiterziehen. In Deutschland ist das Bundesamt für Migration und Flüchtlinge für die Umsetzung der neuen Regeln zuständig. Von zentraler Bedeutung sind neue Asylgrenzverfahren an deutschen Flughäfen. Das BAMF entscheidet, ob ein Geflüchteter einreisen darf, ein Schnellverfahren am Flughafen bekommt oder zurückgeführt wird. Kirchen- und Menschenrechtler kritisieren die Reform. Sie befürchten, dass die Rechte von Geflüchteten eingeschränkt werden. Der Bundesrat befasst sich heute mit mehreren Gesetzesvorhaben, die bereits den Bundestag passiert haben. Dazu gehört mehr Schutz für Betroffene von häuslicher Gewalt. Besonders gefährliche Täter sollen künftig eine elektronische Fußfessel bekommen können. Außerdem beschäftigt sich der Bundesrat mit der Apothekenreform, wonach Patienten künftig mehr Leistungen wie Impfungen, Vorsorge und Tests in Apotheken bekommen können. In den USA geht der Raumfahrtkonzern SpaceX von Milliardär Elon Musk heute an die Börse. Finanzexperten rechnen mit einem Rekordstart an der Technologiebörse Nasdaq. Aus New York, Giselle Uckert.
3: Ausgegeben wurden die Aktien für einen festgelegten Preis von 135 US-Dollar. Der tatsächliche Handelspreis könnte diesen Wert bei großem Interesse von Investoren und Tradern aber noch deutlich übersteigen. Das wäre ein großer Erfolg für Zukunftsvisionär Elon Musk. Er wird mit seinem Unternehmen in die Geschichtsbücher eingehen und den größten Börsengang jemals hinlegen. Falls das gelingt, könnte Musk auch zum ersten Billionär der Welt werden.
1: Das waren die Nachrichten. Das Wetter in Deutschland. Tagsüber ziehen Schauer von West nach Ost, auch einzelne Gewitter, teilweise längere trockene Abschnitte. Höchstwerte 15 Grad am Fichtelgebirge bis 22 Grad am Oberrhein. Es ist 5:03 Uhr.
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1: Bitte halte dich fest, damit du sicher stehst. Ich bin mal wieder in Berlin unterwegs, im Linienbus, als diese Ansage ertönt und staune über die einfache Sprache. Bitte halte dich fest, damit du sicher stehst. Ich habe erst gestaunt, mich gewundert und dann gedacht, eigentlich ist es ja ein Widerspruch. Wer sicher steht, braucht sich doch nicht festzuhalten, oder? Aber das funktioniert nur so lange, bis die Fliehkraft einsetzt. Und wer schon mal im Bus gestanden hat, wenn der Fahrer plötzlich bremst, der weiß, wer sich nicht festhält, fliegt. Standfestigkeit kommt in diesem Fall eben nicht allein aus den eigenen Beinen. Sie kommt von dem, woran ich mich klammere. Wie oft versuche ich, krampfhaft alles allein auszubalancieren, will unabhängig sein, stabil, unerschütterlich. Doch wenn das Leben ruckelt, und das tut es oft genug, dann reicht die eigene Kraft manchmal nicht aus. Im Buch der Psalmen steht ein Satz, der genau in dieses Schlingern hineingesprochen ist. Da betet jemand: Gott ist mein Fels, meine Burg und mein Retter. Manchmal braucht es für mich so ein Bild. Gott als etwas, das fest steht, felsenfest, wenn alles bei mir wankt und meine Fliehkraft einsetzt. Und ich glaube, sicher zu stehen bedeutet nicht, alles im Griff zu haben. Es bedeutet, zu wissen, wo ich zugreifen kann, wenn die Fahrt unruhig wird. Bitte halte dich fest, damit du sicher stehst. Ja, Gott, das will ich tun, an dir und deinem Wort.
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1: Um 6 Uhr mit Susanne Lemke. Bei der Fußball-Weltmeisterschaft hat Mexiko das Eröffnungsspiel gewonnen. Der Co-Gastgeber setzte sich im Aztekenstadion von Mexiko-Stadt mit 2:0 gegen Südafrika durch. Außerdem siegte Südkorea gegen Tschechien 2:1. Die WM war am Abend mit einer Show eröffnet worden. Das Turnier findet neben Mexiko in den USA und Kanada statt. Zum ersten Mal nehmen 48 Nationen teil. Es gibt so viele Spiele wie noch nie, nämlich 104. Deutschland bestreitet sein erstes Spiel am Sonntag gegen Curaçao. Seit Mitternacht gelten in der Europäischen Union neue Asylregeln. Dadurch sollen Asylverfahren beschleunigt werden. Außerdem lassen es die neuen Regeln zu, dass Asylsuchende schneller abgeschoben werden können. Die Regeln sollen auch verhindern, dass Schutzsuchende innerhalb der EU weiterziehen, also etwa von Griechenland oder von Italien aus nach Deutschland kommen. Ein neuer Solidaritätsmechanismus sieht vor, dass andere Mitgliedstaaten stark belastete Länder unterstützen. Dies geschieht durch die Übernahme von Geflüchteten oder durch finanzielle Zahlungen. Der Bundestag berät heute erstmals über geplante Reformen der gesetzlichen Krankenkasse. Bundesgesundheitsministerin Nina Wagen will die Kassen im nächsten Jahr um mehr als 16 Milliarden Euro entlasten. Geplant sind Kürzungen bei Kliniken, Ärzten und Pharmafirmen. Außerdem sollen Patienten mehr für Medikamente zuzahlen. Wagen zeigte sich vor der Debatte verhandlungsbereit. Sie forderte in den Funke-Zeitungen aber Gegenvorschläge, um die Finanzlücke in der gesetzlichen Krankenversicherung zu schließen. In der Golfregion hat es in der Nacht keine neuen Angriffe gegeben. Zuvor hatte US-Präsident Donald Trump einmal mehr verkündet, dass eine so wörtlich großartige Vereinbarung mit dem Iran erzielt worden sei. In Kürze werde bekannt gegeben, wann und wo ein Abkommen unterzeichnet werde. Die iranische Führung dementierte die Darstellung. Trump habe in den vergangenen Monaten bereits 38 Mal eine bevorstehende Einigung verkündet. Die Bundesregierung will nach dem Auslaufen des Tankrabatts Ende Juni erst einmal keine neuen Maßnahmen auflegen. Das hat der Vizechef der Unionsfraktion im Bundestag, Sepp Müller, bekräftigt. Er sagte dem MDR, man habe aber mehrere Möglichkeiten vorbereitet, bei Preissprüngen schnell zu reagieren. Konkrete Angaben machte Müller nicht. Die Thüringer Landesregierung will im Bundesrat eine Initiative einbringen, den CO2-Preis bei Benzin und Diesel ab Juli auszusetzen. Das waren die Nachrichten.
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2: Die Temperaturen von 5 Uhr. Überall bedeckt, zum Teil nach, zum Teil bei leichtem Regen. Bei 4 Grad auf dem Brocken, 5 Grad waren es auf dem Fichteberg. 8 Grad in Görlitz, 10 Grad in Chemnitz, Dresden, Eisenach, Erfurt, Gera und Meiningen. 11 Grad in Magdeburg und am wärmsten mit 12 Grad in Halle und Leipzig. Heute haben wir viele Wolken, zwischendurch wird es auch immer mal wieder regnen. Nieselregen gibt es auch, 15 bis 20 Grad bei teils böigem Südwestwind. Und morgen auch, wechselnd bewölkt, immer wieder Schauer, 18 bis 23 Grad und zum Teil richtig windig. Der MDR Kulturverkehrsservice meldet. Die A38 Göttingen-Leipzig ist zwischen Altstädt und Eisleben wegen Bergungs- und Reinigungsarbeiten in beiden Richtungen gesperrt. Dadurch staut sie es auch auf der Umfahrung über Altstädt und Klein-Osterhausen. Und dann haben wir noch eine Meldung von der A71 Richtung Schweinfurt am Kreuz Erfurt. In der Überfahrt zur A4 Richtung Frankfurt steht ein defekter Pkw. Und geblitzt wird auf der A2 Richtung Berlin zwischen Allerengersleben und Eisleben. Soweit der MDR Kulturverkehrsservice. Gleich ist es 6:04.
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Deke hat uns hineinbegleitet in diesen Freitagmorgen. Sie sind bei MDR Kultur, gleich 6:07. Es gab mal einen Film, der hieß Das Monstrum. Und wesentliche Szenen dieses Films spielten auf und im Leipziger Völkerschlachtdenkmal. Und an diese Düsternis, an diesen monumentalen Versuch, Stärke und Machtwillen zu demonstrieren, musste ich auch beim Kyffhäuser-Denkmal denken, um das es uns in dieser Stunde geht. Das wird nämlich 130 Jahre alt und rund um diesen Geburtstag stellt sich die Frage, wie man dieses Denkmal sozusagen neu denken und gestalten kann. Und genau diesen Fragen gehen wir in dieser Stunde nach. Außerdem haben wir unsere Medienschau für Sie. Die befasst sich heute mit der gestrigen Regierungserklärung von Bundeskanzler Friedrich Merz. Und hier kommen Green Day.

0: Bundeskanzler Friedrich Merz hat gestern seine Regierungserklärung im Bundestag verlesen und eigentlich sollte darin Europa die zentrale Rolle spielen. Wegen der Krisen im eigenen Land hat der Bundeskanzler den Fokus aber eher auf die deutsche Wirtschafts- und Sozialpolitik und die vielen geplanten Reformen gerichtet. Hören Sie dazu unsere Medienschau.
1: Der Kanzler fordert seine Bürger. Es wird anstrengend, schreibt das Portal T-Online. Das meint er in jedem Fall so. Und damit passt auch, dass sich Friedrich Merz dieses Mal nicht zu einem Merkelschen »Wir schaffen das« hinreißen lässt. Das war ihm am Wochenende bei der CDU in Mecklenburg-Vorpommern im Eifer der Motivationsrhetorik offenbar eher rausgerutscht. Passender ist das, was er seit Wochen so oder so ähnlich und auch diesmal sagt, »Wir können das«. Die Glocke aus Oelde kritisiert: Die Probleme, zu wenig Wachstum, zu viel Bürokratie, zu teure Energie, zu hohe Steuerlast, sind seit langem bekannt. Sie waren bereits Gegenstand der Koalitionsverhandlungen vom April 2025. Passiert ist seitdem, abgesehen von der Gesundheitsreform, zu wenig. Die Koalition hat definitiv kein Erkenntnis, sie hat eindeutig ein Umsetzungsproblem. Die Frankfurter Allgemeine Zeitung findet: Für Merz wird die Kunst darin bestehen, die Einschränkungen, wie er sie ganz nebenbei erwähnte, nicht nur auf diejenigen zu verteilen, die ohnehin viel zu tragen haben. Anders als die SPD das meint, ist das nicht die Unter-, sondern die Mittelschicht. Die Rhein-Neckar-Zeitung aus Heidelberg formuliert es so: Friedrich Merz hat im Rahmen seiner Regierungserklärung den Ton vernehmlich gemildert. Es geht nicht mehr um arbeitsunwillige Aufschwungverweigerer, sondern um die Finanzierbarkeit der Sozialsysteme. Es geht um Investitionsbedingungen, die sich seit der Ampelphase, Strompreis, Bürokratiezuwachs, deutlich verschlechtert haben. Das Erbe von Scholz, Habeck und Lindner lastet schwer. Das Land bräuchte eine von allen Parteien, außer der zerstörerischen AfD, getragene Expertenregierung. Die aufziehende Krise bedroht die Demokratie. Abschließend die neue Osnabrücker Zeitung. Die Reformen werden vielen etwas abverlangen. Das kann nur gelingen, wenn die Leute sehen können, warum Veränderungen notwendig sind. Dass die Anstrengungen dazu dienen, eine gute Zukunft zu ermöglichen, auch für junge Menschen. Merz rief uns alle im Bundestag auf, zu prüfen, was wir zum Gelingen des Ganzen beitragen können. Und wenn es die Bereitschaft sei, wohlwollend mitzudiskutieren, statt verächtlich abzuwinken. Das wäre nicht zu viel verlangt, oder?
0: Soweit Stefan Reisner mit der heutigen Medienschau.

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Und hier geht's uns jetzt um ein ziemlich großes Geburtstagskind. Genau genommen 81 Meter hoch ist es. Und in knapp einer Woche wird es 130 Jahre alt. Das Kyffhäuser-Denkmal feiert Geburtstag. Und das jetzt schon am Wochenende mit einem großen Jubiläumsfest auf dem Denkmalgelände. Unsere Korrespondentin Mareike Wiemann war vorab schon mal da. Denn rund um das Denkmal wird in den kommenden Monaten und Jahren einiges passieren. Es soll nämlich

0: zu einem modernen Ausflugsziel werden. Und das ist keine einfache Aufgabe an diesem Ort, der nach wie vor auch ein Sehnsuchtsort für antidemokratische Kräfte ist.
1: Das Kyffhäuser-Denkmal, eines der größten und monumentalsten Kaiser-Wilhelm-Denkmäler und ein mythischer Bezugspunkt auf die Barbarossa-Sage. Bislang besteht ein Besuch im Wesentlichen darin, über das imposante Plateau zu spazieren und einen Kaffee zu trinken. Lediglich ein kleiner, in die Jahre gekommener Museumsraum liefert Hintergründe. Doch das soll sich ändern.
2: Wir finden, dass das ein ganz großartiger Ort ist, der vielleicht in den vergangenen Jahrzehnten ein wenig in Vergessenheit geraten ist und den wir wieder ein bisschen lebendig entwickeln wollen.
1: Diesen Anspruch formuliert Volker Rodekamp. Bis 2019 hat er das Stadtgeschichtliche Museum von Leipzig geleitet und in dieser Funktion schon einmal ein problembehaftetes Denkmal in die Zukunft überführt, das Völkerschlachtdenkmal. Jetzt soll beim Kyffhäuser Ähnliches gelingen. Im Auftrag der Trägerstiftung hat Rodekamp ein Vermittlungskonzept erarbeitet. An 5 Orten auf dem Denkmalgelände sollen künftig verschiedene Aspekte der Geschichte aufgegriffen werden. An einer archäologischen Grabungsstätte soll etwa der Fokus auf die frühere Reichsburg Kyffhausen gerichtet werden. Am hinteren Barbarossa-Turm soll eine immersive Bespielung den Barbarossa-Mythos erklären. Und der landschaftsprägende Kaiser-Wilhelm-Turm soll zur Geschichtsstation werden.
2: Dieses Denkmal muss man verstehen lernen. Man kann auch die Sprache des Denkmals lernen. Man kann die entsprechende Art und Weise des Baus sehr schön dechiffrieren. Wir werden eine neue Ausstellung im Denkmalinneren haben, wo man alles über das Denkmal erfahren kann.
1: All das werde aber wohl dosiert und einfach erklärt daherkommen, so Rodekamp. Denn das Denkmal solle in erster Linie ein attraktiver Ausflugsort bleiben für Jung und Alt.
2: Und natürlich machen wir es hier nicht museal. Natürlich ist es keine Außenstelle eines großen Landesmuseums. Dies ist ein Ort der Freizeit. Hier kommen Menschen hin, um 3 gute Stunden zu verbringen.
1: Der Kyffhäuser, ein Ort zum Wohlfühlen mit beeindruckenden Bauwerken und einer fantastischen Sicht ins Umland. Gleichzeitig aber auch ein Ort, der von Anhängern der Monarchie errichtet wurde und der seit seinem Bestehen antidemokratische Kräfte geradezu magisch anzieht. Zuletzt etwa fand sich hier der sogenannte Flügel der AfD zu seinen Kyffhäuser-Treffen zusammen. Die Rezeptionsgeschichte des Denkmals werde künftig auf jeden Fall auch thematisiert, bekräftigt Antje Hochwind-Schneider, Landrätin des Kyffhäuser-Kreises und zugleich Stiftungsvorsitzende. Ob aber auch das letzte Kapitel um den Flügel einfließe und weitere aktuelle Vereinnahmungsversuche von rechts, das lässt sie offen.
3: Wie man jetzt konkret diesen Teil der letzten 10 Jahre ausgestaltet, das wird sich dann auch entwickeln, wenn wir hier oben in den musealen Bereichen sind, ob wir das als musealen Ort mit aufarbeiten oder ob man sagt, man hat eine ganz neue Form, ein mediales Zeitalter. Es gibt eine andere Art, wie man sich damit auseinandersetzen kann.
1: Laut Hochwind-Schneider soll es künftig etwa mehr Programme für Kinder und Jugendliche geben, die das Denkmal und seine Geschichte erklären. Insgesamt aber setzt sie, genau wie Rodekamp, auf eine neue Erzählung des Denkmals. Man müsse es von demokratischer Seite her umarmen und es zu einem Ort umkodieren, der für Frieden und die europäische Einheit stehe. Ein erster Schritt werde das neue Empfangsgebäude sein. Bereits diesen Oktober wird unterhalb des Denkmals ein Bau aus Holz und Glas eröffnet. Sven Schapeller vom Landratsamt Kyffhäuser-Kreis.
4: Es ist eine sehr offene Konstruktion, fast schwebend. Das Glas gibt eine gewisse Transparenz. Ja, man kann von außen nach innen gucken, von innen nach außen.
2: Es ist ein Zeichen. Es ist ein Symbol. Es dokumentiert unsere Haltung und ist total europäisch, weil, und darüber bin ich so glücklich, dass wir ein Architekturbüro aus Kopenhagen gewinnen konnten für diese Aufgabe.
1: So Volker Rodekamp. Bis 2029 werden die Arbeiten auf dem Kyffhäuser andauern, denn neben der musealen Neukonzeption werden weite Teile des Geländes saniert. Am Ende soll ein neues Geschichtserlebnis entstehen, um diesen aufgeladenen Ort fit für die Zukunft zu machen.
0: Mareike Wiemann über anstehende Veränderungen am Kyffhäuser-Denkmal. Morgen aber wird erstmal gefeiert, nämlich zum 130. Geburtstag gibt's das entsprechende Fest ab 10 Uhr.

Pink Martini hier bei MDR Kultur. 3 Minuten vor 6:30 ist es. Gleich gibt's hier unsere Kulturnachrichten. Und bis dahin, Hugh Coltmann.

0: Duke Holtmann hier bei MDR Kultur. Mit ihm ist es 6:30.
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0: Und die hat jetzt Paula Kautz.
2: Guten Morgen. Die Friedenstein-Stiftung in Gotha verliert ihren Direktor. Wie die Stiftung auf Anfrage von MDR Kultur mitteilte, verlässt Tobias Pfeiffer-Helke Ende Januar 2027 die Institution. Zu den Hintergründen MDR Kultur Thüringen-Reporterin Mareike Wiemann.
3: Tobias Pfeiffer-Helke leitet die Friedenstein-Stiftung seit 2019. Sein Vertrag läuft Ende Januar aus. Laut Stiftung strebt er keine Verlängerung an und will sich neuen beruflichen Aufgaben widmen. Wo genau es ihn hinzieht, ist noch unklar. Pfeiffer-Helke stand in den vergangenen Jahren immer wieder in der Kritik. Von Seiten der Belegschaft wurden ihm ein chaotischer Führungsstil und Fehler bei der Stellenvergabe vorgeworfen. Nach Angaben der Friedenstein-Stiftung soll die Nachfolge nun zügig geregelt werden. Die Stelle soll zeitnah ausgeschrieben werden. Der oder die neue wird dann vor großen Herausforderungen stehen. Zuletzt profitierte die Stiftung von millionenschweren Förderungen durch Bund und Land. Diese laufen nun aus.
2: In 3 Wochen beginnt das Rudolstadt-Festival. Es gilt als das führende Festival für Folk- und Weltmusik. Länderschwerpunkt in diesem Jahr ist Österreich. Festivaldirektorin Peter Rotschak sagte bei der Programmvorstellung:
4: Unser Programmbeirat wagt es sich gar nicht festzulegen, zu sagen, was macht denn österreichische Musik aus? Man hat da sehr viele Regionen, da ist sehr viel traditionelle Musik dabei, von der Tamburica, aber auch Gesänge und Tänze, die sehr traditionell sind, bis auf ganz modernes Tanztheater oder wo mit dem Wiener Lied kreativ umgegangen ist. Und deswegen haben wir dieses Jahr einen sehr, sehr großen Länderschwerpunkt, in dem wir 18 Acts aus Österreich, aus allen Regionen haben, aus der Steiermark, aus dem Burgenland, aus Wien. Das wird echt ein toller Länderschwerpunkt.
2: Das Rudolstadt-Festival dauert vom 2. bis 5. Juli. Die Konzerte konzentrieren sich dieses Jahr vor allem auf die Innenstadt, da an der Heidecksburg gebaut wird. In Delitzsch im Landkreis Nordsachsen startet in den Sommerferien erstmals ein Buchsommer Junior für Grundschulkinder. Die Stadtbibliothek will damit jüngere Kinder fürs Lesen begeistern. Mit altersgerechten Büchern und einem Leselogbuch sollen sie spielerisch ans Lesen herangeführt werden. Wer mindestens 3 Bücher liest, erhält ein Zertifikat von der Stadtbibliothek Delitzsch und eine Einladung zur Abschlussparty. Parallel läuft der Buchsommer Sachsen für ältere Kinder und Jugendliche. Die Teilnahme ist kostenlos. Die Anmeldung beginnt kommenden Dienstag. Schülerinnen und Schüler aus ganz Sachsen-Anhalt treffen sich ab morgen in Halle im Puschkin-Haus. Dort finden zum 31. Mal die Schultheatertage Sachsen-Anhalt statt. Welche Themen die jungen Menschen dieses Jahr bewegen, dazu sagte Projektkoordinatorin Christiane Böhm im Gespräch mit MDR Kultur.
5: Macht und Machtverteilung, das kommt in mehreren Stücken vor. Mhm. Auch in vielen Eigenproduktionen sind zum Beispiel auch Geschlechtergerechtigkeit Themen, die junge Leute heute viel beschäftigen. Wir haben ein Stück, da geht es zum Beispiel um die Rolle von Elisabeth Hauptmann, einer Schriftstellerin, die viel bei den Stücken von Brecht mitgearbeitet hat, aber kaum erwähnt wird, wenn es um Brecht geht. Mhm. Ne? Und solche Themen sind natürlich auch total wichtig für Kinder und Jugendliche. Die Frage von, wie ist eigentlich die Position meines Geschlechts und meiner Identität in dieser Gesellschaft?
2: Bei den insgesamt 12 Inszenierungen ist von Klassikern bis hin zu selbstentwickelten Stücken alles dabei. Die Schultheater Sachsen-Anhalt in Halle dauern bis Dienstag.
0: Und das waren die Kulturnachrichten von Paula Kautz. Vielen Dank.
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0: An dicken Wolken kommen wir heute nicht vorbei. Zwischendurch wird es auch immer wieder regnen oder nieselregnen. Das Ganze bei 15 bis 20 Grad und teils böigem Wind. Morgen dann wechselnd bewölkt. Auch da kann es immer wieder regnen bei 18 bis 23 Grad. Und am Sonntag ist es weiter wechselhaft mit Schauern, örtlich auch Gewittern. Und es wird dann wieder ein kleines bisschen kühler. Der MDR Kulturverkehrsservice hat eine Meldung für Sie. Und die ist von der A38 Göttingen-Leipzig. Zwischen Altstadt und Eisleben ist sie zwischen wegen Bergungs- und Reinigungsarbeiten in beiden Richtungen gesperrt. Dadurch staut sich es auch auf der Umfahrung über Altstadt und Klein-Osterhausen. Wir wünschen Ihnen gute Fahrt. Es ist 6:55.
6: 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Carnival Kid.

Karneval Kid hier bei MDR Kultur. 6:08 ist es. Die Würde des Menschen ist unantastbar, so heißt es ja in Artikel 1 des Grundgesetzes. Und zumindest, dass wir so ein Grundgesetz haben, ist für uns heute völlig selbstverständlich. Den Weg bis dahin wollen wir gleich nachzeichnen in unserem Stichtag, denn die Vorlage für solche Menschenrechtserklärungen stammt aus Virginia. Mehr dazu also gleich und erstmal noch Susanne Weger.

0: 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Susanne Weger hier bei MDR Kultur an diesem Freitagmorgen.
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0: Virginia war der erste Staat, der eine eigene Grundrechtserklärung abgegeben hat, die später dann sowohl die amerikanische Unabhängigkeitserklärung als auch die französische Erklärung der Menschenrechte beeinflusst hat. Heute, vor 250 Jahren, ist sie verabschiedet worden, knapp vor der amerikanischen Bill of Rights im selben Jahr. Peter Meyer-Hüsing erinnert im heutigen Stichtag.
2: Es geht ums Geld, um viel Geld. Der Siebenjährige Krieg hat das Königreich Großbritannien fast ruiniert. Man schätzt, dass das Empire nach heutigem Standard rund 20 Milliarden Euro Schulden angehäuft hatte. Die müssen wieder reingeholt werden, klar, durch neue Steuern. Dort, wo es bislang fast keine gibt, in den nordamerikanischen Kolonien. Das Parlament in London erlässt zuerst eine Zuckersteuer, dann Papierwaren, die mit einem Steuerstempel versehen werden, und schließlich eine Teesteuer. Darüber wächst die Wut der rund 2 Millionen Kolonisten zwischen New Hampshire und Georgia. Steuern nach Übersee zahlen, obwohl man dort nicht mal im Parlament vertreten ist? No taxation without representation wird zur Kampfparole des Protests.
3: Besteuert zu werden, ohne parlamentarisch vertreten zu sein, ist Tyrannei!
4: Keine Steuer ohne Beteiligung!
3: Genau!
2: Die Sache eskaliert. George III. Ignoriert den wachsenden Ärger seiner aufsässigen Untertanen in Übersee, fordert Gehorsam und schickt Truppen über den Atlantik. Und die Nordamerikaner stellen eigene Milizen auf und greifen zu robusten Maßnahmen gegen königliche Steuer- und Zollbeamte. Ein Augenzeuge in Boston.
5: Am Abend versammelte sich eine Anzahl hübscher Leute, die nach der Königsstraße hinuntergingen. Sie kamen bald zu einem Gebäude, welches als Behältnis der Gebührenmarken und des gestempelten Papiers erbaut wurde. Sie machten es dem Boden gleich. Mit den hölzernen Überresten marschierten sie nach Four Hill, wo sie ein herrliches Feuer anzündeten. Zu seinem Unglück stand das Haus eines Stempelausgebers nahe, bei was vom gemeinen Volk daraufhin etwas beschädigt wurde.
2: In dieser Situation formuliert der Aufklärer Thomas Paine in seiner Streitschrift Common Sense das bislang Undenkbare: die Unabhängigkeit der Kolonien vom britischen Mutterland. Paines Schrift wird zum Bestseller in den Kolonien. Der Ton ist gesetzt.
6: Wenn allgemeiner Friede, Zivilisation und Handel jedes glückhafte Los des Menschen werden sollen, so kann dies niemals anders erreicht werden als durch eine Revolution der Regierungssysteme.
2: Der Ruf nach Unabhängigkeit von der Krone wird nun immer lauter. Anfang 1776 haben viele Kolonien britische Gouverneure verjagt. Neue Gesetze und Personen sind gesucht. In Virginia beschließt man im Juni eine Grundrechteerklärung, die als Präambel einer zukünftigen amerikanischen Verfassung gedacht ist. Hier geht es um viel mehr als die Loslösung vom Mutterland.
6: Alle Menschen sind von Natur aus in gleicher Weise frei und unabhängig und besitzen angeborene Rechte. Alle Macht ruht im Volke und leitet sich folglich von ihm her.
2: Gewaltenteilung, Presse- und Religionsfreiheit werden hier dezidiert formuliert. Ein junger Anwalt namens Thomas Jefferson, später der dritte US-Präsident, ist von diesen Zeilen begeistert. Er hat gerade von einer Versammlung aller Kolonien den Auftrag erhalten, eine Unabhängigkeitserklärung zu verfassen, die dann verabschiedet wird, wenige Wochen später am 4. Juli. Doch stark beeinflusst war diese amerikanische Unabhängigkeitserklärung durch ihren direkten Vorläufer, die Virginia Declaration of Rights, die am 12. Juni 1776 beschlossen wurde. Heute vor 250 Jahren.
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0: 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Es ist 6.48 Uhr. Bach, Telemann, Mendelssohn, Schumann, Wagner, sie alle und noch viele mehr waren in Leipzig. Und auch Lortzing hat in der Stadt gewirkt und gelebt. In diesem Jahr hat ihn die Oper anlässlich seines 225. Geburtstages sowie seines 175. Todestages, beides in diesem Jahr, mit einem kleinen Festival gewürdigt. Und dabei ist auch eine weniger bekannte Oper von ihm aufgeführt worden, nämlich die Regina. Heute Abend wird sie zum letzten Mal aufgeführt und Konstantin Trinks dirigiert. Was ihn an dieser Oper reizt, hat er uns erzählt.
1: Lortzing, die erste Oper, die ich live gesehen habe, war der Wildschütz. Bis heute ist der Wildschütz auch meine Lieblingsoper von Lortzing. Der Wildschütz ist schon sehr genial. Und aufgrund dessen, dass der Tobias Wolf, der Leipziger Intendant, wusste, dass ich Lortzing sehr mag, kam er drauf zurück, wie wäre es denn mit was ganz anderem, mit Regina? Und da sage ich ja sofort, das ist ein Stück von Qualität und deswegen habe ich auch sofort Ja gesagt und habe dann später natürlich entdeckt, wie viel mehr da in dem Stück noch drinsteckt, als ich dachte. Nun, wie habe ich mich dem Stück genähert, wie ich mich jedem Stück nähere? Ich studiere es erstmal. Meistens geht es vom Klavierauszug aus, durch Gespräche auch mit dem Regisseur natürlich. Und ich denke, die Fassung, die wir gefunden haben, ist sehr überzeugend. Ich finde auch die Dialoge, die hat der Bernd Mottl, unser Regisseur, sehr schön auf das Wesentliche reduziert, sodass der Abend eine gewisse Stringenz hat.
0: So erzählt es Konstantin Trinks über die Regina, die an der Oper Leipzig aufgeführt wird, und zwar heute zum vorerst letzten Mal. Und es gibt übrigens auch noch Karten.

Kurz vor 7 ist es. Gleich gibt's hier die Nachrichten. Und in der kommenden Stunde schauen wir dann nach Dresden, genauer nach Hellerau. Das dortige Europäische Zentrum der Künstler hat nämlich zurzeit einen ganz besonderen Gast, das Land Taiwan. Und wie der künstlerische Austausch dort Früchte trägt, das erfahren Sie dann kurz nach 7 hier bei MDR Kultur.

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7: Um 7 Uhr mit Susanne Lemke. Bei der Fußball-Weltmeisterschaft hat Mexiko das Eröffnungsspiel gewonnen. Der Co-Gastgeber setzte sich im Aztekenstadion von Mexiko-Stadt mit 2:0 gegen Südafrika durch. Außerdem siegte Südkorea gegen Tschechien mit 2:1. Die WM war am Abend mit einer Show eröffnet worden. Das Turnier findet neben Mexiko in den USA und Kanada statt. Zum ersten Mal nehmen 48 Nationen teil. Bislang waren es 32. Deutschland bestreitet sein erstes Spiel am Sonntag gegen Curaçao. In der Europäischen Union gelten seit Mitternacht verschärfte Asylregeln. Die neuen Richtlinien sollen Verfahren beschleunigen und schnellere Abschiebungen ermöglichen. Zudem soll die Reform verhindern, dass Schutzsuchende unerlaubt innerhalb der EU weiterreisen. Ein neuer Solidaritätsmechanismus sieht vor, dass andere Mitgliedstaaten stark belastete Länder wie Griechenland oder Italien unterstützen. Sie sollen unter anderem Geflüchtete aufnehmen oder Geld zahlen. Die Bundesregierung will nach dem Auslaufen des Tankrabatts Ende Juni erst einmal keine neuen Maßnahmen auflegen. Das hat der Vizechef der Unionsfraktion im Bundestag, Sepp Müller, bekräftigt. Er sagte dem MDR, man habe aber mehrere Möglichkeiten vorbereitet, bei Preissprüngen schnell zu reagieren. Sachsens Wirtschaftsminister Dirk Panther forderte, Unternehmen und Pendler nach dem Ende des Tankrabatts langfristig zu entlasten. Er schlug unter anderem vor, betriebliche Mobilitätskosten bei der Steuer stärker anzurechnen. Der Bundestag berät heute erstmals über das Sparpaket bei den Gesundheitsausgaben. Bundesgesundheitsministerin Nina Wagen will mit dem Gesetzentwurf verhindern, dass die Beiträge für Versicherte und Arbeitgeber weiter steigen. Geplant sind Kürzungen bei Kliniken, Ärztehonoraren und Pharmafirmen. Außerdem sollen Patienten mehr für Medikamente zuzahlen. Wagen zeigte sich vor der Debatte verhandlungsbereit. Sie forderte in den Funke-Zeitungen aber Gegenvorschläge, um die Finanzlücke in der gesetzlichen Krankenversicherung zu schließen. In der Golfregion hat es in der Nacht keine neuen Angriffe gegeben. Zuvor hatte US-Präsident Donald Trump einmal mehr verkündet, dass eine, so wörtlich, großartige Vereinbarung mit dem Iran erzielt worden sei. In Kürze werde bekannt gegeben, wann und wo ein Abkommen unterzeichnet werde. Die iranische Führung dementierte die Darstellung. Trump habe in den vergangenen Monaten bereits 38 Mal eine bevorstehende Einigung verkündet. Das waren die Nachrichten.
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8: Die Temperaturen von 6 Uhr, überall bedeckt bis bewölkt, zum Teil mit Regen. Bei 7 Grad in Neuhaus am Rennweg, 9 Grad waren es in Wittenberg, 10 Grad in Eisenach, Erfurt und Plauen, 11 Grad in Dresden-Gardelegen, Hoyerswerda, Oschatz und Wernigerode und am wärmsten mit 12 Grad in Magdeburg. Heute haben wir viele Wolken, zeitweise wird es auch immer wieder regnen oder auch nieselregnen, das Ganze bei 15 bis 20 Grad und teils böigem Wind. Und auch morgen wechselnd bewölkt mit einigen Schauern bei 18 bis 23 Grad. Auch da wird es zum Teil ziemlich windig und am Sonntag weiter wechselhaft mit Schauern und Gewittern und dann wird es auch wieder ein bisschen kühler. Der MDR Kulturverkehrsservice hat folgende Meldungen für Sie. A2 Richtung Berlin zwischen Alleringersleben und Eilsleben, stockender Verkehr an einer Baustelle. A38 Richtung Leipzig zwischen Breitenworbis und Bleicherode befindet sich eine Ölspur auf der rechten Fahrspur. Und die A38 Göttingen-Leipzig bleibt zwischen Altstädt und Eisleben in beiden Richtungen wegen Bergungs- und Reinigungsarbeiten voraussichtlich noch bis zum Mittag gesperrt. Und dadurch staut sich's auch auf der Umfahrung über Altstädt und Klein-Osterhausen. Und geblitzt wird auf der A2 Richtung Berlin zwischen Allerингersleben und Eisleben. Soweit der MDR Kulturverkehrsservice. Es ist 7:04.
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8: Und einen schönen guten Morgen wünscht Caroline Knappe.

Was haben Sachsen und Taiwan gemeinsam? Eigentlich nicht viel, könnte man meinen. Abgesehen vielleicht davon, dass der weltweit größte Chiphersteller TSMC sich in Dresden ansiedeln will. Aber sonst? Man kann ja gucken und fündig werden, wenn man sich zum Beispiel aufmacht nach Hellerau. Dort hat jetzt nämlich ein Austausch begonnen, ein Austausch zwischen Taiwan und Sachsen, der über 2 Jahre gehen soll. Die Auftaktveranstaltung findet heute Abend statt und gleich erfahren Sie, was dann dort zu erleben sein wird.

0: Rebecca Backen hier bei MDR Kultur. Es ist 7:10. Taiwan Moves, so heißt die Reihe, die heute im Europäischen Zentrum der Künste Hellerau beginnt und die aus einem Austausch mit der taiwanischen Tanz- und Kunstszene heraus entstehen und wachsen soll. Und das über 2 Jahre. Heute also der Auftakt mit dem Timor Dance Theater. Und in den kommenden Jahren werden dann weitere Künstlerinnen, Companies und Kulturschaffende aus Taiwan eingeladen. Und auch der sächsisch-taiwanische Kulturaustausch soll sichtbar werden. Heike Schwarzer weiß mehr.
1: Im privaten Tanzstudio Muno Productions von Mu Yi Jin und Norbert Kegel in Radebeul werden Ballett, Hip-Hop und Breakdance trainiert. Aber auch Tai Chi und Kung Fu seit fast 10 Jahren. Norbert Kegel.
2: Unser Projekt heißt ja Sächsonie mit Taiwan. Wir verbinden Sachsen und Taiwan miteinander. Das natürlich mit den Mitteln der Kunst.
1: Im September soll es am traditionsreichsten Kulturort der Hauptstadt Taipeh in der Zhongshan Hall Premiere feiern. Mitten in der Metropolregion mit über 7 Millionen Menschen. Jugendliche aus dem Muno-Tanzstudio Radebeul und extra engagierte Profis stehen dann gemeinsam mit taiwanesischen Tänzerinnen und Tänzern auf der Bühne in Taipeh. Es ist nicht ihr erstes, aber das bisher größte sächsisch-taiwanesische Projekt. Tänzerin und Choreografin Mu Yi Jin.
3: Ballett, das ist die Basis. Aber die kleine Unterschied ist, in Taiwan zusätzlich, wir lernen auch Tai Chi, wir lernen auch Kung Fu. Und die europäischen Tänzer, die lernen auch Hip-Hop, die lernen auch Street-Dance, Jazz-Dance. Und mein Ziel ist, alle Elemente zusammenfügen.
1: Gerade ist sie von ersten Proben in Taipeh zurückgekehrt. Norbert Kegel hat zeitgleich in Radebeul trainiert. Über Videos waren sie verbunden.
2: Und dadurch wird ja auch Taiwan nahbar gemacht. Mit der Kunst, mit dem Tanz, dann wird es greifbar.
1: Für die Jugendlichen in Radebeul war Taiwan oft ein unbekanntes Gegenüber, erzählt Norbert Kegel. Aber auch die Taiwanesen kennen häufig nur Berlin, München und Frankfurt, sagt Mu Yi Jin. Durch Proben und gemeinsame Projekte werden aus fernen Fremden plötzlich Partner. Mit einem tänzerischen Stilmix, den die taiwanesische Choreografin zudem mit visueller und kalligraphischer, also Schriftkunst, verbindet. Es sind Künstler, die auch von den spirituellen Wurzeln Taiwans erzählen.
3: Kalligraphie und Tuschmaler ist eine Pinte, tanzt auf Papier. Und wir tanzen mit unserer Körpersprache.
1: Wenige Kilometer weiter in der Dresdner Neustadt. Soundcheck in der Hinterhofgalerie C. Rockefeller Center.
4: Und das ist recht prototypisch für das, was wir hier probieren.
1: Sagt Medienkünstler und Galerist Andreas Ulrich.
4: Medien zu mixen, keine Grenzen zu definieren, sondern zu schauen, wo berühren sich die einzelnen Genre. Und Ähnliches machen wir mit dem Kompositionsprogramm für unsere taiwanesischen Gast- und Residenzkünstler.
1: Andreas Ulrich betreibt seit 2009 im C. Rockefeller Center mit dem Verein Deutschland und Friends einen Raum in Dresden, in dem sich digitale und interdisziplinäre Kunstformen und internationale Kooperationen verbinden. Hier spielt Taiwan schon seit rund 15 Jahren eine Rolle. Lange bevor man in Sachsen über die Ansiedlung des weltweit

0: fährt ein Dresdner Medienkünstler nach Taipeh und ein taiwanesischer Künstler kommt und darf ein Kompositionsprogramm entwickeln für die Liquid Sound Reihe. Da gibt es ein eigenes Konzertformat. Man muss sich also vorstellen, ein einstündiges Konzert für Menschen unter Wasser, über ein Unterwassersoundsystem zur Vollmondnacht.
1: Wieder zu erleben in Bad Schandau im September. Andreas Ulrich schaut mit produktiver Neugier auf die junge Kunstszene in Taiwan, die selbstverständlich zwischen Performance, Sound und immersiven Installationen agiert. Ideen für neue gemeinsame Projekte hat er genug.
2: Auch in Hellerau gibt's jetzt also den Kulturaustausch und Begegnungen. Taiwan Moves beginnt heute im Festspielhaus Hellerau mit dem Timur Dance Theater. Und morgen gibt's dann eine weitere Vorstellung. Sowohl für heute als auch für morgen Abend sind noch Tickets zu bekommen. Und am Sonntag kann man dann mit der künstlerischen Leiterin der taiwanesischen Company bei einem Spaziergang durch die Gartenstadt Hellerau ins Gespräch kommen. Heike Schwarzer hatte uns berichtet.

0: Filmmusik von Tom Tykwer hier bei MDR Kultur. 9 Minuten vor 7:30 haben wir's. Jamila, das ist das Buch, das Genghis Aitmatov weltberühmt gemacht hat. Es war seine Abschlussarbeit damals am Maxim Gorki Literaturinstitut in Moskau, also ein junger Text eines damals jungen Mannes. Heute Abend feiert die Jamila ihre Premiere am Neuen Theater Halle und Regisseur Armin Petras hat uns erzählt, was den Reiz dieses Stoffes ausmacht.
1: Naja, das kennen wir ja von der Popmusik oder von anderen Events, dass oft so ein Erstling unglaublich erfolgreich ist und man dann später Schwierigkeiten hat, diesen Erfolg nochmal einzuholen, was Aitmatov absolut geschafft hat. Auch Ende der 80er gab es tolle Texte von ihm, wie zum Beispiel Der Tag zieht den Jahrhundertweg. Aber in dieser Novelle gibt es sicherlich die Besonderheit, dass sie eine der schönsten Liebesgeschichten der Weltliteratur ist, zumindest des 20. Jahrhunderts. Und die Besonderheit ist die Verschränkung sozusagen. Also das besondere Ereignis, wie Kleist sagt, was ja die sozusagen Initialidee einer Novelle ist. Und hier ist das besondere Ereignis, dass sich eine sehr junge Frau in einen etwas ledierten Kriegsveteranen verliebt, der bei ihr im Aul in Kirgisistan arbeitet. Und wir sozusagen ein Kriegspanorama von der anderen Seite haben, also nicht von der Front, sondern von den zu Hause gebliebenen.
0: So hat Armin Petras uns erzählt, der Regisseur der Jamila, die heute Abend am Neuen Theater Halle ihre Premiere feiert. Die Premiere selber ist ausverkauft, die nächste Aufführung gibt es dann aber gleich morgen und da können Sie auch noch Karten bekommen.

7:35 ist es. Gleich haben wir hier unsere Kulturnachrichten. Bis dahin begleitet sie Katie Lang. Die singt vom Constant Craving, also von einer nicht anhaltenden Sucht oder auch Suche, könnte man sagen. Einem Sehnen.

0: Katie Lang hier bei MDR Kultur. Mit ihr ist es 7:30.
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0: Von und mit Paula Kautz.
2: Guten Morgen. Die Friedenstein-Stiftung in Gotha braucht bald einen neuen Direktor. Wie die Stiftung auf Anfrage von MDR Kultur mitteilte, verlässt Tobias Pfeiffer-Helke Ende Januar 2027 die Institution. Mareike Wiemann zu den Hintergründen.
3: Tobias Pfeiffer-Helke leitet die Friedenstein-Stiftung seit 2019. Sein Vertrag läuft Ende Januar aus. Laut Stiftung strebt er keine Verlängerung an und will sich neuen beruflichen Aufgaben widmen. Wo genau es ihn hinzieht, ist noch unklar. Pfeiffer-Helke stand in den vergangenen Jahren immer wieder in der Kritik. Von Seiten der Belegschaft wurden ihm ein chaotischer Führungsstil und Fehler bei der Stellenvergabe vorgeworfen. Nach Angaben der Friedenstein-Stiftung soll die Nachfolge nun zügig geregelt werden. Die Stelle soll zeitnah ausgeschrieben werden. Der oder die neue wird dann vor großen Herausforderungen stehen. Zuletzt profitierte die Stiftung von millionenschweren Förderungen durch Bund und Land. Diese laufen nun aus.
2: Als Fotografin Helga Paris vor 40 Jahren zahlreiche Fotografien über die Stadt Halle anfertigte, wurden diese von der DDR-Staatsmacht verboten. Zu deutlich war der Verfall der Innenstadt dokumentiert. Nun zeigt das Kunstmuseum Moritzburg diese Fotoserie, die kurioserweise schon vor der Wende in den Bestand der Moritzburg kam, sagte Museumsdirektor Thomas Bauer-Friedrich.
4: Dass wir im letzten halben Jahr des Bestehens der DDR im Mai 1989 mit Geldern der DDR diese Serie ankaufen konnten. Also so ein bisschen so die Ironie der Geschichte. Die Kulturverantwortlichen, die das Ausstellen der Werke vereitelt haben, haben am Ende, und ich würde fast auch behaupten, wahrscheinlich, weil sie wussten, dass das alles eigentlich an sich, muss man sagen, eine lächerliche Geschichte war, die da in den letzten Tagen oder Jahren der DDR gelaufen ist, haben dann vielleicht zumindest es insofern wieder gut gemacht, als dass wenigstens das Bewahren über den Ankauf gesichert war.
2: Die Ausstellung Helga Paris – Häuser und Gesichter Halle 1983 bis 85 ist ab heute zu sehen. Mehr zur Ausstellung in der Moritzburg steht auf mdr.de/kulturnachrichten. Schloss Augustusburg bei Chemnitz verwandelt sich ab heute Abend in eine Welt voller Magie und Abenteuer. Zum ersten Mal findet Deutschlands größtes Fantasy-Festival Anotopia in Sachsen statt. Dominik Klima vom Veranstalter Noah Entertainment erklärt, was das Besondere am Veranstaltungsort Schloss Augustusburg ist.
5: Wir reisen durch die Jahrhunderte. Also wir haben vom Dinosaurier übers Mittelalter bis in die ferne Zukunft, Star Wars, Harry Potter, alles dabei. Wir sind zum ersten Mal jetzt in Sachsen. Der Standort ist natürlich wunderbar. Allein die Aussicht ist schon toll von hier oben. Und was sich hier optisch am Wochenende zeigen wird, es kommt dann nochmal dazu und es ist sicherlich für jeden was dabei. Und außerdem haben wir festgestellt, dass die Affinität für solche Feste, gerade Mittelalter, Gothic, hier in Sachsen groß ist und anders ist als zum Beispiel im Westen.
2: Rund 6.000 Gäste werden am Wochenende auf Schloss Augustusburg erwartet. Taylor Swift ist als jüngste Frau überhaupt in die Hall of Fame der Songwriter aufgenommen worden. Bei der Zeremonie in New York wurde betont, Swift habe die Fähigkeit, sich als Songwriterin zu wandeln und in unterschiedliche Klangwelten einzutauchen. Stars kommen für die Aufnahme in die Songwriters Hall of Fame in Frage, sobald ihre erste Single 20 Jahre zurückliegt. Taylor Swift gilt derzeit als die bekannteste Sängerin der Welt.
0: Und das waren die Kulturnachrichten von Paula Kautz. Vielen Dank.
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0: Heute haben wir viele Wolken vor uns und über uns. Dazwischen kann es regnen und auch nieselregnen. Das Ganze bei 15 bis 20 Grad und zum Teil ziemlich böigem Wind. Auch morgen wechselnd bewölkt, dazwischen immer wieder Regen. 18 bis 23 Grad werden es und auch da wird es windig. Und am Sonntag weiter wechselhaft mit Schauern, örtlich auch Gewittern. Und die Temperaturen gehen nochmal leicht zurück. Der MDR Kulturverkehrsservice meldet. A2 Richtung Berlin, zwischen Allerингersleben und Eilsleben stockender Verkehr an einer Baustelle. Auf der A9 Richtung Berlin ist die Abfahrt Eisenberg wegen Bauarbeiten bis ca. 9 Uhr gesperrt. Die A38 Göttingen-Leipzig bleibt zwischen Altstädt und Eisleben in beiden Richtungen wegen Bergungs- und Reinigungsarbeiten voraussichtlich noch bis zum Mittag gesperrt und dadurch staut sich's auch auf der Umfahrung über Altstädt und Klein-Osterhausen. Und Vorsicht im Salzlandkreis, zwischen Stassfurt und Förderstedt sind Pferde auf der Fahrbahn. Soweit der MDR Kulturverkehrsservice. Wir wünschen Ihnen gute Fahrt. Gleich ist es 7:35.
6: 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Jetzt aus Leipzig, Jante.
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Mit Jante ist es 8:08. Sie sind bei MDR Kultur und gleich gucken wir hier wie immer in die Feuilletons der großen und größeren Zeitungen. Bis dahin haben wir aber noch Hayley Tuck für Sie. Die war bei uns mal zu einer MDR Kultur Studio Session zu Gast und hat diesen Titel aufgenommen für uns, Cry to Me.

0: Hayley Tuck hier bei MDR Kultur und der Song Cry to Me ist erschienen auf ihrem Album Junk vor gut 8 Jahren inzwischen.
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0: Und diesen Blick hat heute Ulrike Thielmann für uns geworfen.
2: Die deutsche Erinnerungspolitik sorgt wieder einmal für Kontroversen. Grund dafür ist die Ankündigung, 2 Außenstellen der in Jerusalem ansässigen israelischen Holocaust-Gedenkstätte Yad Vashem in Deutschland zu eröffnen. In den nächsten 3 Jahren soll in München eine Bildungsstätte und in Leipzig eine Außenstelle entstehen. Die ersten Yad Vashem-Ableger außerhalb Israels, bilanziert heute das Feuilleton der Neuen Zürcher Zeitung. Nun ist es jedoch so, dass die Pläne auf Kritik stoßen. In seinem Kern nährt der Vorwurf die Angst, die neuen Holocaust-Gedenkstätten könnten in Deutschland Narrative der israelischen Regierung verbreiten. Die Neue Zürcher Zeitung führt aus. Prominente Vertreter der deutschen Gedenkkultur zweifeln daran, dass Yad Vashem die richtige Institution für diesen Auftrag ist. So schrieb der Deutsch-Israeli Meron Mendel, Direktor der Bildungsstätte Anne Frank im Spiegel, die Gedenkstätte sei direkt der israelischen Regierung unterstellt. Tatsächlich weist das israelische Yad Vashem-Gesetz aus dem Jahr 1953 die Gedenkstätte als staatliche Einrichtung aus, die unabhängig agiert. Der Vorsitzende wird allerdings von der israelischen Regierung ernannt. Der aktuelle Dani Dayan steht in dem Ruf der umstrittenen Siedlerbewegung nahezustehen. Meron Mendel bezeichnet ihn als Hardliner. Auch der Leiter der Gedenkstätte des KZ Buchenwald, Jens Christian Wagner, zeigte sich skeptisch gegenüber den Außenstellen in Deutschland, listet die Neue Zürcher Zeitung auf. Seine Gedenkstätte versuche sich etwa, wenn es um die Sinnlosigkeit des Tötens gehe, affirmativer Deutungen zu enthalten. Die neuen Yad Vashem-Zentren werden sich in Deutschland unweigerlich auf andere Diskurse richten müssen als in Israel, fordert denn heute auch die Neue Zürcher Zeitung. Die Mitteldeutsche Zeitung schreibt heute, dass sich die Kulturszene in Sachsen-Anhalt um die Zukunft sorgt. In den vergangenen 10 Jahren hat die Staatskanzlei das Budget für die Kunst und Kultur im Land kräftig aufgestockt. Flossen 2017 noch 121 Millionen Euro, sind es mittlerweile fast 193 Millionen Euro im Jahr. Sachsen-Anhalt hat in den vergangenen Jahren immer wieder mit seiner reichhaltigen Geschichte und zahlreichen Großveranstaltungen Werbung in eigener Sache gemacht. Sollte die AfD bald allein regieren, müssen viele Kultureinrichtungen bangen, befürchtet die Mitteldeutsche. Aber auch ohne sie in der Staatskanzlei stellt sich möglicherweise die Frage, was noch finanzierbar ist. Helene Fischer startete in Dresden ihre Stadiontour und schafft es heute gar ins Feuilleton der Süddeutschen Zeitung. Sie gibt dem Publikum, was die politischen Diskurse der Gegenwart nicht mehr bieten können, meint das Blatt. In zerrissenen Jeans um die Häuser ziehen, singt Helene Fischer mit einem Lächeln, das ihr nicht mal weit oben schwebend über den Publikumsköpfen aus dem Gesicht fällt. Um die Häuser ziehen, das kann ich mit keinem anderen. Man würde an dieser Stelle eigentlich gern fragen, schreibt die Süddeutsche, ob sie es nicht wenigstens mal mit jemand anderem versuchen wolle. Vielleicht ginge das ja doch. Aber man würde es nie wagen, weil es vom Prinzip her ein zu 100% begehrenswertes Universum ist, das man in diesem Konzert erlebt. Gar nicht mal die heile Welt der unbedingten bürgerlichen Erfüllung, sondern die eines unerschütterlichen Optimismus, der utopischen Idee von Zukunft, des Gottvertrauens in die irdische Liebe. Also genau das überdenkt die Süddeutsche, was die politischen Diskurse der Gegenwart, die wild ums Chaos herumredenden Talkshow-Runden und sonstigen Symptomträger den meisten nicht mehr bieten können.
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0: 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Es ist 8:12. 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

Es ist 7:07:08. Gleich gibt's hier also wieder die Nachrichten und in der nächsten Stunde haben wir dann wie jeden Freitag unseren satirischen Wochenrückblick für Sie, wie immer von und mit Peter Zudeik.

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2: Um 8 Uhr mit Susanne Lemke. Bei der Fußball-Weltmeisterschaft hat Mexiko das Eröffnungsspiel gewonnen. Der Co-Gastgeber setzte sich im Aztekenstadion von Mexiko-Stadt mit 2:0 gegen Südafrika durch. Außerdem siegte Südkorea gegen Tschechien mit 2:1. Die WM war am Abend mit einer Show eröffnet worden. Das Turnier findet neben Mexiko in den USA und Kanada statt. Zum ersten Mal nehmen 48 Nationen teil, bislang waren es 32. Deutschland bestreitet sein erstes Spiel am Sonntag gegen Curaçao. Die Leipziger Grünen Bundestagsabgeordnete Paula Pichotta fordert schärfere Preisregeln für Medikamente. Sie sagte dem MDR, Arzneimittel kosteten heute teilweise doppelt so viel wie in den 2010er Jahren. Pichotta kritisierte zudem den hohen Druck aus der Pharmalobby. Der Bundestag berät am Vormittag erstmals über ein Sparpaket bei den Gesundheitsausgaben. Geplant sind Kürzungen bei Pharmafirmen, Kliniken und Ärztehonoraren. Bundesgesundheitsministerin Nina Wagen will mit dem Gesetzentwurf verhindern, dass die Beiträge für gesetzlich Versicherte und Arbeitgeber weiter steigen. Die Bundesregierung will nach dem Auslaufen des Tankrabatts Ende Juni erst einmal keine neuen Maßnahmen auflegen. Das hat der Vizechef der Unionsfraktion im Bundestag, Sepp Müller, bekräftigt. Er sagte dem MDR, man habe aber mehrere Möglichkeiten vorbereitet, bei Preissprüngen schnell zu reagieren. Sachsens Wirtschaftsminister Dirk Panther forderte, Unternehmen und Pendler nach dem Ende des Tankrabatts langfristig zu entlasten. Er schlug unter anderem vor, betriebliche Mobilitätskosten bei der Steuer stärker anzurechnen. In der Europäischen Union gelten seit Mitternacht verschärfte Asylregeln. Die neuen Richtlinien sollen Verfahren beschleunigen und schnellere Abschiebungen ermöglichen. Zudem soll die Reform verhindern, dass Schutzsuchende unerlaubt innerhalb der EU weiterreisen. Ein neuer Solidaritätsmechanismus sieht vor, dass andere Mitgliedstaaten stark belastete Länder wie Griechenland oder Italien unterstützen. Sie sollen unter anderem Geflüchtete aufnehmen oder Geld zahlen. Die Regierungen der USA und des Iran machen weiterhin widersprüchliche Angaben zum Stand ihrer Verhandlungen. US-Präsident Donald Trump stellte erneut ein baldiges Grundsatzabkommen in Aussicht. Danach könnte es bereits am Wochenende unterzeichnet werden. Die iranische Führung dementierte diese Darstellung umgehend. Das Außenministerium in Teheran teilte mit, man habe bislang keine abschließende Entscheidung getroffen. Trump habe in den vergangenen Monaten bereits 38 Mal eine bevorstehende Einigung verkündet. Das waren die Nachrichten.
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3: Die Temperaturen von 7 Uhr bedeckt, zum Teil nach, zum Teil auch mit Regen. 5 Grad auf dem Brocken und auf dem Fichteberg, 10 Grad waren es in Meiningen, 11 Grad in Chemnitz, Eisenach, Erfurt, Gera und Görlitz, 12 Grad in Halle und am wärmsten mit 13 Grad in Leipzig und Magdeburg. Heute erwarten uns viele Wolken. Zwischendurch wird es immer wieder regnen oder auch Nieselregen geben. Das Ganze bei 15 bis 20 Grad und teils böigem Wind. Auch in der Nacht stark bewölkt und gebietsweise schauerartiger Regen bei 15 bis 12 Grad. Und morgen weiter wechselnd bewölkt, immer wieder Regen, 18 bis 23 Grad. Windig wird es auch. Und auch am Sonntag weiter wechselhaft mit Schauern, örtlich Gewittern. Und dann wird es wieder noch ein kleines bisschen kühler. Der MDR Kulturverkehrsservice meldet, A2 Richtung Berlin zwischen Thesen und Wollin, Stau nach einem Unfall, hier dauert es 10 Minuten länger. Vorsicht auf der A9 Richtung Berlin, zwischen Rudolfstein und Bad Lobenstein ragt eine Leitbarke auf die linke Fahrspur. Ebenfalls A9 Richtung Berlin, dort ist die Abfahrt Eisenberg wegen Bauarbeiten bis ca. 9 Uhr gesperrt. Die A38 Göttingen-Leipzig bleibt zwischen Altstadt und Eisleben in beiden Richtungen wegen Bergungs- und Reinigungsarbeiten voraussichtlich noch bis zum Mittag gesperrt. Und dadurch staut sich's auch auf der Umfahrung über Altstadt und Klein-Osterhausen. Und Vorsicht auf der A38 Richtung Leipzig. Zwischen Querfurt und Schafstedt liegt ein totes Reh auf der linken Fahrspur. Und geblitzt wird auf der A2 Richtung Berlin zwischen Allerengersleben und Eilsleben, auf der A36 Richtung Braunschweig in Höhe Wernigerode Nord und auf der A38 Richtung Göttingen zwischen Bleicherode und Breitenworbis. Soweit der MDR Kulturverkehrsservice. Es ist gleich 7:55.
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3: Und einen schönen guten Morgen wünscht Ihnen Caroline Knappe.

Es ist Freitag. 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Und wie immer darf an dieser Stelle einer nicht fehlen bei uns im Programm. Das ist Peter Zudeik mit seinem satirischen Wochenrückblick. Den haben wir gleich für Sie nach Madison Violet. All over again heißt es da. Voilà.

0: Madison Violet, das sind Brantley McEachern und Lisa McIsaac. Und gehört haben Sie sie hier bei MDR Kultur. 7:50 ist es.
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2: Donnerwetter, die sind ja gnadenlos fleißig, unsere Regierenden und Volksvertretenden. Ein Riesenprogramm diese Woche. Bundestagssitzungen bis in die tiefe Nacht. Rhetorische Höchstleistungen inklusive.
3: Das ist schlechtes Regierungshandeln und ein kopfloses Hühnerhaufen auf dem Rücken der Studierenden.
2: Unglaublich, was auf dem Rücken von Betroffenen schon alles angestellt worden ist. Aber einen Hühnerhaufen ohne Kopf auf dem Rücken von Studierenden und dann noch das Haufen statt der Haufen, das hat's noch nicht gegeben. Und die Schnellsprecherin der Linkspartei stellt unsere Vorstellungskraft auch ganz schön auf die Probe.
3: Die Latte liegt also wirklich auf dem Boden und Sie schaffen es noch, Limbo drunter durchzumachen.
2: Da ist der Innenminister doch ein ganz anderes Kaliber. Er spricht im Dauerritterdando.
4: Die deutlich wachsende Bedrohung, die man hier eben auch erkennen kann.
2: Das ist ungemein kommunikativ, weil man sozusagen mitspricht und nach Erkennen rumrätselt. Was kommt jetzt? Muss, darf, will, sollte und dann das Erlösende kann. Das schafft der Dobrindt sogar innerhalb eines Wortes.
4: Dieses Ergebnis ist alarmierend.
2: Mierend, jawohl. Und nicht mirerisch oder mirhaft. Guter Mann, der Mann. Ja, und dann das große Ringelpiez im Kanzleramt. Eine konzertierte Aktion, die so nicht heißen darf. Die geliebte Obrigkeit und Wirtschafts- und Gewerkschaftsvertreter brüten die Rettung des Vaterlandes aus.
3: So ein Treffen darf nicht alleine ein Kaffeekränzchen sein und bleiben.
2: Nicht allein, aber doch auch. Wie meint die grüne Frau Dröge das? Und beim Herrn Miersch von den Sozis wird aus dem Kränzchen ein Kranz.
5: Aus meiner Sicht darf es nicht nur ein Kaffeekranz sein, der eine Eintagsfliege darstellt.
2: Oh, ey, da rappelt's aber ganz schön im Karton rein, sprachmäßig. Dass ein Kränzchen zur Schauspielerei neigt, also was darstellt, geschenkt. Aber das Kränzchen als Eintagsfliege, das wäre Oscar-verdächtig. Derweil gibt der Herr Merz, die Frau Merkel.
6: Wir schaffen das.
2: Jawohl.
6: Wir können das schaffen.
2: Muss doch mal gesagt werden.
6: Wenn wir alle zusammenstehen und wenn wir wieder ein bisschen mehr an uns selbst auch glauben.
2: Guck mal, das ständige Rumjammern und Schlechtreden bringt uns doch nicht weiter. Deshalb macht unser aller Kanzler jetzt den Gute-Laune-Bär. Und die Koalition macht es sich gemütlich mit sich selbst.
7: Ich freue mich und ich glaube, dass solche Treffen extrem wichtig sind in dieser turbulenten politischen Zeit.
2: Der Herr Lindemann aus dem Ostwestfälischen war als CDU-Generalsekretär zur traditionellen Spargelfahrt des Seeheimer Kreises der SPD eingeladen. Als Gastgeschenk gibt's immer eine Tasse mit einem Sozi-Kopf drauf. Der Söder-Markus war auch eingeladen.
8: Finde ich auch toll, dass ihr eine Boris Pistorius-Tasse habt. Also Personenkult gibt's in Bayern ja nicht.
2: Nein. Ganz doll gute Laune also, 3 Stunden kein Gemecker. Nur Spargel und Schnitzel und Schinken und Butter und Sauce Hollandaise. So lässt sich's leben.
8: Je fiebriger das Land, desto fokussierter müssen wir sein.
2: So spricht der wahre Staatsmann. Und Jens Spahn, der nicht mitfahren durfte, weiß auch noch was.
9: Auf dem Sofa der Maximalposition ist es zwar bequem, aber eben auch einsam.
2: Das Sofa der Maximalposition. Warum komme ich nicht auf solche preziosen deutscher Zunge?
10: You're either crooked or you're stupid.
2: Ja, im Englischen geht's auch. Der dicke Donald ist mit seinen großartigen Siegen gegen den Iran nicht ausgelastet und hat immer noch Zeit, Journalisten zu beleidigen. Du bist entweder

0: MDR Kultur am Freitagmorgen, 8:50 ist es. Singen ist gesund und schafft Verbindung. Und davon erzählt auch unser heutiger Kulturtipp von Katrin Engelhardt. Und der führt uns nach Thüringen.
1: Im Thüringer Ilmkreis südlich von Erfurt beginnen die Adjuvantentage. Doch was genau sind Adjuvanten? Eine Art historischer Kirchenchor, so Projektmanager Elias Wöllner.
2: Der Begriff Adjuvant kommt vom lateinischen adjuvare, helfen. Das bedeutet, die Adjuvanten waren die Helfer des Kantors. Zum Beispiel, wenn die Schulknaben im Gottesdienst gesungen haben, haben die Adjuvanten die Männerstimmen gesungen oder mit Instrumenten den Gesang verziert.
1: Mit den Adjuvanten, die oft Handwerker waren oder Bauern, entstand ab dem 16. Jahrhundert eine wohl einzigartige Musikkultur auf den Thüringer Dörfern. Eine Kultur, die bis heute besteht, in Form von Kirchenchören. Diese Chöre laden bis Sonntag zu einem großen Musikfest ein. Die feierliche Eröffnung ist heute ab 18.30 Uhr in Böhlen, in der St. Anna-Kirche, in der viele kleine Chöre und Ensemble auftreten. Am Ende wird gemeinsam gesungen. Morgen Vormittag dann steht eine Kirchen- und Orgeltour im Programm ab 9 Uhr in Gillersdorf. Und am Sonntag gibt es dann um 17 Uhr ein Konzert in der Trinitatiskirche Großbreitenbach.
2: In diesem Konzert wird als ganz besonderer Höhepunkt erstmals wieder Musik zu hören sein, die in Großbreitenbach vor 100 oder 200 Jahren aufgeführt worden ist. Es hat sich nämlich in Großbreitenbach ein historischer Notenbestand der Adjuvanten überliefert und wir werden jetzt eine Auswahl dieser Werke im Festkonzert erstmals wieder zu Gehör bringen.
1: Und das mit echten Profis. Zu Gast sind zwei renommierte alte Musikensemble, Elbgut und Capella Jenensis, die übrigens hier zu hören ist. Die Adjuvantentage im Thüringer Ilmkreis. Von heute bis Sonntag. Ein ausführliches Programm finden Sie im Internet.

3 Minuten vor 8:30 ist es. Gleich gibt's hier die Kulturnachrichten und bis dahin können Sie mit John Lee Hooker erfahren, was wirklich hip ist. 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

0: So, das ist wirklich hip. Johnny Hooker hier bei MDR Kultur. Es ist 8:30.
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0: Und die hat jetzt Paula Kautz.
2: Guten Morgen. Im Europäischen Zentrum der Künste in Dresden-Hellerau startet heute die Gastspielserie Taiwan Moves. Die Chimo Dance Company bringt ein Stück über Indigene in Taiwan auf die Bühne. Außerdem gibt es ein Gartenfest sowie einen Streetfood-Market. Das sagte der Programmleiter für Tanz und Theater Hellerau, André Schallenberg, MDR Kultur. Über die künstlerische Zusammenarbeit zwischen Deutschland und Taiwan sagte Schallenberg:
3: Die Themen sind ganz andere und das ist tatsächlich der Hauptunterschied. Die Blickrichtung von Künstlern sind andere, die Themen, mit denen sie sich beschäftigen, aber trotzdem gibt es sehr große Gemeinsamkeiten, also die Ästhetiken und wie man über Kunst spricht, wie man sich einander begegnet, die sind sehr ähnlich. Das betrifft ja nicht nur Taiwan und Sachsen, sondern eigentlich sozusagen die gesamte Welt und das ist für mich immer sehr schön zu sehen, dass auch ein Tanzstück eben aus so einer sehr fernen Weltregion hier bei uns gastieren kann, dass das Publikum das sieht, dass man hinterher miteinander sprechen kann und verschiedene Sichten austauschen kann.
2: Die Gastspielreihe Taiwan Moves in Hellerau ist für die kommenden 2 Jahre geplant. In Halle beginnt heute das Zukunftsfestival. Veranstalter ist das Format Streit und Zuversicht der Zeitstiftung Bukerius. Das Festival macht zum ersten Mal Station in Sachsen-Anhalt. Weil bei dem Festival Wege für die Zukunft der Demokratie gesucht werden sollen, bezeichnen die Veranstalter das Format als Zukunftsfestival. Attila Dabrowski berichtet.
4: 2 Tage lang wird der Volkspark in Halle zur Bühne für Diskussion und Begegnungen. Mit dabei sind unter anderem Moderatorin Sandra Maischberger, der Autor Robin Alexander und verschiedene Politiker. Neben Diskussionsrunden und Workshops gibt es Konzerte, der Jugendengagementpreis wird verliehen und erstmals gibt es eine Fuck-Up-Night zur Demokratie. Dabei reden Politiker zum Beispiel auch über eigene Fehler. Ziel des Festivals: bürgerschaftliches Engagement sichtbar machen und neue Impulse für den gesellschaftlichen Zusammenhalt geben.
2: Das Zukunftsfestival in Halle beginnt am Nachmittag um 15 Uhr im Volkspark. Der Eintritt ist frei. Die Friedenstein-Stiftung in Gotha braucht bald einen neuen Direktor. Wie die Stiftung auf Anfrage von MDR Kultur mitteilte, verlässt Tobias Pfeiffer-Helke Ende Januar 2027 die Institution. Sein Vertrag läuft Ende Januar aus. Nach Angaben der Stiftung strebt er keine Verlängerung an und will sich neuen beruflichen Aufgaben widmen. Tobias Pfeiffer-Helke leitet die Friedenstein-Stiftung seit 2019. Zuletzt warf ihm die Belegschaft einen chaotischen Führungsstil vor. Die Stiftung in Gotha gehört zu Deutschlands größten Kulturstiftungen. In 3 Wochen beginnt das Rudolstadt-Festival für Folk- und Weltmusik. Länderschwerpunkt dieses Jahr ist Österreich. Festivaldirektorin Petra Rotschalk sagte bei der Vorstellung des Programms:
5: Unser Programmbeirat wagte sich gar nicht festzulegen, zu sagen, was macht denn österreichische Musik aus? Man hat da sehr viele Regionen, da ist sehr viel traditionelle Musik dabei, von der Tamburica, aber auch Gesänge und Tänze, die sehr traditionell sind, bis auf ganz modernes Tanztheater oder wo mit dem Wiener Lied kreativ umgegangen ist. Und deswegen haben wir dieses Jahr einen sehr, sehr großen Länderschwerpunkt, in dem wir 18 Acts aus Österreich, aus allen Regionen haben, aus der Steiermark, aus dem Burgenland, aus Wien. Das wird echt ein toller Länderschwerpunkt.
2: Das Rudolstadt-Festival dauert vom 2. bis 5. Juli.
0: Und das waren die Kulturnachrichten von Paula Kautz. Dankeschön.
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0: Heute gibt's viele Wolken, zwischendurch wird's immer wieder regnen oder auch Nieselregen geben, das Ganze bei 15 bis 20 Grad und dabei windet's auch noch. In der Nacht ebenfalls stark bewölkt, gebietsweise schauerartiger Regen bei 15 bis 12 Grad. Und morgen, ähnlich wie heute, wechselnd bewölkt, immer wieder Regen, etwas milder, 18 bis 23 Grad, weiter windig. Und auch am Sonntag weiter wechselhaft mit Schauern, örtlich auch Gewittern und dann wird's wieder ein bisschen kühler. Der MDR Kulturverkehrsservice meldet: A2 Richtung Berlin zwischen Thesen und Wollin, Stau nach einem Unfall, hier brauchen Sie 10 Minuten länger. A9 Richtung Berlin zwischen Wiedemar und Halle, Behinderungen wegen eines brennenden LKW am Fahrbahnrand. Und dann haben wir noch eine Meldung von der A38 Göttingen-Leipzig. Die bleibt zwischen Eilstedt und Eisleben in beiden Richtungen wegen Bergungs- und Reinigungsarbeiten voraussichtlich noch bis zum Mittag gesperrt. Und dadurch staut sich's auch auf der Umfahrung über Klein-Osterhausen. Soweit der MDR Kulturverkehrsservice. Es ist 9:05.
6: 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Jetzt Titus Waldner.

Titus Wallner. 8:09 ist es. 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Rainer Robra hat gestern ins Ministerium für Kultur zu einem Austausch geladen. Vertreterinnen und Vertreter der Kulturszene waren angehalten, mit ihm und seinem Ministerium in Austausch zu treten, gemeinsam Bilanz zu ziehen. Was hat sich gut entwickelt in den letzten Jahren? Wo ist was offen geblieben? Das waren Fragen, die gestern diskutiert wurden. Und ich will sie gleich mit unserer Landeskorrespondentin Sandra Meyer besprechen.

0: Diana Krall hier bei MDR Kultur. Es ist 8.42 Uhr. Ja, wie ist das, wenn ein Kulturminister tatsächlich mit den Akteurinnen und Akteuren einer Kulturszene in Austausch tritt, sie fragt, was gut gelaufen ist, was nicht? Rainer Robra hat genau das gemacht. Rund 70 Kulturakteure aus dem ganzen Land hatte er gebeten, mit ihm Bilanz zu ziehen und auch aktuelle Herausforderungen und Perspektiven für die Kulturpolitik zu diskutieren. Gleichzeitig war das aber auch die Bilanz seiner 10-jährigen Amtszeit als Kulturminister, denn mit bald 75 Jahren geht er nach der Landtagswahl im September dann auch in den Ruhestand. Und über all das spreche ich jetzt mit unserer Landeskorrespondentin Sandra Meyer. Sandra, wie war denn da gestern die Stimmung zwischen den Kulturakteuren und dem Minister?
1: Also grundsätzlich positiv. Man fühlt sich gehört, klar. Kulturminister Robra hat sich auch ein bisschen stolz gezeigt, denn er kann tatsächlich einiges vorweisen. Also schön, alles schön abgedrückt in einer Broschüre. Es gibt mehr Geld im Haushalt. In den letzten 10 Jahren rund 20%. Und das ging in viele Projekte. In die Industriekultur, die Welterbestätten natürlich. Aber auch Soziokultur, kulturelle Bildung. Also, das wissen die Kulturakteure natürlich zu schätzen. Wie eben auch dieses Treffen gestern. Man ist in den vergangenen Jahren auch immer wieder zusammengekommen, hat sich ausgetauscht, auch die Probleme erzählt und damit auch ein gegenseitiges Verständnis bekommen. Und da gibt es einen Zusammenhalt, das ist toll und positiv, aber braucht es auch, denn über all dem schwebt jetzt
0: das Damoklesschwert.
1: Genau, also wirklich die Angst mit Blick auf die anstehende Landtagswahl am 6. September, vor allem ja in Bezug auf das Wahlprogramm, das die AfD jetzt rausgegeben hat. Das war ein großes Thema gestern und da wurde dann auch nochmal die landesweite Kampagne Kultur ist Vielfalt und Heimat vorgestellt, nicht landesseitig.
0: So, und diese Kampagne ist ja ins Leben gerufen worden, nachdem die AfD das Bauhaus, wir erinnern uns, als Irrweg der Moderne diffamiert hatte und damit ja ein ganz wesentliches kulturelles Erbe auch Sachsen-Anhalts angegriffen hatte.
1: Ja, das waren am Anfang die großen Stiftungen, die sich zusammengetan haben, um eben diesen Angriffen verbal zu kontern. Das ist ja auch eine Herausforderung. Und das hat man jetzt nochmal, weil sich einige auch nicht mitgenommen gefühlt haben, in die breite Kulturöffentlichkeit gebracht. Da sind jetzt alle angesprochen und das ist eben eine Initiative der Kulturakteure selbst für sie. Und da haben sich mittlerweile schon 200 Institutionen angeschlossen, auch viele Privatpersonen. Und da geht es ja um ein Bekenntnis für die Kunstfreiheit, für Vielfalt und Demokratie. Und da wird man gerade sehr aktiv. Das hat gestern die Mitinitiatorin Annegret Labs auch erzählt. Sie waren beim Sachsen-Anhalt-Tag in Bernburg, haben da viel mit den Leuten geredet. Und auch sonst will man zeigen, die Kultur ist da und sie steht zusammen.
0: Also dieses sich gegenseitig stärken ist da im Fokus. Jetzt hattest du ja aber auch gesagt, dass es Robra gelungen war, in den letzten 10 Jahren richtig Kohle für die Kultur zu akquirieren. Trotzdem kann man ja jetzt nicht gerade sagen, in Sachsen-Anhalt wären die Kassen üppig gefüllt, oder?
1: Nee, die sind wie überall leer. Das haben die Kulturakteure auch verstanden. Und sie haben jetzt aber auch verstanden, dass man sich damit einrichten muss. Also man muss darauf reagieren. Und die haben angefangen, gemeinsam über neue Strategien nachzudenken, wie man mit der Situation umgehen kann. Auch da spielt natürlich der Netzwerkgedanke eine große Rolle. Aber da ist man eben auch froh, dass es durch die bisherige Kulturförderung, die inzwischen ja sogar in einem Gesetz festgeschrieben ist, eine gewisse Verlässlichkeit hat. Also wie gesagt, der Haushalt ist mit der Inflation gewachsen von 160 Millionen Euro 22 auf heute 190 Millionen. Auch die Theater und Orchester sind zumindest bis 2028 finanziell abgesichert. Aber das gilt eben vor allem für die institutionell geförderten Einrichtungen. Die anderen, also die freie Szene, steht da teilweise im luftleeren Raum, weil sie vor allem von den Kommunen finanziert werden müssen. Und die haben für die Kultur, die ja eine freiwillige Leistung ist, eben ist noch weniger Geld.
0: Und heißt es auch, dass das Geld in den Metropolen geparkt ist und am platten Land gar nicht ankommt?
1: Naja, also es gibt logischerweise oder immer noch diesen Gap zwischen Metropole, wenn man Magdeburg und Halle jetzt mal als solche bezeichnen wollen, also zwischen Metropole und dem ländlichen Raum. Aber da hat man auch schon viel getan. Also um die Chefin vom Museumsverband zu zitieren, die war gestern ganz euphorisch in ihrer Amtszeit von 3 Jahren seien 7 Museen saniert und teilweise mit 9 Dauerausstellungen wieder eröffnet worden. Und das alles in der Fläche, ob in Lützen oder in Molmerswende, da war sie sehr begeistert. Und auch bei den Großprojekten, also das Münzer- oder Bauernkriegsgedenken im vergangenen Jahr, das hat dann nochmal der Chef von den Luther-Gedenkstätten zusammengefasst. Da gab es dezentrale Ausstellungen. Da haben aber auch die großen und die kleinen Institutionen zusammengearbeitet und die kleinen teilweise auch gestützt von den großen. Und man ist mit der Kunst und den Theaterprojekten ganz offensiv in die kleinen Städtchen gegangen. Zeitgenössische Künstler haben in Altstädt, ich erinnere mich, mit den Bewohnern gemeinsame Sache gemacht. Also da kam man ins Gespräch. Konnte verstehen, wie man gegenseitig tickt. Kultur war da wirklich ein Türöffner, würde ich sagen.
0: Also wir haben Vernetzung, wir haben Kultur in der Fläche und wir haben eine insgesamt doch recht verlässlich stabile Finanzierung über all die Jahre. Das ist doch für Rainer Rober eigentlich eine Top-Bilanz.
1: Ja, unbedingt. Vor allen Dingen muss man sagen, dass es tatsächlich zu Beginn seiner Amtszeit vor 10 Jahren noch nicht so ausgesehen hat. Da hatte man vermutet, so ein Jurist, wenn der für die Kultur zuständig ist, da war man skeptisch, man ahnte eine Fokussierung auf die Welterben, als Tourismusmagnet, vielleicht auch ein Reinregieren. Aber im Rückblick betonen eigentlich alle, die ich gesprochen habe, dass die Kultur insgesamt jetzt viel mehr Aufmerksamkeit bekommen hat. Rober, der ja auch zuvor schon für Medien- und Europaangelegenheit zuständig war und heute ja auch noch ist, hat alle Finanztöpfe vom Bund und der Europäischen Union im Blick gehabt. Also natürlich muss das Land diese Mittel dann immer gegenfinanzieren. Aber da fließen auch in den kommenden Jahren noch mehrere 100 Millionen Euro. Und auch im Landtag, wo die Kultur lange kaum eine Lobby hatte, konnte sich Rober durchsetzen und wie gesagt den Haushalt sogar erhöhen. Und dabei war er eben auch nicht nur dieser Geldeintreiber, sondern er hat die Kultur tatsächlich gelebt. Also kein Minister vor ihm wurde so häufig im Theater, in Museen, bei Festivals, aber auch bei ganz kleinen Veranstaltungen auf dem Land gesehen. Leider hat er das alles stark im Alleingang gemacht, sodass wir jetzt eigentlich gerade gar nicht wissen, wer ihm wohl folgen könnte.
0: Gut, also das müssen wir an der Stelle offen lassen. Festhalten können wir aber. Wir haben kulturpolitisch Bilanz gezogen. Mit unserer Landeskorrespondentin Sandra Meyer und Rainer Rober kommt da ziemlich gut weg. Danke für die Eindrücke, Sandra.
1: Gern.

Im Dreivierteltakt geht's auf die 9 Uhr Nachrichten zu. Damit ist MDR Kultur am Morgen fast vorbei. Ich sag danke fürs Zuhören. Ich bin Caroline Knappe. Machen Sie's gut. Und nach 9 haben wir dann wieder die Lesezeit für Sie. Schirmle ist weg, Folge 10 von 15. Der Roman von Laszlo Krasznahorkai.

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2: Um 9 Uhr mit Susanne Lemke. Der Bundestag befasst sich zur Stunde erstmals mit dem Sparpaket bei den Gesundheitsausgaben. Bundesgesundheitsministerin Nina Wagen will mit dem Gesetzentwurf verhindern, dass die Beiträge für Versicherte und Arbeitgeber weiter steigen. Patienten sollen mehr für Medikamente zuzahlen. Geplant sind Kürzungen bei Kliniken, Ärztehonoraren und Pharmafirmen. Die Leipziger Grünen Bundestagsabgeordnete Paula Pichotta fordert schärfere Preisregeln für Medikamente. Sie sagte dem MDR, Arzneimittel kosteten heute teilweise doppelt so viel wie in den 2010er Jahren. Bundesinnenminister Alexander Dobrindt hat das neue europäische Asylsystem als Meilenstein gewürdigt. Der CSU-Politiker sagte im ZDF-Morgenmagazin, jetzt gebe es ein funktionsfähiges und faires Regelwerk. Die Asylreform zielt darauf ab, dass weniger Asylsuchende nach Europa kommen. Dazu soll es unter anderem einheitliche Asylverfahren an den EU-Außengrenzen geben. Kritik kommt von Menschenrechtsorganisationen. Diese wies Dobrindt zurück. Die Bundesregierung will nach dem Auslaufen des Tankrabatts Ende Juni erst einmal keine neuen Maßnahmen auflegen. Das hat der Vizechef der Unionsfraktion im Bundestag, Sepp Müller, bekräftigt. Er sagte dem MDR, man habe aber mehrere Möglichkeiten vorbereitet, bei Preissprüngen schnell zu reagieren. Sachsens Wirtschaftsminister Dirk Panther forderte, Unternehmen und Pendler nach dem Ende des Tankrabatts langfristig zu entlasten. Er schlug unter anderem vor, betriebliche Mobilitätskosten bei der Steuer stärker anzurechnen. Die Regierungen der USA und des Iran machen weiterhin widersprüchliche Angaben zum Stand ihrer Verhandlungen. US-Präsident Donald Trump stellte erneut ein baldiges Grundsatzabkommen in Aussicht. Danach könnte es bereits am Wochenende unterzeichnet werden. Die iranische Führung dementierte diese Darstellung umgehend. Das Außenministerium in Teheran teilte mit, man habe bislang keine abschließende Entscheidung getroffen. Trump habe in den vergangenen Monaten bereits 38 Mal eine bevorstehende Einigung verkündet. Mexiko und Südkorea sind erfolgreich in die Fußball-Weltmeisterschaft gestartet. Südkorea setzte sich gegen Tschechien mit 2:1 durch. Mexiko besiegte Südafrika im Eröffnungsspiel mit 2:0. Vor dem Stadion gab es Ausschreitungen. Während des Spiels wollten sich etwa 2000 Demonstranten Zugang zum Stadion verschaffen. Die Polizei setzte Tränengas und Schlagstöcke ein. Die Protestierenden forderten Gerechtigkeit für Opfer von Drogenkartellen in Mexiko. Das waren die Nachrichten. Das Wetter, die Temperaturen von 8 Uhr, auf dem Brocken bedeckt 6 Grad, Chemnitz Regen 11, Dresden stark bewölkt 13 Grad, Eisenach Regen 11, Erfurt bedeckt 12, Fichte Bergnebel 5 Grad, Gera Regen 11, Görlitz bedeckt 12, Halle bedeckt 13, Leipzig bedeckt 13, Magdeburg bedeckt 13, Meiningen Sprühregen bei 10 Grad. Heute zeitweise Regen, im Osten anfangs noch Sonne, 15 bis 20 Grad, mäßiger und böiger Wind. Morgen einzelne Schauer, später auch Auflockerungen, 18 bis 22 Grad, weiterhin windig. MDR Verkehrsdienst. A2 Richtung Berlin zwischen Allerlingersleben und Alsleben, stockender Verkehr an einer Baustelle, hier dauert es 10 Minuten länger. A2 Richtung Berlin zwischen Thesen und Wollin, stockender Verkehr nach einem Unfall, 10 Minuten Verzögerung. Die A9 Richtung Berlin ist zwischen Wiedemar und Halle wegen eines brennenden LKW gesperrt. Die A38 Göttingen-Leipzig ist zwischen Eichstätt und Eisleben in beiden Richtungen wegen Bergungsarbeiten voraussichtlich noch bis zum Mittag gesperrt. Stau auf der Umfahrung über Klein-Osterhausen. Soweit der Verkehrsdienst, 9.04 Uhr.
1: 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Wir haben aufgeschlagen den Roman Gömle ist weg von Laszlo Krosno-Horkai. Dazu begrüßt sie Beatrice Schwartner. In dem Buch plant eine Gruppe von Monarchisten die Machtübernahme in Ungarn. Sie haben ein schlagendes Argument, nämlich den rechtmäßigen Thronfolger. Das ist der über 90-jährige Onkel Józsi. Der alte Mann stammt von Genghis Khan ab. Doch ist die Monarchie der Ausweg aus den Problemen unserer Zeit? Onkel Józsi ist zumindest verwundert, als er einen Brief vom Parlamentspräsidenten erhält. Das ungarische Parlament erkennen er und seine Anhänger natürlich nicht an. Ein König braucht kein Parlament. Doch man lädt ihn zu einem Gespräch ein, das allerdings geheim bleiben soll. Erst spricht Onkel Józsi mit 4 Unterhändlern, dann mit einem Sonderbeauftragten. Alle verhalten sich komisch und lachen sogar. Onkel Józsi erklärt kurzerhand, man solle ihn erst wieder kontaktieren, wenn der genaue Termin seiner Krönung feststände. Als er seinen Anhängern von diesem Treffen berichtet, sind sie sehr erstaunt. Dann aber erhält Onkel Józsi wieder ein polizeiliches Schreiben. Er solle sich dann und dort als Verdächtiger melden. Man werde ein Verfahren gegen ihn anstrengen, sagen die Polizeibeamten. Majestätsbeleidigung, ruft Onkel Józsi. Er fühlt sich nicht ernst genommen und beharrt darauf, ein freier Mann zu sein und gehen zu können, wann es ihm beliebt. Es liest Walter Kreie.
3: Vielleicht, bemerkte leise der Polizeibeamte, der bis dahin etwas seitlich von ihm gesessen hatte, dann standen beide Polizeibeamten auf, träge und widerwillig alle beide. Ihren Bewegungen war anzusehen, dass überhaupt nicht nach ihrem Geschmack war, was jetzt folgen würde, denn es folgte, dass er, ehe man sich's versah, die Tür des Büros öffnete und durch den Gang hinausstürmte, aus dem Gebäude trat, sich am Puskás-Stadion in die U-Bahn setzte und dann im Zug einfach hörte, wie die Räder ratterten und auch sein Herz hämmerte so, und zwar genau so, haargenau in dem Rhythmus. Dadam, dadam, dadam, den die Räder auf den Schienen machten, bis zur Endstation. Wie erschlagen wartete er, dass der Bus kam und ihn auf den Berg brachte. Er war ein stolzer Mann, war nie mit der Macht in Konflikt geraten, ja, hatte diese 91 Jahre immer in friedlichem Abstand zur Macht gelebt. Und jetzt wurde er in den Schmutz getreten. Und wer weiß, wie das ausging. Und so etwas machten sie mit einem, der vor ein paar Wochen noch mit dem Sonderbeauftragten des Herrn Präsidenten im Parlament verhandelt hatte. So etwas machten sie mit einem, der ihr König sein könnte. Hatten also doch die recht, die er davon gejagt hatte? War das möglich? Ja, möglich war es. Sehr sogar, dass es nicht anders lief. In diesen Gedanken steigerte er sich im Bett hinein, weil der Schlaf nicht und nicht und nicht kommen wollte. Das Herzklopfen wurde schon schwächer, aber der Gedanke, dass hier nur eine gewaltsame Machtübernahme half, ließ ihn nicht los und nagte an sämtlichen Zellen in seinem Gehirn. Obendrein begann nach vielen Jahren, vielleicht sogar Jahrzehnten, die Wunde in seinem Schädel zum ersten Mal wieder zu brennen. Der Splitter da drinnen glühte. Er glühte, loderte, brannte, und am Morgen darauf rief er auch den Bordic an, denn seit einer Weile hatte er dessen Smartphone-Nummer, doch niemand nahm ab. Einen Tag später, gegen Abend, erfuhr er, dass der Bordic festgenommen worden war und auch alle anderen, mit denen er die Beziehung abgebrochen hatte. Sie saßen im Gefängnis in der Marcot-Straße, der Georges Biro, der Jocik, der Bobula, der Dudasch, der Budafalvi, der Petrasch, der Cizer, der Uhel Rudolf und natürlich auch der Poyer. Der Poyer saß am ehesten, wenn man das so sagen konnte. Ihm war Köbanjo angehängt worden. Dass das seine Idee und er die treibende Kraft gewesen war, erzählte der Professor, der allein gekommen war, weil sie, nachdem sie eine geschlossene WhatsApp-Gruppe erstellt hatten, besprochen hatten, dass von da an immer nur einer zu Onkel Yoshi hinauffuhr. Sie seien gewarnt worden, sagte der Professor, sich nicht hier zusammenzurotten, und keiner wisse, was jetzt werden solle. Sie hätten ihre Hoffnungen in den Bordic gesetzt, dass der die Sache bereinigen und aus der Welt schaffen würde. Doch wie es aussehe, könne der nun nicht. Na ja, das Waffenlager hätte es nicht gebraucht. Was meinen Sie? Fragte Onkel Yoshi da. »Nun, für Sie gäbe es einzig und allein den friedlichen Weg«, antwortete der Professor überzeugt. »Ich sehe das nicht mehr so«, bemerkte er daraufhin leise. »Was sehen Sie nicht mehr so?« Der Professor sah ihn erschrocken an. »Die Intronisierung?« Es wurde still. Der Professor sah ihn eine Weile an, als traute er seinen Ohren nicht. Dann senkte er den Kopf, weil er nicht wollte, dass Onkel Yoshi sah, wie wenig ihm dieser Sinneswandel gefiel, denn man musste von einem Sinneswandel sprechen. So erklärte er am darauffolgenden Samstag, dass Onkel Yoshi nicht mehr an die Gewaltfreiheit glaubte und empfahl, alles in Erfahrung zu bringen, wo die Waffen waren. Ob welche von denen auf freiem Fuß geblieben waren, und mit diesen den Kontakt aufzunehmen, und dagegen gab es keinen Einspruch, auch wenn einige nicht verhehlten, dass sie darin ein Risiko sahen, und zwar kein geringes. Denn wohin würde es führen, wenn sie für den Übergang den Weg des Rechts und der Verfassung den friedlichen Prozess verwarfen? »Königsrevolte«, sagte da der Bendegus Vekoni. »Das wäre es!« Und er blickte mit glühenden Augen in die Runde seiner Gefährten, die darauf mit den restlichen paar Schlucken antworteten. Das heißt, sie tranken aus und gingen, ohne etwas beschlossen zu haben, auseinander, denn sie waren sich nicht einig, und die Entscheidung war wirklich schwer. Zur gleichen Zeit ließ Onkel Yoshi ausrichten, wenn es anders nicht ging, dann halt so. Und sie sollten sein Wort und seinen Willen nicht beurteilen, sondern ihm einfach folgen. Man musste sich nur an den Gedanken gewöhnen, und das erwies sich als gar nicht so schwer, denn sie gewöhnten sich daran. Vorläufig trafen sie sich nicht persönlich und vor allem nicht bei Onkel Yoshi. Sie vermuteten, beobachtet zu werden. Sie vermuteten, ihre Telefone wurden abgehört, ihr E-Mail-Verkehr mitgelesen und jede ihrer Bewegungen beobachtet. Und wenn sie das vermuteten, dann war die Frage, wie sehr die geschlossene WhatsApp-Gruppe sie schützte, wahrscheinlich gar nicht. Und dann hatte es auch keinen Sinn, etwas anderes zu benutzen. Also kehrten sie zu den persönlichen Treffen zurück. Doch immer nur einer von ihnen traf sich mit jeweils einem anderen und dann dieser mit einem dritten. So lief die Vorbereitung, und sie dauerte bis zum tiefen Winter. Nur noch das Krasnahorkoi-Kind kam ihn regelmäßig besuchen und heizte jeden zweiten oder dritten Tag mit dem im Hof gestapelten Holz die Küche, auch wenn er sehr entschieden dagegen war. »Meinetwegen, heize, aber ich habe euch schon gesagt, ich lege kein Holz mehr nach«, sagte er immer wieder zu dem Lordsi, der jedoch antwortete, was er mit den anderen vereinbart hatte. »Ja, Onkel Yoshi, Sie tun es auch nicht. Ich tue es, weil Sie sonst erfrieren, und das können weder ich noch die anderen aus der Gruppe zulassen.« »Dieser Lordsi ist ein großartiger Junge«, dachte er, »und ich brauche ihn sehr. Er erledigt alles, worum ich ihn bitte«, erzählte er einmal, als er, weil ein wenig Schnee gefallen war, auf die Straße ging und gerade auch der drüben Nachbar draußen im Tor stand. »Wenn ich sage, ich brauche Brot, geht er auf der Stelle hinunter in den Laden. Wenn ich sage, der Weinballon ist bald leer, kommt er sofort mit einem neuen vom Jene und so weiter. Es gibt keinen Wunsch, den dieses Kind mir nicht erfüllen würde. Schön für Sie, antwortete der drüben Nachbar und machte ein säuerliches Gesicht. Auch ich bin gleich 80, aber ich bin so allein wie das Lamm Gottes. Mir hilft niemand. Man scheißt sogar auf mich, wenn ich ein bisschen Feuerholz oder ein wenig Hilfe beantrage. Ich soll verrecken, darauf warten Sie, Gott sei mit Ihnen. Mit diesen Worten verabschiedete er sich vom drüben Nachbarn, weil er genug hatte vom Schnee. Auch den würde der Lord sie dann wegräumen, dachte er, denn nicht, dass er dazu keine Kraft hatte. Die hatte er auch nicht, aber er hatte auch gar keine Lust. Wozu ihn wegräumen? Es hatte keinen Sinn, weil auch sein Leben überhaupt keinen Sinn mehr hatte und auch die Familie. Wo war

und welchen Erwartungen er gerecht werden musste, denn er war die Zukunft, der kleine Bela, dieses Kind. Er würde der nächste König Bela werden. Nur im Geheimen, denn aus seiner Sache wurde hier nichts mehr. Nichts regte sich. Freilich, die Polizei wagte nicht, ihn noch einmal zu belästigen, und auch die Gruppe war verschwunden. Nur der Lordsi war geblieben. Und der Pakusa und der Wekoni, die kamen, aber einzeln. Gute 2 Wochen konnten vergehen, bis der nächste kam. Na, aber es war gut so, sie würden auf die Sache zurückkommen, wenn die Zeit wieder reif dafür war. Denn die Zeit war, so schien es, jetzt nicht die richtige. Und seitdem er den Besuchern erklärt und verkündet hatte, man müsse die Reihen neu ordnen und die Einstellung zur Gewaltfreiheit ändern, war eine große Stille eingetreten. Na, dann im Frühling, der auch kam. Gerade war der Peshti bei ihm. Der hatte sich schon bei ihm entschuldigt. Er wusste nicht warum, aber er hatte es getan. Den Kaffee hatten sie schon getrunken. Man konnte sich noch nicht hinaussetzen, aber auch von hier durch das Küchenfenster sah das Tal schön aus. Sie standen da, die leeren Kaffeetassen in den Händen, und da sagte der Peshti, sie hätten im Winter nicht geschlafen. Uns kann man nicht einfach von unserem Vorhaben abbringen, Onkel Yoshi. Es sieht so aus, als könnte der Bäuer sogar aus dem Gefängnis heraus eine komplette kleine Armee zusammenstellen. Und wir sind so viele aus dem demobilisierten Bestand, dem Militär und anderswoher. Sehr viele Sicherheitsleute, Alarmanlagen und Überwachungskameratechniker, die früher Polizisten waren, sind hier in unseren Reihen, Onkel Yoshi, in den vergangenen Jahren, ach, Jahrzehnten, haben wir immer gedacht, es gehe nicht mehr weiter bergab, aber das Land hat innerhalb des vergangenen Jahres, innerhalb nur eines Jahres mahnend den Zeigefinger erhoben, so sehr ist es, Verzeihung, am Arsch. Die Dinge sind so schlimm geworden, die Preise, die Armut, der dreiste Zynismus des Systems, den Leuten bleibt kaum noch Luft zum Atmen, aber ganz im Ernst, und so würden sie weiter ihren Dingen nachgehen. Vorsichtig natürlich, aber ausdauernd, damit der Gedanke der Monarchie sich in immer breiteren Kreisen in den Köpfen setzt und die Menschen, die einfachen Menschen, wenn sie den Gedanken gekostet haben, ja, wirklich, was wäre, wenn ein König hier an ihrer Spitze stünde? Und das ist keine Träumerei. Wir träumen nicht. Wir preschen vor und tun es, Onkel Yoshi. Noch in Ihrem Leben werden Sie den Thron bekommen, der übrigens schon fertig ist. Angeblich braucht er nur noch den letzten Schliff. Konkret gesagt, es braucht noch goldene Kordeln für die Fransen, die sehr beschädigt waren. Mehr als 3/4 haben gefehlt. Aber jetzt fehlen sie nicht mehr. Der Obermöbelrestaurator hat dem Borditsch über eine geheime Kette ins Gefängnis mitgeteilt, er brauche noch 1 Monat, dann sei er fertig und könne den Thron übergeben. Nun, zunächst natürlich nur ans Parlament. Angeblich werden sie ihn wie die Krone ausstellen, aber wir wissen es besser, nicht wahr, Onkel Yoshi? Wir wissen, wozu er dienen wird. Und dann nickte er nur und sagte kein Wort, denn er hatte Zweifel, da er nur Nachrichten bekam. In die Details war er im Übrigen auf eigenen Wunsch nicht eingeweiht. Doch mangels Details standen ihm nur Nachrichten ohne Garantie zur Verfügung. Unter solchen Umständen konnte man sich gar nicht vollständig darauf verlassen, ob dem Aufstand Erfolg beschieden sein würde. Vielleicht auch nicht. Und wie schnell man damit rechnen konnte, dass der Aufstand überhaupt losbrach, er hatte Zweifel. Ja, denn er wusste zu viel über die moderne Welt, deren Teil auch dieses aus einer sogenannten Republik hervorgegangene Ungarn war.
ganz zu schweigen davon, dass dies eben doch das 21. Jahrhundert

0: verhindert war. Obendrein waren der Präsident und sein Sonderbeauftragter wie vom Erdboden verschluckt. Sie schrieben und meldeten sich nicht, seitdem die Peuer-Gruppe wegen der Waffen aufgeflogen war. Sie wussten bestimmt, was mit ihnen geschehen war, denn aus irgendeinem Grund hatte man ihn einfach gehen lassen. Doch ihre Macht schien nicht auszureichen, und sie hatte wirklich nicht ausgereicht. Sie hatte demnach nur gereicht, eine geheime Verbindung zu den im Gefängnis Inhaftierten herzustellen und ihn vor Belästigung zu schützen. Doch dazu, wie die Sache stand, hörte er darüber hinaus, also über das hinaus, was der Peschti erzählt hatte, nicht ein Wort? Dabei hätte es gewiss eine Möglichkeit gegeben. Monate vergingen mit gespanntem Warten, dass von dort, von ihnen, endlich das Zeichen zum Handeln kam. Aber nichts. Und als dann der Mai kam und dann der Juni, war er der Meinung, aus dem Plan werde nichts mehr. Manchmal nahm er Gemle von der Kette und ließ ihn neben sich auf die Decken springen, und zusammen schauten sie in das Tal. Gemle, um aufzupassen, ob alles in Ordnung war, und er einfach so, versunken. »Na, ich zeige dir etwas, das hat noch niemand außer dir sehen dürfen.« Mit diesen Worten empfing er bei einer Gelegenheit den Sänger, ging ins große Zimmer. Der junge Mann musste draußen bleiben, damit die Überraschung, was er und woher er es holte, noch eindrucksvoller wurde. Er zeigte es ihm erst in der Küche, als er die Hände öffnete und sagte, »Weißt du, woher?« »Nein«, antwortete der Sänger. »Nun, ich erzähle es dir.« Und er setzte sich an seinen Platz, legte zwei dünne, goldene und verschlissene Kordelstücke auf den Tisch und sagte, »Die sind aus echtem Gold gewebt. Und diese beiden aus Gold gewebten Stücke stammen von den Fransen des Throns. Denn ich habe mir, als mich der Horthy, du weißt, von dem Erzbischof Chéré die krönen ließ, eine List erlaubt.« Er winkte den jungen Mann näher zu sich heran. »Ich habe nämlich, als niemand aufpasste, sozusagen unter dem Arsch weg, hinter meinem Rücken, diese beiden Stücke von dem Fransenbesatz abgerissen und in die Tasche gesteckt, damit ich ein Andenken hatte. Denn fotografieren durfte man noch nicht. Diese, mein Junge«, und er glättete sie auf dem Tisch immer wieder mit der Hand, »stammen von meinem Thron.« Er verstummte, betrachtete ihre Textur, sah dann den Sänger an und fragte, »Na, wie gefallen sie dir?« Nun, der junge Mann nickte, »Sehr schön, das ist wohl wahr.« Und sie betrachteten sie noch eine Weile. Doch weil er das Gefühl hatte, dass sie doch nicht so einen großen Eindruck auf das Kind machten, wie er gedacht hatte, nahm er sie, brachte sie zurück und fragte, ob er hungrig sei. Akzeptierte aber die Antwort, »Ach nein, ich habe gerade gegessen«, nicht. Erst beim zweiten Mal, als es ihm aufrichtig erschien, dass dem wirklich so war, holte er aus der Speisekammer die Kanne und das Brot, goss sich Milch ein und kaute dann in Anwesenheit des wortlosen Gastes das immer wieder in die Milch getunkte Brot. Der Gast wusste nicht, was er sagen sollte. Sollte er zu der Milch etwas fragen? Aber was? Oder zu den Goldkordeln? Aber was? Lieber schwieg er und kratzte mit den Fingernägeln auf der Tischplatte herum. Schließlich, nachdem Onkel Yoshi das Abendbrot beendet hatte, nahm er seine Gitarre, stimmte sie und spielte eines seiner Lieblingslieder. »Du bist ein gutes Kind, Lordsi. Mach so weiter, und du wirst keine Probleme haben.« Doch es gab ein Problem, denn nicht lange danach... Es mochte gegen 8 sein, drang von draußen ein seltsames Dröhnen an ihr Ohr, als würde ein fliegender Gegenstand oder ähnliches herabstürzen und herabsausen. Dann wurde das Ganze zu einem einzigen großen und tiefen Dröhnen, so laut, als bräche sofort das Dach ein. Aber da wurde schon die Tür eingetreten, alles dröhnte, ratterte und brauste. Der Lordsi war verschwunden, und er stand wie angewurzelt. Von den Gesichtern sah er nichts. Sie hatten gar keine Gesichter, weil diese von schwarzen Masken verdeckt waren. Auf den Köpfen hatten sie Helme und Riesenbrillen. An ihnen hingen Maschinenpistolen und tausenderlei kleineres oder größeres Kriegsgerät. Das Licht ging aus, und in dem Stockdunkel merkte er nur, wie sie ihm die Arme nach hinten drehten, ihn zu Boden rissen. Einer von ihnen auf seinen Schultern kniete, aber keiner von ihnen auch nur ein Wort sagte. Und dann doch, jemand brüllte, »Sauber!« Über ihnen das Dach wollte noch immer auf sie herabstürzen, doch jetzt schien oben ein riesiger Wedel oder Ventilator zu sein. Ein entsetzlich pochender Klang schlug rhythmisch an sein Trommelfell. Er konnte nicht denken, wo der Lord sie war, keuchte nur und spürte, wie ihm das Herz in den Kopf gesprungen war. Die Schultern taten ihm weh, die Hände waren in Handschellen gelegt. Sie stellten ihn hin, doch er klappte zusammen. Da packten sie ihn von zwei Seiten, damit er stehen konnte. Jemand, vielleicht im Radio, brüllte neben ihm noch etwas. Da wurde das schlagende Monster da oben leiser. Sie schoben ihm einen Hocker unter. Das Licht ging an. Und einer von denen, die bei ihm eingebrochen waren, nahm langsam den Helm ab und sagte, »Lasst ihn!« Er merkte, wie er vom Hocker kippte. Da packten sie ihn wieder. »Ich bin 92«, stöhnte er, »geboren am 6. Januar 1921. Meine Mutter...« »Lassen Sie das, wir wissen alles. Kommen Sie freiwillig mit?« Er konnte nur nicken, konnte keinen Ton herausbringen. Er war sehr erschrocken. Sie stützten und führten ihn auf die Straße. Dort drückten sie ihn in ein Militärfahrzeug und schon ratterten sie die Serpentinen hinab. Hinab in die Stadt. An der großen Kurve konnte gerade noch ein junges Reh vor ihnen davonspringen. Das sah er noch. Dann spürte er, dass er geohrfeigt und angeschrien wurde. »Aufwachen, mein Herr! Aufwachen! Die Sonne lacht!« Er öffnete die Augen, sah aber nichts. »Ich bin blind«, stöhnte er. »Ach was, mein Herr! Öffnen Sie einfach mehr die Augen!« Und es stimmte. Seine Augenlider waren nur geschwollen oder verklebt, und er musste sich anstrengen, sie vollständig zu öffnen. Nun konnte er schon sehen und sah, dass ein grobschlächtiger Soldat über ihm stand und ihn immer wieder fragte, »Geht es Ihnen gut? Ist alles in Ordnung? Alles okay?« »Wo bin ich?« fragte er. »Nun, nicht am allerbesten Ort, würde ich sagen«, antwortete ihm der Soldat. »Wenn Sie kein Spektakel machen, hole ich meinen Vorgesetzten und er wird mit Ihnen reden. Gut?« »In Ordnung. Okay«, antwortete er. »Ich mache kein Spektakel. Sehe ich aus, als würde ich Spektakel machen? Am 6. Januar dieses Jahres bin ich 92. Doch der Soldat war schon aus dem Raum. Und nach einer kurzen Weile trat ein Mann in Zivil ein, setzte sich ihm gegenüber und drückte unter dem Tisch einen Knopf. »Wir nehmen es auf«, sagte er und nickte ihm zu. Er aber sah ihm nur in die Augen, tadelnd, anklagend, wie sie das hatten tun können und wie sie das tun konnten. Doch er sagte nichts. Er hatte keine Lust. Er war gebrochen, gedemütigt. Wie ein Verbrecher war er hergebracht worden. Was sollte er sagen? Dass sie ihn am Arsch lecken konnten? »Wir wissen, wer Sie sind«, so begann der in Zivil. »Einen Dreck wissen Sie«, brummte er. Er bereitete sich vor, früher oder später etwas sagen zu müssen. Er wusste noch nicht genau, was am besten. Im Kopf bereitete er die Sätze vor. Der da aber redete nur, manchmal mit einer fragenden Betonung. Er hingegen schwieg auch weiterhin. Und als er begriff, dass der andere ihn anschrie, er solle sich äußern, hatte er, was er sagen musste, zusammen. Und er sagte, »Lecken Sie mich am allerwertesten Arsch, Sie niemand!« Er sagte nur das. Nicht mehr. Aus ihm war nichts herauszubekommen. Der in Zivil drohte ihm sogar, dies werde geschehen und jenes. Doch als Kriegsheld war er keiner von der ängstlichen Sorte. Er hatte schon Dolleres gehört bei den Russen, der Smersch 45. Und so antwortete er auf keine einzige Frage und unterschrieb nichts, als man ihm ein Formular und einen Stift in die Hand drückte. Das Blatt knüllte er zusammen und warf es dem anderen hin. Und mit dem Stift versuchte er, dessen offenen Mund zu treffen. Vielleicht würde der Stift hineinfliegen, doch er verfehlte ihn. »Ich bin eben doch nicht mehr der Alte«, dachte er. Ihm dröhnte der Kopf. Der andere stürmte hinaus. Endlich ließ man ihn allein. Er musste sich zusammenreißen. Denn Kampfbereitschaft hin, Unerschrockenheit her, er musste irgendwie seine Gedanken ordnen, musste etwas sagen, sobald sich die Gelegenheit ergab. Aber nicht zu denen da. Er wurde rot im Gesicht, denn das waren elende Nichtsnutze, Scheißkerle, Lumpenhunde, Hurensöhne, die er, wäre er nicht am 6. Januar dieses Jahres 92 geworden, mit bloßer Hand. Doch dazu wäre es auch allein deshalb nicht gekommen, weil jetzt eine Frau in Militäruniform hereinkam. Sie sagte, sie sei Staatsanwältin und werde ihm einige Fragen stellen, wenn das möglich sei. Von mir aus, sie ist doch eine Frau, dachte er und wurde ruhiger. Antworten Sie mit Ja oder Nein, und dann lassen wir Sie für eine Weile in Ruhe. Nein, sagte er sofort, und antwortete von da an nur noch mit »Nein«. Er achtete gar nicht darauf, was die Frau ihn fragte. Alles, was er sagte, war »Nein«. Und so wurde es ein ziemlich kurzes Verhör. Auch sie ging hinaus. Rums. »Na«, knurrte er. »Wer ist der Nächste, ihr Bastarde?« Wieder wurde ihm schwarz vor Augen. Schon wieder die verklebten Augen, dachte er noch. »Nur damit Sie es wissen, Herr Korda«, »Sie hatten einen leichteren Schlaganfall. Aber jetzt ist alles gut. Jetzt untersuche ich Sie.« Und er sollte dies heben und jenes. »Ich hebe nichts mehr«, sagte er nach einer Weile, weil er auch das satt hatte. Er hatte den Arzt satt und die Schläuche.
1: Sie hörten die 10. Folge aus »Schömmle ist weg« von Laszlo Krasznahorkai in einer Lesung mit Walter Kreie. Diese Koproduktion des Mitteldeutschen und Norddeutschen Rundfunks aus diesem Jahr finden Sie in 11 Folgen in ARD Sounds. Das Buch wurde von Heike Flemming ins Deutsche übertragen und ist im S. Fischer Verlag erschienen. Und an dieser Stelle dann am kommenden Montag weiter hier bei uns in der Lesezeit, wie gewohnt 9.05 Uhr und abends in der Wiederholung 19.05 Uhr.
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0: Das Wort zum Tag von Juliane Baumann aus Erfurt.
1: Bitte halte dich fest, damit du sicher stehst. Ich bin mal wieder in Berlin unterwegs, im Linienbus, als diese Ansage ertönt und staune über die einfache Sprache. Bitte halte dich fest, damit du sicher stehst. Ich habe erst gestaunt, mich gewundert und dann gedacht, eigentlich ist es ja ein Widerspruch. Wer sicher steht, braucht sich doch nicht festzuhalten, oder? Aber das funktioniert nur so lange, bis die Fliehkraft einsetzt. Und wer schon mal im Bus gestanden hat, wenn der Fahrer plötzlich bremst, der weiß, wer sich nicht festhält, fliegt.

0: Zu Gast sind zwei renommierte alte Musikensemble, Elbgut und Capella Jenensis, die übrigens hier zu hören ist. Die Adjuvantentage im Thüringer Ilmkreis. Von heute bis Sonntag. Ein ausführliches Programm finden Sie im Internet. Vorhang auf und nach Leipzig, wo heute am Westbahnhof das erste Festival für zeitgenössischen Zirkus beginnt. Mit Akrobatik, körperlichem Theater und Performancekunst. All das unter freiem Himmel. Eröffnet wird das Festival heute um 18.30 Uhr vom französischen Duo Salatai. Sie zeigen feine Akrobatik gepaart mit Jonglage. Das Programm geht dann morgen weiter ab Mittag, unter anderem mit dem Stück Ha Ha Ha Hi um 16.30 Uhr. Es verbindet Tanz, Zirkus und Theater. Und wie der Titel schon vermuten lässt, geht es um die Kunst des Witzemachens. Morgen Abend um 19.30 Uhr wirbeln dann zwei Artisten durch die Luft, ein Spanier und ein Deutscher, die eine mitreißende Luftakrobatik-Nummer zeigen. Am Sonntag um 14 Uhr heißt es dann Bühne frei für alle Artisten, egal ob Profis oder Amateure. Sie zeigen dann ein buntes Programm von Jonglage bis Seifenblasenkunst. Das Festival für zeitgenössischen Zirkus von heute an bis Sonntag auf dem Gelände vor dem Westbahnhof Leipzig-Plagwitz. Eintritt ist frei. Tanzen macht glücklich und vielleicht ja das Zuschauen auch, etwa im Harz beim internationalen Tanzfestival Ost-West, das heute in Halberstadt und morgen in Quedlinburg zu großen Tanzgalas einlädt. Mit Choreografien aus Spanien, Japan, Italien oder Tschechien. Heute im Theater Halberstadt, morgen in Quedlinburg, jeweils um 19.30 Uhr. Am Sonntag endet das Festival und zwar nicht auf einer Bühne, sondern im Busdepot der Harzer Verkehrsbetriebe. Hier werden nochmal die drei Stücke des Eröffnungsabends gezeigt. Mit dabei ist der aus Griechenland stammende Choreograf Alex Groß, der es aufregend findet, in einem Busdepot zu tanzen.
1: Nowadays.
2: Weil es wichtig ist, seine Arbeit auch außerhalb der typischen Theaterräume zu kommunizieren und mit dem Publikum dabei die Energie solcher großartigen Orte wie der alten Kirche, eines Busdepots oder einfach nur der Straße aufzunehmen.
0: Die Energie des Busdepots Wernigerode aufnehmen kann man am Sonntag gleich zweimal. Die erste Tanzvorstellung beginnt um 15 Uhr, die zweite um 18 Uhr im Busdepot der Harzer Verkehrsbetriebe in Wernigerode.
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7: Um 10 Uhr mit Susanne Lemke. Bundesgesundheitsministerin Nina Wagen hat im Bundestag für die Krankenkassenreform geworben. Die CDU-Politikerin sagte, das Sparpaket sei notwendig, ansonsten würde die Finanzlücke in der gesetzlichen Krankenversicherung im kommenden Jahr auf 19 Milliarden Euro steigen. Laut Wagen soll mit dem Gesetz verhindert werden, dass die Beiträge für Versicherte und Arbeitgeber weiter steigen. Die geplanten Kürzungen betreffen Krankenhäuser, Ärzte, Honorare und die Pharmabranche. Außerdem sollen Patienten mehr für Medikamente zuzahlen. Bundesinnenminister Alexander Dobrindt hat das neue europäische Asylsystem als Meilenstein gewürdigt. Der CSU-Politiker sagte im ZDF-Morgenmagazin, jetzt gebe es ein funktionsfähiges und faires System. Die neuen Regeln waren Mitternacht in Kraft getreten. Die Asylreform zielt darauf ab, dass weniger Asylsuchende nach Europa kommen. Dazu soll es unter anderem ein einheitliches Asylverfahren an den EU-Außengrenzen geben. Dobrindt erklärte, sollte das System funktionieren, könnten die Kontrollen an den deutschen Grenzen schrittweise wegfallen. Die Zahl der Firmenpleiten in Deutschland ist zu Jahresbeginn deutlich gestiegen. Nach Angaben des Statistischen Bundesamts meldeten die Amtsgerichte von Januar bis März knapp 6.300 Unternehmensinsolvenzen. Das waren 6,5% mehr als im Vorjahreszeitraum. Am stärksten betroffen war die Verkehrs- und Lagerbranche, gefolgt vom Gastgewerbe. Die Wirtschaftsauskunftei Kreditreform rechnet wegen der schwachen Konjunktur damit, dass Insolvenzen weiter zunehmen. Die Inflation in Deutschland hat sich im Mai abgeschwächt. Wie das Statistische Bundesamt mitteilte, kosteten Waren und Dienstleistungen 2,6% mehr als im Vorjahresmonat. Im April lag die Inflationsrate noch bei 2,9%. Bundesamtspräsidentin Ruth Brandt geht nach eigenen Angaben davon aus, dass der Tankrabatt die Inflation abgemildert hat. Dennoch ist die Teuerung deutlich höher als im Februar, als der Iran-Krieg noch keinen Einfluss hatte. Mexiko und Südkorea sind erfolgreich in die Fußball-Weltmeisterschaft gestartet. Südkorea setzte sich gegen Tschechien mit 2:1 durch. Mexiko besiegte Südafrika im Eröffnungsspiel 2:0. Vor dem Stadion gab es Ausschreitungen. Während des Spiels wollten sich etwa 2000 Demonstranten Zugang zum Stadion verschaffen. Die Polizei setzte Tränen, Gas und Schlagstöcke ein. Die Protestierenden forderten Gerechtigkeit für Opfer von Drogenkartellen in Mexiko. Das waren die Nachrichten.
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8: Die Temperaturen: Chemnitz bedeckt leichter Regen 12 Grad, Dresden stark bewölkt nach Regen 15, Eisenach bedeckt Sprühregen 12 Grad, Erfurt bedeckt nach Regen 13, Halle stark bewölkt 14 Grad und Meiningen stark bewölkt Regen 10 Grad. Heute hängen dichte Wolken da oben im Himmel, zeitweise gibt es Regen oder auch Nieselregen, 15 bis 20 Grad, windig ist es, in der Nacht dann stark bewölkt, gebietsweise schauerartiger Regen, 15 bis 12 Grad, auch wieder viel Wind und morgen ein Wechselspiel aus Sonne und Wolken und ein paar Schauer kann es geben, 18 bis 23 Grad. Und der MDR Verkehrsservice meldet: Vorsicht auf der A2 Richtung Hannover zwischen Magdeburg Zentrum und Magdeburg Kannenstieg, da liegen Holzteile auf allen Fahrspuren. A9 Richtung Berlin zwischen Wiedemar und Halle, da ist die rechte Fahrspur wegen eines defekten LKW gesperrt. Vorsicht auf der A38 Richtung Göttingen zwischen Leipzig Südwest und Lützen, da liegt ein totes Reh auf der linken Fahrspur. A38 Richtung Leipzig in der Auffahrt Nordhausen, dort befindet sich Öl auf der Fahrbahn. Die A38 Richtung Leipzig bleibt zwischen Allstedt und Eisleben wegen Reinigungsarbeiten voraussichtlich noch noch bis zum Mittag gesperrt. Zurzeit Stau auf der Umfahrung über Klein-Osterhausen. Und A72 Richtung Hof zwischen Hoftöpen und Dreieck Bayerisches Vogtland, da ist die rechte Fahrspur durch einen defekten LKW blockiert. Blitzer stehen auf der A4 Frankfurt Richtung Dresden zwischen Dreieck Dresden-West und Dresden-Altstadt. Auf der A9 Richtung Berlin am Schkeuditzer Kreuz in der Überfahrt zur A14 Richtung Dresden. Und dann steht noch einer auf der A71 Richtung Sangerhausen zwischen Oberhof und Grevenroda. Soweit der MDR-Verkehrsservice. 5 Minuten nach 10.
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8: Mit Ben Garrett Hernandez. Moin, moin.

CNN der Kultur am Freitagmorgen, das waren Hooray for the Riff Raff mit Alibi. Die Geburtsstunde der USA, die liegt 250 Jahre zurück. Begonnen hat da alles mit einem großen Versprechen, mit Freiheit, mit dem Streben nach Glück, Pursuit of Happiness und dem Grundsatz, alle Menschen sind gleich und jeder kann es irgendwie schaffen, groß rauszukommen. Das ist ja der große American Dream und der ist leider dann auch ein bisschen weit weg von der Wirklichkeit für viele Menschen in den USA. Wir schauen gleich auf ein Dokument, das hatte weitreichende Folgen in den USA und in Europa. Ein Dokument, das ist noch älter als die Unabhängigkeitserklärung, die Declaration of Independence. Das Ganze dann gleich im Stichtag hier bei MDR Kultur. Vorher Musik von Roger Cicero.

0: mit Musik von Hugo Alvén hier bei MDR Kultur um 10:15.
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0: Am 12. Juni 1776, heute vor 250 Jahren, noch vor der amerikanischen Bill of Rights, da hat Virginia eine eigene Erklärung verabschiedet, die sowohl die amerikanische Unabhängigkeitserklärung als auch die französische Erklärung der Menschenrechte beeinflusst hat. Unser Stichtag von Peter Meyer-Hüssing.
2: Es geht ums Geld, um viel Geld. Der Siebenjährige Krieg hat das Königreich Großbritannien fast ruiniert. Man schätzt, dass das Empire nach heutigem Standard rund 20 Milliarden Euro Schulden angehäuft hatte. Die müssen wieder reingeholt werden, klar, durch neue Steuern. Dort, wo es bislang fast keine gibt, in den nordamerikanischen Kolonien. Das Parlament in London erlässt zuerst eine Zuckersteuer, dann Papierwaren, die mit einem Steuerstempel versehen werden, und schließlich eine Teesteuer. Darüber wächst die Wut der rund 2 Millionen Kolonisten zwischen New Hampshire und Georgia. Steuern nach Übersee zahlen, obwohl man dort nicht mal im Parlament vertreten ist? No taxation without representation wird zur Kampfparole des Protests.
3: Besteuert zu werden, ohne parlamentarisch vertreten zu sein, ist Tyrannei!
4: Keine Steuer ohne Beteiligung!
3: Genau!
2: Die Sache eskaliert. George III. Ignoriert den wachsenden Ärger seiner aufsässigen Untertanen in Übersee, fordert Gehorsam und schickt Truppen über den Atlantik. Und die Nordamerikaner stellen eigene Milizen auf und greifen zu robusten Maßnahmen gegen königliche Steuer- und Zollbeamte. Ein Augenzeuge in Boston.
5: Am Abend versammelte sich eine Anzahl hübscher Leute, die nach der Königsstraße hinuntergingen. Sie kamen bald zu einem Gebäude, welches als Behältnis der Gebührenmarken und des gestempelten Papiers erbaut wurde. Sie machten es dem Boden gleich. Mit den hölzernen Überresten marschierten sie nach Four Hill, wo sie ein herrliches Feuer anzündeten. Zu seinem Unglück stand das Haus eines Stempelausgebers nahe, bei was vom gemeinen Volk daraufhin etwas beschädigt wurde.
2: In dieser Situation formuliert der Aufklärer Thomas Paine in seiner Streitschrift Common Sense das bislang Undenkbare: die Unabhängigkeit der Kolonien vom britischen Mutterland. Paines Schrift wird zum Bestseller in den Kolonien. Der Ton ist gesetzt.
6: Wenn allgemeiner Friede, Zivilisation und Handel je das glückhafte Los des Menschen werden sollen, so kann dies niemals anders erreicht werden als durch eine Revolution der Regierungssysteme.
2: Der Ruf nach Unabhängigkeit von der Krone wird nun immer lauter. Anfang 1776 haben viele Kolonien britische Gouverneure verjagt. Neue Gesetze und Personen sind gesucht. In Virginia beschließt man im Juni eine Grundrechteerklärung, die als Präambel einer zukünftigen amerikanischen Verfassung gedacht ist. Hier geht es um viel mehr als die Loslösung vom Mutterland.
6: Alle Menschen sind von Natur aus in gleicher Weise frei und unabhängig und besitzen angeborene Rechte. Alle Macht ruht im Volke und leitet sich folglich von ihm her.
2: Gewaltenteilung, Presse- und Religionsfreiheit werden hier dezidiert formuliert. Ein junger Anwalt namens Thomas Jefferson, später der 3. US-Präsident, ist von diesen Zeilen begeistert. Er hat gerade von einer Versammlung aller Kolonien den Auftrag erhalten, eine Unabhängigkeitserklärung zu verfassen, die dann verabschiedet wird, wenige Wochen später am 4. Juli. Doch stark beeinflusst war diese amerikanische Unabhängigkeitserklärung durch ihren direkten Vorläufer, die Virginia Declaration of Rights, die am 12. Juni 1776 beschlossen wurde, heute vor 250 Jahren.
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isländische Musiker Asgeir, der bisher immer die Gedichte seines Papas vertont hat, sich aber jetzt auch mal selber ans Songwriting wagt. Auf dem neuen Album Skyaborg haben wir gerade einen Song daraus gehört, hier bei MDR Kultur am Vormittag. Erinnern Sie sich noch an das Jahr 2013? Da gab es einen Song, einen Mega-Hit von Pharrell Williams und die ganze Welt hat angefangen zu tanzen. Happy hieß der. Ich würde sagen, da hören wir jetzt nochmal rein, aber mit einem kleinen neuen Farbanstrich, nämlich hier in der Variante von Trio SR9.

0: Captain Roth bei MDR Kultur am Vormittag mit So Good to Me. Wir haben es fast ganz genau 10.30 Uhr.
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0: Jetzt von und mit Paula Kautz.
2: Im Europäischen Zentrum der Künste in Dresden-Hellerau startet heute die Gastspielserie Taiwan Moves. Die Chemo Dance Company bringt ein Stück über Indigene in Taiwan auf die Bühne. Außerdem gibt es ein Gartenfest sowie einen Streetfood Market. Das sagte der Programmleiter für Tanz und Theater Hellerau, André Schallenberg. Über die künstlerische Zusammenarbeit zwischen Deutschland und Taiwan sagte Schallenberg MDR Kultur.
3: Die Themen sind ganz andere und das ist tatsächlich der Hauptunterschied. Die Blickrichtung von Künstlern sind andere, die Themen, mit denen sie sich beschäftigen. Aber trotzdem gibt es sehr große Gemeinsamkeiten. Also die Ästhetiken und wie man über Kunst spricht, wie man sich einander begegnet, die sind sehr ähnlich. Das betrifft ja nicht nur Taiwan und Sachsen, sondern eigentlich sozusagen die gesamte Welt. Und das ist für mich immer sehr schön zu sehen, dass auch ein Tanzstück eben aus so einer sehr fernen Weltregion hier bei uns gastieren kann, dass das Publikum das sieht, dass man hinterher miteinander sprechen kann und verschiedene Sichten austauschen kann.
2: Die Gastspielreihe Taiwan Moves ist für die kommenden 2 Jahre geplant. Als Fotografin Helga Paris vor 40 Jahren zahlreiche Fotografien über die Stadt Halle anfertigte, wurden diese von der DDR-Staatsmacht verboten. Zu deutlich war der Verfall der Innenstadt dokumentiert. Nun zeigt das Kunstmuseum Moritzburg die Fotoserie, die kurioserweise schon vor der Wende in den Bestand der Moritzburg kam, sagte Museumsdirektor Thomas Bauer-Friedrich.
4: Dass wir im letzten halben Jahr des Bestehens der DDR im Mai 1989 mit Geldern der DDR diese Serie ankaufen konnten. Also so ein bisschen so die Ironie der Geschichte. Die Kulturverantwortlichen, die das Ausstellen der Werke vereitelt haben, haben am Ende, und ich würde fast auch behaupten, wahrscheinlich, weil sie wussten, dass das alles eigentlich an sich, muss man sagen, eine lächerliche Geschichte war, die da in den letzten Tagen oder Jahren der DDR gelaufen ist, haben dann vielleicht zumindest es insofern wieder gut gemacht, als dass wenigstens das Bewahren über den Ankauf gesichert war.
2: Mehr zur Ausstellung Helga Paris, Häuser und Gesichter steht zusammengefasst auf mdr.de/kulturnachrichten. Es zählt zu den größten Volksfesten in Thüringen, das Rolandsfest in Nordhausen. Von heute an bis Sonntag werden bis zu 100.000 Besucherinnen und Besucher erwartet. Eröffnet wird das Fest am Nachmittag mit der Schlüsselübergabe des Oberbürgermeisters an die Roland-Gruppe. Die Rolandsfigur ist das Wahrzeichen der Stadt Nordhausen und symbolisierte über Jahrhunderte die Reichsfreiheit. Schloss Augustusburg bei Chemnitz verwandelt sich ab heute Abend in eine Welt voller Magie und Abenteuer. Zum ersten Mal findet Deutschlands größtes Fantasy-Festival Annotopia in Sachsen statt. Dominik Klima vom Veranstaltungsteam sagte, was das Besondere am Veranstaltungsort Schloss Augustusburg ist.
5: Wir reisen durch die Jahrhunderte. Also wir haben vom Dinosaurier über das Mittelalter bis in die ferne Zukunft, Star Wars, Harry Potter, alles dabei. Wir sind zum ersten Mal jetzt in Sachsen. Der Standort ist natürlich wunderbar. Allein die Aussicht ist schon toll von hier oben. Und was sich hier optisch am Wochenende zeigen wird, es kommt dann nochmal dazu. Und es ist sicherlich für jeden was dabei. Und außerdem haben wir festgestellt, dass die Affinität für solche Feste, gerade Mittelalter, Gothic, hier in Sachsen groß ist und anders ist als zum Beispiel im Westen.
2: Rund 6.000 Besucherinnen und Besucher werden am Wochenende auf Schloss Augustusburg bei Chemnitz erwartet.
0: Kulturkompakt mit Paula Kautz. Vielen Dank.
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0: In Dresden zeigt das Thermometer 14 Grad an, leichter Sprühregen, viele Wolken, Eisenach stark bewölkt, Regen 12 Grad, Erfurt stark bewölkt, leichter Regen 13, Magdeburg stark bewölkt, 16 Grad, Plauen bedeckt nach Regen 12 und Wernigerode aktuell auch bedeckter Himmel, leichter Regen 13 Grad. Also dichte Wolkendecke heute, eigentlich überall zeitweise Regen oder Nieselregen möglich, 15 bis 20 Grad. In der Nacht dann auch stark bewölkt, gebietsweise schauerartiger Regen, 15 bis 12 Grad, viel Wind und morgen wechselnd bewölkt. Einige Schauer, 18 bis 23 Grad. Auch wieder viel Wind. Mal schauen, wann die Sonne sich mal wieder so richtig blicken lässt. Der MDR-Verkehrsservice, der meldet Folgendes. Vorsicht auf der A9 Richtung Berlin zwischen Bad Berneck, Himmelkron und Markt Schorgast. Da liegt ein Plastetteil auf der Fahrbahn. Vorsicht auf der A9 Richtung Berlin zwischen Eisenberg und Reusig. Da liegt ein Reifen auf der linken Fahrspur. Vorsicht auf der A36 Richtung Braunschweig zwischen Stapelburg und Abbenrode. Da liegen Fahrräder auf der Fahrbahn, was da so alles rumliegt. Vorsicht auf der A36 Richtung Bernburg zwischen zwischen Dreieck Nordharz und Abenrode steht ein defektes Fahrzeug auf der linken Fahrspur. Und Vorsicht auf der A38 Richtung Göttingen zwischen Leipzig Südwest und Lützen liegt ein totes Reh auf der linken Fahrspur. Die A38 Richtung Leipzig bleibt zwischen Altstädt und Eisleben wegen Reinigungsarbeiten voraussichtlich noch bis zum Mittag gesperrt. Zurzeit Stau auf der Umfahrung über Klein-Osterhausen. Und Vorsicht auf der B71 zwischen Kainitz und Kakerbeck, da liegt ein Baum auf der Fahrbahn. Geblitzt wird auf der A4 Frankfurt Richtung Dresden zwischen Dreieck Dresden-West und Dresden-Altstadt, auf der A9 Richtung Berlin am Schkeuditzer Kreuz in der Überfahrt zur A14 Richtung Dresden und auf der A71 Richtung Sangerhausen zwischen Oberhof und Grevenroda. Soweit der MDR-Verkehrsservice. Kommen Sie gut ans Ziel.
6: 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Clemens M. Müller und Band.

0: bei Blossom Dearie wird nichts bereut, sans regret, warum auch. Sir Andras Schiff, der ist nicht nur einer der bedeutendsten Pianisten unserer Tage, der ist gleichzeitig auch einer der ganz großen Bach-Interpreten. Ist also kein Zufall, dass er sich gerade in Leipzig auffällt. Vielleicht haben Sie ihn ja sogar schon mal gesehen mit seinen schneeweißen Haaren. Und das Bachfest hat ja dort begonnen, in Leipzig gestern. Viermal tritt Andras Schiff dort auf. Mein MDR-Klassik-Kollege, der konnte schon mit ihm sprechen und ihn fragen, was er denn so alles mit Leipzig verbindet und wann er überhaupt das erste Mal in der Bachstadt war.
1: Das war noch in der DDR-Zeit. Also ich lebte noch in Ungarn und ich habe damals nicht einmal gespielt in Leipzig. Ich habe besucht als großer Bach-Verehrer. Das war mir sehr wichtig. Ja, da war ich als Student in Weimar. Da waren sehr gute sommerliche Meisterkurse. Und diese habe ich besucht. So habe ich auch einen Ausflug nach Leipzig gemacht. Und wenn man nachdenkt, es gibt zwei Städte, die für die europäische klassische Musik sehr wichtig sind. Eine ist selbstverständlich Wien, aber die zweite ist Leipzig. Und das ist überhaupt nicht selbstverständlich. Das hat natürlich mit Johann Sebastian Bach zu tun, Mendelssohn, das Gewandhaus, Schumann, Wagner, Mahler, alle waren da, Edvard Grieg und dann alle diese großen Musikverleger, Breitkopf und Hertel und Peters und alles. Und es ist mir ein Rätsel. Also hier war ja kein Königshof, und kein Herzogentum, also nicht unbedingt die Aristokratie, die die Stadt geprägt hat, sondern Kommerz- und Messestadt und Handelsstadt und so. Aber dass das für die Kultur so viel beigetragen hat, das ist erstaunlich.
0: Sir Andras Schiff zu Gast im eher bürgerlich, historisch-bürgerlich geprägten Leipzig. Ja, der spielt nämlich beim diesjährigen Bachfest. Den Zyklus Schiff spielt Bach morgen und noch einmal dann am 16. Juni mit den Klavierübungen und der Kunst der Fuge im großen Saal des Gewandhauses. Daniel Stoyanov. Kennen Sie vielleicht aus Sofia? Und wenn Sie ihn nicht kennen, dann kennen Sie vielleicht sein alter Ego, seinen Projektnamen Bulgarian Car Trader. Sein neues Album heißt Greetings from Solgaria und das klingt genauso, wie Sie es jetzt hier im Hintergrund schon hören. Drängelt sich in den Vordergrund. Hören Sie mal rein.

0: Roseanne Cash singt hier in diesem Lied Time Slips Through the Curtain. Auf Deutsch kann man das vielleicht übersetzen mit die Zeit, die rinnt einem so durch die Hände. Sollte man also im Idealfall ganz gut nutzen.
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0: Christoph Meckel, der war ein ganz wichtiger bundesdeutscher Lyriker der Nachkriegsliteratur und blieb doch bis zu seinem Tod 2020 ein literarischer Einzelgänger. Daneben war er ein namhafter Grafiker, Holzschneider und Lithograf. Sein Werk, das hat sich wenig gekümmert um

0: Trends und Moden, das war eher eine, naja, ästhetische Subversion gegen jede Hierarchie und Routine. Geboren wurde Christoph Meckel am 12. Juni 1935 in Berlin. Aus seinen Gedichten liest jetzt Michael Windenborn.
1: Christoph Meckel, andere Erde. Wenn erst die Bäume gezählt sind und das Laub Blatt für Blatt auf die Ämter gebracht wird, werden wir wissen, was die Erde wert war. Einzutauchen in Flüsse voll Wasser und Kirschen zu ernten an einem Morgen im Juni wird ein Privileg sein, nicht für viele. Gerne werden wir uns der verbrauchten Welt erinnern, als die Zeit sich vermischte mit Monstern und Engeln, als der Himmel ein offener Abzug war für den Rauch und Vögel in Schwärmen über die Autobahn flogen. Wir standen im Garten und unsere Gespräche hielten die Zeit zurück, das Sterben der Bäume. Flüchtige Legenden von Nesselkraut. Shut up. Eine andere Erde, ein anderes Haus. Ein Habichtflügel im Schrank. Ein Blatt. Ein Wasser.

Tom Tück war es, ein erfolgreicher Regisseur, der Techno liebt und als Autodidakt trotzdem klassische Musik komponiert, bevorzugt auch für die eigenen Filme. Hier haben wir Musik aus Das Parfüm gehört bei MDR Kultur am Vormittag. Gleich gibt's die Nachrichten und danach hören wir uns wieder.

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2: Um 11 Uhr mit Susanne Lemke. Im Prozess um den Anschlag auf dem Magdeburger Weihnachtsmarkt soll das Urteil in 2 Wochen verkündet werden, am 26. Juni. Das sagte der Vorsitzende Richter Dirk Sternberg. Unmittelbar davor hatte sich der Angeklagte noch einmal kurz zu Wort gemeldet. Er nahm dabei aber keinen direkten Bezug auf den Anschlag oder die Opfer und zeigte auch keine Reue. Die Generalstaatsanwaltschaft fordert für den 50-jährigen Mann eine lebenslange Freiheitsstrafe und eine anschließende Sicherungsverwahrung. Bundesgesundheitsministerin Nina Wagen hat im Bundestag für die Krankenkassenreform geworben. Die CDU-Politikerin sagte, das Sparpaket sei notwendig, ansonsten würde die Finanzlücke in der gesetzlichen Krankenversicherung im kommenden Jahr auf 19 Milliarden Euro steigen. Laut Wagen soll mit dem Gesetz verhindert werden, dass die Beiträge für Versicherte und Arbeitgeber weiter steigen. Die geplanten Kürzungen betreffen Krankenhäuser, Ärzte, Honorare und die Pharmabranche. Außerdem sollen Patienten mehr für Medikamente zuzahlen. Redner der Opposition kritisierten die Pläne als Rundum-Kahlschlag und Kettensägenreform. Mehrere Bundesländer haben die Bundesregierung aufgefordert, sich für die allgemeine Schulpflicht stark zu machen. Sachsen-Anhalt, Thüringen und Hamburg reichten dazu einen Antrag im Bundesrat ein. Die Bundesländer reagieren damit auf Forderungen der AfD im Landtagswahlkampf in Sachsen-Anhalt. Die Partei will die Schulpflicht aufweichen. Sie fordert, dass Eltern zwischen Schul- und Hausunterricht wählen können. Thüringens Ministerpräsident Mario Vogt erklärte, die Schulpflicht sei eine unverzichtbare Grundlage für ein gerechtes Bildungssystem. Die Zahl der Firmenpleiten in Deutschland ist zu Jahresbeginn deutlich gestiegen. Nach Angaben des Statistischen Bundesamts meldeten die Amtsgerichte von Januar bis März knapp 6.300 Unternehmensinsolvenzen. Das waren 6,5% mehr als im Vorjahreszeitraum. Am stärksten betroffen war die Verkehrs- und Lagerbranche, gefolgt vom Gastgewerbe. Der verendete Buckelwal hat nach seiner Freisetzung in der Nordsee noch 4 bis 5 Tage gelebt. Wie Mecklenburg-Vorpommerns Umweltminister Till Backhaus mitteilte, zeigen das die ausgewerteten Daten des Senders, der an dem Tier befestigt war. Danach hat der Wal eine Strecke von rund 215 Kilometern zurückgelegt. Woran das Tier starb, geht aus den Daten nicht hervor. Auch die Obduktion hatte keine Erkenntnisse zur Todesursache geliefert. Das waren die Nachrichten.
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3: In Chemnitz ist der Himmel bedeckt, leichter Sprühregen 12 Grad, Dresden stark bewölkt, Sprühregen 15 Grad, Eisenach stark bewölkt, Regen 12, Gera bedeckt 13 Grad, Leipzig stark bewölkt, Sprühregen 14 und Meiningen stark bewölkt, Regen 11 Grad. Also ein bisschen ungemütlich heute. Dichte Wolken am Himmel, zeitweise Regen, Nieselregen, das zieht sich durch den Tag bei 15 bis 20 Grad. Die Nacht wird stark bewölkt, gebietsweise kann es da schauerartigen Regen geben, 15 bis 12 Grad. Und morgen ein Wechselspiel aus Wolken, ein bisschen Sonne, ein kleines bisschen, aber auch Schauer, 18 bis 23 Grad und viel Wind. Der MDR Verkehrsservice meldet Vorsicht auf der A2 Richtung Berlin zwischen Kreuz Wolfsburg, Königslutter und Königslutter. Da liegen Fahrzeugteile auf der Fahrbahn. Vorsicht auf der A36 Richtung Bernburg zwischen Dreieck Nordharz und Abbenrode steht ein defektes Fahrzeug auf der linken Fahrspur. A38 Richtung Leipzig zwischen Altstädt und Eisleben. Behinderungen wegen Reinigungsarbeiten. Und Blitzer stehen auf der A4 Frankfurt Richtung Dresden zwischen Dreieck Dresden West und Dresden Altstadt. Auf der A38 Richtung Leipzig zwischen Leuna und Kreuz Rippachtal. Und auf der A71 Richtung Sangerhausen zwischen Oberhof und Grevenroda. Soweit der MDR-Verkehrsservice. 4 Minuten nach um 11.
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3: Mit Ben Garten-Andes. Hallo.

0: Philipp Eisler und Joscha Brittschneider sind Brüder im Geiste. Brother, so heißt dann auch ihr Bandprojekt, und 22, der eben verklungene Song der beiden. In wenigen Minuten gibt's hier bei MDR Kultur den Blick in das Feuilleton der Tageszeitung. Mal schauen, was da die Journalisten und Journalistinnen bewegt. Vorher aber noch Musik eines englisch-nordirischen Quartetts namens The Slow Show. Kennen Sie vielleicht schon? Großes Gefühlskino, versprochen.
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2: Die deutsche Erinnerungspolitik sorgt wieder einmal für Kontroversen. Grund dafür ist die Ankündigung, zwei Außenstellen der in Jerusalem ansässigen israelischen Holocaust-Gedenkstätte Yad Vashem in Deutschland zu eröffnen. In den nächsten 3 Jahren soll in München eine Bildungsstätte und in Leipzig eine Außenstelle entstehen. Die ersten Yad Vashem-Ableger außerhalb Israels, bilanziert heute das Feuilleton der Neuen Zürcher Zeitung. Nun ist es jedoch so, dass die Pläne auf Kritik stoßen. In seinem Kern nährt der Vorwurf die Angst, die neuen Holocaust-Gedenkstätten könnten in Deutschland Narrative der israelischen Regierung verbreiten. Die Neue Zürcher Zeitung führt aus. Prominente Vertreter der deutschen Gedenkkultur zweifeln daran, dass Yad Vashem die richtige Institution für diesen Auftrag ist. So schrieb der Deutsch-Israeli Meron Mendel, Direktor der Bildungsstätte Anne Frank im Spiegel, die Gedenkstätte sei direkt der israelischen Regierung unterstellt. Tatsächlich weist das israelische Yad Vashem-Gesetz aus dem Jahr 1953 die Gedenkstätte als staatliche Einrichtung aus, die unabhängig agiert. Der Vorsitzende wird allerdings von der israelischen Regierung ernannt. Der aktuelle Dani Dayan steht in dem Ruf der umstrittenen Siedlerbewegung nahe zu stehen. Meron Mendel bezeichnet ihn als Hardliner. Auch der Leiter der Gedenkstätte des KZ Buchenwald, Jens Christian Wagner, zeigte sich skeptisch gegenüber den Außenstellen in Deutschland, listet die Neue Zürcher Zeitung auf. Seine Gedenkstätte versuche sich etwa, wenn es um die Sinnlosigkeit des Tötens gehe, affirmativer Deutungen zu enthalten. Die neuen Yad Vashem-Zentren werden sich in Deutschland unweigerlich auf andere Diskurse richten müssen als in Israel, fordert denn heute auch die Neue Zürcher Zeitung. Die Mitteldeutsche Zeitung schreibt heute, dass sich die Kulturszene in Sachsen-Anhalt um die Zukunft sorgt. In den vergangenen 10 Jahren hat die Staatskanzlei das Budget für die Kunst und Kultur im Land kräftig aufgestockt. Flossen 2017 noch 121 Millionen Euro, sind es mittlerweile fast 193 Millionen Euro im Jahr. Sachsen-Anhalt hat in den vergangenen Jahren immer wieder mit seiner reichhaltigen Geschichte und zahlreichen Großveranstaltungen Werbung in eigener Sache gemacht. Sollte die AfD bald allein regieren, müssen viele Kultureinrichtungen bangen, befürchtet die Mitteldeutsche. Aber auch ohne sie in der Staatskanzlei stellt sich möglicherweise die Frage, was noch finanzierbar ist. Helene Fischer startete in Dresden ihre Stadiontour und schafft es heute gar ins Feuilleton der Süddeutschen Zeitung. Sie gibt dem Publikum, was die politischen Diskurse der Gegenwart nicht mehr bieten können, meint das Blatt. In zerrissenen Jeans um die Häuser ziehen, singt Helene Fischer mit einem Lächeln, das ihr nicht mal weit oben schwebend über den Publikumsköpfen aus dem Gesicht fällt. Um die Häuser ziehen, das kann ich mit keinem anderen. Man würde an dieser Stelle eigentlich gern fragen, schreibt die Süddeutsche, ob sie es nicht wenigstens mal mit jemand anderem versuchen wolle. Vielleicht ginge das ja doch. Aber man würde es nie wagen, weil es vom Prinzip her ein zu 100% begehrenswertes Universum ist, das man in diesem Konzert erlebt. Gar nicht mal die heile Welt der unbedingten bürgerlichen Erfüllung, sondern die eines unerschütterlichen Optimismus, der utopischen Idee von Zukunft, des Gottvertrauens in die irdische Liebe. Also genau das überdenkt die Süddeutsche, was die politischen Diskurse der Gegenwart, die wild ums Chaos herumredenden Talkshow-Runden und sonstigen Symptomträger den meisten nicht mehr bieten können.
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Lina Burkhoff mit Willows vom Debütalbum Easy Peeler. Easy Peeler, das ist schon ein spannender Titel. Einfach zu schälen, so könnte man das vielleicht übersetzen. Und auf ihrer Internetseite, da schreibt die Hamburger Musikerin dazu: Eines haben Menschen und Clementinen, diese eigenartigen kleinen Früchte, die sich nicht so recht entscheiden können, ob sie Mandarin oder Orangen sein wollen, gemein. Man weiß nie, worauf man sich einlässt. Entweder man poolt ewig lang und kommt doch nicht an die Frucht, oder sie lässt sich eben leicht schälen. Letzteres ist natürlich besser, wenn man Hunger hat. 11.20 Uhr bei MDR Kultur. Kennen Sie Goldmeister eigentlich? Ist kein Schnaps, sondern ein Gesangsduo. Die mixen liebend gern Swing aus den 20ern mit Hip-Hop.

0: Joy Denelani bei MDR Kultur um 11:30.
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0: Das Neueste aus der weiten Kulturwelt von Paula Kautz.
2: Dresden-Hellerau steht dieses Wochenende im Zeichen der taiwanischen Kultur. Im Europäischen Zentrum der Künste beginnt die Gastspielserie Taiwan Moves. Heute Abend führt die GMO Dance Company ein Stück auf. Das ganze Wochenende gibt es zudem ein vielfältiges Programm, sagt der Programmleiter für Tanz und Theater Hellerau, André Schallenberg.
3: Es gibt noch einen großen taiwanischen Markt, eine Art Night Market, was ja in Taiwan so ein kulturelles Erbe ist. Das heißt, am Samstag kommen am Nachmittag ganz viele Menschen, Taiwaner vor allem, also taiwanische Community aus Dresden, die hier Spiele mitbringen, was zu essen, kleine Workshops zeigen. Und da geht es darum, mal zu erspüren, was ist denn eigentlich so eine Kultur in Taiwan. Und das ist wirklich ein Nachbarschaftsfest.
2: In Halle beginnt heute das Zukunftsfestival. Veranstalter ist das Format Streit und Zuversicht der Zeitstiftung Bucerius. Das Festival macht zum ersten Mal Station in Sachsen-Anhalt. Weil bei dem Festival Wege für die Zukunft der Demokratie gesucht werden, bezeichnen die Veranstalter das Format als Zukunftsfestival. Mehr dazu von Attila Dabrowski.
4: Zwei Tage lang wird der Volkspark in Halle zur Bühne für Diskussionen und Begegnungen. Mit dabei sind unter anderem Moderatorin Sandra Maischberger, der Autor Robin Alexander und verschiedene Politiker. Neben Diskussionsrunden und Workshops gibt es Konzerte, der Jugendengagementpreis wird verliehen und erstmals gibt es eine Fuck-Up-Night zur Demokratie. Dabei reden Politiker zum Beispiel auch über eigene Fehler. Ziel des Festivals? Bürgerschaftliches Engagement sichtbar machen und neue Impulse für den gesellschaftlichen Zusammenhalt geben.
2: Beginn des Zukunftsfestivals ist am Nachmittag um 15 Uhr im Volkspark. In Delitzsch im Landkreis Nordsachsen startet in den Sommerferien erstmals ein Buchsommer Junior für Grundschulkinder. Die Stadtbibliothek will damit jüngere Kinder fürs Lesen begeistern. Mit altersgerechten Büchern und einem Leselogbuch sollen sie spielerisch ans Lesen herangeführt werden. Wer mindestens 3 Bücher liest, erhält ein Zertifikat von der Stadtbibliothek Delitzsch. Parallel läuft der Buchsommer Sachsen für ältere Kinder und Jugendliche. Die Teilnahme ist kostenlos. Die frisch restaurierte Kapelle von Schloss Reinhardsbrunn in Thüringen erlebt eine Uraufführung. Morgen Abend wird dort das Werk Raumklangfarbe von Hans Tutschku erklingen. Tutschku ist Mitglied des Ensembles für intuitive Musik Weimar und hat das aktuelle Konzertprojekt Raumklangfarbe konzipiert. Über die Schlosskapelle Reinhardsbrunn als Aufführungsort sagte er:
5: Der Gesamteindruck des Raumes mit seinem besonderen Licht, das durch 162 blaue Glasscheiben mit weißen Sternen in den Oberlichtern scheint, dient dabei als unsere Inspiration. Aber auch die Bewegung der Klänge im Raum spielt eine wichtige Rolle. Sie wird durch Lautsprecher ermöglicht, die um das Publikum herum aufgestellt sind. Ein wesentlicher Faktor in unserem Musizierprozess sind neue Klangfarben, die durch das Zusammenspiel von traditionellen und elektronischen Instrumenten ermöglicht wird.
2: Soweit der Komponist Hans Tutschko.
0: Danke, Paula Kautz.
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0: In Dresden ist der Himmel stark bewölkt, Sprühregen 14 Grad, Eisenach stark bewölkt, Regen 12. Erfurt bedeckt, Regen 13, Magdeburg bedeckt 16 Grad, Plauen bedeckt, leichter Regen 12 und Wernigerode aktuell auch bedeckter Himmel. Leichter Regen 14 Grad. Heute Nachmittag ist es meist stark bewölkt, zeitweise kann es Regen geben, 15 bis 20 Grad, viel Wind. In der Nacht dann schauerartiger Regen, 15 bis 12 Grad, auch wieder viel Wind. Der Winter bleibt uns erhalten. Morgen das Gleiche, wechselnd bewölkt und einige Schauer dazu, 18 bis 23 Grad. Und der MDR Verkehrsservice meldet: A9 Richtung Berlin zwischen Kleinmarzins und Niemeck, da steht ein defektes Fahrzeug auf der rechten Fahrspur im Baustellenbereich. Die A38 Richtung Göttingen ist zwischen Alsleben und Altstädt wegen Bergungsarbeiten gesperrt. A38 Richtung Leipzig zwischen Altstädt und Alsleben wird der Verkehr über die Standspur geleitet. A38 Richtung Leipzig zwischen Dreieckhalle Süd und Merseburg Süd, 4 Kilometer Stau im Baustellenbereich. Und die B176 ist zwischen Dachwich und Dölmstedt Bielefeld nach einem Unfall gesperrt. Blitzer stehen auf der A4 Frankfurt Richtung Dresden zwischen Dreieck Dresden-West und Dresden-Altstadt, auf der A38 Richtung Leipzig zwischen Leuna und Kreuz-Rippachtal und auf der A71 Richtung Sangerhausen zwischen Oberhof und Grevenroda. Soweit der MDR-Verkehrsservice. Kommen Sie gut von A nach B.
6: 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Jetzt aus Leipzig, Jante. 30.

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1: Jante bleibt wach, bis die Wolken wieder lila sind. Da muss er aber lange warten. Die sind ja grau, grau, grau. Das wäre schon ein schwerer Fall von Insomnia. Sie hören MDR Kultur am Freitagvormittag jetzt mit Jamiroquai. 7 Days in Sunny June. Sunny June. Na, das ist schön.

0: Das La Folia Barockorchester unter der Leitung von Robin Peter Müller hier bei MDR Kultur am Vormittag. Berlin, das ist ja mal eine richtig große Verheißung gewesen, als man sich die Mieten noch leisten konnte. War es ein Mekka für internationale Rockstars, David Bowie, Iggy Pop, Nick Cave war auch da. Aber das war in den 70er und 80er Jahren. Wenngleich man sagen muss, das große B, das zieht immer noch so ein bisschen. Die irische Singer-Songwriterin Wallace Bird zum Beispiel, die wohnt auch da und hat eben dort ein neues Album jetzt produziert, heißt I Can See Your House From Here. Das ist, ja, das sind Aufnahmen, die sich ganz viel Raum nehmen für ziemlich große Themen wie Trauer und Verlust. Zum einen, weil ein guter Freund, ein Musikerkollege von ihr verstorben ist, und zum anderen auch so ein bisschen mit größerem Kreis gezogen, wenn man auf die Weltlage schaut, auf die Nachrichtenlage. Da mangelt es ja auch nicht an bedrückenden Schlagzeilen, hat sie gesagt. War auf jeden Fall ganz schön was los im Kopf der Künstlerin. War es da schwer, die richtigen Worte und Töne zu finden? Im Interview hat sie das gesagt.
1: Actually, the writing was the easiest part because the music came to me.
2: Eigentlich war das Schreiben der einfachste Teil, denn die Musik drängte sich mir als eine Art Zwang auf, als ein Weg, mit allem fertig zu werden. Die Trauer beherrschte meine Gedanken so sehr, dass ich an nichts anderes denken konnte. Und genau in diesen Momenten fand ich mich mit einem Instrument in der Hand wieder oder ertappte mich dabei, wie ich sang, wie ich am Ende eines langen, klagenden Aufschreis Worte herausbrüllte. Ich füllte täglich 20 Seiten mit Worten. Ich war untröstlich und verlor mich in der Musik. Die Musik heilte mich. Das Schreiben heilte mich. Und am Ende konnte ich damit umgehen. Als die Lieder Gestalt annahmen, begannen meine Freunde, sie gemeinsam mit mir zu singen. Und wir begannen, gemeinsam zu heilen.
1: And we started singing those songs together. And we healed together.
0: Sagt Wallace Bird. Und nicht nur Musik machen, auch Musik hören kann was Heilsames haben. Grieving is the price you pay for love, heißt dieser Song von ihr vom neuen Album.

Slow Leaves mit Don't Fret bei MDR Kultur am Vormittag. Bundestagssitzungen bis tief in die Nacht, inklusive rhetorische Höchstleistungen, konnte mein Kollege Peter Zudeik in dieser Woche im politischen Berlin beobachten. Es gibt also genug Stoff für seinen satirischen Wochenrückblick. Den hören Sie in der kommenden Stunde hier bei MDR Kultur. Und Tanz aus Taiwan ist gerade richtig groß. In Dresden wird groß geschrieben. Warum, erfahren Sie dann auch. Bis zu den Nachrichten. Bis 12 noch Laila Bialy mit Queen of Hearts.

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2: Um 12 Uhr mit Jean-Marc Heukemes. Apotheken können künftig mehr Leistungen wie Impfungen, Vorsorge und Tests anbieten. Das hat nach dem Bundestag auch der Bundesrat beschlossen. Außerdem dürfen Medikamente in Apotheken künftig ohne ärztliche Verordnung ausgegeben werden. Voraussetzung ist, dass es sich um seit längerem eingenommene Arzneimittel handelt und das Fortführen einer Therapie keinen Aufschub erlaubt. Der Bundesrat hat außerdem beschlossen, dass die Renten ab Juli um gut 4,2% steigen und Flugtickets bei Abflügen aus Deutschland weniger stark besteuert werden. Mehrere Bundesländer haben die Bundesregierung aufgefordert, sich für die allgemeine Schulpflicht stark zu machen. Sachsen-Anhalt, Thüringen und Hamburg reichten dazu einen Antrag im Bundesrat ein. Die Bundesländer reagieren damit auf aktuelle Forderungen der AfD im Landtagswahlkampf in Sachsen-Anhalt. Die Partei will die Schulpflicht aufweichen. Sie fordert, dass Eltern zwischen Schul- und Hausunterricht wählen können. Bundesgesundheitsministerin Nina Wagen hat im Bundestag für die Krankenkassenreform geworben. Die CDU-Politikerin sagte, das Sparpaket sei notwendig, ansonsten würde die Finanzlücke in der gesetzlichen Krankenversicherung im kommenden Jahr auf 19 Milliarden Euro steigen. Laut Wagen soll mit dem Gesetz verhindert werden, dass Versicherte und Arbeitgeber höhere Beiträge zahlen müssen. Redner der Opposition kritisierten die Pläne als Rundumkahlschlag und Kettensägenreform. Im Prozess um den Anschlag auf den Magdeburger Weihnachtsmarkt soll das Urteil in genau 2 Wochen verkündet werden, am 26. Juni. Das sagte der Vorsitzende Richter Dirk Sternberg. Unmittelbar davor hatte sich der Angeklagte noch einmal kurz zu Wort gemeldet. Er nahm dabei aber keinen direkten Bezug auf den Anschlag oder die Opfer und zeigte auch keine Reue. Die Generalstaatsanwaltschaft fordert für den 50-jährigen Mann eine lebenslange Freiheitsstrafe und eine anschließende Sicherungsverwahrung. Am Hamburger Flughafen hat ein Fehlalarm am Vormittag zu einer stundenlangen Sperrung und zur Räumung der Terminals geführt. Wie ein Sprecher der Bundespolizei dem NDR mitteilte, hatte ein Mann kurz nach 22:30 versehentlich einen Notschalter betätigt. Die Polizei nahm den Verursacher in Gewahrsam und suchte den Sicherheitsbereich ab. Tausende Passagiere mussten die Terminals sowie bereits besetzte Flugzeuge verlassen. Der Einsatz der Bundespolizei ist inzwischen beendet, sodass der Flugbetrieb wieder anläuft. Das waren die Nachrichten.
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3: Die Temperaturen in Chemnitz: bedeckter Himmel, Regen 12 Grad. Dresden stark bewölkt, Sprühregen 14. Erfurt bedeckte Regen 13 Grad. Gera stark bewölkt, leichter Regen ebenfalls 13. Halle bedeckt 15 Grad. Und Meiningen bedeckt, regnerisch 12 Grad. Heute Nachmittag ist es stark bewölkt. Zeitweise kann es hier und da regnen. 15 bis 20 Grad, böiger Wind. In der Nacht ein schauerartiger Regen, 15 bis 12 Grad, auch wieder sehr viel Wind. Und morgen wechselnd bewölkt, einige Schauer, 18 bis 23 Grad. Und auch da besser Mütze festhalten. Der MDR-Verkehrsservice, der meldet auf der A9 Richtung Berlin zwischen Köselitz und Kleinmarzehn 2 Kilometer Stau durch ein defektes Fahrzeug. A14 Richtung Magdeburg zwischen Döbeln-Ost und Leisnig 4 Kilometer stockender Verkehr an einer Baustelle. A38 Göttingen-Leipzig zwischen Altstädt und Alsleben ist in beiden Richtungen die linke Fahrspur wegen Reparaturarbeiten blockiert. A72 Richtung Leipzig zwischen Hof-Nord und Dreieck-Hochfranken 5 Kilometer stockender Verkehr. Und die B176 ist zwischen Dachwig und Döllstedt nach einem Unfall gesperrt. Noch eine kleine Blitzerliste hinten dran. Auf der A4 Frankfurt Richtung Dresden zwischen Dreieck Dresden West und Dresden Altstadt steht einer. Auf der A4 Richtung Görlitz zwischen Burkau und Ohorn. Auf der A38 Richtung Leipzig zwischen Leuna und Kreuz Rippachtal. Und auf der A71 Richtung Sangerhausen zwischen Oberhof und Grevenroda. Soweit der MDR Verkehrsservice 5 nach 12.
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3: Mit Ben Garrett Hernandez und dem Godfather of Britpop. Wer könnte das sein? Paul Weller.

Na, haben Sie diesen Song von Paul Weller auch gerade gehört und so ein bisschen einen inneren Drang verspürt, mit dem Kopf zu nicken vielleicht oder die Hüften kreisen zu lassen oder möglicherweise sogar die Füße ab und zu mal wechselseitig anzuheben, also kurzum zu tanzen? Ich finde nämlich, gerade wenn keiner hinguckt, dann traut man sich das ein bisschen häufiger, dann wollen wir schon alle ganz gerne mal tanzen. Und das ist ja weltweit so keine Überraschung, auch in Taiwan. Nur wie wird da getanzt? Das lässt sich erfahren aktuell in Dresden. Taiwan Moves, das ist ein spannendes Austauschprogramm mit der taiwanesischen Tanz- und Kunstszene. Dazu gleich mehr bei uns hier in wenigen Minuten. Und eine neue Ausgabe von Zutags Wochenrückblick gibt's dann im zweiten Teil.

0: Sharon Jones und die Dap Kings, Stranger to My Happiness bei MDR Kultur. Jetzt im Juni schaut das Europäische Zentrum der Künste in Dresden nach Taiwan. Mit der Reihe Taiwan Moves beginnt Hellerau einen zweijährigen Austausch mit der taiwanesischen Tanz- und Kunstszene. Auftakt ist heute mit dem Timor Dance Theater. Eingeladen werden da Künstler, Künstlerinnen, Companies und Kulturschaffende aus Taiwan, und auch der sächsisch-taiwanesische Kulturaustausch soll sichtbar werden. Und dass dieser längst nicht mit der Neuansiedlung des weltweit größten Chip-Herstellers in Dresden beginnt, davon erzählt uns Heike Schwarze.
1: Im privaten Tanzstudio Muno Productions von Mu Yi Jin und Norbert Kegel in Radebeul werden Ballett, Hip-Hop und Breakdance trainiert. Aber auch Tai Chi und Kung Fu seit fast 10 Jahren. Norbert Kegel.
2: Unser Projekt heißt ja Saxony meets Taiwan. Wir verbinden Sachsen und Taiwan miteinander. Das natürlich mit den Mitteln der Kunst.
1: Im September soll es am traditionsreichsten Kulturort der Hauptstadt Taipeh in der Zhongshan Hall Premiere feiern. Mitten in der Metropolregion mit über 7 Millionen Menschen. Jugendliche aus dem Muno-Tanzstudio Radebeul und extra engagierte Profis stehen dann gemeinsam mit taiwanesischen Tänzerinnen und Tänzern auf der Bühne in Taipeh. Es ist nicht ihr erstes, aber das bisher größte sächsisch-taiwanesische Projekt. Tänzerin und Choreografin Mu Yi Jin.
3: Ballett, das ist die Basis. Aber die kleine Unterschied ist, in Taiwan zusätzlich, wir lernen auch Tai Chi, wir lernen auch Kung Fu. Und die europäischen Tänzer, die lernen auch Hip-Hop, die lernen auch Street-Dance, Jazz-Dance. Und mein Ziel ist, alle Elemente zusammenfügen.
1: Gerade ist sie von ersten Proben in Taipeh zurückgekehrt. Norbert Kegel hat zeitgleich in Radebeul trainiert. Über Videos waren sie verbunden.
2: Und dadurch wird ja auch Taiwan nahbar gemacht. Mit der Kunst, mit dem Tanz, dann wird es greifbar.
1: Für die Jugendlichen in Radebeul war Taiwan oft ein unbekanntes Gegenüber, erzählt Norbert Kegel. Aber auch die Taiwanesen kennen häufig nur Berlin, München und Frankfurt, sagt Mu Yi Jin. Durch Proben und gemeinsame Projekte werden aus fernen Fremden plötzlich Partner. Mit einem tänzerischen Stilmix, den die taiwanesische Choreografin zudem mit visueller und kalligraphischer, also Schriftkunst, verbindet. Es sind Künstler, die auch von den spirituellen Wurzeln Taiwans erzählen.
3: Kalligraphie und Tuschmaler ist eine Pinsel, tanzt auf Papier. Und wir tanzen mit unserer Körpersprache.
1: Wenige Kilometer weiter in der Dresdner Neustadt. Soundcheck in der Hinterhofgalerie C. Rockefeller Center.
4: Und das ist recht prototypisch für das, was wir hier probieren.
1: Sagt Medienkünstler und Galerist Andreas Ulrich.
4: Medien zu mixen, keine Grenzen zu definieren, sondern zu schauen, wo berühren sich die einzelnen Genres. Und Ähnliches machen wir mit dem Kompositionsprogramm für unsere taiwanesischen Gast- und Residenzkünstler.
1: Andreas Ulrich betreibt seit 2009 im C. Rockefeller Center mit dem Verein Deutschland und Friends einen Raum in Dresden, in dem sich digitale und interdisziplinäre Kunstformen und internationale Kooperationen verbinden. Hier spielt Taiwan schon seit rund 15 Jahren eine Rolle. Lange bevor man in Sachsen über die Ansiedlung des weltweit größten Chipherstellers TSMC sprach.
4: In Taiwan, das weiß man vielleicht nicht, weil das wirklich eine kleine Insel ist, ist die Medienkunst ein Exportgut.
1: Denn taiwanesische Medienkünstlerinnen und Künstler werden in Deutschland zum Beispiel auch an der Leipziger Kunstakademie ausgebildet. Netzwerker Andreas Ulrich belebt den Austausch mit Taipeh seit Jahren. Mit dem Kunstmuseum Mokka und dem Nationalmuseum oder eben auch durch das Residenzprogramm, unterstützt vom Goethe-Institut.
4: Das heißt, einmal im Jahr fährt ein Dresdner Medienkünstler nach Taipeh und ein taiwanesischer Künstler kommt und darf ein Kompositionsprogramm entwickeln für die Liquid Sound Reihe, da gibt es ein eigenes Konzertformat. Man muss sich also vorstellen, ein einstündiges Konzert für Menschen unter Wasser, über ein Unterwassersoundsystem zur Vollmondnacht.
1: Wieder zu erleben in Bad Schandau im September. Andreas Ulrich schaut mit produktiver Neugier auf die junge Kunstszene in Taiwan, die selbstverständlich zwischen Performance, Sound und immersiven Installationen agiert. Ideen für neue gemeinsame Projekte hat er genug.
0: Taiwan Moves startet heute im Festspielhaus Hellerau in Dresden mit dem Timor Dance Theater. Und am Sonntag um 15 Uhr können Sie die Gelegenheit nutzen, mit der künstlerischen Leiterin der taiwanesischen Company bei einem Spaziergang durch die Gartenstadt Hellerau ins Gespräch zu kommen. Treffpunkt wäre dann um 15 Uhr direkt am Festspielhaus. 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Viertel nach zwölf, das ist Daniel Benjamin mit neuer Musik vom Album Life After Music. Ein Leben nach der Musik, geht es überhaupt?

mit der Ballettmusik. Zum Feuervogel kam Stravinsky ganz opulent daher. Bei Sacco de Printemps gab es eher einen Riesenschock im Publikum. Die Streicher als Schlagwerk, was soll das? Aber mit seinem Ballett Pulcinella haben wir gerade Musik daraus gehört. Da hat er im Mai 1920 das Pariser Opernpublikum in Entzücken versetzt. Und Sie womöglich hier auch bei MDR Kultur am Freitag Vormittag. Ein Vormittag übrigens, der vielerorts recht grau daherkommt. Es wird auch nass, es tröpfelt hier und da. Regenwahrscheinlichkeit 100%, naja, nicht ganz. Hier im Titel aber doch von Michael van Dijk.

0: weiß nicht, ist das schon die Aufforderung zu mehr Frühsport jetzt hier? Let's walk, lass uns laufen. Ich fühle mich nicht angesprochen. 12.30 Uhr.
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0: Naja, vielleicht auch ein bisschen die Kulturnachrichten jetzt von und mit Paula Kautz.
2: Der britische Maler David Hockney ist tot. Er starb im Alter von 88 Jahren in seiner Londoner Wohnung, wie seine Agentin soeben mitteilte. Hockney gehörte zu den einflussreichsten Vertretern der zeitgenössischen Kunst. Vor allem seine Gemälde von Swimmingpools wurden zu seinem Markenzeichen. Sein Bild Pool with Two Artists wurde 2018 bei Christie's für 90 Millionen Dollar versteigert. Ein Weltrekord für einen lebenden Künstler. Mehr über den Maler David Hockney hören Sie in der kommenden Stunde hier bei MDR Kultur. In Halle bekommt der belgische Dirigent René Jacobs am Abend den Händel-Preis verliehen. Die musikalische Leitung des Galakonzerts mit dem Kammerorchester Basel in der Georg-Friedrich-Händel-Halle übernimmt der Preisträger selbst. Der 79-jährige Spezialist für alte Musik René Jacobs sagte über Händels Opern:
3: Händel hatte sehr viel Instinkt für das, was das Publikum liebte. Die Opern hat er fast keine schwachen Momente. Das sind Stücke, die stundenlang dauern. Und dauernd zeigt er die größte Erfindung.
2: Der Händel-Preis würdigt René Jacobs umfangreiches Lebenswerk als Sänger, Dirigent und künstlerischer Leiter sowie seinen prägenden Einfluss auf die heutige Händel-Rezeption. Der Preis ist mit 10.000 Euro dotiert. Dresden-Hellerau steht dieses Wochenende im Zeichen der taiwanischen Kultur. Im Europäischen Zentrum der Künste beginnt die Gastspielserie Taiwan Moves. Heute Abend führt die Chimo Dance Company ein Stück auf. Das ganze Wochenende gibt es zudem ein vielfältiges Programm, sagt André Schallenberg, der Programmleiter für Tanz und Theater in Hellerau.
4: Es gibt noch einen großen taiwanischen Markt, eine Art Night Market, was ja in Taiwan so ein kulturelles Erbe ist. Das heißt, am Samstag kommen am Nachmittag ganz viele Menschen, Taiwaner vor allem, also taiwanische Community aus Dresden, die hier Spiele mitbringen, was zu essen, kleine Workshops zeigen. Und da geht es darum, mal zu erspüren, was ist denn eigentlich so eine Kultur in Taiwan. Und das ist wirklich ein Nachbarschaftsfest.
2: Das Kyffhäuser-Denkmal im Thüringer Norden wird 130 Jahre alt. Morgen findet daher ein großes Fest statt. Das Denkmal soll dann ab Herbst saniert und museal umgestaltet werden, auch um andauernden Vereinnahmungsversuchen von rechts etwas entgegenzustellen. Dazu sagte Volker Rodekamp vom Kuratorium der Kyffhäuser-Stiftung:
5: Diese Orte wie der Kyffhäuser sind nach wie vor wichtig, auch wenn sie gedanklich vielleicht ins 19. Jahrhundert zurückweisen oder noch früher. Aber sie haben auch etwas mit unserer Gesellschaft zu tun. Und sie formen auch ein Stück weit unser eigenes Geschichtsbild. Und sie tragen zur Identität unserer Gesellschaft bei. Und hier müssen wir anpacken und müssen sagen, ja, das ist auch ein Stück weit unsere Verantwortung. Wir müssen Antworten auf Fragen finden, die an diesen Orten gestellt werden. Und das ist unsere Aufgabe.
2: Das Kyffhäuser-Denkmal wurde zu Ehren des verstorbenen Kaisers Wilhelm I. errichtet.
0: Danke für den Besuch im Studio, Paula Kautz.
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0: Die Temperatur in Dresden bedeckt nach Regen 14 Grad, Eisenach bedeckt nach Regen 13, Erfurt bedeckt nach Regen 14, blau und stark bewölkt, leichter Regen aktuell da 13 Grad und Wernigerode bedeckt nach Regen 15. Heute Nachmittag ist es vielerorts stark bewölkt, zeitweise Regen 15 bis 20 Grad, viel Wind, in der Nacht ein schauerartiger Regen, auch nicht so gemütlich, 15 bis 12 Grad und morgen wechselnd bewölkt, einige Schauer, 18 bis 23 Grad, wieder sehr windig. Der MDR-Verkehrsservice meldet A2 Richtung Berlin zwischen Allerengersleben und Alsleben Stau an einer Baustelle. A9 Richtung Berlin zwischen Köselitz und Kleinmarzehns 4 Kilometer Stau. A14 Richtung Magdeburg zwischen Döbeln-Nord und Leisnig 4 Kilometer stockender Verkehr an einer Baustelle. A38 Göttingen-Leipzig zwischen Altstädt und Alsleben ist in beiden Richtungen die linke Fahrspur wegen Reparaturarbeiten blockiert. Und B1 Richtung Gentin zwischen Magdeburg und Heirutsberge Stau an einer Baustelle. Blitzer stehen auf der A4 Richtung Görlitz zwischen Burka und Ohorn. Auf der A38 Richtung Leipzig zwischen Leuna und Kreuz-Rippachtal und auf der A71 Richtung Sangerhausen zwischen Oberhof und Gräfenroda. Soweit der MDR-Verkehrsservice. Gute Fahrt.
6: 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Jetzt aus Leipzig. Tia Lamé.

Klingklang von Keimzeit, das ist meine Alliteration hier bei MDR Kultur. Am Freitagmittag, 12.40 Uhr und wir nehmen Sie jetzt mal mit gleichzeitig ins Konzert und ins Theater mit Felix Mendelssohn Bartholdys Schauspielmusik zu Shakespeares Komödie Ein Sommernachtstraum.

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1: Donnerwetter, die sind ja gnadenlos fleißig, unsere Regierenden und Volksvertretenden. Ein Riesenprogramm diese Woche. Bundestagssitzungen bis in die tiefe Nacht. Rhetorische Höchstleistungen inklusive.
2: Das ist schlechtes Regierungshandeln und ein kopfloses Hühnerhaufen auf dem Rücken der Studierenden.
1: Unglaublich, was auf dem Rücken von Betroffenen schon alles angestellt worden ist. Aber einen Hühnerhaufen ohne Kopf auf dem Rücken von Studierenden und dann noch das Haufen statt der Haufen, das hat's noch nicht gegeben. Und die Schnellsprecherin der Linkspartei stellt unsere Vorstellungskraft auch ganz schön auf die Probe.
2: Die Latte liegt also wirklich auf dem Boden und Sie schaffen es noch, Limbo drunter durchzumachen.
1: Da ist der Innenminister doch ein ganz anderes Kaliber. Er spricht im Dauerritter-Dando.
3: Die deutlich wachsende Bedrohung, die man hier eben auch erkennen kann.
1: Das ist ungemein kommunikativ, weil man sozusagen mitspricht und nach Erkennen rumrätselt. Was kommt jetzt? Muss, darf, will, sollte und dann das Erlösende kann. Das schafft der Dobrindt sogar innerhalb eines Wortes.
3: Dieses Ergebnis ist alarmierend.
1: Mierend, jawohl. Und nicht mirerisch oder mirhaft. Guter Mann, der Mann. Ja, und dann das große Ringelpiez im Kanzleramt. Eine konzertierte Aktion, die so nicht heißen darf. Die geliebte Obrigkeit und Wirtschafts- und Gewerkschaftsvertreter brüten die Rettung des Vaterlandes aus.
2: So ein Treffen darf nicht alleine ein Kaffeekränzchen sein und bleiben.
1: Nicht allein, aber doch auch. Wie meint die grüne Frau Dröge das? Und beim Herrn Miersch von den Sozis wird aus dem Kränzchen ein Kranz.
4: Aus meiner Sicht darf es nicht nur ein Kaffeekranz sein, der eine Eintagsfliege darstellt.
1: Oh, ey, da rappelt's aber ganz schön im Karton rein, sprachmäßig. Dass ein Kränzchen zur Schauspielerei neigt, also was darstellt, geschenkt. Aber das Kränzchen als Eintagsfliege, das wäre Oscar-verdächtig. Derweil gibt der Herr Merz, die Frau Merkel.
5: Wir schaffen das.
1: Jawohl.
5: Wir können das schaffen.
1: Muss doch mal gesagt werden.
5: Wenn wir alle zusammenstehen und wenn wir wieder ein bisschen mehr an uns selbst auch glauben.
1: Guck mal, das ständige Rumjammern und Schlechtreden bringt uns doch nicht weiter. Deshalb macht unser aller Kanzler jetzt den Gute-Laune-Bär. Und die Koalition macht es sich gemütlich mit sich selbst.
6: Ich freue mich und ich glaube, dass solche Treffen extrem wichtig sind in dieser turbulenten politischen Zeit.
1: Der Herr Lindemann aus dem Ostwestfälischen war als CDU-Generalsekretär zur traditionellen Spargelfahrt des Seeheimer Kreises der SPD eingeladen. Als Gastgeschenk gibt's immer eine Tasse mit einem Sozi-Kopf drauf. Der Söder-Markus war auch eingeladen.
7: Finde ich auch toll, dass ihr eine Boris Pistorius-Tasse habt. Also Personenkult gibt's in Bayern ja nicht.
1: Nein. Ganz doll gute Laune also. 3 Stunden kein Gemecker. Nur Spargel und Schnitzel und Schinken und Butter und Sauce Hollandaise. So lässt sich's leben.
7: Je fiebriger das Land, desto fokussierter müssen wir sein.
1: So spricht der wahre Staatsmann. Und Jens Spahn, der nicht mitfahren durfte, weiß auch noch was.
8: Auf dem Sofa der Maximalposition ist es zwar bequem, aber eben auch einsam.
1: Das Sofa der Maximalposition. Warum komme ich nicht auf solche preziosen deutscher Zunge?
9: You're either crooked or you're stupid.
1: Ja, im Englischen geht's auch. Der dicke Donald ist mit seinen großartigen Siegen gegen den Iran nicht ausgelastet und hat immer noch Zeit, Journalisten zu beleidigen. Du bist entweder korrupt oder dumm. Das hatte eine Reporterin von NBC in der berühmten Sendung Meet the Press gesagt, weil die nach Belegen fragte für seine Behauptung, dass die Gouverneurswahl in Kalifornien manipuliert ist.
9: Your elections are crooked. And you're crooked, and Meet the Press is crooked, and so is ABC, and CBS, and CNN.
1: Eure Wahlen sind manipuliert, ihr seid manipuliert, Meet the Press und ABC und CBS und CNN auch. Siehst du wohl, Trumps Welt ist immer in Ordnung.
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Neues von Jack Antonoff mit seinem Projekt The Bleachers, das Album Everyone for 10 Minutes. Sie hören MDR Kultur 10 vor 1 mit Catherine Russell an dieser Stelle.

Der Boss hat gesprochen, oder besser gesungen. Bruce Springsteen, Tomorrow Never Knows bei MDR Kultur. Es gibt ja viele Jazz-Pianisten, die ich ganz gerne mal live erlebt hätte. Thelonious Monk zum Beispiel mit seinem Bebop-Sound oder auch Esbjörn Svensson, der 2008 bei einem Tauchunfall verunglückt ist. Und Chick Corea, der gehört auf jeden Fall auch dazu, der Urvater des Jazz-Rock. 28 Grammys hatte er im Schrank stehen. 2021 ist er verstorben und heute wäre er 85 Jahre alt geworden. Grund genug, uns noch einmal diesen Ausnahmepianisten näher anzuschauen. Das machen wir nach eins, hier erstmal aber Punkt 1 die Nachrichten. Bis dahin, First Aid Kit.

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7: Um 13 Uhr mit Jean-Marc Heukemess. In Thüringen soll es ab dem kommenden Sommer ein drittes kostenloses Kindergartenjahr geben. Eine entsprechende Einigung wurde im Bildungsausschuss erzielt und soll noch vor der Sommerpause vom Landtag beschlossen werden. Bereits jetzt sind in Thüringen das letzte und vorletzte Kita-Jahr gebührenfrei. Die oppositionelle Linke hatte trotz der angespannten Haushaltslage auf eine Ausweitung gepocht und konnte das jetzt durchsetzen. Apotheken können künftig mehr Leistungen wie Impfungen, Vorsorge und Tests anbieten. Das hat nach dem Bundestag auch der Bundesrat beschlossen. Außerdem dürfen Medikamente in Apotheken künftig ohne ärztliche Verordnung abgegeben werden. Voraussetzung ist, dass es sich um seit längerem eingenommene Arzneimittel handelt und die Therapie nicht unterbrochen werden sollte. Der Bundesrat hat außerdem beschlossen, dass die Renten ab Juli um gut 4,2% steigen und Flugtickets bei Abflügen aus Deutschland weniger stark besteuert werden. Am Hamburger Flughafen hat ein Fehlalarm am Vormittag zu einer stundenlangen Sperrung und zur Räumung der Terminals geführt. Wie ein Sprecher der Bundespolizei dem NDR mitteilte, hatte ein Mann versehentlich einen Notschalter betätigt. Die Polizei nahm den Verursacher in Gewahrsam und suchte den Sicherheitsbereich ab. Tausende Passagiere mussten die Terminals sowie bereits besetzte Flugzeuge verlassen. Der Einsatz der Bundespolizei ist inzwischen beendet. Der Oberbürgermeister von Torgau, Henrik Simon, hat für den Erhalt der Außenstelle der Staatsanwaltschaft Leipzig in seiner Stadt geworben. Das parteilose Stadtoberhaupt sagte dem MDR, in einem großen Kreis wie Nordsachsen wäre eine Schließung der Behörde fatal. Im Moment arbeiteten Staatsanwaltschaft und Polizei vor Ort gut zusammen. Straftaten könnten unmittelbar bearbeitet werden. Die sächsische Staatsregierung will die Behörden straffen und verschlanken. Die Staatsanwaltschaft Leipzig hat mit Torgau und Grimma zwei Außenstellen, Torgau soll wegfallen. Der britische Maler David Hockney ist im Alter von 88 Jahren gestorben. Das teilte seine Agentin in London mit. Hockney zählte zu den einflussreichsten europäischen Künstlern der Gegenwart. Seine farbenfrohen Werke hängen in Museen in aller Welt. Sein Bild mit einem Swimmingpool wurde 2018 für 90 Millionen Dollar versteigert. So viel war noch nie für ein Werk eines lebenden Künstlers gezahlt worden. Das waren die Nachrichten.
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8: Die Temperaturen: Chemnitz bedeckt, leichter Regen 13 Grad, Dresden bedeckt nach Regen 14 Grad, Eisenach bedeckt nach Regen 13, Erfurt bedeckt nach Regen 14 Grad, Halle bedeckt leichter Regen 15 und Meiningen bedeckt nach Regen 13 Grad. Dichte Wolkendecke heute am Himmel, zeitweise Regen 15 bis 20 Grad, billiger Wind dazu, in der Nacht dann schauerartiger Regen bei 15 bis 12 Grad und morgen ist es wechselnd bewölkt, einige Schauer 18 bis 23 Grad und der Wind, der bläst uns noch ein bisschen weiter um die Nase. Der MDR Verkehrsservice meldet A2 Richtung Berlin zwischen Allerengersleben und Alsleben Stau an einer Baustelle. Vorsicht auf der A2 Richtung Hannover zwischen Thesen und Burg Ost. Da liegt ein Ziegelstein auf der rechten Fahrspur. A9 Richtung Berlin zwischen Rudolfstein und Bad Lobenstein stockender Verkehr nach einem Unfall. A9 Richtung Berlin zwischen Köselitz und Kleinmarzins. 4 Kilometer Stau dort wegen eines defekten PKW. A9 Richtung München zwischen Niemeck und Kleinmarzins Stau. Vorsicht auf der A9 Richtung München zwischen Marktschorgast und Bad Berneck-Himmelkron. Dort befindet sich eine ungesicherte Unfallstelle. 38 Göttingen-Leipzig zwischen Altstädt und Eisleben ist in beiden Richtungen die linke Fahrspur wegen Reparaturarbeiten blockiert. Und B1 Richtung Gentin zwischen Magdeburg und Teirutzberge Stau an einer Baustelle. Blitzer, die stehen auf der A4 Richtung Frankfurt zwischen Stadtroda und Jena Zentrum. Auf der A9 Richtung Görlitz zwischen Burkau und Ohorn. Auf der A38 Richtung Leipzig zwischen Leuna und Kreuz Rittbachtal. Und auf der A71 Richtung Sangerhausen zwischen Oberhof und Grevenroda. Soweit der MDR-Verkehrsservice. 5:05.
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8: Mit Ben Garrett Hernandez. Hallo.

Michael Kiesheimer will, dass man seine Musik auf jeden Fall richtig aufdreht. Turn It Up hier bei MDR Kultur, kurz nach eins. Ja, er konnte es elektrisch, er konnte es akustisch. Er hat Solo gemacht oder mit anderen, vom Latin Jazz über Kinderlieder bis zum Elektropop und Rock. Die Rede ist von Chick Corea, ein musikalisches Chamäleon. Wir erinnern gleich nochmal an den vor einigen Jahren verstorbenen Pianisten aus einem ganz aktuellen Anlass. Welcher das ist, gleich dazu mehr.

gehen raus bei MDR Kultur. Sascha Stieler und Antonio Lucacu, die sind nicht nur Meister auf ihren Instrumenten, Klavier und Saxophon, sondern die haben auch noch andere Geranden aus der Vergangenheit und Gegenwart immer ganz gerne im Blick. Regelmäßig auch hier bei uns im Programm. Und heute geht es um Chick Corea. Der wäre an diesem Tag nämlich 85 Jahre alt geworden.

0: Wir gratulieren heute einem Mann, der in seinem Leben 77 Mal für den Grammy nominiert wurde und ihn sogar 29 Mal gewinnen konnte. Und was sich liest wie die Biografie von Michael Jackson und Madonna zusammen, ist die Biografie von Chick Corea. Er wäre heute 85 Jahre alt geworden und zählt sicherlich zu den bedeutendsten Jazzpianisten seiner Zeit. Antonio, du als Saxophonist, hegst du Gefühle für Chick Corea?
1: Ja, und zwar finde ich, sind seine Stücke nicht für Saxophon geschrieben. Man merkt es eindeutig, besonders in den Tonarten. Manche sind einfach für das Altsaxophon zu tief oder zu hoch oder zu viele Noten oder zu virtuos. Ja. Spaß beiseite, ein großartiger Pianist und alle, die Musik lieben, die können was mit Chick Corea anfangen.
0: Ja, und was für ein großartiger Pianist er war, das lässt sich gut hören mit dem nächsten Beispiel. Ein Ausschnitt aus seinem Song Steps von dem Album Now He Sings, Now He Sobs.

0: Chicoria startete als Pianist, doch spätestens, als Miles Davis ihn Ende der 60er Jahre in seine Band holte, wurde Chicoria zu einem der Wegbereiter für Fusion-Musik und für Jazz-Rock. Antonio, hast du Erinnerungen an die Band Return to Forever?
1: Natürlich, 1972 gegründet und es ist auch eine All-Star-Band geworden mit ganz vielen tollen Musikern, die auch eigene Projekte wieder hatten, so ähnlich ein bisschen wie bei Miles Davis.
0: Ja.
1: Chicoria nahm plötzlich die ganzen elektronischen Möglichkeiten in die Band auf, elektrische Gitarre, Rhodes, Synthesizer, verschiedene Effekte, die auf den Synthesizern und auf den Instrumenten lagen.
0: Ja.
1: Es war eine Pionierband und eine ganz wichtige Gruppe für den Fusion.
0: Ja, und wie unterschiedlich Chicoria klingen kann, das hören wir jetzt mit folgendem Beispiel und seiner Band Return to Forever.

0: Chick Corea ist nicht nur durch den Fusion Jazz bekannt geworden, sondern auch durch seine lateinamerikanischen Einflüsse in seinen Kompositionen und in seinem Klavierspiel. Mhm. Ich habe mich schon immer gefragt, Sascha, was hat das für einen Hintergrund?
1: Das habe ich mich auch gefragt, aber es ist tatsächlich kein familiärer Hintergrund. Es war die Liebe zur lateinamerikanischen Musik und vor allem zu den Rhythmen dieser Musik. Gut zu hören ist das bei Stücken wie Spain oder La Fiesta. Und ich habe mich mal ans Klavier geschwungen und wir hören mal rein einen Song namens Amandos Rumba.

Chick Corea war nicht nur ein fantastischer Jazzmusiker, sondern er war auch als Komponist tätig. Und ein kleiner Geheimtipp wären die Children's Songs, die es gibt auf einem Album und als Notenheft. Ich spiele daraus einen Song, Children's Song Nummer 3.

0: Heute vor 85 Jahren ist Chick Corea geboren und er hat einen großen Einfluss auf viele Pianisten, auf viele Musiker. Mhm. Er hat den Jazz, den Fusion, aber auch die klassische Musik mitgeprägt.
1: Ja.
0: Er ist leider vor 6 Jahren gestorben, aber er hat immer noch etwas Bleibendes in uns hinterlassen.
1: Und wir verabschieden uns mit einem Song von ihm, Windows.

Sascha Stieler am Klavier und Antonio Locaccio am Saxophon haben hier erinnert an den famosen Jazzpianisten Chick Corea bei MDR Kultur. Das ist Marc Knopfler mit Madame Genevas.

das BBC Symphony Orchestra bei MDR Kultur am Mittag. Vielleicht haben Sie ja schon was Leckeres gegessen. Und was soll man danach machen? Ruhen oder 1000 Schritte tun? Wir entscheiden uns vielleicht für das Erstere. Sie haben ja das Radio noch schön laufen. Die nächste Musik, Gia Margaret, ist nämlich dafür bekannt oder wird besser gesagt vom Musikfeuilleton so beschrieben als Dream Pop oder Sleep Pop. Also eher was zum, ja, so ein bisschen dahin schlummern. Kurze Auszeit, warum eigentlich nicht? Ob es wirklich das Richtige ist, entscheiden Sie selbst. Good Friend heißt dieser Song.

0: Preußen bei MDR Kulturmittag. In genau 5 Tagen ist er in Bremen im Konzert.
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0: Die kommen jetzt von Anne Wiehan.
2: Der britische Künstler David Hockney ist tot. Er starb im Alter von 88 Jahren in seiner Londoner Wohnung. Hockney gehörte zu den einflussreichsten Vertretern der zeitgenössischen Kunst. ARD-London-Korrespondentin Franziska Hoppen berichtet.
3: In den 60er Jahren wurde Hockney durch seine farbenfrohen und lichtdurchfluteten Swimmingpool-Bilder bekannt. Damals war er nach Kalifornien in den USA gezogen. Das Spiel aus Licht und Farbe wurde zu seinem Markenzeichen. Als eines der Werke 2018 für mehr als 90 Millionen US-Dollar versteigert wurde, trug Hockney sogar zeitweise den Titel als weltweit teuerster lebender Künstler. In den Jahren zuvor hatte er begonnen, intensiv auf dem iPad zu malen. Kunstkritiker lobten Hockneys Neugier auf neue Medien und seine Experimentierfreudigkeit. So gestaltete der Brite auch etwa ein mehr als 6 Meter hohes Fenster in der Londoner Westminster Abbey, das Queen's Window, das er ebenfalls auf dem iPad entwickelt hatte.
2: Noch nie gezeigte Exponate sind ab dem Wochenende im Stadtmuseum Dessau zu sehen. Zum 100-jährigen Bestehen des Bauhaus Dessau eröffnet die Ausstellung Bauhaus kommt in die Stadt, Dessau in den 1920er Jahren. Die Idee sei, zu zeigen, wie die Dessauer vor 100 Jahren in der Stadt lebten, arbeiteten und wirtschafteten. So Kuratorin und Kulturamtsleiterin Nadine Willing-Stritzke. Sie sagte MDR Kultur.
4: Da haben wir eine super Vorarbeit letztes Jahr schon bekommen, weil Dr. Frank Kreisler als Stadtarchivar hat über eine Lesereihe, die ein ganzes Jahr lief, immer untersucht, was haben die Dessau in den Zeitungen geschrieben, was war damals Thema. Und das ist eine tolle Basis für das, was wir in dieser Ausstellung zeigen wollen, wo ganz viele Exponate aus der Stadtgeschichte dazukommen, die sonst nie zu sehen sind, die sonst im Depot schlummern. Und die haben wir jetzt in den letzten Monaten rausgekramt.
2: Eröffnet wird die Ausstellung morgen Nachmittag im Dessauer Museum für Stadtgeschichte. Wie die Ostthüringer Bundestagsabgeordnete Elisabeth Kaiser mitteilte, soll die Siebenhitze mit Mitteln der Veranstaltungssaal geräuschdämmend umgebaut werden. Er gilt als wichtiger Treffpunkt für Soziokultur in der Region mit Konzerten, politischer Bildung und vielen ehrenamtlichen Angeboten. Laut Kaiser sind die Fördermittel auch eine Anerkennung für dieses Engagement vor Ort. Insgesamt fördert der Bund in diesem Jahr mehr als 40 Projekte für besseren Schallschutz. Das Programm soll den Fortbestand von Clubs und Festivals im Land sichern. In Wittenberg beginnt heute das Stadtfest Luthers Hochzeit. 3 Tage lang wird in der Lutherstadt gefeiert. Zehntausende Besucher werden erwartet. Es ist die 30. Auflage des Stadtfestes. Dazu sagte Oberbürgermeister Thorsten Zugehör.
5: Das ist wieder was ganz Besonderes, weil ja so eine Altstadt dann auch in diese Zeit eintaucht. Und das lebt auch davon, dass die Bürgerinnen und Bürger unserer Stadt das maßgeblich mitgestalten. Es ist nicht nur, dass von draußen Händler und Fahrgeschäfte und was weiß ich alles gebucht wird, sondern im Wesentlichen Wittenberger, auch Vereine sich da engagieren und immer wieder jedes Jahr auch was Neues ins Spiel bringen.
2: Das Stadtfest feiert die Vermählung von Reformator Martin Luther und Katharina von Bora von 1525. Beginn ist heute um 17 Uhr.
0: Soweit Kulturkompakt mit Anne Wiehan. Dankeschön.
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0: In Dresden ist es gerade ein bisschen ungemütlich, stark bewölkt, starker Sprühregen, 13 Grad, Eisenach bedeckt 14, Erfurt bedeckt 15 Grad, Magdeburg stark bewölkt, Sprühregen 16, Plauen bedeckt, leichter Regen 14 Grad und Lutherstadt Wittenberg nach Regen ebenfalls 14 Grad. Heute Nachmittag bleibt die dichte Wolkendecke, zeitweise Regen 15 bis 20 Grad, windig. In der Nacht dann schauerartiger Regen bei 15 bis 12 Grad und morgen dann ist es wechselnd bewölkt mit einigen Schauern 18 bis 23 Grad und wieder viel Wind. Der MDR-Verkehrsservice, frisch aktualisiert, meldet auf der A2 Richtung Berlin zwischen Allerengersleben und Alsleben Stau an einer Baustelle. A9 Richtung Berlin zwischen Rudolfstein und Bad Lobenstein stockender Verkehr nach einem Unfall. A9 Richtung München zwischen Niemeck und Kleimerzins 2 Kilometer Stau. Vorsicht auf der A9 Richtung München zwischen Rudolfstein und Bergbad Steben, da liegen Glasscherben auf der Fahrbahn. A9 Richtung München zwischen Gefries und Bad Berneck-Himmelkron Stau nach einem Unfall. A14 Richtung Magdeburg zwischen Mutscht und Grimma Stau nach einem Unfall auf der B1 Richtung Gentin zwischen Magdeburg und Heirutsberge. Stau an einer Baustelle. Und Blitzer stehen auf der A4 Richtung Frankfurt zwischen Stadtroda und Jena Zentrum. Auf der A4 Richtung Görlitz zwischen Burka und Ohorn. Auf der A9 Richtung Berlin am Schkeuditzer Kreuz in der Überfahrt zur A14 Richtung Dresden. Auf der A38 Richtung Leipzig zwischen Leuna und Kreuz Rippachtal. Und dann hätte ich noch ein Angebot auf der A71 Richtung Sangerhausen zwischen Oberhof und Grevenroda. Soweit der MDR-Verkehrsservice. Kommen Sie gut von A nach B.
6: 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Jetzt aus Leipzig, Sarah Lesch. Manch

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Sarah Lesch bei MDR Kultur mit 2 von Liebe und ein Stück Text daraus, das ich mir auf jeden Fall mitnehmen werde, ist: Allein im Bett ist blöd, wenn die Füße frieren. Und das stimmt ja auch. Sarah Lesch, die hat im April ihr neues Album rausgebracht, Titel Poesie und Widerstand. Und das ist jetzt ein Song von Ryan O'Reilly. 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

0: das New London Orchestra mit Musik des US-amerikanischen Komponisten Virgil Thompson, ein Ausschnitt aus seiner Louisiana Story hier bei MDR Kultur. Gestern gab es ja den Anpfiff für die Fußball-WM in Kanada, Mexiko und in den USA. In Mexiko-Stadt ging es los. Insgesamt ja dann 48 Mannschaften, 1248 Spieler, 103 Spiele. Die Filmemacherin Alina Syrenek, die ist selbst großer Fußballfan, geht auch ganz gerne mal ins Stadion. Und jetzt hat sie diese immer wieder besonderen 90 Minuten mal komprimiert und das Fangefühl in ihren neuen Kurzfilm Die Kurve gepackt. Und wir haben sie natürlich nach dem Reiz und der Faszination des Dabeiseins in der Fankurve gefragt.
1: Also ich finde, das Stadion ist auch ein Spiegel unserer Gesellschaft, wo alle gleich sind auf der Tribüne. Egal, ob das Handwerker sind oder Managerinnen oder ITler oder KünstlerInnen, alle haben dasselbe Ziel und sehr ähnliche Emotionen. Das finde ich, ist gerade beim Fußball so, also nicht nur spannend, sondern wirklich besonders, dass egal in welcher Klasse man spielt und egal welche Farben man trägt, am Ende die Leidenschaft für den Sport bei allen gleich ist. Und ich gehe selber sehr gerne ins Stadion, auch sehr regelmäßig, auch in unterschiedlichen Spielklassen. Und ich mag einfach dieses Gefühl, auch nicht zu wissen, was passiert. Und das ist, glaube ich, auch die Magie des Fußballs, dass man ins Stadion geht und das so in Echtzeit erlebt. Und da lassen wir uns tatsächlich noch überraschen. Und das finde ich ein sehr wichtiges und auch ein sehr schönes Gefühl.
0: Ja, und wenn man sich Spiele in unterschiedlichen Spielklassen anschaut, dann ja, muss man auch nicht immer Tausende von Euros ausgeben oder Dollars, wie jetzt auch gerade bei der WM, ist ja auch ein Punkt. Der Kurzfilm von Alina Syrenek, Die Kurve, ist gerade in der ARD-Mediathek zu sehen. Viel Zeit braucht man dafür gar nicht einplanen. Die Magie des Fußballs, die gibt's dort nämlich in 13 statt 90 Minuten.

fast alles von Tori Amos hier selbst eingespielt, gesungen. Am Klavier hat sie auch gesessen. Gasoline Girls bei MDR Kultur. Und das sind Twin Bandit. Das sind noch ein paar mehr Leute, die da hinter der Musik stehen.

Unerhört des Tages bei MDR Kultur mit You Inspire Me. Und für die inspirierende Musik hier in dieser Sendung hat Kai-Erik Ziegenrücker gesorgt. Mein Name ist Ben Gareth Hernandez. Ich sage Tschüss an dieser Stelle. Gleich gibt's die Nachrichten. Punkt 2. Bis bald.

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2: Um 14 Uhr mit Jean-Marc Reukemes. In Thüringen soll es ab dem kommenden Sommer ein drittes kostenloses Kindergartenjahr geben. Eine entsprechende Einigung wurde im Bildungsausschuss erzielt und soll noch vor der Sommerpause vom Landtag beschlossen werden. Bereits jetzt sind in Thüringen das letzte und vorletzte Kita-Jahr gebührenfrei. Die oppositionelle Linke hatte trotz der angespannten Haushaltslage auf eine Ausweitung gepocht und konnte das jetzt durchsetzen. Apotheken können künftig mehr Leistungen wie Impfungen, Vorsorge und Tests anbieten. Das hat nach dem Bundestag auch der Bundesrat beschlossen. Außerdem dürfen Medikamente in Apotheken künftig ohne ärztliche Verordnung abgegeben werden. Voraussetzung ist, dass es sich um seit längerem eingenommene Arzneimittel handelt und die Therapie nicht unterbrochen werden sollte. Der Bundesrat hat außerdem beschlossen, dass die Renten ab Juli um gut 4,2% steigen und Flugtickets bei Abflügen aus Deutschland weniger stark besteuert werden. Bundesgesundheitsministerin Nina Wagen hat im Bundestag für die Krankenkassenreform geworben. Die CDU-Politikerin sagte, das Sparpaket sei notwendig, ansonsten würde die Finanzlücke in der gesetzlichen Krankenversicherung im kommenden Jahr auf 19 Milliarden Euro steigen. Laut Wagen soll mit dem Gesetz verhindert werden, dass Versicherte und Arbeitgeber höhere Beiträge zahlen müssen. Redner der Opposition kritisierten die Pläne als Rundumkahlschlag und Kettensägenreform. Auch die Länder forderten im Bundesrat zahlreiche Änderungen. Der Suchmaschinenbetreiber Google kann für falsche Antworten seiner künstlichen Intelligenz in Haftung genommen werden. Das hat das Landgericht München in einem möglicherweise richtungsweisenden Urteil entschieden. Es ist jedoch nicht rechtskräftig, da Google Einspruch einlegen kann. Im konkreten Fall hatten zwei Münchner Verlage gegen den Konzern geklagt. Die KI hatte sie fälschlicherweise mit Betrugsmaschinen und Abo-Fallen in Verbindung gebracht. Laut Gericht ist Google für den KI-generierten Inhalt verantwortlich. Der britische Maler David Hockney ist im Alter von 88 Jahren gestorben. Das teilte seine Agentin in London mit. Hockney zählte zu den einflussreichsten europäischen Künstlern der Gegenwart. Seine farbenfrohen Werke hängen in Museen in aller Welt. Sein Bild mit einem Swimmingpool wurde 2018 für 90 Millionen Dollar versteigert. So viel war noch nie für ein Werk eines lebenden Künstlers gezahlt worden. Das waren die Nachrichten. Das Wetter mit den Temperaturen. Brocken bedeckt 9 Grad, Chemnitz stark bewölkt 13, Dresden stark bewölkt 13, Eisenach bedeckt 14, Erfurt bedeckt 15, Fichtelberg bedeckt 8 Grad, Gera stark bewölkt 14, Görlitz stark bewölkt 16, Halle Regen 14 Grad, Leipzig stark bewölkt 15, Magdeburg stark bewölkt 16 und Meiningen bedeckt 14 Grad. Am Nachmittag meist stark bewölkt und zeitweise Regen, 15 bis 20 Grad. In der Nacht dann schauerartiger Regen bei 15 bis 12 Grad. Morgen wechselnd bewölkt und einige Schauer, 18 bis 23 Grad und windig. Und am Sonntag neben Sonne auch Schauer und einzelne Gewitter bei leicht sinkender Temperatur. MDR-Verkehrsdienst, A9 Richtung Berlin, zwischen Berg, Bad Steben und Bad Lobenstein. Stau an der geräumten Unfallstelle, hier brauchen Sie 20 Minuten länger. A9 Richtung München, zwischen Niemeck und Kleinmarzenz, 2 Kilometer Stau, hier sind es 15 Minuten mehr Fahrzeit. A14 Richtung Magdeburg, zwischen Mutschen und Grimma, Stau nach einem Unfall, plus 15 Minuten. A72 Hof Leipzig, zwischen Röther und Kreuz Leipzig, in beiden Richtungen Stau nach einem Unfall, hier brauchen Sie mindestens 45 Minuten länger. Geblitzt wird auf der A4 Richtung Görlitz zwischen Burkau und Ohorn und auf der A9 Richtung Berlin am Schkeuditzer Kreuz in der Überfahrt zur A14 Richtung Dresden. Soweit der MDR-Verkehrsdienst, 14.04 Uhr.
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1: Heute mit der abschließenden Folge unserer Klassikerlesung mit grotesken und Katastrophengeschichten von Hermann Harry Schmitz. Dazu begrüßt sie Beatrice Schwartner. Der 1880 in Düsseldorf geborene Schmitz begann mit 26 Jahren zu publizieren. Erst in der Zeitschrift Simplicissimus, dann im Düsseldorfer Generalanzeiger. 1911 veröffentlichte er seinen ersten Erzählband, Der Säugling und andere Tragikomödien, im Rowohlt Verlag. Und zwar damals noch in Leipzig, wo Ernst Rowohlt drei Jahre zuvor seinen Verlag gegründet hatte, mit der Absicht, neue Stimmen, ungewöhnliche Ideen und Erzählweisen zu verlegen. Da passte Schmitz mit seinen skurrilen Alltagsgeschichten perfekt ins Programm und war erfolgreich. Hier bei uns hören Sie jetzt die titelgebende Erzählung seines Debütbandes, die sich allerdings einer nicht ganz so alltäglichen Situation widmet, denn da erwartet eine Familie das erste Kind. In diesem Fall erfahren die jungen und noch gänzlich unerfahrenen werdenden Eltern tatkräftige Unterstützung von der Verwandtschaft, und zwar von der ganzen Verwandtschaft. Walter Renneisen liest Der Säugling.
2: Gott, das war schon eine maßlose Aufregung und ein unglaubliches Durcheinander bei Beckers. Es wurde das erste Baby erwartet. Schon seit Wochen harrte man gespannt darauf. Es hätte längst da sein müssen. Tante Tine aus dem Westfälischen, Tante Meta aus Düren, Tante Hucklenbräuch aus Gladbeck, Barbara Tröpfeli, eine unendlich ferne Verwandte aus dem Breisgau, Mutze Mandl, die Patin von Frau Becker, sie alle hatte es auf das Gerücht von dem bei Beckers zu erwartenden Ereignis nicht länger in ihrer Heimat gehalten, und sie hatten sich, eine nach der anderen, bei Beckers zum Logierbesuch eingefunden. Sie führten ein für einen längeren Aufenthalt vorgesehenes, umfangreiches Gepäck mit sich. Außerdem hatte eine jede, mit Ausnahme von Mutze Mandl, eine monumentale Amme aus ihrer Gegend bei sich. Herr Becker war im Allgemeinen ein Mann von einer gewissen Energie. Er konnte heroisch werden, wenn der Bäckerjunge zu spät mit dem Brötchen kam oder der Kohlenmann sich die Füße nicht abgeputzt hatte. Aber mit jeder Tante, die bei ihm einzog, schwand sein Mannesmut mehr und mehr. Tante Tine mit 5 großen Koffern und einer Amme hatte er als ersten Besuch harmlos, ohne Ahnung der folgenden Serie, süß-sauer lächelnd, aber höflich entgegengenommen. Er erkannte den guten Willen der Tante an. Edle Beweggründe, ein schönes Menschenmitleid, ein blutsverwandtschaftliches Mitempfinden mochten sie veranlasst haben, herbeizueilen. Tante Meta mit 8 Koffern und wieder einer Amme bekam schon einen weniger milden Empfang. Aber richtig grob und deutlich wagte er Becker noch nicht zu werden. Tante Meta war nämlich wohlhabend und Beckers kamen als Erben in Frage. Als Tante Hucklenbräuch aber eines Tages mit einer Burg von Koffern und Körben und einer kolossalen Amme vor seinem Hause stand, war es mit seiner Selbstbeherrschung aus, und er ließ sich zu einigen hässlichen Bemerkungen hinreißen. Da kam er aber schlecht an bei Tante Hucklenbräuch. Ob er wohl meine, man verlasse sein liebes Gladbeck, sein gemütliches Gladbeck und mache die anstrengende Reise zum Vergnügen oder gar seinetwegen? Da irre er sich aber gewaltig. Nur ihre Pflicht als Verwandte, als Tante habe sie dazu getrieben. Herr Becker war ganz klein geworden und hatte nur verzweifelt zu stöhnen versucht. Aber die Ammen, wir haben ja auch schon eine engagiert, die bei uns wohnt. Und wenn es nun Zwillinge werden? Oder gar Drillinge? Hä? Was dann? So hatte ihn Tante Hucklenbräuch überlegen angeschrien. Und ihre Amme sei eine Kapitalsamme, und sie bestehe darauf, dass sie verwandt würde. Gegen ihre Amme kämen die anderen Tanten nicht an. Herr Becker resignierte kleinlaut. Und als Barbara Tröpfeli mit einer Unmasse von Koffern und mit einer Amme, die aussah wie eine Festung, eines Tages erschien, sagte er kein Wort. Apathisch stierte er den Besuch, die Koffer und die Amme an, wie ein unabänderliches, starres Prinzip. Mutze Mandl kam nur mit 4 Koffern und ohne Amme. Wie ein Irrer sah ihr Herr Becker entgegen und murmelte fragend: »Und die Amme? Wo ist die Amme?« Er schlief, ohne zu mucksen, auf dem Fensterbrett in der Küche. Alle Betten, Sofas und Chaiselongs waren in Anspruch genommen. Er schickte sich darein. Gott, so eine Geburt war eben ein außergewöhnliches Ereignis, das seine Schatten vorauswarf. Er war ein Neuling. Das musste vielleicht alles so sein. Frau Becker war ruhig und gelassen und handelte nach allen Ratschlägen, sie mochten einander noch so entgegengesetzt sein, die ihr die Tanten und sonstige Leute gaben. Die Tatsache des Massentantenbesuchs allein war schon äußerst schlimm, aber furchtbar wurde es, als sie anfingen, sich zu betätigen. Die Anschaffungen von Bäckers wurden, nach eingehender Prüfung, in Grund und Boden verworfen. Da hieß es eingreifen. Jede Tante hatte dabei auch wieder ihre eigene Ansicht, die denen der anderen ganz entgegengesetzt war. Tante Meta erklärte den Kinderwagen für altmodisch und unpraktisch. Sie beschaffte einen raffinierten Patentkinderwagen, der durch entsprechende Handgriffe nach der Gebrauchsanweisung in eine Wiege, eine Schaukel, ein Karussell, einen Rundlauf, einen Schlitten und in die unmöglichsten Dinge verwandelt werden konnte. Tante Hucklenbräuch war für Wolle. Nur in Kamelhaarwolle würde das Kind gedeihen können. Sie ließ eine ganze derartige Wäscheausrüstung kommen. Barbara Tröpfeli rannte aufgeregt umher und konnte sich nicht beruhigen. Die Ammen müssten Doppelkraft Malzbier Goliath trinken. In großen Mengen. Davon hinge viel ab. Dieses Bier wäre die Basis eines Heldengeschlechts. 5000 Flaschen dieses gepriesenen Bieres wurden Bäckers in den Keller gelegt. Herr Bäcker sah idiotisch und ergeben dem Tun der hilfreichen Tanten zu und bezahlte eine Rechnung nach der anderen. Die Summe, die er für die Aussteuer, wenn es ein Mädchen würde, für das Studium, wenn ein Junge käme, zurückgelegt hatte, hatten die Anschaffung der Tanten völlig verschlungen. Aber Gott ja, hier durfte man nicht knausern, da es sich doch um das Wohl und Wehe seiner Nachkommenschaft handelte. Alles, was getan wurde, diente doch nur diesem Zweck. Mutze Mandl, eine begeisterte, fanatische Anhängerin von künstlicher Kinderernährung, ließ die kompliziertesten Sterilisierapparate mit Batterien von Flaschen ins Haus schaffen. Sie propagierte von früh bis spät ihre Theorie. Herr Bäcker hatte nichts gegen die Sterilisierapparate einzuwenden und bezahlte die erhebliche Rechnung ohne Murren. Ungeachtet der 5 Ammen. Man konnte nie wissen. Oft saß er stundenlang vor all den fremden Dingen und sann über deren Zweck und Bestimmung nach. Aber er fand den Sinn nicht. Er tröstete sich mit dem Gedanken, dass so eine Geburt und das Drum und Dran schließlich für ihn, der das zum ersten Mal mitmachte, ein notwendiges Mysterium sein musste. Nur das Doppelkraftmalzbier Goliath schien ihm verständlich. In ungeahnten Quantitäten tranken es die Ammen in sich hinein. Man sah in der Tat einen eklatanten Erfolg. Die junge Mutter glaubte in ihrem Zustande zuversichtlich, dass alles notwendig und gut war, was um sie geschah. Woche auf Woche verging. Aber das Baby kam nicht. Das Malzbier nahm rapide ab, die Ammen erschrecklich zu. Sie gingen zu fünft nicht mehr in ein Zimmer. Herr Bäcker musste im Hause die zweite Etage mieten und jeder Amme ein Zimmer für sich geben. Er ließ für jede Amme ein vierschläfriges Bett herstellen. Die Ammen aber tranken unentwegt das Doppelkraftmalzbier Goliath. Das Baby blieb aus. Man erinnerte sich anderer Fälle aus der Bekanntschaft, wo es auch so lange gedauert hatte. Bei Bösheims gegenüber, Gott, die hatten damals jede Hoffnung aufgegeben. Das war das Gespräch von früh bis spät. Es wurden weitere 5000 Flaschen Kraftbier Goliath eingelegt. Die Ammen füllten ihre Zimmer völlig aus. Sie glichen Riesenplümos oder auch vorsintflutlichen Tieren. Wochen vergingen. Man wusste schon fast gar nicht mehr, um was es sich handelte, und hatte das Baby schier vergessen. Da, plötzlich, eines Morgens um 5 Uhr, war das Ereignis eingetreten. Jetzt konnte man es sich kaum erklären. So unerwartet. Gestern waren Bäckers noch im Stadtgarten. Kalbfleisch mit Kartoffelsalat hatte Frau Bäcker gegessen. Und jetzt war ein Junge da. Das Kind wurde natürlich für so schön und kräftig befunden, wie man noch keines bisher gesehen hatte. Herr Bäcker ging mit enorm herausgedrückter Brust stolz durch das Haus. Der Junge wanderte von Hand zu Hand. Die Tanten rissen sich um ihn. Eine jede hatte die krampfhafte Sucht, etwas mit dem Baby anzustellen. Es war ein seltsames Stimmendurcheinander. Pi, pi, pi, kleine Jung, kleine Jünke, tö, tö, tö, pü, pü, pü, hat du Wewicke, kleine Terlche, kiss, kiss, kiss. klang es wirr durcheinander. Tante Meta hatte das Kind auf dem Arm und fragte es fortgesetzt: »Wo isset, liebe Kerlche? Wo ist der kleine Jung?« Diese sinnige Frage wurde von dem Baby nur mit einem mörderischen Geschrei beantwortet. Frau Becker hatte die fieberhafte Sorge aller jungen Mütter, horchte begierig und vertrauensvoll allen Vorschlägen und ließ die Tanten in allem gewähren. »Gewickelt, feste gewickelt muss das Kind werden«, wurde vorgeschlagen. Der Junge wurde gewickelt mit einer Begeisterung, dass er ein gutes Stück länger wurde. Das Kind brüllte. »Was, wickeln? Um Gottes Willen«, hieß es von anderer Seite. »Das Kind muss frische Luft haben, muss strampeln können.« Das Baby wurde bei 0 Grad auf die Bleiche gelegt. Das Kind brüllte. »In die Wiege muss das Kind, es muss geschaukelt werden«, ein neuer Vorschlag. Man schaukelte das Baby mit Vehemenz, dass es im hohen Bogen hinausflog. Es brüllte. »Es muss in den Kinderwagen und hin und her gefahren werden«, schrie eine Stimme überzeugt. Das Kind wurde in den Kinderwagen geschleudert und wie irrsinnig durch die Wohnung gejagt. Der Fanatismus der eifrigen Tanten, die alle hartnäckig auf ihren Theorien bestanden, wurde unheimlich und wuchs zu einer Besessenheit aus. Das Baby brüllte mörderisch. »Das Kind wird Hunger haben«, meinte der Briefträger Pempel fort. Auf die Idee war noch niemand gekommen. Man schrie nach den Ammen. Mit den Ammen war aber nichts mehr anzufangen. Sie konnten wegen ihrer Fülle nicht aus ihren Zimmern heraus. Außerdem waren 3 schon geplatzt und die beiden anderen gingen demselben Ende entgegen. In der Not griff man zu dem Sterilisierapparat der Mutze Mandl. Das Kind schrie nach Atzung. Es war bereits blau im Gesicht. Die Nachbarn beschwerten sich. Ein Polizist kam von der Straße herein, im Glauben, es würde jemand ermordet. Man wusste nicht, was in die Flasche kam. Das vor allem wusste man nicht. »Milch?«, schlug der Polizist vor. »Richtig, natürlich Milch«, rief man froh und erlöst durcheinander. Das Baby lag fast in den letzten Zügen, als man endlich die erste Pulle Milch bereitet hatte. Der Kleine sog die Milch mit Behagen. Mutze Mandl triumphierte. Der Sterilisierapparat ward anerkannt. Das Baby schlief nach seiner Pulle ein. Der Polizist ging weg. Man wog den Knaben vor und nach jeder Flasche und konstatierte triumphierend, dass er nachher immer schwerer war. Das war ein gutes Zeichen. Er gedieh. Hurra! Aber eines Tages bemerkte man, dass das Baby am nächsten Tag vor der Flasche gerade so viel wog wie am Tage vorher vor der Flasche. Das war äußerst seltsam. Da man keinen Mathematiker zur Hand hatte, blieb diese Erscheinung unerklärt. Dann empfahl eines Tages die Bügelfrau das Ideal Rapid Säuglings Kraft Wachs Nährpulver Koloss. Man gab dem Baby abends eine tüchtige Dosis. Und bereits am nächsten Morgen fand man das Baby, aufgeschossen zur Größe eines 10-jährigen Jungen, mit den Beinen und den Armen aus der Wiege baumelnd vor. Entsetzen packte die Tanten und die Eltern. Und das Kind wuchs sichtbar. Die Wiege brach zusammen. Die Tanten flüchteten in die Heimat, die Eltern ergaben sich dem Malzbier. Niemand wagte mehr, nach dem Kinde zu schauen. Der Junge hatte in wenigen Tagen die Größe eines ausgewachsenen Mannes mit dem Intellekt eines Säuglings. Er ging ins Leben hinaus, geriet in die Diplomatenkarriere und brachte es in kürzester Zeit zu einer leitenden, hohen Staatsstellung. Niemals ist das Land so auffallend gediehen wie unter dem Regime des jungen Becker.
1: Die abschließende 5. Folge unserer Klassikerlesung mit grotesken und Katastrophengeschichten von Hermann Harry Schmitz, Walter Renneisen las die Geschichte Der Säugling in einer Produktion des Mitteldeutschen Rundfunks aus dem Jahr 2002. 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Ab Montag in der Klassikerlesung zur gewohnten Zeit um 14:10 Uhr.

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1: Mit Anne Wiehahn, hallo. Das Berliner Schloss Bellevue erlebt morgen eine Premiere, denn der Amtssitz des Bundespräsidenten öffnet sich dem Publikum als temporäre Kunsthalle. Für 2 Wochen stellen hier Künstler ihre Werke aus. Kuratiert von der Akademie der Künste geht es um den Ort und seine Bedeutung für die Demokratie. Titel der Aktion ist Freiraum Kunst. Kurator Anling No von der Akademie der Künste macht deutlich, was diese Ausstellung in diesen politischen Zeiten bedeutet.
2: Die Wahlen werden, glaube ich, uns noch vor große Schwierigkeiten stellen. Und in diesem Zusammenhang nochmal die Bedeutung von Freiräumen, von Freiheit, von der Freiheit der Kunst zu sprechen, ist etwas, was von großer gesellschaftlicher Bedeutung ist. Und deswegen sind wir auch wirklich froh, dass wir diese Chance bekommen haben und dass das Bundespräsidialamt auch wirklich uns die Freiheit gegeben hat, zu entscheiden, wie wir hier dieses Projekt durchführen.
1: Bei Freiraum Kunst werden Werke von 20 Künstlerinnen und Künstlern gezeigt. Der britische Künstler David Hockney ist tot. Er starb im Alter von 88 Jahren in seiner Londoner Wohnung. Er gehörte zu den einflussreichsten Vertretern der zeitgenössischen Kunst. ARD-London-Korrespondentin Franziska Hoppen berichtet.
3: In den 60er Jahren wurde Hockney durch seine farbenfrohen und lichtdurchfluteten Swimmingpool-Bilder bekannt. Damals war er nach Kalifornien in den USA gezogen. Das Spiel aus Licht und Farbe wurde zu seinem Markenzeichen. Als eines der Werke 2018 für mehr als 90 Millionen US-Dollar versteigert wurde, trug Hockney sogar zeitweise den Titel als weltweit teuerster lebender Künstler. In den Jahren zuvor hatte er begonnen, intensiv auf dem iPad zu malen. Kunstkritiker lobten Hockneys Neugier auf neue Medien und seine Experimentierfreudigkeit. So gestaltete der Brite auch etwa ein mehr als 6 Meter hohes Fenster in der Londoner Westminster Abbey, das Queen's Window, das er ebenfalls auf dem iPad entwickelt hatte.
1: Die Kulturstätte Siebenhitze in Greiz erhält knapp 25.000 Euro Fördermittel vom Bund. Wie die Ostthüringer Bundestagsabgeordnete Elisabeth Kaiser mitteilte, soll mit den Mitteln der Veranstaltungssaal geräuschdämmend umgebaut werden. Die Siebenhitze gilt als wichtiger Treffpunkt für Soziokultur in der Region mit Konzerten, politischer Bildung und vielen ehrenamtlichen Angeboten. Laut Kaiser sind die Fördermittel auch eine Anerkennung für dieses Engagement vor Ort. Insgesamt fördert der Bund in diesem Jahr mehr als 40 Projekte für besseren Schallschutz. Und wir bleiben nochmal in Thüringen, denn dort erlebt die frisch restaurierte Kapelle von Schloss Reinhardsbrunn eine Uraufführung. Morgen Abend wird dort das Werk Raum, Klang, Farbe von Hans Tutschku erklingen. Tutschku ist Mitglied des Ensembles für intuitive Musik Weimar und hat das aktuelle Konzertprojekt Raum, Klang, Farbe konzipiert. Über die Schlosskapelle Reinhardsbrunn als Aufführungsort sagte er:
4: Der Gesamteindruck des Raumes mit seinem besonderen Licht, das durch 162 blaue Glasscheiben mit weißen Sternen in den Oberlichtern scheint, dient dabei als unsere Inspiration. Aber auch die Bewegung der Klänge im Raum spielt eine wichtige Rolle. Sie wird durch Lautsprecher ermöglicht, die um das Publikum herum aufgestellt sind. Ein wesentlicher Faktor in unserem Musizierprozess sind neue Klangfarben, die durch das Zusammenspiel von traditionellen und elektronischen Instrumenten ermöglicht wird.
1: Soweit Komponist Hans Tutschku. Morgen wird sein Werk Raum, Klang, Farbe in der Kapelle von Schloss Reinhardsbrunn uraufgeführt.
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1: Aktuell überwiegend dichte Wolken. In Sachsen gibt es zeitweise ein paar bisschen Regen, sonst auch noch ein paar Schauer möglich, aber es bleibt längere Zeit trocken. Am Abend bleibt es dann weiterhin stark bewölkt. Vom Westen her etwas Regen bei 14 bis 19 Grad und einem böigen Wind aus Südwest. In der Nacht stärker bewölkt und gebietsweise auch schauerartiger Regen. Die Tiefstwerte liegen dann zwischen 15 und 12 Grad, in den Bergen bis 7 Grad. Und morgen dann wechselnd bewölkt und ein paar Schauer. Allmählich gibt es dann aber auch wieder größere Auflockerungen bei 18 bis 23 Grad. Der MDR Kulturverkehrsdienst meldet: A2 Richtung Berlin zwischen Allerengersleben und Eilsleben gibt es Stau an einer Baustelle, da bitte 15 Minuten länger einplanen. A9 Richtung Berlin zwischen Berg Bad Steben und Bad Lobenstein gibt es Stau an der geräumten Unfallstelle, da dauert es 20 Minuten länger. A9 Richtung München zwischen Niemeck und Kleinmarzins, 2 Kilometer Stau, 15 Minuten länger dauert es da. klar. A13 Dresden Richtung Berlin zwischen Marsdorf und Thiendorf. In beiden Richtungen Stau wegen Bauarbeiten. Da dauert es 15 Minuten länger. A14 Richtung Magdeburg zwischen Mutschen und Grimma gibt es Stau nach einem Unfall. Auch da dauert es eine Viertelstunde länger. Die A72 Leipzig-Hof ist zwischen Überfahrt-Zwenkau und Röther in beiden Richtungen nach einem Unfall im Baustellenbereich gesperrt. B1 Richtung Gentin zwischen Magdeburg und Heirotsberge, Stau an einer Baustelle, 30 Minuten länger, bitte einplanen. Nach Unfällen sind außerdem gesperrt DB7 Weimar-Jena in der Ortsdurchfahrt Frankendorf und die B85 Weimar-Berger zwischen Oldesleben und Seehausen. Geblitzt wird auf der A4 Richtung Frankfurt zwischen Stadtroda und Jena Zentrum, auf der A4 Richtung Görlitz zwischen Burkau und Ohorn und auf der A9 Richtung Berlin am Schkeuditzer Kreuz in der Überfahrt zur A14 Richtung Dresden. Soweit der MDR Kulturverkehrsdienst, 14.35 Uhr.
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1: Im Thüringer Ilmkreis südlich von Erfurt beginnen die Adjuvantentage. Doch was genau sind Adjuvanten? Eine Art historischer Kirchenchor, so Projektmanager Elias Wöllner.
2: Der Begriff Adjuvant kommt vom lateinischen adjuvare, helfen. Das bedeutet, die Adjuvanten waren die Helfer des Kantors.
1: Mit den Adjuvanten, die oft Handwerker waren oder Bauern, entstand ab dem 16. Jahrhundert eine wohl einzigartige Musikkultur auf den Thüringer Dörfern. Eine Kultur, die bis heute besteht, in Form von Kirchenchören. Diese Chöre laden bis Sonntag zu einem großen Musikfest ein. Die feierliche Eröffnung ist heute ab 18.30 Uhr in Böhlen. In der St. Anna-Kirche. Morgen Vormittag dann steht eine Kirchen- und Orgeltour im Programm. Ab 9 Uhr in Gillersdorf. Und am Sonntag gibt es dann um 17 Uhr ein Konzert in der Trinitatiskirche Großbreitenbach.
2: In diesem Konzert wird als ganz besonderer Höhepunkt erstmals wieder Musik zu hören sein, die in Großbreitenbach vor 100 oder 200 Jahren aufgeführt worden ist.
1: Und das mit echten Profis. Zu Gast sind zwei renommierte alte Musikensemble, Elbgut und Capella Jenensis, die übrigens hier zu hören ist. Die Adjuvantentage im Thüringer Ilmkreis. Von heute bis Sonntag. Ein ausführliches Programm finden Sie im Internet. Vorhang auf und nach Leipzig, wo heute am Westbahnhof das erste Festival für zeitgenössischen Zirkus beginnt. Mit Akrobatik, körperlichem Theater und Performancekunst. All das unter freiem Himmel. Eröffnet wird das Festival heute um 18.30 Uhr vom französischen Duo Salatai. Sie zeigen feine Akrobatik gepaart mit Jonglage. Das Programm geht dann morgen weiter ab Mittag, unter anderem mit dem Stück Ha Ha Ha Hi um 16.30 Uhr. Es verbindet Tanz, Zirkus und Theater. Und wie der Titel schon vermuten lässt, geht es um die Kunst des Witzemachens. Morgen Abend um 19.30 Uhr wirbeln dann zwei Artisten durch die Luft, ein Spanier und ein Deutscher, die eine mitreißende Luftakrobatik-Nummer zeigen. Am Sonntag um 14 Uhr heißt es dann Bühne frei für alle Artisten, egal ob Profis oder Amateure. Sie zeigen dann ein buntes Programm von Jonglage bis Seifenblasenkunst. Das Festival für zeitgenössischen Zirkus von heute an bis Sonntag auf dem Gelände vor dem Westbahnhof Leipzig-Plagwitz. Eintritt ist frei. Tanzen macht glücklich und vielleicht ja das Zuschauen auch, etwa im Harz beim internationalen Tanzfestival Ost-West, das heute in Halberstadt und morgen in Quedlinburg zu großen Tanzgalas einlädt. Mit Choreografien aus Spanien, Japan, Italien oder Tschechien. Heute im Theater Halberstadt, morgen in Quedlinburg, jeweils um 19.30 Uhr. Am Sonntag endet das Festival und zwar nicht auf einer Bühne, sondern im Busdepot der Harzer Verkehrsbetriebe. Hier werden nochmal die drei Stücke des Eröffnungsabends gezeigt. Mit dabei ist der aus Griechenland stammende Choreograf Alex Groß, der es aufregend findet, in einem Busdepot zu tanzen.
3: Weil es wichtig ist, seine Arbeit auch außerhalb der typischen Theaterräume zu kommunizieren und mit dem Publikum dabei die Energie solcher großartigen Orte wie der alten Kirche, eines Busdepots oder einfach nur der Straße aufzunehmen.
1: Die Energie des Busdepots Wernigerode aufnehmen kann man am Sonntag gleich zweimal. Die erste Tanzvorstellung beginnt um 15 Uhr, die zweite um 18 Uhr im Busdepot der Harzer Verkehrsbetriebe in Wernigerode.
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2: Um 15 Uhr mit Jean-Marc Heukemes. Die Bundesländer haben sich dafür ausgesprochen, den Paragraphen zur Politikerbeleidigung einzuschränken. Der Bundesrat stimmte einem entsprechenden Antrag von Sachsen und Baden-Württemberg mehrheitlich zu. Die Strafbarkeit soll künftig nur noch für kommunale Amts- und Mandatsträger gelten. Sachsens Justizministerin Constanze Geiert von der CDU sagte, Spitzenpolitiker müssten eine harte Auseinandersetzung aushalten. Kommunalpolitiker verdienten hingegen einen besonderen Schutz vor Hass und Hetze. Bei den Verhandlungen über ein Ende des Iran-Krieges gibt es offenbar Fortschritte. Iranischen Medien zufolge liegt ein Entwurf für ein Abkommen mit den USA vor. Darin verpflichteten sich beide Seiten, die Kampfhandlungen an allen Fronten einzustellen, einschließlich im Libanon. Zudem sollten Gespräche über ein Atomabkommen und die vollständige Aufhebung der US-Sanktionen beginnen. US-Präsident Donald Trump hatte gestern angekündigte Angriffe auf den Iran gestoppt und das mit Fortschritten bei den Verhandlungen begründet. In Thüringen soll es ab dem kommenden Sommer ein drittes kostenloses Kindergartenjahr geben. Eine entsprechende Einigung wurde im Bildungsausschuss erzielt und soll noch vor der Sommerpause vom Landtag beschlossen werden. Bereits jetzt sind in Thüringen das letzte und vorletzte Kita-Jahr gebührenfrei. Die oppositionelle Linke hatte trotz der angespannten Haushaltslage auf eine Ausweitung gepocht und konnte das jetzt durchsetzen. Der Oberbürgermeister von Torgau, Henrik Simon, hat für den Erhalt der Außenstelle der Staatsanwaltschaft Leipzig in seiner Stadt geworben. Das parteilose Stadtoberhaupt sagte dem MDR, in einem großen Kreis wie Nordsachsen wäre eine Schließung der Behörde fatal. Im Moment arbeiteten Staatsanwaltschaft und Polizei vor Ort gut zusammen. Straftaten könnten unmittelbar bearbeitet werden. Die sächsische Staatsregierung will die Behörden straffen und verschlanken. Die Staatsanwaltschaft Leipzig hat mit Torgau und Grimma zwei Außenstellen. Torgau soll wegfallen. Der Suchmaschinenbetreiber Google kann für falsche Antworten seiner künstlichen Intelligenz in Haftung genommen werden. Das hat das Landgericht München in einem möglicherweise richtungsweisenden Urteil entschieden. Es ist jedoch noch nicht rechtskräftig, da Google Einspruch einlegen kann. Im konkreten Fall hatten zwei Münchner Verlage gegen den Konzern geklagt. Die KI hatte sie fälschlicherweise mit Betrugmaschen und Abo-Fallen in Verbindungen gebracht. Laut Gericht ist Google für den KI-generierten Inhalt verantwortlich. Das waren die Nachrichten.
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3: Aktuell bedeckter Himmel über Mitteldeutschland. In der Börde am Nordrand des Harzes, im Saalekreis, im Burgenlandkreis und vom Kreis Meißen bis zum Erzgebirge gibt's derzeit Regenschauer. Ansonsten teilweise Niesel. Und bis zum Abend bleibt es auch genauso bei 14 bis 19 Grad. In der Nacht stark bewölkt mit schauerartigem Regen. Tiefstwerte gehen runter auf 12 in den Bergen bis 7 Grad. Und morgen ähnlich wechselnd bewölkt wie heute. Allerdings kommen dann doch immer mal größere Auflockerungen. Die Temperaturen steigen ein bisschen. 18 bis 23 Grad fühlt sich bei Wind vielleicht nicht ganz so sommerlich an. Der MDR Kulturverkehrsservice meldet. A2 Richtung Berlin zwischen Allerengersleben und Alsleben dauert es gerade eine Viertelstunde länger. Hier staut sich's an einer Baustelle. A4 Frankfurt Richtung Dresden zwischen Jena-Göschwitz und Jena-Zentrum staut sich's ebenfalls an einer Baustelle. A9 Richtung Berlin zwischen Bergbad Steben und Bad Lobenstein Stau an der geräumten Unfallstelle. Hier dauert es noch eine halbe Stunde länger. A9 Richtung München zwischen Niemeck und Kleinmarzins 2 Kilometer Stau plus 15 Minuten Fahrzeit einrechnen. A13 Dresden-Berlin zwischen Marsdorf und Thiendorf in beiden Richtungen Stau wegen Bauarbeiten, kostet sie auch eine halbe Stunde mehr. 45 Minuten mehr. Planen Sie bitte auf der A13 Richtung Dresden zwischen Klettwitz und Ortrand. Hier staut sich's an einer Baustelle. Die A72 Richtung Hof ist zwischen Zwenkau und Röther nach einem Unfall im Baustellenbereich gesperrt. B1 Richtung Gentin zwischen Magdeburg und Heirotsberge staut sich's an einer Baustelle, plus 30 Minuten hier. Und die B7 Jena-Erfurt ist in der Ortsdurchfahrt Frankendorf nach einem Unfall gesperrt. Ihnen unterwegs überall gute und sichere Fahrt mit uns. 15 Uhr und gleich 5.
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3: Und durch den Freitagnachmittag begleitet sie Beatrice Schwartner. Hallo, guten Tag.

Ich habe mir vorhin sagen lassen, dass die Schlange mehr als 100 Meter lang war in die Leipziger Thomaskirche rein. Unser Musikredakteur Alexander Gosch stand dort drin, sitzt jetzt hoffentlich mittlerweile im ersten Konzert der Top 50 Bach-Kantaten beim Leipziger Bachfest. Und wir schauen gleich drauf auf dieses Ranking und auf diesen Zyklus, der derzeit aufgeführt wird in Leipzig.

Das English String Chamber Orchestra spielte aus der Lady Radnor Suite von Charles Hubert Parry. Rund 200 sind es Kantaten, die Johann Sebastian Bach für die Gottesdienste in den Leipziger Hauptkirchen komponiert hat. Aber welche muss man unbedingt kennen, beziehungsweise welche sind die besten? Eine Frage, die kaum zu beantworten ist. Das Bachfest Leipzig versucht es dennoch, denn es hat die Top 50 Bach-Kantaten ermittelt. Hintergründe dazu jetzt von Klaus Fischer.

0: Eine der ersten Kantaten von Bach, komponiert in Mühlhausen. Gehört sie zu den Top 50? Oder diese, komponiert in Weimar? Oder die, entstanden zu Pfingsten in Leipzig? Oder die, ebenfalls in Leipzig entstanden?
1: Das Stück hat es in die Top 50 geschafft,
0: erzählt der Intendant des Bachfestes und Erfinder der Aktion Michael Maul.
1: Natürlich gibt es so eine Handvoll Stücke, wo ich auch vorher einen großen Betrag verwettet hätte, dass die irgendwie dabei sind. Aber insgesamt muss ich sagen, also die Stücke, die am Ende ganz, ganz vorne stehen, so viel sei verraten, es sind nicht unbedingt die ganz großen, ganz lauten, ganz viel Dur-Kantaten, sondern es sind doch eher die Stücke, würde ich sagen, wo es ums Existenzielle geht.
0: Vor etwa 2 Jahren hat Michael Maul über die Internetseite des Leipziger Bach-Archivs die Nutzerinnen und Nutzer dazu aufgerufen, die persönlichen Top 10 der Bach-Kantaten anzugeben. Rund 8000 Bach-Begeisterte haben mitgemacht.
1: Die spiegeln eigentlich ziemlich genau unser Bachfestpublikum wider. Der ganze Globus, also ich habe jetzt die Länder nicht gezählt, aber es waren bestimmt 30 oder 40. Wieder ein großes Schwergewicht Amerika, viele Deutsche, aber auch Australier, Japaner. Also ich würde schon sagen, das Ergebnis ist bemerkenswert repräsentativ.
0: Die Auswertung der 8000 Stimmabgaben war anspruchsvoll, sagt Michael Maul augenzwinkernd. Sie hat etliche Wochen gedauert.
1: Wir haben das gewertet wie beim Eurovision Song Contest. Also der persönliche Platz 1 bekam 12 Punkte, Platz 2 10, Platz 3 8 und so weiter. Großartige Künstler, und zwar die besten, die man haben kann, haben uns versprochen, sie fügen sich dem Ergebnis des Votings. Und jetzt werden wir also in 12 Konzerten gnadenlos diese Hitparade runterspielen, von Platz 50 auf Platz 1.
0: Das Ergebnis bleibt geheim bis zum Beginn des jeweiligen Konzerts.
1: Wie sich das für eine Hitparade gehört, Spannung bis zuletzt, will heißen, die Leute erfahren immer erst in den Kirchen, welche Stücke denn jetzt nun eigentlich welcher Platz sind.
0: Die Interpreten sind, wie Michael Maul betont, die Besten auf dem Gebiet der Kantateninterpretation.
1: Jeweils 2 Konzerte macht Philipp Herrewege und sein Collegium Vocale Gent. 2 Konzerte macht Jonel Gardiner mit seinem Constellation Orchestra and Choir, Ton Koopman Amsterdam Baroque, die Bach-Stiftung St. Gallen, Vox Luminis und die Geschinger Kantorei unter Rademann. Also das ist schon die absolute Creme de la Creme. Der Einzige, der in diesem Jahr vielleicht nicht dabei ist, ist Masaki Suzuki. Der konnte schlichtweg nicht. Den holen wir dann beim nächsten Mal.
0: Erfahrungen mit Bachs Kantaten haben alle erwähnten Dirigenten gemacht. John Elliott Gardiner und Ton Koopman haben jeweils sogar sämtliche eingespielt. In den Top 50 Konzerten wird jeder Kantate eine Motette vorgeschaltet, erzählt Michael Maul.
1: Die Stücke habe ich rausgesucht, die gewissermaßen inhaltlich zur neuen Kantate hinführen. Das sind dann auch keine Stücke von Bach, sondern in aller Regel von Schütz und von Schein. Und auf diese Weise, glaube ich, hat man die Chance, erstmal das Ohr zu reinigen nach einer Kantate hatte und sich schon mal inhaltlich auf das neue Stück einzustellen.
0: Die Aktion Top 50 Bach-Kantaten hat übrigens, das ist heutzutage ja durchaus wichtig, einen nachhaltigen Aspekt. Denn am Ende können Bach-Fans in aller Welt, auch wenn sie bei den Konzerten in Leipzig nicht dabei sein können, das Ergebnis der Hitparade via CD-Player oder Streaming-Dienst nachvollziehen.
2: Eine rekordverdächtige Aktion der Zyklus Bach-Kantaten Top 50 im Bachfest Leipzig. Klaus Fischer hat uns drauf eingestimmt. Seit 14 Uhr läuft, wie gesagt, die erste Aufführung der Top 50 Bach-Kantaten. Um 20 Uhr findet das nächste Konzert statt. Wie Michael Maul gerade gesagt hat, wird also als Countdown runtergezählt. Dann heute Abend in der Nikolaikirche. Wenn dort die Anlassschlangen ähnlich lang sind wie vorhin, seien Sie zeitig genug da. Und wenn Sie wirklich dann interessiert, was denn nun die Top 4 sind oder die Nummer 1 des weltweiten Bach-Charts-Ranking, dann ist der Mittwoch zu annoncieren. annoncieren, der 17. Juni von 20 bis 22 Uhr dann in der Nikolaikirche. Dann erfahren wir alle, wie das Publikum gewotet hat. Auf alle Fälle wird klar sein, dass das große Finalkonzert von Sir John Eliot Gardiner aufgeführt wird mit The Constellation Choir and Orchestra. Ich bin persönlich auch gespannt und vor allen Dingen, was man dann drumherum alles so zu erzählen hat und sich austauschen kann, wer denn was wie findet und was denn auch noch eine gute Möglichkeit gewesen wäre. Also, ist eine schöne Idee vom Bachfest Leipzig. Klaus Fischer hat uns drauf eingestimmt.

Ja, ich finde nach wie vor, es klingt nach einem klassischen Bond-Titel, Caroline Henderson Evolution, gefolgt jetzt von ganz neuer Musik. Love Myself heißt das neue Album von Tal Arditi, der israelische Fusion-Jazz-Musiker, der mittlerweile in Berlin lebt und sich dort einen Namen macht. Und ihn hören wir jetzt, Tal Arditi, mit Whatever You Want. Whatever.

0: Kristall Aditi von seinem neuen Album hier gehört bei MDR Kultur. Im Schloss Köthen eröffnet heute eine neue Ausstellung rund um außergewöhnliche Künstlerbücher aus Sachsen-Anhalt. Gezeigt werden unter anderem Miniaturbücher, Objektbücher, Werke, die Buch und Kunst auf ungewöhnliche Weise verbinden. Die Sammlung stammt aus Dessau-Roßlau und umfasst mehr als 700 Objekte. Nach Angaben der Organisatoren soll die Schau zeigen, wie vielfältig das Medium Buch als Kunstform sein kann.
1: Künstlerbücher sind in Buchform umgesetzte Kunstwerke. Ein Buch in Form eines Lattenzauns, ein Buch auf hohen Hacken oder ein Rundbuch sind nur einige Beispiele dessen, was wir zeigen werden. Die Landessammlung Künstlerbücher existiert seit 1992 und befindet sich normalerweise in der Anhaltischen Landesbücherei in Dessau. Mit einer Auswahl von 70 Objekten wollen wir einen ersten Einstieg in das Thema vermitteln. Neben Arbeiten der Landeskunstbuchsammlung sind auch Arbeiten von Studierenden der Buchkunst der Kunsthochschule Halle zu sehen.
0: Sagt Kurator Mischa Steidl zur neuen Ausstellung Bibliomania, bis Anfang August zu sehen im Schloss Köthen.

0: Christopher Ahlström brachte uns auf 15.30 Uhr.
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0: Und die hat für uns Anne Wiehan.
2: Das Berliner Schloss Bellevue erlebt morgen eine Premiere. Denn der Amtssitz des Bundespräsidenten öffnet sich dem Publikum als temporäre Kunsthalle. Für 2 Wochen stellen hier Künstler ihre Werke aus. Kuratiert von der Akademie der Künste geht es um den Ort und seine Bedeutung für die Demokratie. Titel der Aktion ist Freiraumkunst. Kurator An Ling No macht deutlich, was diese Ausstellung in diesen politischen Zeiten bedeutet.
3: Die Wahlen werden, glaube ich, uns noch vor große Schwierigkeiten stellen. Und in diesem Zusammenhang nochmal die Bedeutung von Freiräumen, von Freiheit, von der Freiheit der Kunst zu sprechen, ist etwas, was von großer gesellschaftlicher Bedeutung ist. Und deswegen sind wir auch wirklich froh, dass wir diese Chance bekommen haben und dass das Bundespräsidialamt auch wirklich uns die Freiheit gegeben hat, zu entscheiden, wie wir hier dieses Projekt durchführen.
2: Bei der Aktion Freiraumkunst werden Werke von 20 Künstlerinnen und Künstlern gezeigt. Das Kyffhäuser-Denkmal im Thüringer Norden wird 130 Jahre alt. Morgen findet daher ein großes Fest statt. Das Denkmal soll ab Herbst saniert und museal umgestaltet werden. Auch um andauernden Vereinnahmungsversuchen von rechts etwas entgegenzusetzen, so Volker Rudekamp vom Kuratorium der Kyffhäuser-Stiftung.
4: Diese Orte wie der Kyffhäuser sind nach wie vor wichtig, auch wenn sie gedanklich vielleicht ins 19. Jahrhundert zurückweisen oder noch früher. Aber sie haben auch etwas mit unserer Gesellschaft zu tun. Und sie formen auch ein Stück weit unser eigenes Geschichtsbild. Und sie tragen zur Identität unserer Gesellschaft bei. Und hier müssen wir anpacken und müssen sagen, ja, das ist auch ein Stück weit unsere Verantwortung. Wir müssen Antworten auf Fragen finden, die an diesen Orten gestellt werden. Und das ist unsere Aufgabe.
2: Die Hochschulen in Thüringen wollen künftig enger zusammenarbeiten. Das erklärte der Vorsitzende der Thüringer Landespräsidentenkonferenz, Kai-Uwe Sattler. Laut ihm reagierten die Bildungseinrichtungen damit auf die immer knapper werdenden Kassen. Angedacht sei etwa ein engerer Austausch unter den Hochschulverwaltungen. Auch innerhalb der Forschung und Lehre wolle man sich enger vernetzen, etwa indem bestimmte Studiengänge von Hochschulen gemeinsam angeboten werden. Ein Professor könnte auch an mehreren Hochschulen arbeiten. Ganze Fusionen von Hochschulen und Universitäten seien dagegen kein Thema, so Sattler. Bei den Restaurierungsarbeiten am Grabmal von Kaiser Otto dem Großen im Magdeburger Dom ist eine spektakuläre Entdeckung gemacht worden. Bei der Untersuchung des Untergrunds des steinernen Sarkophags habe man unterirdische Gänge gefunden. Wozu diese genau dienten, wisse man laut dem verantwortlichen Archäologen Donat Wehner nicht. Es gebe verschiedene Theorien, sagte er dem MDR.
5: So eine lautet, dass es sich um ein Knochenlager von den Gebeinen, die man eben aufgefunden hat, als man hier die neue Kirche 1207 errichtet hat. Ja, es gibt auf jeden Fall die Nachricht, 1630 hat man hier nach Schätzen gegraben. Die Katholiken standen vor der Stadt und man brauchte Geld, aber man hat wohl keine gefunden.
2: Kaiser Otto der Große war ab 962 römisch-deutscher Kaiser und gilt als Begründer des Heiligen Römischen Reiches deutscher Nation.
0: Spannende Geschichte. Vielen Dank für die Kulturnachrichten, Anne Wiehan.
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0: Aktuell bedeckter Himmel über Mitteldeutschland, von der Sächsischen Schweiz bis zum Kreis Bautzen. Schauerartiger Regen, auch ansonsten ein paar Regenschauer über Mitteldeutschland oder Niesel. Also Regenschirm oder Regenjacke am besten heute den ganzen Tag dabei haben. Zum Abend soll es sich stark bewölkt und die Wolken sollen auch gefüllt sein. Teilweise kräftiger Regen wird erwartet, 14 bis 18 Grad dann noch. In der Nacht bis 11 Grad, in den Bergen maximal bis 7 Grad. Und morgen wird es wechselnd bewölkt zum Wochenendstart. Ein paar Schauer sind angekündigt, allerdings auch größere Auflockerungen. Und Sonntag und Montag dann neben Sonne auch Schauer, einzelne Gewitter. Also es scheint so zu bleiben. Leicht sinkende Temperaturen dann wieder. Wir schauen auf die Straßen. Der MDR Kulturverkehrsservice meldet A2 Richtung Berlin zwischen Allerringersleben und Eilsleben. Staut sich's an einer Baustelle, hier brauchen Sie eine Viertelstunde länger. 20 Minuten länger dauert's auf der A4 Frankfurt Richtung Dresden zwischen Magdala und Stadtroda. Hier staut sich's an einer Baustelle. Vorsicht auf der A4 Richtung Frankfurt. In Höhe Siebenlehen befindet sich eine ungesicherte Unfallstelle. A9 Richtung München zwischen Niemeck und Kleinmarzehns 2 Kilometer Stau plus 15 Minuten hier. A13 Dresden-Berlin zwischen Marsdorf und Thiendorf in beiden Richtungen Stau wegen Bauarbeiten, kostet sie eine Dreiviertelstunde mehr. A13 Richtung Dresden zwischen Klettwitz und Ortrand, Stau an einer Baustelle plus 30 Minuten. Die A72 Richtung Hof ist zwischen Zwenkau und Röther nach einem Unfall im Baustellenbereich gesperrt. Und B1 Richtung Gentin zwischen Magdeburg und Heirotsberge staut sich's an einer Baustelle. Da brauchen Sie eine halbe Stunde länger. Fahren Sie überall vorsichtig und kommen Sie gut und wohlgelaunt an Ihr Ziel. 15.36 Uhr gleich.
6: 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Jetzt aus Erfurt, Full Color Scene.

Indie-Folk-Rock aus Mitteldeutschland von Full Color Scene. Hier gehört bei MDR Kultur und gefolgt von dem Mann, der gerade Leipzig dominiert. Also grundsätzlich sowieso, aber jetzt gerade auch zu seinem persönlichen Fest. Hier ist Johann Sebastian Bach und zwar was ganz Berühmtes davon. Kennt wirklich jeder.

0: schon, wenn Sie jetzt gesagt haben, ja, kenne ich. Aber was war es jetzt gleich nochmal? Das war die Badinerie aus der zweiten Orchestersuite von Johann Sebastian Bach. William Bennett an der Querflöte mit der Academy of St. Martin in the Fields London unter Neville Mariner. Und damit jetzt um 15 Uhr und gleich 42 an einem Freitagnachmittag hierzu.
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0: Unsere jüdische Wochensendung Shabbat Shalom mit dem Hallenser-Rabbiner Elisha Portnoy. Es liest Thomas Lopau.
2: An diesem Shabbat wird der Wochenabschnitt Lech Lecha, sende dir, gelesen. Die Hauptgeschichte dieses Wochenabschnittes ist wohl die wichtigste im ganzen vierten Buch Mose. Hier lesen wir, dass Mosche Spione gesandt hat, um das Land Israel auszukundschaften. Aus jedem der 12 Stämme wurde eine wichtige Person ausgewählt. So gingen 12 Männer nach Kanaan, um das gelobte Land zu besichtigen. Mosches Auftrag lautete: Und schaut das Land an, wie es ist, und das Volk, das darin wohnt, ob es stark ist oder schwach, ob dessen wenig oder viel ist. Und wie das Land, in dem es wohnt, ob es gut oder schlecht ist, und wie die Städte, in denen es wohnt, ob in Horden oder in Festen. Das Ergebnis dieser Erkundung, die genau 40 Tage dauerte, war katastrophal. 10 von 12 Spionen berichteten, dass die Bewohner des Landes so stark seien, dass es unmöglich sein werde, es zu erobern. Nur die restlichen 2 bestanden darauf, dass mit Gottes Hilfe die Eroberung erfolgreich sein werde. Doch das Volk glaubte der Mehrheit der Spione und weinte bitterlich vor Enttäuschung. Gott wertete dieses Weinen als Mangel an Glauben an ihn und bestrafte das Volk und die 10 feigen Spione. Das Volk wurde zu einer 40-jährigen Wanderung in der Wüste verdammt und die ganze Generation sollte in der Wüste sterben. Die 10 Spione starben einen qualvollen Tod und nur die 2 guten Spione wurden für ihren Mut belohnt. Diese Geschichte ist sehr merkwürdig und lässt viele Fragen zu. Warum war es überhaupt nötig, die Kundschafter auszusenden? Gott hatte ja schon versprochen, dass er das jüdische Volk ins gelobte Land führt. Wie konnten die von Mosche ausgewählten Kundschafter eine so falsche Entscheidung treffen? Sie hatten ja die 10 Plagen in Ägypten und die Spaltung des Meeres mit eigenen Augen gesehen, also außerordentlich große Wunder. Warum haben sie nicht geglaubt, dass auf die gleiche, wunderbare Weise auch Kanaan erobert wird? Und warum haben so viele Kundschafter diesen Fehler gemacht? Ein paar hätten sich ja tatsächlich irren können, aber gleich 10 von 12? Unsere Weisen geben auf diese Fragen eine faszinierende Antwort, die auch für uns heutzutage relevant ist. Es ging nicht um den Mangel des Glaubens an Gott, sondern um die fehlende Selbsteinschätzung. Als die Kundschafter zurückkamen und den Juden über die Erkundung berichteten, sagten die 10 Spione den folgenden Satz: Und dort haben wir Riesen gesehen, die Söhne des Enak sind von den Riesen, und wir waren in unseren Augen wie Heuschrecken, und so waren wir auch in ihren Augen. Man kann schon verstehen, dass sich die Kundschafter angesichts der Größe der Söhne des Enak wie Heuschrecken fühlten, doch woher wussten sie, was die Riesen über sie dachten? Das konnten sie nicht wissen, das bildeten sie sich nur ein, weil sie sich selbst als Heuschrecken wahrnahmen. Hätten die Spione an sich geglaubt, an ihre Stärke, an die ultimative Treue Gottes, hätten sie keine Angst vor den Riesen gehabt. Diese Lehre ist auch für uns wichtig. Oft sind wir im Leben mit großen Herausforderungen konfrontiert und wir können mit Gottes Hilfe diese Herausforderungen meistern. Dafür müssen wir aber an uns glauben. Wir alle haben großes Potenzial und nur mangelndes Selbstvertrauen kann uns daran hindern, dieses Potenzial voll auszuschöpfen. Ein großer israelischer Politiker des letzten Jahrhunderts besuchte mehrmals in New York den Lubavitchen Rebbe. Der Rebbe war so berühmt und beliebt, dass tausende Menschen mit ihm sprechen wollten und stundenlang Schlange standen, um ihm nur eine Frage zu stellen. Dieser Politiker wurde gefragt, was ist das Geheimnis des Rebbe? Warum zog er die Menschen so an? Der Politiker antwortete darauf folgendermaßen: Große Menschen geben oft ihrer Größe und Wichtigkeit Ausdruck, der Rebbe jedoch lässt in seiner Gegenwart andere Menschen groß sein. Aber das müssen wir auch selbst können. Wir sollen an die Talente und Möglichkeiten denken, die uns Gott gegeben hat. Und damit können wir alle Ziele in unserem Leben erreichen. Shabbat Shalom.

0: Und wenn Sie sich jetzt gerade gefragt haben, lange nichts mehr von Ofra Haser gehört, das war sie. Allerdings ist sie wirklich schon 2000 gestorben. Ich habe gerade nachgeschaut, warum man eigentlich so lange nichts von ihr gehört hat. Also sehr, sehr jung gestorben, aber hier mal wieder zu hören gewesen bei Shabbat Shalom, der jüdischen Sabbatlesung mit dem Hallenser Rabbiner Elisha Portnoy, gelesen von Thomas Lopau.
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Daniel Benjamin, der deutsche Sänger, Songwriter, Komponist mit seinem neuen Album Life After Music, Closer, haben wir davon gehört, gefolgt von Florence Besch mit diesem Night Song.

Menschen, die mit Florence Bash noch nichts zu tun hatten, stellt sie sich gerne mal so vor. Hey, ich bin Florence und mag Ehrlichkeit, Nachdenken und Musik. Eines meiner Lieblingsgerichte ist Gemüsesuppe mit Pfannkuchen. Ich bin nach dem Schulabschluss von Luxemburg nach Düsseldorf gezogen. Mir ist unsere Zukunft wichtig und Menschen. So, da haben wir das Wichtigste zusammengefasst über Florence Bash. Gehört hier von ihrem 2024er Album Gathering Hearts. Den musikalischen Schlusspunkt unter diese Stunde setzt jetzt noch Philipp Fankhauser mit seinem Ensemble und dem Rio de Janeiro Blues. Und nach den 16 Uhr Nachrichten hören wir uns gerne wieder. Dann mit einem Nachruf auf den britischen Künstler David Hockney.

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1: Um 16 Uhr mit Jean-Marc Heukemes. Die Justizminister der Länder haben sich dafür ausgesprochen, den Paragraphen zur Politikerbeleidigung einzuschränken. Sie stimmten einem entsprechenden Antrag von Sachsen und Baden-Württemberg mehrheitlich zu. Die Strafbarkeit soll künftig nur noch für kommunale Amts- und Mandatsträger gelten. Sachsens Justizministerin Konstanze Geiert von der CDU sagte, Spitzenpolitiker müssten eine harte Auseinandersetzung aushalten. Kommunalpolitiker verdienten hingegen einen besonderen Schutz vor Hass und Hetze. Die Justizminister wollen außerdem Anschläge auf kritische Infrastruktur härter bestrafen. Bei den Verhandlungen über ein Ende des Iran-Krieges gibt es offenbar Fortschritte. Iranischen Medien zufolge liegt ein Entwurf für ein Abkommen mit den USA vor. Darin verpflichteten sich beide Seiten, die Kampfhandlungen an allen Fronten einzustellen, einschließlich im Libanon. Zudem sollten Gespräche über ein Atomabkommen und die vollständige Aufhebung der US-Sanktionen beginnen. US-Präsident Donald Trump hatte gestern angekündigte Angriffe auf den Iran gestoppt und das mit Fortschritten bei den Verhandlungen begründet. Apotheken können künftig mehr Leistungen wie Impfungen, Vorsorge und Tests anbieten. Das hat nach dem Bundestag auch der Bundesrat beschlossen. Außerdem dürfen Medikamente in Apotheken künftig ohne ärztliche Verordnung abgegeben werden. Voraussetzung ist, dass es sich um seit längerem eingenommene Arzneimittel handelt und die Therapie nicht unterbrochen werden sollte. Der Bundesrat hat außerdem beschlossen, dass die Renten ab Juli um gut 4,2% steigen und Flugtickets bei Abflügen aus Deutschland weniger stark besteuert werden. In Thüringen soll es ab dem kommenden Sommer ein drittes kostenloses Kindergartenjahr geben. Eine entsprechende Einigung wurde im Bildungsausschuss erzielt und soll noch vor der Sommerpause vom Landtag beschlossen werden. Bereits jetzt sind in Thüringen das letzte und vorletzte Kita-Jahr gebührenfrei. Die oppositionelle Linke hatte trotz der angespannten Haushaltslage auf eine Ausweitung gepocht und konnte das jetzt durchsetzen. Der britische Maler David Hockney ist im Alter von 88 Jahren gestorben. Das teilte seine Agentin in London mit. Hockney zählte zu den einflussreichsten europäischen Künstlern der Gegenwart. Seine farbenfrohen Werke hängen in Museen in aller Welt. Sein Bild mit einem Swimmingpool wurde 2018 für 90 Millionen Dollar versteigert. So viel war noch nie für ein Werk eines lebenden Künstlers gezahlt worden. Das waren die Nachrichten.
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2: Und so sieht's aktuell aus. Bedeckt der Himmel über Mitteldeutschland von der Sächsischen Schweiz bis zum Kreis Bautzen. Schauerartiger Regen, ansonsten auch ein paar Regenschauer oder Niesel. Zum Abend bleibt es so bzw. wird noch kräftiger der Regen, 14 bis 18 Grad dann. Bei böigem Wind aus Südwest fühlt sich so gar nicht nach Wochenende und draußen sitzen an. In der Nacht ist es wechselnd bewölkt, auch mal sternenklar, aber es sind auch einige Schauer angekündigt. 14 bis 11 Grad in den Bergen bis 7 Grad und morgen geht's ähnlich weiter wie heute. Hier und da eine größere Auflockerung, 18 bis 23 Grad in der Spitze. Sonntag und Montag sinken die Temperaturen wieder. Wir schauen auf die Straßen. Der MDR Kulturverkehrsservice mit folgenden Meldungen. A2 Richtung Berlin zwischen Allerengersleben und Eilsleben staut sich's an einer Baustelle. Hier brauchen Sie eine Viertelstunde länger. Genauso lange dauert's auf der A4 Frankfurt Richtung Dresden zwischen Magdala und Stadtroda. Hier staut sich's ebenfalls an einer Baustelle. Genauso sieht's aus auf der A9 München-Berlin. Auch hier Stau an einer Baustelle zwischen Triptis und Hermsdorfer Kreuz in beiden Richtungen. Da sind Sie mit einer Dreiviertelstunde durch. A9 Richtung München zwischen Niemeck und Kleinmarzehns 2 Kilometer Stau, nur 10 Minuten. A13 Dresden-Berlin zwischen Marsdorf und Thiendorf in beiden Richtungen Stau wegen Bauarbeiten. Auch hier 45 Minuten Fahrzeitverzögerung. A13 Richtung Dresden zwischen Klettwitz und Ortrand staut sich's an einer Baustelle plus 30 Minuten. Die A72 Richtung Hof ist zwischen Zwenkau und Röther nach einem Unfall im Baustellenbereich gesperrt. B1 Richtung Gentin zwischen Magdeburg und Heirotsberge staut sich's an einer Baustelle. Das kostet sie 30 Minuten mehr. Und im Landkreis Görlitz ist die Löbauer Straße zwischen Lavalde und Schönbach nach einem Unfall gesperrt. Behalten Sie die Nerven, wenn es mal wieder länger dauert und kommen Sie gut an Ihr Ziel. 16 Uhr und gleich 5.
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2: Denn es gibt ja schöne Musik bei MDR Kultur und Sie sind dabei. Schön, freue mich. Hier ist Beatrice Schwartner. Wir machen es uns nett in der Stunde, oder?

Wie findet man sich mit moderner Technik zurecht, wenn man nichts oder nur wenig sehen kann? Wie geht man alleine wandern oder im Sommer einfach mal baden? Für Menschen ohne Sehvermögen sind das oft große Herausforderungen. Die Villa Aura im sächsischen Rochsburg macht vieles davon möglich. Die Begegnungsstätte bietet sehbehinderten und blinden Menschen umfangreiche Angebote. Wir berichten darüber in einer guten halben Stunde. Und gleich ein Nachruf auf den britischen Künstler, der so gerne Schwimmbecken malte und damit seine Wahlheimat Kalifornien in Plakatform an ganz viele Wohnzimmerwände gebracht hat. David Hockney ist tot. Der Nachruf gleich hier bei MDR Kultur.

0: Anais Mitchell, On Your Way, Felix Song, gehört bei MDR Kultur. Man kannte ihn mit dieser runden Brille, durch die er verschmitzt und ganz wach blickte, Schiebermütze auf und dazu gerne Hemd mit Krawatte, eine Strickjacke drüber oder eben Anzug, immer schön farbenfroh. David Hockney, einer der wichtigsten Künstler der Gegenwart, ist tot und auch einer der beliebtesten. Seine Swimmingpool-Bilder erkennt man schnell, er war aber nicht festgelegt, sondern wirklich in vielen Disziplinen talentiert als Maler, Zeichner, Grafiker, Fotograf und auch als Bühnenbildner. Und er war offensichtlich auch talentiert im Zufriedensein. Ich habe das getan, was ich wollte. Man ist ein reicher Mann, wenn man die Dinge tut, die man tun möchte. David Hockney wurde 88 Jahre gestorben gestern in London. Ein Nachruf von Franziska Hoppen.
1: Farbe sei etwas Fröhliches, sagte David Hockney einmal im hohen Alter, der Künstler mit der Hornbrille und den bunt karierten Anzügen. Und seine Kunst solle fröhlich sein.
2: Color is a joyful thing. I want my art to be joyful, actually.
1: Vielleicht auch, weil Hockney in den Hungerjahren der Nachkriegszeit aufwuchs, geboren 1937 als eines von 5 Kindern. Er habe schon früh gewusst, er wollte Künstler werden.
2: From about 8 years old, I wanted to be an artist.
1: Und so beschäftigte sich der Student am Royal College of Art erst mit abstraktem Expressionismus, später faszinierte ihn Pop-Art. Doch in den 60ern zog Hockney aus dem grauen Großbritannien nach Los Angeles in den USA und fand dort sein Paradies. Licht, Freiheit und die Möglichkeit, seine Homosexualität zu erforschen. Es hat die Energie der USA mit einem Hauch von Mediterranem. Mit seinen farbenfrohen und lichtdurchfluteten Bildern von schimmernden Swimmingpools wurde Hockney dann bekannt. Das Licht aus Spiel und bunter Farbe, sein Markenzeichen. Was mir daran besonders gefallen hat, war die gewisse Absurdität, etwas zu malen, das nur eine Sekunde lang zu sehen ist, während ich allein für den Spritzer 7 Tage gebraucht habe. Sein wohl bekanntestes Werk, A Bigger Splash, zeigt einen dieser blauen Pools vor Palmen und sonnigem Himmel, in den gerade jemand hineingesprungen sein muss, denn das Wasser spritzt im hohen Bogen und durchbricht die Stille. Alex Farquharson, Direktor der Kunstgalerie Tate Britain. Wenn man an die übrigen berühmten Poolgemälde denkt, sind sie wie Liebesbriefe an Südkalifornien und an das freizügige, schwule Leben, das er dort in der Sonne führen konnte. Hockneys Bilder faszinieren bis heute. Der Auktionator bei Christie's in New York kam 2018 kaum hinterher, als sich die Gebote für das Gemälde Porträt eines Künstlers, Pool mit 2 Figuren, sekundenschnell in die Höhe schraubten. Der Zuschlag fiel bei 90,3 Millionen US-Dollar. Damit hatte Hockney zeitweise den Titel als weltweit teuerster lebender Künstler inne. Er sehe sich die Dinge eben ganz genau an, sagte Hockney einmal. An einer Pfütze etwa könne er sich erfreuen, wo andere nur Regen säen.
2: I do look closely. Things. I can look at a puddle and get pleasure out of them. Most people think it's just raining, don't they?
1: Auch am Fotografieren probierte sich der Künstler, doch die Linse könne die Schönheit der Dinge und die Weite einfach nicht richtig einfangen.
2: The camera can't get the beauty of this. It just can't get the space, the thrilling space I'm in.
1: Dafür freundete Hockney sich ab 2010 mit dem iPad an, zeichnete darauf Landschaftsbilder und den Wechsel der Jahreszeiten. Kunstkritiker lobten Hockneys Experimentierfreudigkeit und seine Neugier auf neue Medien, auch im hohen Alter. Er mache einfach immer weiter, erzählte er einmal einem Journalisten, bis zum Schluss.
2: You just go on and on.
1: Ich mache immer weiter, bis ich umfalle.
2: Till you fall over.
3: Is that your plan?
1: Das ist Ihr Plan?
2: I'm still a smoker. I mean, I just
1: noch rauche ich, irgendwann falle ich um. Das macht mir nichts aus.
2: I don't mind.
0: Ein zufriedener Mann ist gegangen und wird mit seiner farbenfrohen Kunst in Erinnerung bleiben. David Hockney, übrigens war er auch Synästhetiker, also er hat Klang und Farbe, Form zusammen erlebt. Er ist gestorben mit 88 Jahren, der Mann, der so viele Jahre in Kalifornien gelebt und gemalt hat.

Demonic Street Preachers hier bei MDR Kultur, gefolgt von einer unseren ganz typischen musikalischen Kehrtwenden. Wir kommen jetzt zu Ballettmusik, zu Faust, der Oper von Charles Gounod.

mit dem Teufel und die tragische Romanze zwischen dem Titelhelden und Marguerite, in dem Fall die französische Variante von Margarete oder Gretchen. Das ist Charles Gounods Oper Faust, uraufgeführt übrigens 1859, eine der erfolgreichsten französischen Opern überhaupt, die sich auf Goethes komplexe philosophische Fragen bezieht. Das war Ballettmusik aus Faust, gespielt vom CSR Symphony Orchestra Bratislava. Und nach Charles Gounod haben wir jetzt noch ausreichend Zeit für Randy Crawford, Peter Gabriel, Lovetown. Das Ganze bis halb und dann gibt's Aktuelles von den Kulturnachrichten.

0: Randy Crawford mit dem wunderbaren Joe Sample am Klavier und Peter Gabriels Love Town. Damit wurde es 16.30 Uhr.
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0: Und die hat für uns Anne Wiehan.
2: Demokratie, Vielfalt und Kunstfreiheit. Dafür wollen sich Kulturschaffende aus Sachsen-Anhalt einsetzen. Bei einem Aktionstag in Magdeburg am Samstag soll die Bedeutung von Kunst und Kultur für den gesellschaftlichen Zusammenhalt sichtbar gemacht werden. Das sei gerade jetzt wichtiger denn je, sagt Annegret Labs, Direktorin des Kunstmuseums Magdeburg und Mitbegründerin des Bündnisses Kultur ist Vielfalt und Heimat.
3: Also wir brauchen im Moment diese Positionen, um ganz klar zu sagen, dass wir uns nicht von rechtspopulistischen Kräften die Freiheit der Kunst nehmen lassen wollen, auch nicht in Zukunft. Und das ist sozusagen schon eine Art Vorabversicherung, dass unser Publikum auch weiß, wo die Kultur im Land steht und dass die Kultur im Land zusammensteht gegen all das, was von rechts im Moment angedacht ist.
2: Zum Aktionstag in Magdeburg ist ein Programm unter anderem mit Musik, Tanz und Theater geplant. Zum Netzwerk Kultur ist Vielfalt und Heimat gehören mehr als 200 Kulturinstitutionen und Einzelpersonen in Sachsen-Anhalt. Das Berliner Schloss Bellevue erlebt morgen eine Premiere, denn der Amtssitz des Bundespräsidenten öffnet sich dem Publikum als temporäre Kunsthalle. Für 2 Wochen stellen hier Künstler ihre Werke aus. Kuratiert von der Akademie der Künste geht es um den Ort und seine Bedeutung für die Demokratie. Titel der Aktion ist Freiraum Kunst. Kurator Anne Lignot macht deutlich, was diese Ausstellung in diesen politischen Zeiten bedeutet.
4: Die Wahlen werden, glaube ich, uns noch vor große Schwierigkeiten stellen. Und in diesem Zusammenhang nochmal die Bedeutung von Freiräumen, von Freiheit, von der Freiheit der Kunst zu sprechen, ist etwas, was von großer gesellschaftlicher Bedeutung ist. Und deswegen sind wir auch wirklich froh, dass wir diese Chance bekommen haben und dass das Bundespräsidialamt auch wirklich uns die Freiheit gegeben hat, zu entscheiden, wie wir hier dieses Projekt durchführen.
2: Am Bahnhof Böhlen bei Leipzig ist soeben ein neues Gedenkzeichen zur NS-Zwangsarbeit enthüllt worden. Nach Angaben des Fördervereins DocMit wurde der Ort bewusst gewählt. Zwischen 1939 und 1945 kamen hier zahlreiche Zwangsarbeiter an, die in den umliegenden Industrieanlagen Treibstoffe für den Krieg produzieren mussten. Mit dem neuen Gedenkzeichen soll an ihr Schicksal erinnert und die lokale Geschichte dauerhaft sichtbar gemacht werden. Initiiert wurde das Projekt von der Stiftung Erinnerung, Verantwortung und Zukunft gemeinsam mit regionalen Initiativen. In einem Gala-Konzert bekommt der belgische Dirigent René Jacobs am Abend den Händel-Preis verliehen. Die musikalische Leitung des Gala-Konzerts mit dem Kammerorchester Basel in der Georg-Friedrich-Händel-Halle übernimmt der Preisträger selbst. Der 79-jährige Spezialist für alte Musik sagte über Händels Opern:
5: Händel hatte sehr viel Instinkt für das, was das Publikum liebte. Die Opern hat er fast keine schwachen Momente. Das sind Stücke, die stundenlang dauern. Und dauernd zeigt er die größte Erfindung.
2: Der Händel-Preis würdigt René Jacobs umfangreiches Lebenswerk als Sänger, Dirigent und künstlerischer Leiter sowie seinen prägenden Einfluss auf die heutige Händel-Rezeption. Er ist mit 10.000 Euro dotiert.
0: Der wunderbare René Jacobs. Also da ist man natürlich in Mitteldeutschland im Moment gerade echt bestens aufgehoben. Einfach mal schnell nach Halle zum Händel-Fest spielen, mal schnell nach Leipzig zum Bach-Fest und überall die größten Interpreten. Also Glückwunsch René Jacobs und vielen Dank für die Kulturnachrichten, Anne Wiehan.
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0: Aktuell grauer Himmel, passt nicht so richtig zur Feierstimmung überall in Mitteldeutschland, aber überall grauer Himmel, Regen vor allem gerade im Vogtland, im Westerzgebirge, Altmark, Harz oder Elbtal. Zum Abend bleibt es wolkenverhangen und die Wolken sind gefüllt, hier und da regnet es, 14 bis 18 Grad. Morgen geht es genauso weiter, später kommt dann wieder mit Kraft die Sonne raus, aber so richtig die Wolken, die Regenwolken kriegt sie nicht weg, sind weiterhin Schauer angekündigt. 18 bis 23 Grad zum Nachmittag. Morgen wird's relativ windig. Sonntag und Montag weiter unbeständig und wieder kühler, maximal 18 Grad. Der Blick auf die Straßen, der MDR Kulturverkehrsservice. Ja, daran merkt man an der Länge der Liste, dass es Freitagnachmittag ist. Wir fangen an mit einer Entwarnung von der A4 Frankfurt-Dresden. Zwischen Bad Hersfeld und Friedewald besteht keine Gefahr mehr durch Kinder auf der Fahrbahn. A4 Frankfurt Richtung Dresden zwischen Magdala und Stadtroda staut sich an einer Baustelle, hier brauchen Sie 15 Minuten länger. A9 München-Berlin zwischen Triptis und Hermsdorfer Kreuz in beiden Richtungen Stau an einer Baustelle, kostet Sie eine Stunde länger. A9 Richtung München zwischen Niemeck und Kleinmarzehns 2 Kilometer Stau plus 10 Minuten hier. Eine Dreiviertelstunde rechnen Sie bitte auf der A13 Dresden-Berlin, mehr ein zwischen Marsdorf und Thiendorf, in beiden Richtungen Stau wegen Bauarbeiten. A13 Richtung Dresden, zwischen Klettwitz und Ortrand, Stau an einer Baustelle plus 45 Minuten, auch hier. Vorsicht auf der A38 Richtung Leipzig, zwischen Roßlau und Sangerhausen-West liegt eine Metallplatte auf der Fahrbahn. Die A72 Richtung Hof ist zwischen Zwenkau und Röther nicht mehr gesperrt. B1 Richtung Gentin zwischen Magdeburg und Heirotsberge dauert 20 Minuten länger durch einen Stau an einer Baustelle. Und im Landkreis Görlitz ist die Löbauer Straße zwischen Lavalde und Schönbach nach einem Unfall gesperrt. Ihnen unterwegs überall gutes und sicheres Ankommen an Ihrem Ziel. 16.36 Uhr.
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0: Amy Winehouse bei MDR Kultur. Im sächsischen Rochsburg gibt's einen Ort, der blinden und sehbehinderten Menschen vieles ermöglicht, was für Sehende völlig selbstverständlich ist, nämlich die Villa Aura. Als eine von deutschlandweit nur noch 3 Begegnungs- und Weiterbildungsstätten hat sie spezielle Angebote für blinde und sehbehinderte Menschen. In der Jugendstil-Villa mit Blick auf die altehrwürdige Rochsburg im Tal der Zwickauer Mulde finden die Gäste auch etwas, das im Alltag oft zu kurz kommt, nämlich Ruhe und Erholung. Elvira Birgit Speer hat die Villa für uns besucht.
1: Ein stattliches Jugendstilhaus in dem beschaulichen Ort Rochsburg, erbaut im Jahr 1898 von einem Chemnitzer Fabrikanten als Liebesnest für seine Angebetete. Noch heute erzählen kunstvolle Details von jener Zeit.
2: Wer reinkommt, sagt sofort, wow, ich fühle mich zu Hause. Ist wirklich so. Wunderschöne alte Holzdecken, ein geschnitztes Holzgeländer geht nach oben das Treppenhaus.
1: Ein prächtiges Entree mit riesigen Buntglasfenstern zeugt von der Ehrerbietung des Erbauers. Doch bald wechselte die Villa den Besitzer, erzählt die Leiterin Peggy Kjolbassa.
2: Hat aber nur leider 20 Jahre gehalten, dann war es vorbei mit der Liebelei. Dann haben das 2 Schwestern übernommen und die haben ein Parkcafé draus gemacht. Und das war ja gerade die Zeit um 1920, wo doch viele flanieren gingen und dann mal zum Schloss hinterflanierten. Dann war die Sicht zum Schloss wirklich noch sehr frei. Und die haben auf der Terrasse gesessen und einfach den Blick genossen und frisch gebackenen Kuchen gegessen.
1: Seit 1952 dient das Haus dem Blinden- und Sehbehindertenverband Sachsen. Nach umfangreicher Sanierung entstanden vor 25 Jahren 10 Gästezimmer mit allem Komfort. Heute verbindet die Villa Aura Weiterbildung, Urlaub und Begegnung. Selbstständigkeit spielt hier eine zentrale Rolle. Die Gäste lernen beispielsweise den Umgang mit modernen Hilfsmitteln und künstlicher Intelligenz. Seminare zu Smartphones, Computern oder digitaler Orientierung gehören zu den gefragtesten Angeboten.
2: Sie möchten zu dem Schloss. Die finden diesen Punkt über diese App. Sie können zum Beispiel Karten lesen, in der Gaststätte die Speisekarte lesen. Die App kann dir ansagen, was die Frau gegenüber anhat, wie die aussieht. Das wird bildlich beschrieben. Zum Beispiel, wenn ich jetzt als blinder Mensch langlaufe, sagt die App, Achtung, hier steht eine Bank. Oder Achtung, hier kommt eine Straße. Hier ist eine Ampel. Und das ist gut. Das brauchen die und das trainieren die hier an dem Ort.
1: Tatsächlich bietet der verkehrsarme Ort Rochsburg dafür ideale Bedingungen. Die Gemeinde hat ein Leitsystem eingerichtet, das blinde Menschen bis hinunter zur Zwickauer Mulde und zum Schloss führt. Viele Gäste nutzen das ausgiebig, sagt Peggy Kjolbassa.
2: Wenn wir hier zur Tür rausgehen, über die Straße geht's runter der Zwickauer Mulde, über die Hängebrücke. Und was unsere Gäste machen, wahnsinnig viel wandern und laufen. Man kann hier alles ohne Auto laufen und das ist das Schöne. Du musst nicht weit fahren, du hast es eigentlich vor der Haustür.
1: Zum Spazierengehen bietet sich auch der große Park der Villa Aura an. Gerade blühen dort prächtige Rhododendren. Ein Brunnen plätschert, Windspiele und Klangschalen sorgen für sanfte Geräusche. Dank einer Förderung des Programms Lieblingsplätze Sachsen konnten die Wege des Parks barrierefrei ausgebaut werden.
2: Den haben wir jetzt auch dank der Lieblingsplätze Sachsen mit 25.000 gefördert bekommen, dass wir das alles pflastern durften und dass wir es barrierefrei gestalten konnten, dass wir unser Blindenleitsystem endlich verlängern konnten. Das ist selbst einfach nicht stemmbar.
1: Für die blinden Gäste sollen nicht Einschränkungen im Vordergrund stehen, sagt Peggy Kjolbassa, sondern gemeinschaftliche Erlebnisse. Zum Programm gehören Tanzkurse, Selbstverteidigung, Weihnachtswerkstätten oder Ausflüge. Was für Sehende selbstverständlich klingt, wird hier gemeinsam organisiert und begleitet.
2: Zum Beispiel machen wir Badespaß. Wir gehen eine Woche lang mit den Gästen jeden Tag ein anderes Bad. Wir haben ja überall schöne Bäder. Weil ein blinder Mensch alleine kann eigentlich nicht baden gehen. Du weißt nicht, wo ist die Umkleidekabine, wie komme ich jetzt zu dem Eingang rein? Die einfachsten Dinge.
1: Die Villa Aura ist damit weit mehr als eine Pension. Ein Ort, an dem Menschen mit Sehbehinderung Fähigkeiten erwerben, Gemeinschaft erleben und einfach mal Urlaub machen können.
0: Elvira Birgit Speer über die Villa Aura in Rochsburg, die 365 Tage im Jahr geöffnet hat. Morgen, am 13. Juni, gibt es einen besonderen Anlass zum Feiern. Die Villa Aura begeht nämlich ihr 25-jähriges Jubiläum nach der umfassenden Sanierung und Wiedereröffnung im Jahr 2001. Ein Vierteljahrhundert gelebte Inklusion im Herzen des Muldentals.

Time Flies. Shaky Graves wusste davon, ein Lied zu singen. Und ich sag mal so, heute sind es noch 195 Tage bis Heiligabend. Aber das nur nebenbei.

0: Sie ist nicht in diese sogenannte Co-Abhängigkeit gerutscht, sondern hat sich auf Distanz gehalten. Und das ist sozusagen, dass die Frau ist die Reaktion des Erzählers, nicht meine. Natürlich habe ich, während ich getrunken habe, nicht die Frau gedacht. Aber es ist der Versuch, eine Form dafür zu finden, sowohl ihre Selbstwahrnehmung zu schützen als eine autonome Person, die nicht in einer Co-Abhängigkeitsbeziehung ist, als eben aber auch die abgründige Distanz, die der Erzähler, der Ich-Erzähler eben in dieser Situation dann ihr gegenüber einnimmt. Weil wenn man trinkt, interessiert einen alles andere nicht mehr, da ist nur noch die Flasche. Man ist ein gnadenloser, egomanischer Widerling, der jeden Betrug, jede Lüge, alles das in Kauf nimmt, nur um weiter trinken zu können, weil das ist das Einzige, was einen in diesem Moment interessiert. Darin unterscheidet es sich eben auch vom Genusstrinken oder vom Feierabendbier oder so. Es ist kein Genuss, es ist irgendwie eine völlige Diktatur, unter der man steht, die Diktatur der Flasche und der Flaschengeister.
1: Christoph Peters ist morgen am 13. Juni zu Gast bei Katrin Schumacher in einer Aufzeichnung von Unterbüchern auf Burg Ranis. Zu den Thüringer Literaturtagen um 16 Uhr geht's los. Interessierte sind herzlich willkommen.

Ein Crooner am Klavier. Harry Connick Jr. war das von seinem Album My New Orleans. Und das hat auch tatsächlich schon wieder 20 Jahre auf dem Buckel und ist immer noch so hörenswert wie am ersten Tag. Love Cat setzt jetzt noch den musikalischen Schlusspunkt unter diese Stunde. Und nach 17 Uhr dann unter anderem Peter Zudeiks satirischer Wochenrückblick. Die Woche in Berlin bei MDR Kultur.

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2: Um 17 Uhr mit Alexander Thierhorst. Die Justizminister der Länder haben sich für eine Reform des Selbstbestimmungsrechts ausgesprochen. Ziel ist es, einen Missbrauch des Gesetzes zu verhindern. Konkret sollen die Standesämter prüfen dürfen, ob eine Änderung des Geschlechtseintrags aus unlauteren Motiven erfolgt. Die Initiative war von den drei mitteldeutschen Ländern Sachsen, Sachsen-Anhalt und Thüringen eingebracht worden. Die Justizminister beschlossen auch, den Paragraphen 188 abzuschwächen. Beleidigungen sollen nur strafrechtlich verfolgt werden, wenn sie sich gegen Kommunalpolitiker richten. In Thüringen soll es ab dem kommenden Sommer ein drittes kostenloses Kindergartenjahr geben. Eine entsprechende Einigung wurde im Bildungsausschuss erzielt und soll noch vor der Sommerpause vom Landtag beschlossen werden. Schon jetzt sind in Thüringen das letzte und das vorletzte Kita-Jahr gebührenfrei. Die oppositionelle Linke hatte trotz der angespannten Haushaltslage auf eine Ausweitung gepocht und konnte das jetzt durchsetzen. In der Ukraine sollen Armeeangehörige besser bezahlt werden. Nach Präsident Volodymyr Zelensky kündigte auch das Verteidigungsministerium deutliche Solderhöhungen an. Der Einstiegssold soll demnach um rund 50% steigen. Für Fronteinsätze sollen bis zu 8.900 Euro monatlich gezahlt werden. Unklar ist noch die Finanzierung. Die Ukraine ist stark von ausländischen Geldgebern abhängig. Der britische Maler David Hockney ist im Alter von 88 Jahren gestorben. Das teilte seine Agentin in London mit. Hockney zählte zu den einflussreichsten europäischen Künstlern der Gegenwart. Seine farbenfrohen Werke hängen in Museen aller Welt. Sein Bild mit einem Swimmingpool wurde 2018 für 90 Millionen Dollar versteigert. So viel war noch nie für ein Werk eines lebenden Künstlers gezahlt worden. Der Tagesspiegel hat sich von seinem früheren Chefredakteur und Herausgeber getrennt. In einer Mitteilung heißt es, Stefan Andreas Karsdorf werde bis auf Weiteres nicht mehr für das Blatt publizistisch tätig werden. Zuvor war bekannt geworden, dass Karsdorf Kommentare mit Hilfe von KI verfasst hatte. Der Tagesspiegel sprach von einem Verstoß gegen redaktionelle Richtlinien. Das waren die Nachrichten.
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3: Aktuell überall grau in grau. Regen gibt's gerade, vor allem im Vogtland, im Westerzgebirge, in der Altmark, im Harz, im Elbtal. Zum Abend bleibt es weiter wolkenverhangen. Hier und da regnet's bei 14 bis 18 Grad. Ist jetzt nicht so der lauste Abend, um freitags draußen zu sitzen, das Wochenende einzuläuten. Zumindest sollte man dann irgendwie einen Regenschirm dabei haben oder eine Regenjacke. In der Nacht wird's auch relativ kühl, bis 11 Grad, beziehungsweise in den Bergen bis 7 runter, und morgen geht's genauso wolkenreich weiter. Später setzt sich hier und da mal die Sonne durch, aber es werden auch Schauer angekündigt. Temperaturen bleiben ähnlich wie heute, 18 bis in den Spitzen 23 Grad. Sonntag und morgen weiter unbeständig und wieder kühler bis maximal 18 Grad. Und das haben wir alles heute tief Sabina zu verdanken. Die schickt uns gerade richtig kühle Meeresluft. Der Blick auf die Straßen, der MDR Kulturverkehrsservice, Freitagnachmittag mit einer langen Liste. Wir fangen an bei der A2 Richtung Berlin. Zwischen Allerengersleben und Eilsleben staut sich's an einer Baustelle plus 20 Minuten. A4 Frankfurt Richtung Dresden. Zwischen Magdala und Stadtroda staut sich's an einer Baustelle plus 15 Minuten. Vorsicht auf der A4 Richtung Frankfurt. Zwischen Siebenlehn und Berbersdorf liegt ein großes Plasteteil auf der linken Fahrspur. A9 München-Berlin zwischen Triptis und Hermsdorfer Kreuz in beiden Richtungen. Stau an einer Baustelle plus 15 Minuten. A9 Richtung München zwischen Niemeck und Kleinmarzehns 2 Kilometer Stau plus 10 Minuten. A13 Dresden-Berlin zwischen Marsdorf und Thiendorf in beiden Richtungen. Stau wegen Bauarbeiten, kostet sie eine Stunde mehr. A13 Richtung Dresden zwischen Klettwitz und Ortrand, Stau an einer Baustelle plus 15 Minuten. Vorsicht auf der A71 Richtung Schweinfurt. Zwischen Münnerstadt und Marsbach befindet sich eine ungesicherte Unfallstelle. B1 Richtung Gentin zwischen Magdeburg und Heirotsberge, Stau an einer Baustelle plus 45 Minuten. Und im Landkreis Görlitz ist die Löbauer Straße zwischen Lavalde und Schönbach nach einem Unfall gesperrt. Und wenn Sie jetzt sagen, meine Güte, zum Freitagnachmittag so viele Baustellen, aber dann haben wir es vielleicht in den Sommerferien weg. Vielleicht sind dann die Staus kürzer. Hoffnung stirbt zuletzt. 17.05 Uhr, gute Fahrt Ihnen.
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3: Und durch den Freitagnachmittag begleitet Sie weiter Beatrice Schwartner. Ich grüße Sie.

Wenn wir bis jetzt dachten, dass im Moment Leipzig nur so brummt vor Bach-Liebhabern aus aller Welt, dann kann man das jetzt noch ein bisschen ausweiten, denn es sind im Moment auch noch 200 Wissenschaftler vor Ort. Das eine muss das andere ja nicht ausschließen. Also es gibt natürlich sicherlich auch Wissenschaftler, die Bach mögen, aber die sind aus einem anderen Grund da. Es gibt nämlich gerade einen ganz spannenden Bundeskongress in Leipzig mit Scientists and Psychologists for Future. Und genaueres darüber erfahren wir in ein paar Minuten. Dann ist in dieser Stunde, beziehungsweise habe ich das vor der Sendung schon aufgezeichnet aus Termingründen, die wunderbare Cat im Gespräch, die nämlich ein neues Live-Album rausgebracht hat. Und darüber habe ich mit ihr vorab gesprochen. Und gleich als allererstes Zudeiks Woche in Berlin, das Angebot in dieser Stunde bei MDR Kultur. Schön, dass Sie bei uns sind.

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1: Ja, mit pikardischer Terz am Ende vor allen Dingen. Also vom Moll in den Dur-Klang. Und auch das hat Patricia Ferrara wunderbar genommen, diesen letzten kleinen Kniff von Waldeck. Damit 17:12 Uhr.
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3: Donnerwetter, die sind ja gnadenlos fleißig, unsere Regierenden und Volksvertretenden. Ein Riesenprogramm diese Woche. Bundestagssitzungen bis in die tiefe Nacht. Rhetorische Höchstleistungen inklusive.
4: Das ist schlechtes Regierungshandeln und ein kopfloses Hühnerhaufen auf dem Rücken der Studierenden.
3: Unglaublich, was auf dem Rücken von Betroffenen schon alles angestellt worden ist. Aber einen Hühnerhaufen ohne Kopf auf dem Rücken von Studierenden und dann noch das Haufen statt der Haufen, das hat's noch nicht gegeben. Und die Schnellsprecherin der Linkspartei stellt unsere Vorstellungskraft auch ganz schön auf die Probe.
4: Die Latte liegt also wirklich auf dem Boden und Sie schaffen es noch, Limbo drunter durchzumachen.
3: Da ist der Innenminister doch ein ganz anderes Kaliber. Er spricht im Dauerritterdando.
5: Die deutlich wachsende Bedrohung, die man hier eben auch erkennen kann.
3: Das ist ungemein kommunikativ, weil man sozusagen mitspricht und nach Erkennen rumrätselt. Was kommt jetzt? Muss, darf, will, sollte und dann das Erlösende kann. Das schafft der Dobrindt sogar innerhalb eines Wortes.
5: Dieses Ergebnis ist alarmierend.
3: Mierend, jawohl. Und nicht mirerisch oder mirhaft. Guter Mann, der Mann. Ja, und dann das große Ringelpiez im Kanzleramt. Eine konzertierte Aktion, die so nicht heißen darf. Die geliebte Obrigkeit und Wirtschafts- und Gewerkschaftsvertreter brüten die Rettung des Vaterlandes aus.
4: So ein Treffen darf nicht alleine ein Kaffeekränzchen sein und bleiben.
3: Nicht allein, aber doch auch. Wie meint die grüne Frau Dröge das? Und beim Herrn Miersch von den Sozis wird aus dem Kränzchen ein Kranz.
6: Aus meiner Sicht darf es nicht nur ein Kaffeekranz sein, der eine Eintagsfliege darstellt.
3: Oh, ey, da rappelt's aber ganz schön im Karton rein, sprachmäßig. Dass ein Kränzchen zur Schauspielerei neigt, also was darstellt, geschenkt. Aber das Kränzchen als Eintagsfliege, das wäre Oscar-verdächtig. Derweil gibt der Herr Merz, die Frau Merkel.
7: Wir schaffen das.
3: Jawohl.
7: Wir können das schaffen.
3: Muss doch mal gesagt werden.
7: Wenn wir alle zusammenstehen und wenn wir wieder ein bisschen mehr an uns selbst auch glauben.
3: Guck mal, das ständige Rumjammern und Schlechtreden bringt uns doch nicht weiter. Deshalb macht unser aller Kanzler jetzt den Gute-Laune-Bär. Und die Koalition macht es sich gemütlich mit sich selbst.
8: Ich freue mich und ich glaube, dass solche Treffen extrem wichtig sind in dieser turbulenten politischen Zeit.
3: Der Herr Lindemann aus dem Ostwestfälischen war als CDU-Generalsekretär zur traditionellen Spargelfahrt des Seeheimer Kreises der SPD eingeladen. Als Gastgeschenk gibt's immer eine Tasse mit einem Sozi-Kopf drauf. Der Söder-Markus war auch eingeladen.
9: Finde ich auch toll, dass ihr eine Boris Pistorius-Tasse habt. Also Personenkult gibt's in Bayern ja nicht.
3: Nein. Ganz doll gute Laune also. 3 Stunden kein Gemecker. Nur Spargel und Schnitzel und Schinken und Butter und Sauce Hollandaise. So lässt sich's leben.
9: Je fiebriger das Land, desto fokussierter müssen wir sein.
3: So spricht der wahre Staatsmann. Und Jens Spahn, der nicht mitfahren durfte, weiß auch noch was.
10: Auf dem Sofa der Maximalposition ist es zwar bequem, aber eben auch einsam.
3: Das Sofa der Maximalposition. Warum komme ich nicht auf solche preziosen deutscher Zunge?
11: You're either crooked or you're stupid.
3: Ja, im Englischen geht's auch. Der dicke Donald ist mit seinen großartigen Siegen gegen den Iran nicht ausgelastet und hat immer noch Zeit, Journalisten zu beleidigen. Du bist entweder korrupt oder dumm. Das hatte eine Reporterin von NBC in der berühmten Sendung Meet the Press gesagt. Weil die nach Belegen fragte für seine Behauptung, dass die Gouverneurswahl in Kalifornien manipuliert ist.
11: Your elections are crooked. And you're crooked, and Meet the Press is crooked, and so is ABC, and CBS, and CNN.
3: Eure Wahlen sind manipuliert, ihr seid manipuliert, Meet the Press und ABC und CBS und CNN auch. Siehst du wohl, Trumps Welt ist immer in Ordnung.
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0: Balthasar bei MDR Kultur. Es ist eine Premiere in Leipzig. Von heute, von Freitag bis Sonntag, kommen an der Hochschule für Technik, Wirtschaft und Kultur 200 Forschende zusammen zum gemeinsamen Bundeskongress der Scientists for Future und der Psychologists for Future, darunter auch bekannte Namen. Florian Zinner mit den Informationen.
1: Auf die ganz grundlegenden globalen Krisen, um Klima- und Artensterben aufmerksam zu machen, das ist das eine. Für die 200 Forschenden, Psychologinnen und Psychotherapeuten geht es aber nicht nur darum, Missstände zu benennen, sondern sich Gedanken darüber zu machen, wie wissenschaftliche Erkenntnisse tatsächlich bei den Menschen ankommen und ihnen damit ein Handeln ermöglichen. Die Teilnehmenden am Bundeskongress sehen ihre Verantwortung darin, Barrieren abzubauen und mit ihren Erkenntnissen, aber vor allem auch Lösungsansätzen, besser in die Politik und Gesellschaft hineinzuwirken. Zu den Themen zählen auch der Ursprung menschlicher Trotzreaktionen in der Klimakrise oder die Rolle unserer von Männern geprägten Gesellschaft. Unter den Rednerinnen und Rednern sind prominente Wissenschaftlerinnen und Wissenschaftler, wie der Astrophysiker und Moderator Harald Lesch, die Psychologin Lea Dohm, der mitteldeutsche Biodiversitätsforscher Josef Settele und Spiegel-Bestsellerautor Christian Stöcker.
0: Sie tun sich also zusammen, der 4. Bundeskongress der Scientists for Future und der 6. Bundeskongress der Psychologists bzw. Psychotherapeuten, darf ich das bitte auch auf Deutsch sagen. Alle zusammen schauen beim 1. gemeinsamen Bundeskongress ab heute bis Sonntag auf die Zukunft an der Hochschule für Technik, Wirtschaft und Kultur in Leipzig. Im Moment ist Imo Fritsche an der Reihe mit Klimabedrohung und kollektives Handeln, eine Sozialpsychologie der Klimakrise, und dann heute Abend 18.45 Uhr, wie angekündigt, Lea Dohm und Harald Lesch mit dem Treibhauseffekt und der Trotzreaktion, Naturgesetzen und menschlichen Verhalten. Und dann abends steht hier: Wir genießen den Sommerabend auf dem Hof der HTWK. Da wünsche ich, dass alle irgendwas Warmes mit haben und vielleicht einen Regenschirm.

Die Akademie für Alte Musik Berlin spielte von Georg Philipp Telemann aus seinem F-Moll-Konzert, Telemann-Werkverzeichnis 44-32, Presto, den vierten Satz, gefolgt jetzt von To Athena. Wirklich To Athena, so ist es richtig, hat sie selbst gesagt. Die Luzerner Sängerin Tiffany Liemacher steckt dahinter, die sie möglicherweise von ihrem wirklich millionenfach gestreamten Song Angst kennen. Sie macht diesen wunderbaren melancholischen Kammerpop und singt gerne auch über die eigenen Ängste, über Weltschmerz und auch über Humor oder über den Zeitpunkt, wo man einfach mal hinter sich die Tür zumacht. Shut the door, To Athena.

Frau, deren Eltern Geigenbauer sind und die offensichtlich ein sehr, sehr gutes Gehör gleich mit auf den Weg bekommen hat. Sie spielt Theater, Musical, hat Gesang und Musikpädagogik studiert und spielt und musiziert jetzt als To Athena. Tiffany Limacher, die tatsächlich als zweiten Namen Athena in sich trägt, die gebürtige Luzernerin. Und falls Sie jetzt sagen, Mensch, das ist so Musik für mich, dann merken Sie sich mal den 30. Oktober vor oder besorgen sich am besten gleich Tickets. Da ist sie nämlich in Lichtentanne, also in Sachsen zwischen, Wilkau, Haslau und so links von Zwickau gelegen, glaube ich, wenn ich mich nicht ganz täusche. Also doch in Sachsen haben wir es. Und da ist To Athena zu Gast, wie gesagt, im Oktober. Die, ja, wie ich so sehe, die einzige Möglichkeit, sie in Mitteldeutschland abzupassen. To Athena, und jetzt haben wir noch Portishead mit Sour Times. Und halb ist dann wieder unsere süße Zeit für die Kulturnachrichten.

0: Portishead brachte uns auf 17.30 Uhr.
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0: Und die hat für uns nochmal Anne Wiehan.
2: Demokratie, Vielfalt und Kunstfreiheit. Dafür wollen sich Kulturschaffende aus Sachsen-Anhalt einsetzen. Bei einem Aktionstag in Magdeburg am Samstag soll die Bedeutung von Kunst und Kultur für den gesellschaftlichen Zusammenhalt sichtbar gemacht werden. Das sei gerade jetzt wichtiger denn je, so Annegret Labs, Direktorin des Kunstmuseums Magdeburg und Mitbegründerin des Bündnisses Kultur ist Vielfalt und Heimat.
3: Also wir brauchen im Moment diese Positionen, um ganz klar zu sagen, dass wir uns nicht von rechtspopulistischen Kräften die Freiheit der Kunst nehmen lassen wollen, auch nicht in Zukunft. Und das ist sozusagen schon eine Art Vorabversicherung, dass unser Publikum auch weiß, wo die Kultur im Land steht und dass die Kultur im Land zusammensteht gegen all das, was von rechts im Moment angedacht ist.
2: Zum Aktionstag in Magdeburg ist ein Programm unter anderem mit Musik, Tanz und Theater geplant. Zum Netzwerk Kultur ist Vielfalt und Heimat gehören mehr als 200 Kulturinstitutionen und Einzelpersonen in Sachsen-Anhalt. Und wir bleiben noch in Magdeburg, denn bei den Restaurationsarbeiten am Grabmal von Kaiser Otto dem Großen im Dom ist eine spektakuläre Entdeckung gemacht worden. Bei der Untersuchung des Untergrunds des steinernen Sarkophags habe man unterirdische Gänge gefunden, so der verantwortliche Archäologe Donat Wehner. Wozu diese genau dienten, wisse man nicht. Es gebe jedoch verschiedene Theorien, sagte er dem MDR.
4: So eine lautet, dass es sich um ein Knochenlager von den Gebeinen, die man eben aufgefunden hat, als man hier die neue Kirche 1207 errichtet hat. Ja, es gibt auf jeden Fall die Nachricht, 1630 hat man hier nach Schätzen gegraben. Die Katholiken standen vor der Stadt und man brauchte Geld, aber man hat wohl keine gefunden.
2: Die Hochschulen in Thüringen wollen künftig enger zusammenarbeiten. Das erklärte der Vorsitzende der Thüringer Landespräsidentenkonferenz, Kai-Uwe Sattler. Laut ihm reagierten die Bildungseinrichtungen damit auf die immer knapper werdenden Kassen. Angedacht sei etwa ein engerer Austausch unter den Hochschulverwaltungen. Auch innerhalb der Forschung und Lehre wolle man sich enger vernetzen, etwa indem bestimmte Studiengänge von Hochschulen gemeinsam angeboten werden. Ein Professor könnte auch an mehreren Hochschulen arbeiten. Fusionen von Hochschulen und Universitäten seien dagegen kein Thema, so Sattler. Noch nie gezeigte Exponate sind ab dem Wochenende im Stadtmuseum Dessau zu sehen. Zum 100-jährigen Bestehen des Bauhaus Dessau eröffnet die Ausstellung Bauhaus kommt in die Stadt, Dessau in den 1920er Jahren. Die Idee sei, zu zeigen, wie die Dessauer vor 100 Jahren in der Stadt lebten, arbeiteten und wirtschafteten, so Kuratorin und Kulturamtsleiterin Nadine Willing-Stritzke. Sie sagte MDR Kultur.
5: Da haben wir eine super Vorarbeit letztes Jahr schon bekommen, weil Dr. Frank Kreisler als Stadtarchivar hat über eine Lesereihe, die ein ganzes Jahr lief, immer untersucht, was haben die Dessau in den Zeitungen geschrieben, was war damals Thema. Und das ist eine tolle Basis für das, was wir in dieser Ausstellung zeigen wollen, wo ganz viele Exponate aus der Stadtgeschichte dazukommen, die sonst nie zu sehen sind, die sonst im Depot schlummern. Und die haben wir jetzt in den letzten Monaten rausgekramt.
2: Eröffnet wird die Ausstellung morgen Nachmittag im Dessauer Museum für Stadtgeschichte. Zu sehen ist sie dann bis Ende November.
0: Anne Wiehan, vielen Dank für die Kulturnachrichten und schönen Feierabend.
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0: So, wer gerade draußen unterwegs ist, der fragt sich vielleicht mit Rudi Carrell, wann wird's denn endlich wieder Sommer? Der Juni in der kommenden Woche dreht auf Hochsommer. Also genießen Sie das kühle Sommerwetter, was wir so früher aus Kindertagen als Hochsommer empfunden haben. Im Moment tatsächlich Tiefdruckgebiet Sabina am Start. Die schickt uns kühle Meeresluft und das bedeutet, wir kommen nicht so richtig über 20 Grad raus. Ich finde es persönlich ganz angenehm, aber krieg ein bisschen Angst ab Dienstag bis 24, am Mittwoch schon bis 28 Grad und danach Temperaturen über 30 bis 36 Grad nicht ausgeschlossen. Also da sollten wir uns allmählich jetzt schon mal so akklimatisieren, vielleicht nochmal in die Sauna gehen, das wäre eine Möglichkeit. Offizieller Sommeranfang ist am Sonntag, am 21. Juni um 10.24 Uhr, so genau schreiben es die Meteorologen mir auf. Im Moment eher so Regenschirmwetter. In der Nacht gibt es auch viele Wolken, einige Schauer für all diejenigen, die vorhatten, heute noch zu grillen oder am Wochenende. Ja, also da vielleicht irgendwie doch was Wärmeres noch einpacken und mitnehmen. 14 bis 11 Grad morgen. Der Samstagstart läuft bewölkt ab. Später kommt zwar immer mal die Sonne raus, aber so richtig warm wird's wie gesagt nicht. Wir können froh sein, 18 bis 22 Grad. Wie gesagt, die Aussichten stehen auf 36 Grad in der kommenden Woche. Aber der Deutsche hat ja immer was zu meckern. So, wir schauen mal auf, ob das auch für den Verkehrsdienst gilt. Ich befürchte ja, die Liste ist nach wie vor noch lang. A2 Richtung Berlin zwischen Allerингersleben und Eilsleben. Nach wie vor ein Knackpunkt. Stau an einer Baustelle kostet sie 10 Minuten mehr. Stau genauso an der Baustelle auf der A4 Frankfurt Richtung Dresden zwischen Magdala und Stadtroda. A9 München-Berlin zwischen Triptis und Hermsdorfer Kreuz. In beiden Richtungen Stau an einer Baustelle. A9 Richtung München zwischen Niemeck und Kleinmarzehn. 2 Kilometer Stau. A13 Dresden-Berlin zwischen Marsdorf und Thiendorf dauert 20 Minuten länger in beiden Richtungen Stau wegen Bauarbeiten. A13 Richtung Dresden zwischen Klettwitz und Ortrand Stau an einer Baustelle plus 15 Minuten. A38 Richtung Leipzig zwischen Bleicherode und Nordhausen West 3 Kilometer Stau und stockender Verkehr. B1 Richtung Gentin zwischen Magdeburg und Heirotsberge staut sich's an einer Baustelle, kostet sie eine halbe Stunde mehr. Auf der B178 zwischen dem Abzweig Ruppersdorf und Oberkunnersdorf Behinderungen wegen eines defekten Fahrzeugs. Im Landkreis Görlitz ist die Löbauer Straße zwischen Lavalde und Schönbach nach einem Unfall gesperrt. Und Vorsicht zwischen Pöhlau und Abzweig Reinsdorf sind Schafe auf der Fahrbahn. Und wenn Sie jetzt sagen, meine Güte, ist das viel, aber so können Sie länger Radio hören. Das ist auch was Gutes. Man muss es immer dialektisch betrachten. 17.36 Uhr, gute Fahrt.
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1: MDR-Kulturhörerinnen und Hörer wissen das schon längst. Eine der besten und charmantesten Musikerinnen auf Deutschlands Clubbühnen derzeit heißt Cat. Wir hatten das Vergnügen, Katharina Schorling schon bei diversen Sessions hier im Haus begrüßen zu können. Zuletzt in der Weihnachtszeit vor gut 2 Jahren. Ein wunderschönes, ein unvergessenes Konzerterlebnis. Weil Cat live einfach auch so ein Ereignis ist, gibt's jetzt endlich auch mal ein Live-Album und schon wieder die nächste Tour, worüber wir jetzt sprechen wollen. Hallo Cat.
2: Hallo, was für eine liebe Einleitung. Dankeschön.
1: Sehr gern. Endlich mal ein Live-Album, sage ich auch ganz persönlich. Gibt's einen Grund oder hat sich's gerade so ergeben?
2: Also es gibt mehrere Gründe, aber ich finde, der erste Grund ist, in diesen Zeiten, wo irgendwie so viele Menschen sich mit irgendwie KI und ständiger Optimierung und ständig irgendwelchen perfekten Dingen beschäftigen und sich auch fragen, wie geht das eigentlich weiter, wollten wir ehrlich gesagt radikal das Gegenteil machen. Wir haben uns gefragt, was ist denn eigentlich das, was vielleicht überdauert und was uns wirklich in Begegnung kommen lässt, und dann fiel uns auf, das ist einfach die Live-Musik, das ist einfach Musik und das, was in dem Moment passiert. Und da wir jetzt einfach ich mit meiner Band schon seit Jahren unterwegs sind und auch merken, wie die Songs sich verändern, dadurch, dass wir sie mit auf Reisen nehmen, in Räume bringen, Leute bringen ihre eigenen Geschichten dazu, und da haben wir richtig gemerkt, die Songs verändern sich so sehr durch die ganzen Begegnungen, durch die ganzen Konzerte, dass wir das mal festhalten wollten. Und es haben auch wirklich viele Leute danach gefragt, ob man sowas nicht mal machen könnte. Und dann haben wir uns letztes Jahr auf Tour 2025 ein Herz gefasst und ganz viel mitgeschnitten und dokumentiert. Und jetzt gibt's so ein bisschen gesammelt und komprimiert ein Live-Album mit Mitschnitten aus unterschiedlichen Städten, die hoffentlich genau dieses echte Gefühl, das Organische, die Lebendigkeit, deswegen heißt es auch Alive, eingefangen hat.
1: Das ist überhaupt meine Frage. Also in der Bewerbung zum Album ist die Rede vom Einfangen der Live-Magie, vom Konservieren des Moments. Geht das tatsächlich so? Und wie bist du da rangegangen in Auswahl und Produktion, um genau das zu erreichen?
2: Ob das wirklich geht, ist natürlich in Frage zu stellen, weil nichts das ersetzt, gemeinsam in einem Raum, in echt, in Realtime zu sein. Aber ich glaube schon, dass uns gelungen ist, genau so kleine Zeitkapseln einzufangen und einfach genau das mitzuschneiden. Und ich glaube schon, dass man zurückreisen kann in diese Zeitkapseln, in diesen Moment, in diesem Raum. Man hört auch das Publikum, man hört, wie, vielleicht sogar, wenn man richtig hinhört, wie unterschiedlich die Mentalitäten der Städte sind und wie auch uns unterschiedlich wir auf die Menschen reagieren, was für Tage wir so haben, was uns überrascht. Und ich glaube schon, ehrlich gesagt, dass uns das recht gut gelungen ist. Und ausgewählt habe ich das ehrlich gesagt recht intuitiv. Mir war wichtig, dass aus verschiedensten Städten was dabei ist, dass wir so ein bisschen dieses Gefühl dieser Europatour so abbilden. Und dann habe ich einfach mich intuitiv dafür entschieden, welche Songs aus allen Alben, die ich bisher rausgebracht habe, haben vielleicht die weiteste Reise hinter sich, bilden ein weites Spektrum von dem, was wir da live machen, ab. Alle unterschiedlichen Klangfarben, Arrangements, Instrumente. Und dann, habe ich mich am Ende für diese 9 Songs entschieden.
1: Jetzt hat sich das Live-Geschäft in den letzten Jahren ja drastisch geändert. Wir haben hier bei MDR Kultur auch schon das eine oder andere Mal darüber gesprochen, auch gemeinsam. Wie ist die Situation für Cat gerade? Immer noch ein gutes Gefühl, eine Tour zu planen, weil sie einfach wissen, das wird schon irgendwie gut gehen?
2: Also es ist tatsächlich nicht einfach, und das hört man auch im Austausch mit allen Kollegen und Kolleginnen. Das ist einfach, ich weiß auch gar nicht warum, vermutlich viele Gründe nach Corona, nach einer Pandemie, Überstimulation der Menschen durch Internet und alle möglichen Dinge. Ja, was kriegt Menschen dazu, auf Konzerte zu kommen? Ich bin da ehrlich gesagt aber immer radikal zuversichtlich und denke mir, solange das sein soll, mache ich das. Und solange Menschen davon mitkriegen und kommen, kommen die. Und solange das gut geht, gebe ich da alles und meine Freude rein, die ich habe. Genau, also bislang bin ich noch zuversichtlich, dass das irgendwie weitergeht. Aber es ist schon so, dass man gar nicht mehr so leicht die Menschen erreicht.
1: Radikal zuversichtlich, das merke ich mir jetzt mal so als Satz, finde ich schön.
2: Stichwort. Ja, ich habe manchmal das Gefühl, ja? Ich habe manchmal das Gefühl, das ist wichtig in diesen Zeiten, dass manche von uns irgendwie das hochhalten, nicht zu resignieren.
1: Total. Stichwort hohe Ticketpreise. Sie selbst hatten zuletzt immer wieder versucht, für Ihre Konzerte ein anderes, ein faireres System zu installieren. Vielleicht können Sie das nochmal ganz kurz erklären und wie jetzt die Erfahrungen damit sind und ob das aufgeht.
2: Ja, gerne. Das ist ein solidarisches Ticket-Konzept, was wir auf eine Art, also es ist eine alte Idee natürlich, dass es vielleicht unterschiedliche Preisklassen gibt. Wir haben uns dann aber haben selber eine Software entwickelt, um dieses Ticketsystem an den Start zu bringen. Da gibt's drei unterschiedliche Kategorien, einen regulären Preis und dann für die Menschen, die ein bisschen mehr Geld übrig haben, gerade ein Supporter-Ticket. Das ist ein bisschen hochpreisiger. Das Geld, was da mehr reinkommt, geht dann direkt in mein Projekt und aber auch in günstigere Tickets, die dann freigeschaltet werden, die heißen Community-Tickets und die sind ein bisschen erschwinglicher. Und diese drei unterschiedlichen Kategorien, das haben wir jetzt schon auf zwei Touren ausgetestet, die rekalibrieren oder balancieren das dann sozusagen. Und es hat am Anfang ein bisschen Aufwand gekostet, das natürlich alles einzurichten und auch alle VeranstalterInnen davon zu überzeugen, hey, das könnte funktionieren. Auch an den ganzen großen Ticketkonzernen vorbei machen wir das halt alles. Wir versuchen halt, das alles zurück zu den Menschen, zu uns und zu den Clubs zu bringen.
1: Zum Live-Album gibt's auch eine Live-Tour. Cat spielt zum Beispiel kommende Woche Samstag in Erfurt beim Krämerbrückenfest. Und dann gibt's viele Shows, wie gesagt, im Herbst und dann im Februar 27 unter anderem mit mitteldeutschen Stops in Dresden, in Jena und Leipzig. Cat mit Gitarre habe ich so immer auf der Bühne vor Augen. Cat mit Gitarre, am Klavier, an der Trompete, die fabelhafte Band. Sind noch Instrumente dazugekommen? Auf was dürfen wir uns freuen?
2: Also auf jeden Fall auf all das, was du gesagt hast. Mhm. Wer weiß, was bis dahin noch dazu kommt. Ich habe viel Spaß an so Percussion-Instrumenten gerade. Mhm. Und natürlich meine Mitmusiker haben auch mehrere Instrumente jeweils immer, zwischen denen wir dann hin und her wechseln und uns da immer ein bisschen treiben lassen in die unterschiedlichsten Farben und Nuancen.
1: Cat veröffentlicht heute ihr Live-Album Alive. Einen Titel davon hören wir natürlich jetzt noch, Jungle of Abundance, live in Hamburg. Cat, vielen Dank fürs Gespräch hier bei MDR Kultur und alles Gute.
2: Ja, gleichfalls, danke.
1: Schönen Sommer.

Ja, großer Applaus in Hamburg. Das war quasi, wie hat sie vorhin gesagt, eine kleine Zeitkapsel auf ihrem Alive, auf ihrem Live-Album, was heute erscheint, von der begnadeten Multiinstrumentalistin und Songwriterin Cat, die hier auch gerade an der Trompete zu hören war. Müssen Sie eigentlich wirklich mal live erleben. Ich habe mir jetzt gerade schon aufgeschrieben, 5. Februar 27 im Täubchental in Leipzig. Andere Termine vielleicht bei Ihnen noch näher dran gibt's natürlich auf ihrer Homepage, wo sie mit ihrer Live-Tour auch jetzt unterwegs ist. So, das als kleiner Abbinder unter dem Gespräch mit Cat. Und gleich nach den 18 Uhr Nachrichten schauen wir schon mal voraus aufs Wochenende, unser Freitagsspezial zu Kunst, Theater und Hoch die Hände Wochenende.

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2: Um 18 Uhr mit Alexander Thierhorst. Die Justizminister der Länder haben sich für eine Reform des Selbstbestimmungsrechts ausgesprochen. Ziel ist es, einen Missbrauch des Gesetzes zu verhindern. Konkret sollen die Standesämter prüfen dürfen, ob eine Änderung des Geschlechtseintrags aus unlauteren Motiven erfolgt. Die Initiative war von den drei mitteldeutschen Ländern Sachsen, Sachsen-Anhalt und Thüringen eingebracht worden. Die Justizminister beschlossen auch, den Paragraph 188 abzuschwächen. Beleidigungen sollen nur strafrechtlich verfolgt werden, wenn sie sich gegen Kommunalpolitiker richten. In der Ukraine sollen Armeeangehörige besser bezahlt werden. Nach Präsident Volodymyr Zelensky kündigte auch das Verteidigungsministerium deutliche Solderhöhungen an. Der Einstiegssold soll demnach um rund 50% steigen. Für Fronteinsätze sollen bis zu 8.900 Euro monatlich gezahlt werden. Unklar ist noch die Finanzierung. Die Ukraine ist stark von ausländischen Geldgebern abhängig. BMW setzt in seinem Werk in Leipzig seit heute menschenähnliche Roboter ein. Wie das Unternehmen mitteilt, werden die humanoiden Maschinen unter realen Bedingungen getestet. Sie sollen die Mitarbeiter vor allem bei monotonen und gesundheitlich belastenden Tätigkeiten unterstützen. Sie scannen zum Beispiel Fahrzeugkarosserien auf mögliche Abweichungen. Die Roboter wurden von einem Schweizer Unternehmen entwickelt. Nach Angaben von BMW sollen sie keine Arbeitsplätze überflüssig machen. Der Suchmaschinenbetreiber Google kann für falsche Antworten seiner künstlichen Intelligenz in Haftung genommen werden. Das hat das Landgericht München in einem möglicherweise richtungsweisenden Urteil entschieden. Es ist jedoch noch nicht rechtskräftig, da Google Einspruch einlegen kann. Im konkreten Fall hatten zwei Münchner Verlage gegen den Konzern geklagt. Die KI hatte sie fälschlicherweise mit Betrugsmaschen und Abo-Fallen in Verbindung gebracht. Laut Gericht ist Google für den KI-generierten Inhalt verantwortlich. In Erfurt sind die Preise beim Kinderfilmfestival Goldener Spatz verliehen worden. In der Kategorie Fiktion Langfilm wurde der Film Mein Freund Barry ausgezeichnet. Er handelt von Freundschaft zwischen einem Jungen und einem Lawinenhund. Der Preis des MDR-Rundfunkrates für das beste Drehbuch ging an Sabina Gröner. Insgesamt wurden 12 Auszeichnungen vergeben. Das waren die Nachrichten.
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3: In der Nacht gibt's viele Wolken, zwischendurch klart's auch mal auf. Einige Schauer sind aber auch angekündigt und im Norden und der Mitte Sachsen-Anhalts längere trockene Phasen. Das alles bei 14 bis 11 Grad. Morgen geht's ins Wochenende mit dichten Wolken. Später kommt hier und da mal die Sonne raus. Gibt aber auch einige Schauer. 18 bis 22 Grad morgen in der Spitze. Sonntag und Montag geht's weiter mit dieser Mischung aus Wolken, etwas Sonne und Schauern. Es wird nochmal kühl, maximal 19 Grad. Und ab Dienstag nimmt das Wetter dann Anlauf für die erste Sommerwelle, die angeblich bis 36 Grad hochgehen soll im Laufe der kommenden Woche. Wir schauen mal, wie es aktuell auf den Straßen aussieht, ob sich's allmählich entspannt um 18.03 Uhr. An einem Freitag, aber sieht noch nicht so aus. A2 Richtung Berlin zwischen Peine-Ost und Braunschweig-Watenbüttel steht ein defektes Fahrzeug auf der linken Fahrspur. A2 Richtung Berlin zwischen Thiessen und Ciesa staut sich's nach einem Unfall, brauchen Sie 10 Minuten länger. A9 Richtung München zwischen Niemeck und Kleinmarzehns 2 Kilometer Stau. A13 Dresden-Berlin zwischen Marsdorf und Thiendorf dauert es 20 Minuten länger in beiden Richtungen. Hier staut sich's wegen Bauarbeiten. A38 Richtung Leipzig zwischen Bleicherode und Nordhausen West, 3 Kilometer Stau und stockender Verkehr. B1 Richtung Gentin zwischen Magdeburg und Heirotsberge, 30 Minuten mehr Fahrzeit einplanen, Stau an einer Baustelle. Auf der B178 zwischen dem Abzweig Ropersdorf und Oberkunnersdorf Behinderungen wegen eines defekten Fahrzeugs. Im Landkreis Görlitz ist die Löbauer Straße zwischen Lahrwalde und Schönbach nach einem Unfall gesperrt. Und Vorsicht bitte zwischen Pöhlau und Abzweig Reinsdorf sind Schafe auf der Fahrbahn. Fahren Sie überall vorsichtig, kommen Sie gut an Ihr Ziel, 18.45 Uhr.
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3: Ja, ich sag's auch gerne nochmal, hoch die Hände, Wochenende, das Spezial mit allerhand Empfehlungen für Ihr Wochenende, falls Sie noch nichts geplant haben. Dazu begrüßt Sie Beatrice Schwartner, hallo.

Das ist dann hoffentlich nicht das, was Sie am Wochenende erleben, nämlich gaslighted zu werden, also von jemanden einfach versetzt und Sie haben keine Ahnung, was da los ist und warum der oder diejenige sich nicht mehr meldet. Das wäre natürlich nicht der ideale Fall. Schöner wäre es, wenn Sie jemanden haben, mit dem Sie einfach am Wochenende was unternehmen. Und wenn Sie noch nicht wissen, was, dann gäbe es verschiedene Möglichkeiten. Waren Sie zum Beispiel schon mal dabei, wenn ein Baum zu einem Nationalerbebaum wird? Habe ich bis jetzt noch nicht mal wahrgenommen, dass es sowas gibt. Aber wir berichten darüber in dieser Stunde. Dann geht's für uns nach Schloss Augustusburg, was nämlich ein neuer Standort von Deutschlands größtem Fantasy-Spektakel, Familienspektakel wird, Anotopia. Wir reden oder hören von ja quasi einer lebenden Legende von Andras Schiff, der derzeit beim Bachfest in Leipzig zu Gast ist und dort einen ganzen Klavierzyklus spielt. Natürlich Bach, einen seiner Hausgötter. Wir empfehlen Helga Paris die Ausstellung in Halle im Kunstmuseum Moritzburg. Und gleich geht's um junges Theater am Staatstheater Meiningen und das Stück Greta, das alles Angebote in dieser Stunde. Schön, dass Sie bei uns sind.

0: Cha-Cha-Cha. Blossom Dearie haben wir hier gehört zum Auftakt. Was ist, wenn allen die Umwelt doch egal wäre? Erderwärmung, Müllberge, Plastik im Meer, Verschmutzung statt Nachhaltigkeit, Wohlstand, Bequemlichkeit und eben doch kein Handeln, kein Umdenken. Die schwedische Schülerin Greta Thunberg hat 2018 mit ihrem simplen Plakat und dem Schulstreik eine weltweite Welle des Protestes ausgelöst unter jungen Menschen. Und wie sieht's heute aus? Am Staatstheater Meiningen kommt mit dem jungen Theater jetzt ein Stück auf die Bühne, das schlicht Greta heißt und verhandelt, wie viel Verantwortung wir uns leisten können und wollen. Blanka Weber mit den Hintergründen.
1: Und zwar heute.
2: Annegret.
3: Hier steht nicht Greta, sondern Annegret auf der Bühne. Eine Schülerin, 16 Jahre alt, gespielt von Pia Noll.
1: Die globale Grundtemperatur ist seit Beginn der Industrialisierung um 1,2 Grad Celsius gestiegen. Und das ist menschengemacht.
3: Es ist ein Bühnenstück, vor allem auch für Schüler, aus dem Jahr 2019 von Daniel Rathay. Hier in der Regie von Krzysztof Minkowski.
1: 2023 war das heißeste jemals gemessene Jahr.
3: Ein Stück über Protest, über Wut und die Frage, warum ändert sich eigentlich so wenig bis heute? Und was ist aus den großen Bewegungen wie Fridays for Future geworden?
2: Annegret, ich würde gerne einmal mit dir reden.
3: Verhandelt wird nicht nur die Frage, warum der Mensch so fahrlässig mit Ressourcen umgeht.
2: Vom Sofa springen, weißt du?
3: Verhandelt wird auch die Gleichgültigkeit, die Macht und das Ausgebremstwerden.
1: Wir sind jung.
3: Vielleicht, so sagt es Gabriela Gillert, die am Staatstheater Meiningen für das junge Theater zuständig ist, kann Theater an dieser Stelle etwas bewirken.
4: Diese Gefühle, diese Zerrissenheit in eine produktive Aktivität umwandelt. Das wäre so, glaube ich, die große Hoffnung, warum wir so ein Stück heute wieder oder immer noch auf einen Spielplan bringen müssen.
1: Wir fragen, welche Ergebnisse.
3: Um den etwas leise gewordenen Protest neu zu verbalisieren. Denn wirklich besser geworden ist der Zustand des Planeten nicht.
1: Wir werden auf diesem Erdball am längsten leben.
3: Pia Noll spielt also auch ein Stück Greta, Greta Thunberg, und freut sich vor allem auf die Nachgespräche, die es mit den jungen Gästen nach der Vorstellung geben wird.
5: Ich bin einfach sehr, sehr gespannt auf deren Eindrücke.
3: Ob und wie Proteste heute überhaupt noch ein Thema sind.
5: Man sollte ja meinen, es ist jetzt ein paar Jahre alt, vielleicht haben sich Dinge verbessert. Vielleicht haben sich manche Dinge verbessert, dafür haben sich manche Dinge extrem verschlechtert.
2: Mehr über das Leben als im Ethikunterricht in der Schule. Wir fordern jetzt, dass die Mächtigen da oben sich an die Klimaziele halten.
3: Johannes Schönberg ist hier einmal der rebellische Hannes, der am Ende allerdings auch verstört, dann in der Rolle des verständnisvollen Vaters zu sehen. Dann spielt der Lehrer, später einen Verkäufer im Unverpacktladen.
2: Ist neu. Ist ein
1: Unverpacktladen. Ey, diese Unverpacktläden, die sind der Hammer. Es gibt nichts, was es nicht gibt. Nur
3: ein Bühnenstück, heute so aktuell wie 2019. Als Greta Thunbergs Schulstreik weltweit Millionen, vor allem junge Menschen, auf die Straßen brachte. Vieles von damals, auch die Kraft der Streikenden, scheint verhallt. Warum eigentlich? Genau darum soll es gehen in dem Stück.
4: Was Nachhaltigkeit, was Verantwortung, was auch soziale Gerechtigkeit in den Vordergrund stellt. Und deswegen ist, glaube ich, die Figur der Greta als solche, wie sie sich heute politisch aktiv auch äußert, gar nicht so interessant, ne? Sondern unser Schwerpunkt liegt ja bewusst sozusagen auf einem Klimaaktivismus und soll da auch bleiben. Also eigentlich wie die frühe Greta.
3: So Gabriela Gillert, die sich mit ihrem Team in Meiningen nicht nur auf die Nachgespräche mit den Schülerinnen und Schülern freut, auch auf die Workshops, die es regelmäßig zum Thema Nachhaltigkeit geben wird.
6: Ich bin's, Herr Walter, dein Mathelehrer. Du, ihr geht doch am Freitag wieder demonstrieren, oder? Das finde ich richtig gut. Ja, ehrlich. Und im Kollegium, da wird ja auch viel diskutiert. Und ich kann dir verraten, die meisten aus dem Kollegium sind dafür. Ja, wir finden toll, was ihr jungen Leute da auf die Beine stellt.
0: Verlogen, geheuchelt oder wirklich ehrlich? Was es heißt, in Zeiten des Klimawandels unbequem zu sein. Das Theaterstück Greta lotet das aus, jetzt am Staatstheater Meiningen, explizit für Schüler Und natürlich sind alle anderen auch eingeladen und vor allem mit Nachgesprächen nach jeder Vorstellung, wie gehört, auch morgen am 13. Juni. Da wird das auch so sein, 15 Uhr beginnt das Stück und Workshops für Klassen gibt es auch, immer freitags mit Anmeldung.

0: Sarah Shook and the Disarmers mit Revelations. Im Kunstmuseum Moritzburg in Halle wird heute die geradezu berühmte Fotoserie von Helga Paris eröffnet. Häuser und Gesichter, Halle 1983 bis 1985. 101 Schwarz-Weiß-Fotografien, die den Verfall und die Tristesse dieser vom Zweiten Weltkrieg weitgehend verschonten Stadt zeigen und vor genau 40 Jahren ausgestellt werden sollten, was dann aber von der Staatsmacht unterbunden wurde. Erst 1990 wurde sie gezeigt, kam auch das Fotobuch Diva in Grau raus, das inzwischen neu aufgelegt wurde. 2006 wurde die Serie nochmal ausgestellt und nun, nach weiteren 20 Jahren, einmal mehr. Womit man natürlich auch nochmal an die 2024 verstorbene Fotokünstlerin erinnert. Sandra Meyer berichtet.
1: Dunst umhüllte Kirchturmspitzen, bröckelnde Hausfassaden, abrissgefährdete Fachwerkhäuser. Die Schwarz-Weiß-Fotografien von Helga Paris zeigen die vom Verfall preisgegebene Schönheit der Stadt Halle der 80er Jahre. Und Detlef Opitz erfand zum dazugehörigen Bildband den grandiosen Titel Diva in Grau, der heute wie ein Synonym für die Stadt an der Saale steht. So sagt Kuratorin Jule Schaffer, war es weniger der ästhetisch in Szene gesetzte Charme des Maroden, der die Fotoserie Häuser und Gesichter in Halle berühmt gemacht hat, sondern das Verbot ihrer Ausstellung 1986. Denn die Aufnahmen waren der parteipolitischen Führung zu provokant, standen der Idee der neuen sozialistischen Modellstadt entgegen.
2: Erst 1990, nach der Wende, konnten die Bilder dann gezeigt werden. Und das war natürlich ein Riesenpaukenschlag. Und das ist der erste Grund, warum sie so bekannt wurde. Der zweite Grund ist tatsächlich die Publikation Diva in Grau. Weil mit diesem Buch die Stadt Halle nach der Wende ja wie eine neue alte Identität geschenkt bekommen hat. Eine graue Diva, das bedeutet, wir haben eine tolle Architektursubstanz und die kann auch wieder hergestellt werden. Das war mit ganz viel Hoffnung verbunden.
1: Heute, 40 Jahre später, blicken wir wieder anders auf diese Welt. Eine Welt, die vergangen ist, sagt Schaffer, aber die natürlich noch in der Gegenwart nachschwingt und die auch von vielen Leuten erinnert wird.
2: Ich würde sie eigentlich weniger als Chronistin bezeichnen, sondern vielmehr als poetische Dokumentaristin. Und was ihre Bilder auszeichnen, ist diese Liebe zum Menschen und diese Liebe zum Alltag.
1: Besonders interessant sei die Unvoreingenommenheit, mit der sich die Berliner Fotokünstlerin der Stadt genähert hat, was in der Ausstellung eines ihrer Zitate an der Wand beschreibt. Ich habe Halle fotografiert wie eine fremde Stadt in einem fremden Land.
2: Sie hat wirklich versucht, alles, was sie hätte wissen können über die Stadt, außen vor zu lassen. Dass sie einfach wirklich mit Ruhe und mit Respekt eine Situation schafft, in der die Menschen sich öffnen können. Und gleichzeitig ist ihr die Stadt nicht ganz fremd, weil sie ist nach Halle gekommen, weil ihre Tochter hier eine Ausbildung gemacht hat.
1: So hat Helga Paris nicht nur die Häuser porträtiert, sondern die Menschen in ihrem Lebensumfeld. Sieht man Jugendliche vor dem Händel-Denkmal oder eine Frau in der Bäckerei. Was wirkt wie eine Momentaufnahme mit natürlichem Licht und ungeschönt, wirkt in der Kombination der Fotografien fast wie arrangiert, findet Schaffer. So sieht man einen Mann mit einem karierten Sakko und daneben ist ein Fachwerkhaus, in dem sich das Muster wiederzuspiegeln scheint.
2: Man könnte sagen, eigentlich haben Häuser Fassaden, aber hier sind auch die Gesichter der Menschen so etwas wie eine Fassade und gleichzeitig sind die Fassaden der Häuser etwas wie Gesichter. Die Häuser bekommen eine Persönlichkeit. Hier beim Grasewegshaus haben wir auch zwei Bilder. Einmal vor dem Abriss der umstehenden Häuser und einmal danach. Da steht es ganz solitär. Und das zeigt auch nochmal so, dass auch Häuser ein Eigenleben haben.
1: Insgesamt sind 101 Fotografien zu sehen, alles Originalabzüge, die kurioserweise schon vor der Wende in den Bestand der Moritzburg kamen, erzählt Museumsdirektor Bauer Friedrich.
3: Dass wir im letzten halben Jahr des Bestehens der DDR im Mai 1989 mit Geldern der DDR diese Serie ankaufen konnten. Also so ein bisschen so die Ironie der Geschichte. Die Kulturverantwortlichen, die das Ausstellen der Werke vereitelt haben, haben am Ende, und ich würde fast auch behaupten, wahrscheinlich, weil sie wussten, dass das alles eigentlich an sich, muss man sagen, eine lächerliche Geschichte war, die da in den letzten Tagen oder Jahren der DDR gelaufen ist, haben dann vielleicht zumindest es insofern wieder gut gemacht, als dass wenigstens das Bewahren über den Ankauf gesichert war.
1: Ein Stück Identität, dem man in dieser Schau wunderbar nachspüren kann. Zwar haben die Fotografien keinen Titel, aber mit einem Begleitzettel kann man alle Orte identifizieren. Und ausführliche Texte erzählen nochmal die gesamte Geschichte dieser eigensinnigen Bilder. Dafür sollte man sich unbedingt Zeit nehmen.
0: Die Ausstellung Helga Paris, Häuser und Gesichter, Halle 1983 bis 85, wurde gestern eröffnet im Kunstmuseum Moritzburg und läuft bis zum 20. September. Und gerade weil die Geschichte um die verbotene Ausstellung so vielschichtig ist, gibt's nicht nur einen Katalog, sondern auch ein Begleitprogramm mit Führungen, Workshops und Lesungen aus dem Fotobuch Diva in Grau mit halleschen Literaten. Und mit drei Bildern verweist die Schau auf eine weitere, bewusst parallel gezeigte Fotoausstellung im Literaturhaus mit Bildern von Constanze Göpel, Halle im Umbruch 1987 bis 89. Auch sie wurde verpflichtet, nach Helga Paris die Stadthalle zu fotografieren, tat's aber in ähnlichem Sinne.

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1: Ja, da ist er im Grunde genau richtig, George Ezra in Budapest, denn da kommt der Mann her, um den es jetzt gehen soll. Ein Mann, der nie hinter dem Berg gehalten hat mit seiner Meinung. Er hat bereits Konzerte abgesagt aus Protest gegen die rechtsgerichtete Regierung in Österreich. Er hat eine Resolution vorbereitet gegen die Einmischung der Politik in die Kultur unter der ungarischen Orbán-Regierung und ist seither in seinem Heimatland in Ungarn persona non grata. Und er hat sich auch zu den Verhältnissen in den USA unter Donald Trump als Präsident geäußert. Sir András Schiff ist eben nicht nur einer der vielseitigsten Pianisten unserer Zeit, eine lebende Legende. Er spricht durchaus an, was ihn bewegt, und zwar nicht nur politisch, sondern auch in der Kulturwelt. Denn mitunter ist ihm das Publikum da einfach, ja, die kommen zwar reichhaltig, sagt er gerne, aber sind halt nicht mehr so gebildet wie normalerweise. Das ist hoffentlich anders in Leipzig beim Bachfest. Das ist ja gestern losgegangen. Und da ist Sir András Schiff sozusagen seit der Eröffnung, seit gestern mit dabei, hat da schon ein erstes Konzert gespielt, spielt einen ganzen Zyklus, dreiteilig, und zwar Bachs große Klaviersammlungen. Und da gibt's morgen schon das nächste Konzert. Am 16. Juni folgt das dritte. Und András Schiff, der empfindet es auch nach rund 50 Jahren Beschäftigung mit Johann Sebastian Bach rund um die Welt als etwas ganz Besonderes, hier in Leipzig zu spielen. Wir haben ihn gefragt, beziehungsweise Bernhard Schrammeck hat das getan, seit wann er die Stadt kennt und was er damit verbindet mit Leipzig.
2: Das war noch in der DDR-Zeit. Also ich lebte noch in Ungarn und ich habe damals nicht einmal gespielt in Leipzig. Ich habe besucht als großer Bach-Verehrer. Das war mir sehr wichtig. Ja, da war ich als Student in Weimar. Da waren sehr gute sommerliche Meisterkurse. Und diese habe ich besucht. So habe ich auch einen Ausflug nach Leipzig gemacht. Und wenn man nachdenkt, es gibt zwei Städte, die für die europäische klassische Musik sehr wichtig sind. Eine ist selbstverständlich Wien, aber die zweite ist Leipzig, und das ist überhaupt nicht selbstverständlich. Das hat natürlich mit Johann Sebastian Bach zu tun, Mendelssohn, das Gewandhaus, Schumann, Wagner, Mahler, alle waren da, Edvard Grieg und dann alle diese großen Musikverleger, Breitkopf und Hertel und Peters und alles. Und es ist mir ein Rätsel. Also hier war ja kein Königshof und kein Herzogentum, also nicht unbedingt die Aristokratie, die die Stadt geprägt hat, sondern Kommerz- und Messestadt und Handelsstadt und so. Aber dass das für die Kultur so viel beigetragen hat, das ist erstaunlich.
1: Sagt der Pianist András Schiff, geboren 1953 in Budapest, einer der großen internationalen Stars der klassischen Szene. Er ist derzeit in Leipzig beim Bachfest und spielt morgen 16 Uhr seinen zweiten Teil der Bach-Klavierübungen, das italienische Konzert, Goldberg-Variationen, ganz toll, 16 Uhr im Gewandhaus. Und am 16. Juni, also am Dienstag, ist er dann 17 Uhr mit der Kunst der Fuge auch beim Bachfest. Beides sehr empfehlenswert. Wenn Sie Glück haben, kriegen Sie vielleicht noch eine Restkarte. Und hier hören wir András Schiff mit einem Ausschnitt natürlich aus dem wohltemperierten Klavier, obwohl ich hätte auch nichts gegen das Ganze.

Ja, und idealerweise geht man direkt auch mit Klavierschülern in die Konzerte von Andras Schiff, der Johann Sebastian Bach einfach so perfekt spielt. Das war aus dem wohltemperierten Klavier von Johann Sebastian Bach, Andras Schiff, wie gesagt, derzeit beim Bachfest in Leipzig. So, ganz andere musikalische Empfehlung jetzt, und zwar unterlegt mit Musik. Die Macher des Kunstvereins Talstraße, die buchen tatsächlich so ziemlich bewusst das, was bei uns so in der Regionalliste immer 18 Uhr, nicht 18 Uhr, aber ich sehe es gerade, um diese Zeit immer so 35 kommt. Also unsere regionale Ecke, und in dem Fall kann ich jetzt schon mal empfehlen, für Sonntagnachmittag 15.30 Uhr gibt es Open Air Lightcap, das Sonntagskonzert in der Kunsthalle Talstraße. Und wer dort ein Ticket kauft, der bekommt gleich noch inklusive den Ausstellungsbesuch. Also zwei Fliegen mit einer Klappe, und das hier wäre dann die Musik dazu. Welcome Home, Lightcap.

0: Lightcap. Wie gesagt, am Sonntagnachmittag im Kunstverein Talstraße in Halle. Unter dem Motto Deine Träume erwarten dich verwandelt sich das Schlossgelände der Augustusburg bei Chemnitz in eine faszinierende Welt voller Magie, Kreativität und Abenteuer. Denn erstmals ist das größte Fantasy-Festival Deutschlands, Anotopia, in Sachsen zu Gast. Und das ist ein buntes Fest, nicht nur für die ganze Familie, sondern auch für jeden Geschmack. Anne Seiler hat uns das schon mal so ein bisschen aufbereitet, sodass wir da vorausschauen können.
1: Spürst du sie schon? 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
2: Magisch zieht es an diesem Wochenende Elfen, Feen, Zwerge und Orks auf Schloss Augustusburg. Aber auch Star-Wars-Helden kommen. Sie treffen auf mittelalterliche Ritter, Römer, Wikinger, Verkleidete mit an Stangen geführten Drachen oder auch Piraten, Urzeitgiganten und düsterer Überlebenskünstler und Erfinder. Die Fantasiewesen mit Dystopien im Gepäck. Dominik Klima als Vertreter der veranstaltenden Noah Entertainment GmbH freut sich über die neue Location für Anotopia.
3: Sachsen war immer schon auf unserer Wunschliste, weil viele Mitwirkende, wir haben ja bis zu 700 Mitwirkende bei so einem Fest, auch aus dieser Ecke kommen und sagten, kommt doch mal zu uns, da haben wir es nicht so weit. Und außerdem haben wir festgestellt, dass die Affinität für solche Feste, gerade Mittelalter, Gothic, hier in Sachsen einfach groß ist und anders ist als zum Beispiel im Westen.
2: Auch die berühmte Krone des Erzgebirges, das Schloss Augustusburg, mit seiner Fläche von rund 5,5 Hektar, mehreren Höfen und vielen großen Räumen, sucht immer wieder nach neuen Events, erfindet sich ständig neu, verrät Franz Becht als Veranstaltungsleiter der Burg.
4: Das ist das Schöne an Kultur, es ist immer breit gefächert und wir haben uns sehr gefreut, als auch die Anfrage kam für unser Schloss. Und mit unseren zahlreichen Besuchern haben wir eben diese Strahlkraft in der Region und können das sicherlich sehr gut hier etablieren und eben genau diese Leute hier mit abfangen.
2: Noch nesteln die Besucherinnen und Besucher an Strumpfbändern, testen Lichtschwerter oder kämmen Perücken. Auf den Bühnen gibt es einen letzten Soundcheck und gleich gehört die gesamte Burg dem Fantasy-Festival.
3: Wir haben insgesamt 3 Entertainment-Punkte. Das ist einmal die Hauptbühne am Hauptplatz hier in der Burg. Dann gibt es noch den Marktplatz im anderen Schlosshof und dann haben wir noch den Ätherplatz im Steampunk-Bereich, wo sich so dann halt die Programmpunkte, nicht nur Musik, sondern auch viel Kleinkunst, Gaukelei, abwechseln.
2: Franz Becht von Schloss Augustusburg ist die Ruhe selbst, denn auf seinem Anwesen weiß man, wie gefeiert wird.
4: Ja, wir haben ja verschiedenste Großveranstaltungen, auch aus der Vergangenheit, das große Wintertreffen, was immer stattfindet. Das heißt, mit der guten Zusammenarbeit mit der Stadt, mit der Polizei lässt sich das immer gut stemmen. Deswegen, das können wir gut abfangen. Es gibt verschiedenste Parkmöglichkeiten in der Stadt, die eingeräumt wurden. Und damit sollten alle Besucher auch bei uns Platz finden, das auf jeden Fall. Unsere Museen sind mit geöffnet, das ist mit zu erwähnen. Auch hier quasi die Verbindung zwischen der Geschichte, die wir in unseren Museen haben und eben all dem, was draußen dann passiert. Deswegen können sich die Besucher auf ein vielfältiges Programm freuen.
2: Und so treffen sich an diesem Wochenende Rotkäppchen, Luke Skywalker und Frankenstein, womöglich im Jagd- und Vogelkundemuseum, dem Motorradmuseum oder sie machen eine virtuelle Kutschenfahrt im neu umgebauten Kutschenmuseum. Auf Schloss Augustusburg ist an diesem Wochenende alles möglich.
1: Willkommen auf deiner Reise durch die fantastische Welt von Anotopia.
0: Zum ersten Mal findet Anotopia auf dem prachtvollen Schloss Augustusburg in Sachsen statt. Vom 12. bis zum 14. Juni. Also jetzt alle Klamottenkisten raus und schnell hin.

0: Und alle, die dieses Jahr nach Frankreich fahren, yeah, gleich Sommer. Die wunderbare Sass war das, die uns da auf eine kleine Promenade auf den Champs-Élysées mitgenommen hat. Übrigens am 18. Juli ist sie in Dresden in der Jungen Garde. Wird bestimmt ein tolles Open-Air-Konzert. Also das schon mal zum Vormerken. Jetzt allerdings zurück zu diesem Wochenende im MDR-Kultur-Spezial. Zum Wochenende. Experten, Naturschützer und Liebhaber wollen sie retten. Sogenannte Altbäume in Deutschland, mindestens 400 Jahre alt. Mindestens 4 Meter Stammumfang, das sind die Bedingungen. Durch falsche Behandlung und zu viel zu gut gemeinter Pflege ist ihre Zahl in der Bundesrepublik leider sehr überschaubar. Aber an diesem Wochenende, da wird wieder ein Altbaum zum Nationalerbebaum ausgerufen. Und zwar in einer Region, in der es noch keinen gibt. In der Altmark im Norden Sachsen-Anhalts. Katharina Heckel berichtet aus Lindstedt bei Gardelegen.
1: Im vergangenen Januar reist ein Mann durch die Altmark allein. Niemand weiß von seiner Unternehmung. Professor Dr. Andreas Roloff, Forstwirtschaftler an der Technischen Universität Dresden, ist in seinem Element, ungestört auf der Suche nach jahrhundertealten Bäumen, die besonderen Schutzes bedürfen und deshalb vom Kuratorium Nationalerbebäume unter die Fittiche genommen werden.
2: Die Aufnahme in die Nationalerbebäume hat zur Folge, dass wir uns mit sowohl fachlich als auch finanziell um diese Bäume kümmern, um der Allgemeinheit zu zeigen, wie man mit behutsamen und fachgerechten Methoden bei diesen Altbäumen, braucht es schon ein bisschen spezielles Wissen, diese Bäume vorsichtig pflegt und sichert. Wir kümmern uns also mit darum und machen eine eingehende Untersuchung. Die Maßnahmen, die sich daraus ergeben, werden von uns bezahlt.
1: 9 Ziele hat Roloff in diesen kalten Januartagen im Norden Sachsen-Anhalts. 9 potenzielle Nationalerbebäume in der Region. Sie alle sieht er sich an.
2: Und dann war ganz klar, dass die Eiche in Lindstedt die bestgeeignete, der Favorit ist. Dann muss ich als nächstes die Eigentümer rauskriegen. Das war in diesem Fall sehr einfach.
1: Denn die wirklich hohe, wirklich ausladende Stieleiche steht im historischen Gutspark von Lindstedt bei Gardelegen. Um das Ensemble inklusive Gutshaus kümmert sich ein Förderverein. Und der hatte Professor Roloff regelrecht um Unterstützung gebeten.
3: Unser Ansinnen ist ja, dass dieser Baum 1000 Jahre alt wird.
1: Sagt Anja Rohrdieck vom Vorstand des Vereins. Binnen Stunden ist die Zusammenarbeit zwischen dem Kuratorium und dem Förderverein festgemacht und alle sind erleichtert. Der Förderverein, weil er die etwa 400 Jahre alte Eiche nun in guten Händen weiß. Das Kuratorium, weil dieser Baum durch fachliche Kompetenz, ehrenamtliches Engagement und Stiftungsgelder erhalten werden kann. Die Lindstedter Stieleiche umgibt zudem eine besondere Aura, sagen Professor Andreas Roloff und Anja Rohrdieck vom Förderverein.
2: Ist für mich sehr, sehr gut vorstellbar, dass das mal eine Tinkstätte war, ein damaliger Gerichtsort. Da fanden die Gerichte ja im Freien unter Bäumen statt, am Dorfrand. Das passt dort alles. Der Baum ist sehr, sehr beeindruckend durch seinen dicken Stamm, die große, große Krone.
3: Der Ort gibt es her, so wie er jetzt aufgebaut ist. Und auch der Umstand, dass sich in unmittelbarer Nähe ein Bodendenkmal befindet, auf dem sich eine Turmhügelburg, also eine Wehranlage, zu mittelalterlichen Zeiten befunden hat.
1: Doch auch ohne diese historische Mutmaßung, die alte ausladende Stieleiche im historischen Gutspark zu Lindstedt hat eine nicht zu greifende Anziehungskraft. Der Baum gehört zur DNA des Dorfes, sagen Rohrdieck und auch die ortsansässige Pfarrerin im Ruhestand Johanna Brilling.
3: Wenn man diesen Platz betritt und wenn man diesen Baum sieht, dann wird man ehrfürchtig. Das ist so.
4: Man lehnt sich an, man hat Halt, man ist geerdet und dann wünscht man sich, wie diese Eiche zu stehen. Ja, das gibt schon was. Es funktioniert und es hat einen guten Einfluss auf einen. Ja.
1: Mit der Ausrufung zum Nationalerbebaum erfährt die Lindstedter Stieleiche mehr Schutz als viele ihrer Altersgenossen. Allein in Mitteldeutschland führt Professor Roloff noch mehr als 70 Baumkandidaten in einer Liste. Die Mittel der die Aktion finanzierenden Eva-Meyer-Stiel-Stiftung sind für insgesamt 100 Nationalerbebäume deutschlandweit veranschlagt. Die Lindstedter Eiche ist Nummer 62.
0: So, und wenn Sie die mal selbst in Augenschein nehmen wollen, es gibt's auch glücklicherweise im Internet. Schauen Sie einfach Stieleiche Lindstedt, gehen Sie auf Bilder, da finden Sie das. Ich finde ja sehr, sehr lauschig diese Bank da unten drunter. Das Kuratorium Nationalerbe Bäume ist trotz der langen Kandidatenliste dankbar für Hinweise auf Altbäume, die besonderen Schutz brauchen, falls Sie also auch sowas um die Ecke haben. Für Professor Andreas Roloff wird die Zeremonie am Wochenende in Lindstedt am Sonntag übrigens auch was ganz Besonderes, denn er hat diese beeindruckende Stieleiche tatsächlich noch nie belaubt gesehen. Also, dann haben wir das auch und vielleicht sind Sie auch mit dabei und schauen die sich an, dieses wirklich tolle, tolle Stück Natur.

dann empfehle ich, und jetzt kommen wir auf den Punkt, das schöne Vogtland. In der St. Jakobikirche in Oelsnitz sind morgen 17.30 Uhr lauter junge Leute zugange. Der 15-jährige Organist Tobias Gruner spielt ein 30-minütiges reines Orgelkonzert mit Werken von Johann Sebastian Bach bis zur französischen Romantik, und ein paar Popstücke sind auch mit dabei. Und dazu kümmert sich die junge Gemeinde um das Catering vor Ort. Das ist eine Veranstaltung, die also die Jugendlichen selbst initiiert haben. Und der Organist hat mir noch mit extra aufgeschrieben, für alle, die sich mit der Oelsnitzer Jakobikirche nicht so gut auskennen, da wird also die größte Orgel des Vogtlands erklingen, morgen 17.30 Uhr. Und ich sag noch dazu, der Nordturm der Oelsnitzer Stadtkirche ist in die Jahre gekommen und muss dringend saniert werden, sonst droht er nämlich wirklich einzustürzen. Dafür hat sich ein Förderverein gegründet und der freut sich über jedwede finanzielle Unterstützung für den Eigenanteil dieses Riesenprojekts. Also gehen Sie hin, hören Sie tolle Orgelmusik, lassen Sie sich von der jungen Gemeinde verpflegen und spenden Sie für die Jakobikirche im vogtländischen Oelsnitz. Dort gibt es garantiert Flyer mit allen Angaben. Wenn Sie nicht vorbeikommen, aber ein Herz dafür haben, finden Sie alles drüber unter vieleschaffenmehr.de Nordturm. vieleschaffenmehr.de Nordturm. Im Internet, da gibt es alle Informationen, da können Sie direkt spenden. Mit dieser Empfehlung, Punkt unter dieses MDR Kulturspezial mit lauter tollen Tipps fürs Wochenende. Machen Sie was draus. Angenehmes Wochenende wünscht Beatrice Schwartner. Tschüss.

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7: Um 19 Uhr mit Alexander Terhorst. Die Weltraumfirma SpaceX von Multimilliardär Elon Musk ist bei ihrem Börsengang mit einem Plus von 11% in den Handel gestartet. Der Ausgabepreis lag bei $135 pro Aktie. Der erste Kurs wurde bei $150 festgestellt. Der SpaceX-Börsengang ist der bisher größte weltweit. Mit rund 555 Millionen ausgegebenen Aktien sammelte das Unternehmen 75 Milliarden Dollar ein. Damit ist die Weltraumfirma eines der wertvollsten US-Unternehmen nach Nvidia, Apple und Alphabet. Auf dem Papier ist Musk der erste Mensch mit einem Billionenvermögen. Nach jahrelangen Verhandlungen hat sich die EU im Streit um Fluggastrechte geeinigt, wie die bisher geltenden Entschädigungszahlungen bei verspäteten Flügen werden beibehalten. Die Fluganbieter werden verpflichtet, die Kosten für die Gepäckmitnahme transparenter darzustellen. Der deutsche EU-Abgeordnete Jan-Christoph Oetjen sagte, die Passagierrechte seien erfolgreich verteidigt worden. Die EU-Länder wollten ursprünglich, dass eine Entschädigung erst ab 4 statt ab 3 Stunden Verspätung fällig wird. Die Justizminister der Länder haben sich für eine Reform des Selbstbestimmungsrechts ausgesprochen. Ziel ist es, einen Missbrauch des Gesetzes zu verhindern. Konkret sollen die Standesämter prüfen dürfen, ob eine Änderung des Geschlechtseintrags aus unlauteren Motiven erfolgte. Die Initiative war von den 3 mitteldeutschen Ländern Sachsen, Sachsen-Anhalt und Thüringen eingebracht worden. Die Justizminister beschlossen auch, den Paragraph 188 abzuschwächen. Beleidigungen sollen demnach nur strafrechtlich verfolgt werden, wenn sie sich gegen Kommunalpolitiker richten. BMW setzt in seinem Werk in Leipzig seit heute menschenähnliche Roboter ein. Wie das Unternehmen mitteilte, werden die humanoiden Maschinen unter realen Bedingungen getestet. Sie sollen die Mitarbeiter vor allem bei monotonen und gesundheitlich belastenden Tätigkeiten unterstützen. Sie scannen zum Beispiel Fahrzeugkarosserien auf mögliche Abweichungen. Die Roboter wurden von einem Schweizer Unternehmen entwickelt. Nach Angaben von BMW sollen sie keine Arbeitsplätze überflüssig machen. In Erfurt sind die Preise beim Kinderfilmfestival Goldener Spatz verliehen worden. In der Kategorie Fiktion Langfilm wurde der Film Mein Freund Barry ausgezeichnet. Er handelt von der Freundschaft mit eines Jungen mit einem Lawinenhund. Der Preis des MDR-Rundfunkrates für das beste Drehbuch ging an Sabina Gröner. Insgesamt wurden 12 Auszeichnungen vergeben. Das waren die Nachrichten. Das Wetter, die Temperaturen von 18 Uhr auf dem Brockennebel bei 10 Grad, in Chemnitz leichter Sprühregen 15. Dresden 15, auch hier noch leichter Sprühregen, Eisenach bedeckt 17, Erfurt stark bewölkt 17 Grad, Fichtelberg Nebel 10. Gera stark bewölkt 16, Görlitz bedeckt und regnerisch 14 Grad, Halle Sprühregen 17. Leipzig leichter Sprühregen 17 Grad, Magdeburg bedeckt 18 und in Meiningen stark bewölkt bei 17 Grad. Die Vorhersage, überwiegend stark bewölkt heute Abend, von Westen her Regen, 14 bis 19 Grad zunächst, dann 15 bis 12 Grad in der Nacht. Morgen wechselnd bewölkt, einige Schauer, 18 bis 23 Grad und wieder windig. MDR Verkehrsdienst. A2 Richtung Berlin zwischen Thesen und Siesa, Stau nach einem Unfall. A9 Richtung München zwischen Niemegk und Kleinmarzenz, 2 Kilometer Stau. A38 Richtung Leipzig zwischen Leipzig Südost und Dreieck Partenauer befindet sich eine ungesicherte Unfallstelle. A4 Richtung Dresden zwischen Jena Zentrum und Stadtroda liegt ein Verkehrszeichen. zwischen Schmölln und Ronneburg ein toter Greifvogel auf der Fahrbahn. A38 Richtung Leipzig zwischen Leipzig Südost und Partenauer Behinderungen nach einem Unfall. Geblitzt wird auf der A4 Richtung Frankfurt zwischen Gera Langenberg und Hermsdorf Ost. Soweit der MDR Verkehrsdienst, die Zeit 19.04 Uhr.
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6: Wir haben aufgeschlagen den Roman Gömle ist weg von Laszlo Krosno-Horkai. Dazu begrüßt sie Beatrice Schwartner. In dem Buch plant eine Gruppe von Monarchisten die Machtübernahme in Ungarn. Sie haben ein schlagendes Argument, nämlich den rechtmäßigen Thronfolger. Das ist der über 90-jährige Onkel Józsi. Der alte Mann stammt von Genghis Khan ab. Doch ist die Monarchie der Ausweg aus den Problemen unserer Zeit? Onkel Józsi ist zumindest verwundert, als er einen Brief vom Parlamentspräsidenten erhält. Das ungarische Parlament erkennen er und seine Anhänger natürlich nicht an. Ein König braucht kein Parlament. Doch man lädt ihn zu einem Gespräch ein, das allerdings geheim bleiben soll. Erst spricht Onkel Józsi mit 4 Unterhändlern, dann mit einem Sonderbeauftragten. Alle verhalten sich komisch und lachen sogar. Onkel Józsi erklärt kurzerhand, man solle ihn erst wieder kontaktieren, wenn der genaue Termin seiner Krönung feststände. Als er seinen Anhängern von diesem Treffen berichtet, sind sie sehr erstaunt. Dann aber erhält Onkel Józsi wieder ein polizeiliches Schreiben. Er solle sich dann und dort als Verdächtiger melden. Man werde ein Verfahren gegen ihn anstrengen, sagen die Polizeibeamten. Majestätsbeleidigung, ruft Onkel Józsi. Er fühlt sich nicht ernst genommen und beharrt darauf, ein freier Mann zu sein und gehen zu können, wann es ihm beliebt. Es liest Walter Kreie.
8: Vielleicht, bemerkte leise der Polizeibeamte, der bis dahin etwas seitlich von ihm gesessen hatte. Dann standen beide Polizeibeamten auf, träge und widerwillig alle beide. Ihren Bewegungen war anzusehen, dass überhaupt nicht nach ihrem Geschmack war, was jetzt folgen würde, denn es folgte, dass er, ehe man sich's versah, die Tür des Büros öffnete und durch den Gang hinausstürmte, aus dem Gebäude trat, sich am Puskás-Stadion in die U-Bahn setzte und dann im Zug einfach hörte, wie die Räder ratterten und auch sein Herz hämmerte so, und zwar genau so, haargenau in dem Rhythmus. Dadam, dadam, dadam, den die Räder auf den Schienen machten, bis zur Endstation. Wie erschlagen wartete er, dass der Bus kam und ihn auf den Berg brachte. Er war ein stolzer Mann, war nie mit der Macht in Konflikt geraten, ja, hatte diese 91 Jahre immer in friedlichem Abstand zur Macht gelebt. Und jetzt wurde er in den Schmutz getreten. Und wer weiß, wie das ausging. Und so etwas machten sie mit einem, der vor ein paar Wochen noch mit dem Sonderbeauftragten des Herrn Präsidenten im Parlament verhandelt hatte. So etwas machten sie mit einem, der ihr König sein könnte. Hatten also doch die recht, die er davon gejagt hatte? War das möglich? Ja, möglich war es. Sehr sogar, dass es nicht anders lief. In diesen Gedanken steigerte er sich im Bett hinein, weil der Schlaf nicht und nicht und nicht kommen wollte. Das Herzklopfen wurde schon schwächer. Aber der Gedanke, dass hier nur eine gewaltsame Machtübernahme half, ließ ihn nicht los und nagte an sämtlichen Zellen in seinem Gehirn. Obendrein begann nach vielen Jahren, vielleicht sogar Jahrzehnten, die Wunde in seinem Schädel zum ersten Mal wieder zu brennen. Der Splitter da drinnen glühte. Er glühte, loderte, brannte, und am Morgen darauf rief er auch den Bordic an, denn seit einer Weile hatte er dessen Smartphone-Nummer, doch niemand nahm ab. Einen Tag später, gegen Abend, erfuhr er, dass der Bordic festgenommen worden war und auch alle anderen, mit denen er die Beziehung abgebrochen hatte. Sie saßen im Gefängnis in der Marcot-Straße, der Georges Biro, der Jocik, der Bobula, der Dudasch, der Budafalvi, der Petrasch, der Csizer, der Uhel Rudolf und natürlich auch der Poyer, Der Peuer saß am ehesten, wenn man das so sagen konnte. Ihm war Köbernjo angehängt worden. Dass das seine Idee und er die treibende Kraft gewesen war, erzählte der Professor, der allein gekommen war, weil sie, nachdem sie eine geschlossene WhatsApp-Gruppe erstellt hatten, besprochen hatten, dass von da an immer nur einer zu Onkel Yoshi hinauffuhr. Sie seien gewarnt worden, sagte der Professor, sich nicht hier zusammenzurotten, und keiner wisse, was jetzt werden solle. Sie hätten ihre Hoffnungen in den Borditsch gesetzt, dass der die Sache bereinigen und aus der Welt schaffen würde. Doch wie es aussehe, könne der nun nicht. Naja, das Waffenlager hätte es nicht gebraucht. Was meinen Sie? Fragte Onkel Yoshi da. Nun, für Sie gäbe es einzig und allein den friedlichen Weg, antwortete der Professor überzeugt. Ich sehe das nicht mehr so, bemerkte er daraufhin leise. Was sehen Sie nicht mehr so? Der Professor sah ihn erschrocken an. Die Intronisierung? Es wurde still. Der Professor sah ihn eine Weile an, als traute er seinen Ohren nicht. Dann senkte er den Kopf, weil er nicht wollte, dass Onkel Yoshi sah, wie wenig ihm dieser Sinneswandel gefiel, denn man musste von einem Sinneswandel sprechen. So erklärte er am darauffolgenden Samstag, dass Onkel Yoshi nicht mehr an die Gewaltfreiheit glaubte und empfahl, alles in Erfahrung zu bringen, wo die Waffen waren, ob welche von denen auf freiem Fuß geblieben waren, und mit diesen den Kontakt aufzunehmen, und dagegen gab es keinen Einspruch. Auch wenn einige nicht verhehlten, dass sie darin ein Risiko sahen, und zwar kein geringes. Denn wohin würde es führen, wenn sie für den Übergang den Weg des Rechts und der Verfassung den friedlichen Prozess verwarfen? Königsrevolte, sagte da der Bendegus Vekoni. Das wäre es. Und er blickte mit glühenden Augen in die Runde seiner Gefährten, die darauf mit den restlichen paar Schlucken antworteten. Das heißt, sie tranken aus und gingen, ohne etwas beschlossen zu haben, auseinander, denn sie waren sich nicht einig, und die Entscheidung war wirklich schwer. Zur gleichen Zeit ließ Onkel Yoshi ausrichten, wenn es anders nicht ging, dann halt so. Und sie sollten sein Wort und seinen Willen nicht beurteilen, sondern ihm einfach folgen. Man musste sich nur an den Gedanken gewöhnen, und das erwies sich als gar nicht so schwer, denn sie gewöhnten sich daran. Vorläufig trafen sie sich nicht persönlich und vor allem nicht bei Onkel Yoshi. Sie vermuteten, beobachtet zu werden. Sie vermuteten, ihre Telefone wurden abgehört, ihr E-Mail-Verkehr mitgelesen und jede ihrer Bewegungen beobachtet. Und wenn sie das vermuteten, dann war die Frage, wie sehr die geschlossene WhatsApp-Gruppe sie schützte, wahrscheinlich gar nicht. Und dann hatte es auch keinen Sinn, etwas anderes zu benutzen. Also kehrten sie zu den persönlichen Treffen zurück. Doch immer nur einer von ihnen traf sich mit jeweils einem anderen und dann dieser mit einem dritten. So lief die Vorbereitung, und sie dauerte bis zum tiefen Winter. Nur noch das Krasnahorkui-Kind kam ihn regelmäßig besuchen und heizte jeden zweiten oder dritten Tag mit dem im Hof gestapelten Holz die Küche, auch wenn er sehr entschieden dagegen war. »Meinetwegen, heize, aber ich habe euch schon gesagt, ich lege kein Holz mehr nach«, sagte er immer wieder zu dem Lotzi, der jedoch antwortete, was er mit den anderen vereinbart hatte. »Ja, Onkel Yoshi, sie tun es auch nicht. Ich tue es, weil sie sonst erfrieren, und das können weder ich noch die anderen aus der Gruppe zulassen.« »Dieser Lotzi ist ein großartiger Junge«, dachte er, »und ich brauche ihn sehr. Er erledigt alles, worum ich ihn bitte«, erzählte er einmal, als er, weil ein wenig Schnee gefallen war, auf die Straße ging und gerade auch der drüben Nachbar draußen im Tor stand. »Wenn ich sage, ich brauche Brot, geht er auf der Stelle hinunter in den Laden. Wenn ich sage, der Weinballon ist bald leer, kommt er sofort mit einem neuen vom Jenö. Und so weiter. Es gibt keinen Wunsch, den dieses Kind mir nicht erfüllen würde. »Schön für Sie«, antwortete der drüben Nachbar und machte ein säuerliches Gesicht. »Auch ich bin gleich 80, aber ich bin so allein wie das Lamm Gottes. Mir hilft niemand. Man scheißt sogar auf mich, wenn ich ein bisschen Feuerholz oder ein wenig Hilfe beantrage. Ich soll verrecken, darauf warten Sie, Gott sei mit Ihnen.« Mit diesen Worten verabschiedete er sich vom drüben Nachbarn, weil er genug hatte vom Schnee. Auch den würde der Lord sie dann wegräumen, dachte er, denn nicht, dass er dazu keine Kraft hatte. Die hatte er auch nicht, aber er hatte auch gar keine Lust. Wozu ihn wegräumen? Es hatte keinen Sinn. Weil auch sein Leben überhaupt keinen Sinn mehr hatte, und auch die Familie, wo war die? Es war eine Ewigkeit her, dass er zu ihnen gefahren war und zu seiner Tochter gesagt hatte, sie sollten Frieden schließen, denn die Familie, die war wichtig, und die beiden kleinen Prachtkerle waren die Zukunft. Der Ältere, der Bela, würde das Geheimnis weitertragen, und er würde seine Tochter bitten, den Jungen zu ihm zu bringen, wenn seine letzte Stunde kam, und er würde dem Bela sagen, wer er war, was ihn erwartete und welchen Erwartungen er gerecht werden musste, denn er war die Zukunft. Der kleine Bela, dieses Kind, er würde der nächste König Bela werden. Nur im Geheimen, denn aus seiner Sache wurde hier nichts mehr. Nichts regte sich. Freilich, die Polizei wagte nicht, ihn noch einmal zu belästigen, und auch die Gruppe war verschwunden. Nur der Lordsi war geblieben, und der Pakusa und der Wekoni, die kamen, aber einzeln. Gute 2 Wochen konnten vergehen, bis der nächste kam. Na, aber es war gut so, sie würden auf die Sache zurückkommen, wenn die Zeit wieder reif dafür war, denn die Zeit war, so schien es, jetzt nicht die richtige. Und seitdem er den Besuchern erklärt und verkündet hatte, man müsse die Reihen neu ordnen und die Einstellung zur Gewaltfreiheit ändern, war eine große Stille eingetreten. Na, dann im Frühling, der auch kam. Gerade war der Peschti bei ihm. Der hatte sich schon bei ihm entschuldigt. Er wusste nicht warum, aber er hatte es getan. Den Kaffee hatten sie schon getrunken. Man konnte sich noch nicht hinaussetzen, aber auch von hier durch das Küchenfenster sah das Tal schön aus. Sie standen da, die leeren Kaffeetassen in den Händen, und da sagte der Peschti, sie hätten im Winter nicht geschlafen. Uns kann man nicht einfach von unserem Vorhaben abbringen, Onkel Yoshi. Es sieht so aus, als könnte der Bäuer sogar aus dem Gefängnis heraus eine komplette kleine Armee zusammenstellen. Und wir sind so viele aus dem demobilisierten Bestand, dem Militär und anderswoher. Sehr viele Sicherheitsleute, Alarmanlagen und Überwachungskameratechniker, die früher Polizisten waren, sind hier in unseren Reihen, Onkel Yoshi, in den vergangenen Jahren, ach, Jahrzehnten, haben wir immer gedacht, es gehe nicht mehr weiter bergab, aber das Land hat innerhalb des vergangenen Jahres, innerhalb nur eines Jahres mahnend den Zeigefinger erhoben, so sehr ist es, Verzeihung, am Arsch. Die Dinge sind so schlimm geworden, die Preise, die Armut, der dreiste Zynismus des Systems, den Leuten bleibt kaum noch Luft zum Atmen, aber ganz im Ernst, und so würden sie weiter ihren Dingen nachgehen, vorsichtig natürlich, aber ausdauernd, damit der Gedanke der Monarchie sich in immer breiteren Kreisen in den Köpfen setzt und die Menschen, die einfachen Menschen, wenn sie den Gedanken gekostet haben, ja, wirklich, was wäre, wenn ein König hier an ihrer Spitze stünde? Und das ist keine Träumerei. Wir träumen nicht. Wir preschen vor und tun es, Onkel Yoshi. Noch in Ihrem Leben werden Sie den Thron bekommen, der übrigens schon fertig ist. Angeblich braucht er nur noch den letzten Schliff. Konkret gesagt, es braucht noch goldene Kordeln für die Fransen, die sehr beschädigt waren. Mehr als 3/4 haben gefehlt. Aber jetzt fehlen sie nicht mehr. Der Obermöbelrestaurator hat dem Borditsch über eine geheime Kette ins Gefängnis mitgeteilt, er brauche noch einen Monat, dann sei er fertig und könne den Thron übergeben. Nun, zunächst natürlich nur ans Parlament. Angeblich werden sie ihn wie die Krone ausstellen, aber wir wissen es besser, nicht wahr, Onkel Yoshi? Wir wissen, wozu er dienen wird. Und dann nickte er nur und sagte kein Wort, denn er hatte Zweifel, da er nur Nachrichten bekam. In die Details war er im Übrigen auf eigenen Wunsch nicht eingeweiht. Doch mangels Details standen ihm nur Nachrichten ohne Garantie zur Verfügung. Unter solchen Umständen konnte man sich gar nicht vollständig darauf verlassen, ob dem Aufstand Erfolg beschieden sein würde. Vielleicht auch nicht. Und wie schnell man damit rechnen konnte, dass der Aufstand überhaupt losbrach, er hatte Zweifel. Ja, denn er wusste zu viel über die moderne Welt, deren Teil auch dieses aus einer sogenannten Republik hervorgegangene Ungarn war, ganz zu schweigen davon, dass dies eben doch das 21. Jahrhundert war. Obendrein waren der Präsident und sein Sonderbeauftragter wie vom Erdboden verschluckt. Sie schrieben und meldeten sich nicht, seitdem die Peuer-Gruppe wegen der Waffen aufgeflogen war. Sie wussten bestimmt, was mit ihnen geschehen war, denn aus irgendeinem Grund hatte man ihn einfach gehen lassen. Doch ihre Macht schien nicht auszureichen, und sie hatte wirklich nicht ausgereicht. Sie hatte demnach nur gereicht, eine geheime Verbindung zu den im Gefängnis Inhaftierten herzustellen und ihn vor Belästigung zu schützen. Doch dazu, wie die Sache stand, hörte er darüber hinaus, also über das hinaus, was der Peschti erzählt hatte, nicht ein Wort? Dabei hätte es gewiss eine Möglichkeit gegeben. Monate vergingen mit gespanntem Warten, dass von dort, von ihnen, endlich das Zeichen zum Handeln kam. Aber nichts. Und als dann der Mai kam und dann der Juni, war er der Meinung, aus dem Plan werde nichts mehr. Manchmal nahm er Gemle von der Kette und ließ ihn neben sich auf die Decken springen, und zusammen schauten sie in das Tal. Gemle, um aufzupassen, ob alles in Ordnung war, und er einfach so, versunken. »Na, ich zeige dir etwas, das hat noch niemand außer dir sehen dürfen.« Mit diesen Worten empfing er bei einer Gelegenheit den Sänger, ging an ihr Ohr. Als würde ein fliegender Gegenstand oder ähnliches herabstürzen und herabsausen, dann wurde das Ganze zu einem einzigen großen und tiefen Dröhnen, so laut, als bräche sofort das Dach ein. Aber da wurde schon die Tür eingetreten, alles dröhnte, ratterte und brauste, der Lordzi war verschwunden und er stand wie angewurzelt. Von den Gesichtern sah er nichts. Sie hatten gar keine Gesichter, weil diese von schwarzen Masken verdeckt waren. Auf den Köpfen hatten sie Helme und Riesenbrillen, an ihnen hingen Maschinenpistolen und tausenderlei kleineres oder größeres Kriegsgerät. Das Licht ging aus, und in dem Stockdunkel merkte er nur, wie sie ihm die Arme nach hinten drehten, ihn zu Boden rissen. Einer von ihnen auf seinen Schultern kniete, aber keiner von ihnen auch nur ein Wort sagte. Und dann doch, jemand brüllte, »Sauber!« Über ihnen das Dach wollte noch immer auf sie herabstürzen, doch jetzt schien oben ein riesiger Wedel oder Ventilator zu sein. Ein entsetzlich pochender Klang schlug rhythmisch an sein Trommelfell. Er konnte nicht denken, wo der Lordzi war, keuchte nur und spürte, wie ihm das Herz in den Kopf gesprungen war. Die Schultern taten ihm weh, die Hände waren in Handschellen gelegt. Sie stellten ihn hin, doch er klappte zusammen. Da packten sie ihn von zwei Seiten, damit er stehen konnte.

0: Wand, vielleicht im Radio, brüllte neben ihm noch etwas. Da wurde das schlagende Monster da oben leiser, sie schoben ihm einen Hocker unter, das Licht ging an, und einer von denen, die bei ihm eingebrochen waren, nahm langsam den Helm ab und sagte, »Lasst ihn!« Er merkte, wie er vom Hocker kippte. Da packten sie ihn wieder. »Ich bin 92«, stöhnte er, »geboren am 6. Januar 1921. Meine Mutter...« »Lassen Sie das, wir wissen alles. Kommen Sie freiwillig mit?« Er konnte nur nicken, konnte keinen Ton herausbringen. Er war sehr erschrocken. Sie stützten und führten ihn auf die Straße. Dort drückten sie ihn in ein Militärfahrzeug und schon ratterten sie die Serpentinen hinab. Hinab in die Stadt. An der großen Kurve konnte gerade noch ein junges Reh vor ihnen davonspringen. Das sah er noch. Dann spürte er, dass er geohrfeigt und angeschrien wurde. »Aufwachen, mein Herr! Aufwachen! Die Sonne lacht!« Er öffnete die Augen, sah aber nichts. »Ich bin blind«, stöhnte er. »Ach was, mein Herr! Öffnen Sie einfach mehr die Augen!« Und es stimmte. Seine Augenlider waren nur geschwollen oder verklebt, und er musste sich anstrengen, sie vollständig zu öffnen. Nun konnte er schon sehen und sah, dass ein grobschlächtiger Soldat über ihm stand und ihn immer wieder fragte, »Geht es Ihnen gut? Ist alles in Ordnung? Alles okay?« »Wo bin ich?« fragte er. »Nun, nicht am allerbesten Ort, würde ich sagen«, antwortete ihm der Soldat. »Wenn Sie kein Spektakel machen, hole ich meinen Vorgesetzten und er wird mit Ihnen reden. Gut?« »In Ordnung. Okay«, antwortete er. »Ich mache kein Spektakel. Sehe ich aus, als würde ich Spektakel machen? Am 6. Januar dieses Jahres bin ich 92.« Doch der Soldat war schon aus dem Raum, und nach einer kurzen Weile trat ein Mann in Zivil ein, setzte sich ihm gegenüber und drückte unter dem Tisch einen Knopf. »Wir nehmen es auf«, sagte er und nickte ihm zu. Er aber sah ihm nur in die Augen, tadelnd, anklagend, wie sie das hatten tun können und wie sie das tun konnten. Doch er sagte nichts. Er hatte keine Lust. Er war gebrochen, gedemütigt. Wie ein Verbrecher war er hergebracht worden. Was sollte er sagen? Dass sie ihn am Arsch lecken konnten? »Wir wissen, wer Sie sind«, so begann der in Zivil. »Einen Dreck wissen Sie«, brummte er. Er bereitete sich vor, früher oder später etwas sagen zu müssen. Er wusste noch nicht genau, was am besten. Im Kopf bereitete er die Sätze vor. Der da aber redete nur, manchmal mit einer fragenden Betonung. Er hingegen schwieg auch weiterhin. Und als er begriff, dass der andere ihn anschrie, er solle sich äußern, hatte er, was er sagen musste, zusammen. Und er sagte, »Lecken Sie mich am allerwertesten Arsch, Sie niemand!« Er sagte nur das. Nicht mehr. Aus ihm war nichts herauszubekommen. Der in Zivil drohte ihm sogar, dies werde geschehen und jenes. Doch als Kriegsheld war er keiner von der ängstlichen Sorte. Er hatte schon Dolleres gehört bei den Russen, der Smersch 45. Und so antwortete er auf keine einzige Frage und unterschrieb nichts, als man ihm ein Formular und einen Stift in die Hand drückte. Das Blatt knüllte er zusammen und warf es dem anderen hin. Und mit dem Stift versuchte er, dessen offenen Mund zu treffen. Vielleicht würde der Stift hineinfliegen, doch er verfehlte ihn. »Ich bin eben doch nicht mehr der Alte«, dachte er. Ihm dröhnte der Kopf. Der andere stürmte hinaus. Endlich ließ man ihn allein. Er musste sich zusammenreißen. Denn Kampfbereitschaft hin, Unerschrockenheit her, er musste irgendwie seine Gedanken ordnen, musste etwas sagen, sobald sich die Gelegenheit ergab. Aber nicht zu denen da. Er wurde rot im Gesicht, denn das waren elende Nichtsnutze, Scheißkerle, Lumpenhunde, Hurensöhne, die er, wäre er nicht am 6. Januar dieses Jahres 92 geworden, mit bloßer Hand. Doch dazu wäre es auch allein deshalb nicht gekommen, weil jetzt eine Frau in Militäruniform hereinkam. Sie sagte, sie sei Staatsanwältin und werde ihm einige Fragen stellen, wenn das möglich sei. Von mir aus, sie ist doch eine Frau, dachte er und wurde ruhiger. Antworten Sie mit Ja oder Nein, und dann lassen wir Sie für eine Weile in Ruhe. Nein, sagte er sofort und antwortete von da an nur noch mit Nein. Er achtete gar nicht darauf, was die Frau ihn fragte. Alles, was er sagte, war Nein. Und so wurde es ein ziemlich kurzes Verhör. Auch sie ging hinaus, rums. Na, knurrte er, wer ist der Nächste, ihr Bastarde? Wieder wurde ihm schwarz vor Augen. Schon wieder die verklebten Augen, dachte er noch. »Nur damit Sie es wissen, Herr Korda, Sie hatten einen leichteren Schlaganfall. Aber jetzt ist alles gut, jetzt untersuche ich Sie.« Und er sollte dies heben und jenes. »Ich hebe nichts mehr«, sagte er nach einer Weile, weil er auch das satt hatte. Er hatte den Arzt satt und die Schläuche.
1: Sie hörten die 10. Folge aus Schömmle ist weg von Laszlo Krasznahorkai in einer Lesung mit Walter Kreie. 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Das Buch wurde von Heike Flemming ins Deutsche übertragen und ist im S. Fischer Verlag erschienen. Und an dieser Stelle dann am kommenden Montag weiter hier bei uns in der Lesezeit, wie gewohnt 9.05 Uhr und abends in der Wiederholung 19.05 Uhr.
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1: Um 20 Uhr mit Alexander Terhorst. Das US-Weltraumunternehmen SpaceX hat einen fulminanten Börsenstart hingelegt. Der erste offizielle Kurs der Aktie wurde an der New Yorker Technologiebörse Nasdaq mit $150 festgestellt. Das lag 11% über dem Ausgabepreis. Später stieg der Wert des Papiers noch weiter. Mit einem Erlös von insgesamt 75 Milliarden Dollar ist es der mit Abstand größte Börsengang der Geschichte. Zugleich machte er den SpaceX-Gründer und Besitzer Elon Musk zum ersten Billionär der Welt. Nach langem Tauziehen haben EU-Staaten und Europaparlament ihren Streit um Fluggastrechte beigelegt. Die Mitgliedstaaten gaben ihre Forderung auf, den Passagieren künftig erst nach 4 Stunden Verspätung einen Entschädigungsanspruch zuzubilligen. Nun bleibt es bei der bisherigen 3-Stunden-Grenze. Außerdem will die EU die Fluggesellschaften verpflichten, die Kosten für die Gepäckmitnahme transparenter darzustellen. Bundesjustizministerin Stefanie Hubich zeigte sich mit dem Kompromiss zufrieden und sprach von einem großen Erfolg. Die ehemalige Linken- und BSW-Politikerin Saklin Nastić bekommt offenbar keinen Job in der AfD-Bundestagsfraktion. Wie die Rechtsaußenzeitschrift Junge Freiheit berichtet, hat der Betriebsrat der Fraktion eine Einstellung Nastić abgelehnt. Parteichef Dino Kropala habe versucht, sie als Mitarbeiterin in einer Führungsposition im Fraktionsvorstand zu installieren. Die Mitarbeitervertretung habe aber eine Gefährdung des Betriebsfriedens befürchtet. Als Bundestagsabgeordnete der Linken und später des BSW hatte Nastić die AfD jahrelang massiv attackiert. BMW setzt in seinem Leipziger Werk seit heute menschenähnliche Roboter ein. Wie das Unternehmen mitteilt, werden die humanoiden Maschinen aus der Schweiz unter realen Bedingungen getestet. Sie sollen die Mitarbeiter vor allem bei monotonen und gesundheitlich belastenden Tätigkeiten unterstützen. Sie scannen zum Beispiel Fahrzeugkarosserien auf mögliche Abweichungen. Nach Angaben von BMW sollen die Roboter keine Arbeitsplätze überflüssig machen. Einen Tag nach dem Auftakt in Mexiko beginnt die Fußball-WM nun auch im zweiten Gastgeberland Kanada. In Toronto wird in gut einer Stunde das Spiel zwischen dem kanadischen Team und Bosnien-Herzegowina angepfiffen. Am frühen Morgen greift dann mit den USA auch der letzte der 3 Gastgeber ins Turnier ein. Das Team von Ex-Bundesliga-Star Christian Pulisic trifft dann in Los Angeles auf Paraguay. Das waren die Nachrichten. Das Wetter. Heute Abend bedeckt, von Westen her Regen, 14 bis 19 Grad. Morgen wechselnd bewölkt, einige Schauer, 18 bis 23 Grad. Die Zeit 20 Uhr und 3 Minuten.
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3: Und dazu begrüßt sie Beatrice Schwartner. Wir senden heute ein Konzert vom 15. Mai 2026. Im großen Konzert des Gewandhausorchesters unter Leitung von Gewandhauskapellmeister Andris Nelsons kamen mit Dmitri Schostakowitschs 10. Sinfonie und Sergei Rachmaninows 2. Klavierkonzert Schicksalswerke zur Aufführung, die im Programm zu lesen den Toten, Verletzten, Angehörigen und Betroffenen der Amokfahrt in der Leipziger Innenstadt 10 Tage zuvor gewidmet waren. Sergei Rachmaninow konnte noch als Student des Moskauer Konservatoriums mit seinem ersten Klavierkonzert in der Musikwelt reüssieren. Seine erste Sinfonie, kurz darauf entstanden, fiel dagegen mit Pauken und Trompeten beim Publikum durch. Die Kritiken waren vernichtend. Was folgte, war eine Schaffenskrise und eine mehrmonatige Therapie bei Nikolai Dahl. Der Nervenarzt war nicht nur auf Hypnose spezialisiert und konnte Rachmaninow durch tägliche Sitzungen offenbar stabilisieren. Er war auch ambitionierter Hobbybratscher und setzte in dieser Kombination bei seinem Patienten kreative Schaffenskraft frei, die er ungefiltert in sein 2. Klavierkonzert fließen ließ, was er dankbar seinem Arzt widmete. Als zur Uraufführung am 9. November 1901 in Moskau der Applaus losbrandete, Rachmaninow selbst hatte den Solopart übernommen, waren sich alle einig, dieser Mann gehörte an die Spitze der internationalen Musikszene. Schon im Januar 1902 wurde im Leipziger Gewandhaus Rachmaninows zweites Klavierkonzert aufgeführt und von hier aus ging es um die Welt. London, Wien, Prag, die USA. Für die Pianistin Juliana Avdejeva, die wir gleich hier als Solistin hören werden, ist Sergei Rachmaninow einer ihrer Hausgötter und das zweite eines ihrer absoluten Lieblingsklavierkonzerte.
4: Ich finde tatsächlich, dass Sergei Rachmaninow ein Klaviergott war. So zumindest aus meiner Perspektive hat keine Pianistin, dem ich zuhören konnte, also auf der Aufnahme oder im Konzertsaal, beherrschte das Instrument Klavier oder Flügel so gut wie Sergei Rachmaninow. Durch diese unglaubliche Transparenz, die er in seinem Spiel hat, durch den schönen, warmen, sehr klaren Klang, den er hat, diese Leichtigkeit, also diese gesamte Kombination von Instrumentbeherrschung, das ist einfach bei ihm, finde ich, einmalig. Und natürlich auch als Komponist ist er, finde ich, gerade auch was Klavier betrifft, aber nicht nur, auch ein sehr besonderer Künstler gewesen, weil er, sagen wir so, am Rande von zwei Epochen war. Und trotz diesem, weil oft wird seine Musik ja als romantisch, also spätromantisch bezeichnet, das ist zum Teil vielleicht wahr, wegen dieser extremen Expressivität, die seine Musik ja definitiv hat. Nichtsdestotrotz hat es auch so wahnsinnig viele moderne Züge, also Züge der Moderne, meine ich, in der Form, in der Harmonik, in vielen Details, in vielen Kleinigkeiten, die, finde ich, wenn man genau seine Musik analysiert, die kommen sehr klar ans Licht. Und das macht ihn, finde ich, auch so besonders, weil er so ein Grenzgänger war.
3: Und diesen Grenzgänger Sergei Rachmaninow hören wir jetzt. Das zweite Klavierkonzert, C-Moll Opus 18, wird gespielt von Juliana Avdejeva und dem Gewandhausorchester unter Leitung von Andres Nelsons.

Vom Dunkel ins Licht durch die Tonarten bis hin zum hymnisch erreichten triumphalen C-Dur-Gipfel. Juliana Avdejeva spielte das zweite Klavierkonzert von Sergei Rachmaninow mit dem Gewandhausorchester Leipzig unter Leitung von Andres Nelsons. Nach diesem Konzert ging es übrigens genau in dieser Besetzung auf große Tournee. Über Frankfurt und Wien wurde in Asien dieses Programm sehr erfolgreich in Taiwan und China dargeboten. MDR Klassik und MDR Kultur im Konzert. In Leipzig ließ das Publikum im Gewandhaus Juliana Avdejeva natürlich nicht ohne eine Zugabe gehen.

Präludium E-Moll aus Dmitri Schostakowitschs Opus 87, die Nummer 4, als Zugabe gespielt am 15. Mai 2026 von Juliana Avdejeva. Schon als kleine Reminiszenz an den zweiten Konzertteil, da stand im großen Konzert im Leipziger Gewandhaus nämlich auch Dmitri Schostakowitsch auf dem Programm. Vom Dunkel ins Licht passt genauso auf seine Musik. Auch wenn ein halbes Jahrhundert voller Umbrüche und Weltkriege zwischen Rachmaninows zweiten Klavierkonzert und Schostakowitschs 10. Sinfonie lag. Seine musikalischen Durchschlüsse durchsetzte er bewusst mit Dissonanzen. Bis dahin wachsen alle Klänge zögerlich aus der Tiefe empor, bieten zarte Melodieranken etwa der Klarinette erste Lichtpunkte, bis es zum gewaltigen Ausbruch kommt, der aber kein Jubel wird und eher etwas Beängstigendes hat, was mit seinen Erlebnissen in der Stalin-Ära verknüpft wird. Die 10. Sinfonie von Dmitri Schostakowitsch, jetzt bei MDR Klassik und MDR Kultur. Es spielt das Gewandhausorchester Leipzig, am Pult Gewandhauskapellmeister Andres Nelsons.

als am 17. Dezember 1953 Dmitri Schostakowitschs 10. Sinfonie in Leningrad uraufgeführt wurde, brach er damit eine 8-jährige Sinfoniepause und erschütterte nicht nur das Publikum, sondern auch den Komponistenverband, der anschließend mehrere Tage über dieses Werk debattieren musste. Schostakowitschs einzige Reaktion war die vage Aussage, diese Sinfonie sei allen gewidmet, die den Frieden liebten. Das Gewandhausorchester Leipzig spielte die 10. Sinfonie von Dmitri Schostakowitsch unter Leitung von Andres Nelsons. MDR Klassik und MDR Kultur brachten die Aufzeichnung vom 15. Mai 2026 aus dem Leipziger Gewandhaus. Zum Nachhören übrigens auch online unter mdrklassik.de. Mit dieser Empfehlung einen angenehmen weiteren Abend wünscht Beatrice Schwartner.

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1: Herzlich willkommen. Mit dem Bachkanal sind wir weiter in Weimar und beschäftigen uns heute mit einem ganz entscheidenden Wendepunkt im Leben von Johann Sebastian Bach, nämlich mit seiner Ernennung zum Konzertmeister.

0: Himmelskönig, sei willkommen. Mit dieser Kantate nimmt Bach am Palmsonntag 1714 seine Tätigkeit als Konzertmeister in Weimar auf. Wie er zu diesem Amt aber gekommen ist, das wollen wir heute, Michael, wirklich mal in Ruhe auseinandernehmen. Denn es zeigt eher so eine, jetzt mal vornehm formuliert, geschäftliche Seite an Johann Sebastian Bach. Dazu werden wir gleich mal Tacheles reden. Fangen wir mal ganz vorn an. Eigentlich, Michael, war Bach doch in Weimar seit 1708 gut ausgestattet, oder?
1: Na, absolut. Also in dem Augenblick, wo er von Mühlhausen nach Weimar wechselte, kann man sagen, dass sich seine Bezüge mehr als verdoppelt haben. Er hatte von Anfang an ein Grundgehalt von 150 Gulden. Das ist schon sehr ordentlich. Da kamen auch noch allerhand Naturalien dazu. Mhm. Und das war wirklich ein großer Sprung gegenüber Mühlhausen und Arnstadt. Man muss auch sagen, im Gefüge der Weimarer Hofkapelle gehörte er da mit zu den Spitzenverdienern. Er hatte nicht ganz so viel wie die beiden Kapellmeister, Vater und Sohn Drese, aber er war schon relativ nah dran. Aber das war ihm nicht genug. Und wenn man sich so ein bisschen anschaut, er und seine knapp 20 Kapellkollegen, durch die Rechnungsbücher, die am Weimarer Hof immer noch überliefert sind, können wir eben einsehen, was die so jedes Jahr verdient haben. Da haben wir quasi ihre Lohnbescheide von Seiten des Herzogs bis heute überliefert. Und da muss man schon sagen, sehr auffällig, keiner hat es fertiggebracht, mit einer Ausnahme, auf die wir noch zu sprechen kommen, in einer der kommenden Folgen, innerhalb von nur 6 Jahren gleich 3-mal die Bezüge erhöht zu bekommen, außer eben Johann Sebastian Bach. Also es begab sich 1708, Einstieg 150 Gulden Jahresgehalt. 3 Jahre später, 1711, verraten uns die Akten, das erhöht sich von 150 Gulden auf 200. Ich meine, das ist ein sehr, sehr ordentlicher Sprung. Also das ist mehr als 25%
0: gute Gewerkschaft
1: drauf. Ja. Dann allerdings nochmal 2 Jahre später, 1713, von 200 auf 232 Gulden. Also das ist auch nochmal 15% on top. Hier gehören auch immer noch erhöhte Bezüge bei den Naturalien dazu. Ja. Und dann kein Jahr später, also ein Dreivierteljahr später, wächst von 232 auf 250 Gulden. Und man muss sagen, schon bei 200 hatte er die Höhe der beiden Kapellmeister erreicht. Jetzt ist er drüber. Und das ist schon echt erstaunlich. Ich meine, es ist jetzt nicht so, dass der Bach irgendwie Jahresverträge oder 5-Jahresverträge hatte und deswegen sozusagen ganz natürlich hin und wieder sich das Nachverhandeln ergab.
0: Sowas gab es ja gar nicht.
1: Das gab es nicht, sondern ganz offensichtlich steht er dann regelmäßig, also ab 1711 nimmt das richtig an Fahrt auf, da beim Oberhofmarschall oder direkt beim Herzog und macht deutlich, ich verdiene mehr, als ich kriege. So. Und der Witz ist, er kriegt es auch. Allerdings merkt man schon ein gewisses Zähneknirschen von Seiten der Obrigkeit, aber offensichtlich wollten sie ihn halten. Und insofern passiert eben genau das.
0: Und nun hast du diese 2 bzw. schon 3 Gehaltserhöhungen, 11, 13 und 14 erwähnt. Diese dritte, 1714, aber die steht irgendwie dann doch im Kontext. Und zwar im Kontext einer Bewerbung nach außerhalb in eine gewisse Stadt an der Saale. Erklär uns das doch mal.
1: Ja, also hier lernen wir einen Johann Sebastian Bach kennen, der wenig zu tun hat mit, sage ich mal, zitiere jetzt mal aus einem schönen Arientext aus einer Leipziger Kantate, kann ich nur Jesu mir zum Freunde machen, so gilt der Mammon nichts bei mir, der Pustekuchen. Also was der Bach zwischen Dezember 1713 und März 1714 durchgezogen hat, um eben wirklich noch vor Jahresfrist dann die inzwischen 3. Gehaltserhöhung zu kriegen. Also das ist vornehm ausgedrückt Job-Poker vom Feinsten, aber es war auch eine ganz schöne Frechheit. Die Geschichte ist die, Ende des Jahres 1713 wird in Halle, einer der größten Städte Mitteldeutschlands, der Musikdirektorenposten neu vergeben. Der Musikdirektorenposten ist dort derjenige des Organisten an der Marktkirche, also unserer lieben Frauen, Marienkirche, Marktkirche, die große hallische Kirche am Marktplatz. Friedrich Wilhelm Zacho, der Lehrer Händels, war dort der Organist und anders als in Leipzig ist dort der Organist zugleich derjenige, der die Kirchenmusik leitet. Und die Stelle ist zu vergeben und Bach ist im Dezember dort, hält sich da mehrere Wochen auf, verzückt bei seinem Probespiel die Leute, er hat da definitiv eine Kantate komponiert, wir wissen nicht genau, welche es ist, es könnte die Bekümmerniskantate sein. Es könnte Christenätze diesen Tag sein.
0: Über beides kurz haben wir in den entsprechenden Podcasts auch gesprochen. Ja, das nur zwischendurch.
1: Genau. So, und jetzt überreichen sie ihm direkt eine Bestallung und Bach sagt zu, ich nehme diesen Job an.
0: Mündlich.
1: Mündlich. Und fährt natürlich nochmal nach Weimar zurück. Man muss ja ordentlich beim Herzog um Entlassung bitten. Und was aber passiert, aus Sicht des Hallenser Kirchenvorstands, ist exakt nichts. Und die werden immer nervöser und fragen ihn dann im Januar, im Februar regelmäßig, jetzt wann kommst du denn endlich? Und der hält die hin. Und das geht so ein bisschen hin und her, aber schließlich am 19. März, also da sind wirklich locker 3 Monate vergangen, seit Bach praktisch mit Handschlag die Stelle angenommen hat, konfrontieren sie ihn und es steht praktisch der Vorwurf im Raum, weil nämlich Bach exakt 2 Wochen vorher in Weimar die neuerliche Gehaltserhöhung bekommen hat und auch eine Beförderung zum Konzertmeister. Das scheint sich nach Halle rumgesprochen zu haben. Es steht der Vorwurf im Raum, Bach hat die Hallenser nur hingehalten, um eben in Weimar Druck zu machen, dass da nochmal was passiert. Und jetzt setzt er sich hin am 19. März und schreibt dem Kirchenvorstand von Halle seine Sicht der Dinge. Und das ist eigentlich die absolute Frechheit. Also der legt los, also an den Herrn Becker, das ist der Kirchenvorstand, stellt das erstmal so hin, als sei er ja eigentlich nie berufen worden und hätte eigentlich die Stelle auch gar nicht haben wollen. Also er sagt, hochedler, hochgelahrter, hochgeehrtester Herr, dass das hochlöbliche Kirchenkollegium meine Abschlagung der Organistenstelle befremdet, befremdet mich gar nicht, indem ich ersehe, wie es sogar wenig die Sache durchdacht hat. Sie meinen, ich habe um die erwähnte Organistenstelle angehalten, da mir doch von nichts weniger als davon etwas bewusst ist. Also er tut so, als wäre das alles gar nicht passiert. So, es geht aber noch weiter. Dieses aber, was die genaue Höhe der Besoldung und Akzidenzen betrifft, also was die genaue Höhe des Hallenser Gehalts betrifft, habe ich in den 14 Tagen bis 3 Wochen in Halle so akkurat nicht erfahren können. Und dieses ist einigermaßen die Ursache, warum ich die Bestallung zunächst angenommen und auf Begehren dann wieder von mir gegeben habe.
0: Also da gibt er ja zu, dass es
1: angenommen hat. Ja, totaler Widerspruch zu dem, was er ursprünglich gesagt hat. Also er hat es angenommen, aber dann haben die es wohl angeblich nicht auf die Reihe bekommen, ihm innerhalb von 2 bis 3 Wochen zu sagen, exakt wie viel man da verdient. Und deswegen hätte er die Stelle zunächst angenommen, aber dann eben doch nicht. So. Und jetzt geht's aber noch weiter. Jetzt nimmt er auf diesen offenbar latenten Vorwurf des Jobpokers, also dass er die Hallenser Stelle eigentlich nie ernsthaft annehmen wollte, Bezug und sagt dann, doch ist aus allem diesem noch lange nicht zu schließen, als ob ich solche Tour dem hochlöblichen Kollegium, also dem Kirchenvorstand zu Halle, nur vorgespielt hätte, etwa um dadurch meinen gnädigsten Herrn in Weimar zu einer Zulage meiner Besoldung zu bewegen. Dies zumal, da derselbe ohnehin schon so viel Gnade für meine Dienste und Kunst hat, dass ich nicht erst nach Halle reisen muss, um meine Besoldung in Weimar zu vergrößern. Was für ein Arschloch, oder?
0: Also sozusagen, ich hätte euch gar nicht nötig gehabt.
1: Aber wirklich. Ja, also,
0: warum fahre ich zu euch?
1: Also ich muss echt sagen, also besteht ja kein Zweifel daran, dass wir eben Bach wirklich unglaublich verehren.
0: Schon, ja.
1: Aber hier. Also was hier für eine Hybris aus diesem Brief spricht. Und ich meine, der schreibt hier immerhin einem Vorsitzenden oder was auch immer dieses Hallenser Kirchenvorstands, die ihn 3 Monate vorher hofiert haben, den er mündlich in die Hand versprochen hat, dass er diesen Job annimmt. Und am Ende kann man ja jetzt nicht wegdiskutieren, dass er eben parallel in Weimar ganz offensichtlich wirklich nochmal dem Herzog die Pistole auf die Brust gesetzt hat, so nach dem Motto, die Hallenser wollen mich, na, tu was.
0: Werden, ja.
1: Na? Und dann mit so einer dicken Hose aufzutreten, alter Schwede.
0: Das zeigt ja auch, dass er irgendwie aus Halle so ein bisschen Druck bekommen haben muss. Dass die gesagt haben, jetzt entscheide dich mal hier. Und dann aber so zu explodieren, so arrogant,
1: das ist schon filmreif. Also ich kenne keinen anderen Brief von Bach, wo er wirklich so unsympathisch rüberkommt. Und es ist der gleiche Mensch, der eben, kann ich nur Jesus mir zum Freunde machen, so gilt der Mammon, nichts bei mir komponiert. Ja, ich meine, am Ende ist er natürlich auch nur ein Mensch. Und letztlich muss man ja auch sagen, ganz offensichtlich wusste er, was er wert ist und es wäre ja schon auch ein großer Schritt gewesen, den Weimarer Hof zu verlassen, jetzt nach Halle, also in ein städtisches Gefüge zu gehen, aber ich bin mir schon sicher, also Mindestens als er dann Halle verlassen hat, muss ihm nochmal dann die Idee gekommen sein, ich nutze das Ganze jetzt auch als ein Druckmittel, um in Weimar noch ein Stück weiterzukommen. Ich will jetzt nicht ihm unterstellen, dass er von vornherein überhaupt kein Interesse an der Hallenser Stelle hatte. Ich meine, Zarro, das war immerhin der Lehrer von Händel und Halle wirklich eine große zentrale Stadt hier in Mitteldeutschland.
0: Und interessant ist ja, dass die Hallenser auch nicht so nachtragend waren, denn sie haben ihn, das muss 3 Jahre später gewesen sein, wieder eingeladen, die Orgel zu prüfen.
1: Ja, und gemeinsam mit 2 anderen.
0: Ja, na trotzdem, er hat ja auf Kosten der Stadt auch ordentlich gebechert.
1: Ordentlich gebechert
0: und gefuttert. Das wird eine schöne Folge, da müssen wir eigentlich mal nachstellen, irgendwie, was der da gesoffen hat. Nein, keine Sorge. Aber das heißt, er war nicht auf ewig verdammt und dann ist ja schließlich sein Sohn, Wilhelm Friedemann, der Nachnachfolger geworden. Also er hat die Stelle dann genommen. Das ist ja irgendwie auch ein Treppenwitz dann. Nicht?
1: Also Sie müssen ihn schon gewaltig verehrt haben, aber es ist schon krass zu sehen, was er sich hier rausnimmt. Und die Art der Sprache, also wirklich, das ist heftig.
0: Und wir betonen das ja nicht nur, weil wir uns so amüsieren drüber, sondern um wirklich auch mal diese Facette von Bach darzustellen. Ja, das widerspricht ja völlig diesen ganzen Bach-Denkmälern des 19. Jahrhunderts, wo der so auf dem Sockel steht.
1: Und auch der angeblich leeren Tasche. Ne?
0: Ja, natürlich das auch. Und dem Frommen und der 5. Evangelist und so. Ja, also das ist ja irgendwie kein Evangelist hier. Nee. Also da haben wir die Sache jetzt mal geklärt. Das ist alles sehr eindeutig. Er bekommt diesen Posten Konzert. Meister, geben wir doch mal da wieder hin nach Weimar. Michael, was ist das für ein Posten? Gab es den vorher schon mal oder war der nur für Bach geschaffen? Das wäre noch besonderer.
1: Ja, also tatsächlich dieses Prädikat Konzertmeister, was eine ausdrückliche Zusatzvereinbarung ist zu dieser Besoldungserhöhung. Ja. Also er hält jetzt das Prädikat eines Konzertmeisters. Das hat es so in dieser Form noch nicht gegeben. Es gab so einzelne Musiker der Kapelle in der Vergangenheit, unter anderem dem Strattner, dem sagt man das auch nach, irgendwie so eine Rolle gehabt zu haben. Also nicht ganz Kapellmeister, aber eben sehr verantwortungsvoll. Es scheint aber schon so zu sein, dass man hier irgendwie versucht hat, entweder wirklich einem konkreten Willen Bachs nachzukommen oder aber eben auch vor sich selbst zu rechtfertigen, warum dieser Organist hier so eine Sonderbehandlung erfährt. Ja. Und es wird ja dann eben auch beschrieben, was dieser Titel bedeutet. Also es heißt eben in diesem Dekret, dass das im Konkreten bedeutet, monatlich neue Stücke zu komponieren und auch einzustudieren. Neue Stücke meint jetzt nicht irgendwie Orgelstücke, sondern das ist zu verstehen im Sinne von Kirchenmusik, also Figuralmusik, Kantaten. Monatlich, da kann man jetzt nun streiten, bedeutet das einmal im Monat. Einige dich mit den Kapellmeistern, ob das irgendwie in der ersten oder der dritten Woche passiert oder es kann auch mal wechselweise sein oder heißt es wirklich stur alle 4 Wochen. Man kann sagen, wenn man jetzt so ein bisschen blickt auf die überlieferten Stücke, und da haben wir tatsächlich für die ersten Monate das relativ lückenlos, da sieht es wirklich aus wie so ein richtiger 4-Wochen-Turnus. Aber Fakt ist, mit dieser Beförderung ist ganz klar, er ist jetzt eben auch einer derjenigen, der regulär qua seines Amtes Kantaten zu komponieren hat und sie auch einzustudieren hat. Also wenn diese Stücke auf den Pulten liegen, dann ist er auch derjenige, der die Hofkapelle fit für die Stücke macht. Ob dann Konzertmeister jetzt bedeutet, du tust das von der Geige aus und nicht auf deinem angestammten Platz auf der Orgelbank, das wissen wir nicht genau.
0: Ich möchte eine Frage noch stellen jetzt zu diesem ganzen Komplex Pokerei. Wie mag denn das Ganze auf den Herzog gewirkt haben, diese Verhaltensweise von Bach? Wir können das ja ein bisschen von hinten jetzt denken. Wir wissen ja, wie es ausgegangen ist, dass dem Herzog offenbar dann wirklich 1717
1: die Hutschnur
0: geplatzt ist oder weiß nicht, was der auf dem Kopf hatte. Aber noch unterstützt er ihn ja, noch geht er ja drauf ein. Er hätte sagen können, ach, geh doch nach Halle. Aber offenbar war es ja nicht so.
1: Nee, also ich staune ehrlich gesagt selber, weil alles, was wir über den Herzog Wilhelm Ernst, den eigentlich regierenden Herzog, wissen, ist ja extrem frommer Lutheraner, jemand, der äußerlichem Pomp, Luxus irgendwie sehr skeptisch gegenüberstand, dass der sich das bieten lässt. Da staune ich wirklich. Und ich kann es mir eigentlich nur so erklären, dass Bachs Musizieren wirklich am ganzen Hof und auch bei den Herzögen, und zwar nicht nur im Roten Schloss, also bei den beiden Neffen, den großen Eindruck hinterließ, sondern dass man dann schon wusste, im Ernstfall, wenn er dann musiziert, ist das zwar spektakulär, aber es hat auch eine große Tiefe und Hand und Fuß. Und wer weiß, vielleicht hat ja auch Bach tatsächlich schon mit dem ein oder anderen Vokalstück den Herzog im Konkreten beeindruckt, dass er auch gemerkt hat, Mensch, der Mann versteht es mit seinen Noten tief in die Texte einzudringen. Und wir dürfen ja auch nicht vergessen, ne? Oktober 1713, das ist also kein halbes Jahr her, da hatte ja der Herzog Geburtstag gehabt. Ein Pfarrer aus Buttstedt überreicht ihm ein Geschenk, nämlich eine gedichtete Arie über den Wahlspruch des Herzogs, Omnia cum Deo et nihil sine eo. Wer hatte sie damals vertont? Johann Sebastian Bach. Alles mit Gott und nichts ohne ihn. Also auch das wird dem Herzog nicht verborgen geblieben sein. Ja. Und so konnte man das sicherlich rechtfertigen, zumal ja jetzt auch wirklich der Gehaltsaufschlag, der lag jetzt so bei 5-6% gegenüber dem vorher. Da muss man sagen, konnte man das durchaus als einen guten Deal verkaufen, dass für dieses geringe Aufgeld der Bach jetzt auch noch Kantaten komponiert, der zuvor nur eben Orgelmusik oder Tastenmusik regulär zu spielen hatte. Ich glaube, schwieriger zu vermitteln war das ganze kapellintern, weil es natürlich auch plötzlich bedeutete, dass der Kapellmeister, der ja sogar schon einen Vizekapellmeister hatte, okay, das war immerhin der eigene Sohn, der im Grunde genommen aufgebaut wurde, wahrscheinlich als Nachfolger, trotzdem jetzt jemanden hat, der so mehr oder weniger auf gleicher Stufe steht. Und das jetzt mal alles so hierarchiemäßig auf die Reihe zu kriegen, das war vielleicht die allergrößte Herausforderung.
0: Und da gab es ja offenbar auch Querelen dann in den Folgejahren, ganz sicher. Eine ganz letzte Frage dazu noch, um wirklich sicher zu gehen. Das war wirklich aber eine Entscheidung, meinst du, des regierenden Herzogs? Das war nicht eine Entscheidung jetzt des Oberhofmarschalls, der vielleicht eine gute Beziehung zu Bach hatte, sondern das muss dann so im Hof schon der Chef machen.
1: Ja, der Oberhofmarschall, der hat das sicherlich erstmal entgegengenommen und vielleicht auch erstmal irgendwie Argumente dafür und dagegen abgewogen. Aber am Ende sind das Entscheidungen, die der Herzog fällt. Letztlich muss man sich ja auch klar sein, wenn sowas passiert, wenn dann auch ein neuer Titel vergeben wird. Am Hof ging es immer ganz viel um Kompetenzfragen, auch Kompetenzstreitigkeiten, um Hierarchien. Und das musste am Ende ein Herzog auf jeden Fall mindestens gutheißen oder eben sogar ganz bewusst entscheiden.
0: Gut, ich glaube, jetzt haben wir doch zur Genüge diese Pokerei und diese ja dann doch Beförderung von Bach zum Konzertmeister besprochen. Wir wollen am Schluss dieses Podcasts jetzt mal auf die ersten drei Kantaten schauen. Und du hast es schon gesagt, die sind lückenlos ganz klar überliefert für 1714, die Bach also in Weimar präsentiert hat, dem Hof. Zu allen, das sage ich jetzt auch mal gleich, gibt es natürlich Podcasts von uns. Zum Teil sind die schon ein paar Jahre alt, aber ich glaube, man kann sie noch gut vorzeigen. Aber doch würde ich gerne mal hier so einen Kurzvergleich machen, ohne dass wir auf alle Sätze eingehen, aber dass wir vielleicht so mal sehen, was hat der da für eine Riesenbandbreite schon in den ersten drei Monaten dem Hof vorgezeigt. Ja. Es geht los also mit Himmelskönig sei willkommen. Im Grunde was Ideales für diesen Weg zur Himmelsburg.
1: Ja, und auch letztlich als Einstieg für den Konzertmeister jetzt in ein neues Betätigungsfeld. Und man muss sagen, ab der ersten Note macht er hier deutlich, ich kann es oder ich tue es, weil ich es kann. Und ich mache diese Musik nicht nur zum Selbstzweck, sondern ich überlege mir sehr genau, wie ich diese Texte musikalisch ausdeute, dass das Ganze eben auch Hand und Fuß hat. Und diese Sonata mit der Blockflöte und der Violine, das ist ja wirklich ein geniales Stück, weil Bach hier mit Ansage eine, ich sage immer gern, Anti-Ouvertüre komponiert. Ja, also ein Einleitungsstück, schreitender Charakter. Und du fragst dich, was soll denn das Ganze? Aber letztlich ist es ja völlig klar.
0: Ist ein Esel.
1: Himmelskönig sei willkommen. Wir haben die Geschichte, also biblisch nun gestützt, dass der Jesus in Jerusalem auf einem Esel einreitet und letztlich in Bettlergestalt. Also das ist kein König, der durch äußerlichen Pomp glänzen will, sondern es kommt da auf die Inhalte an und ich finde diesen Schritt so genial, voranzustellen, so eine wirklich Anti-Ouvertüre, eine Musik, die mit den Instrumenten auch des Hirten arbeitet, auch das ist wieder irgendwie eine Anspielung an Jesus, fantastisch gemacht.

0: Und dann natürlich der Rest des Stücks. Ich meine, wir haben diese drei Arien sehr toll gearbeitet. Dann der hohe Choranteil. Diese riesen Choralfantasie über Jesu, deine Passion. Ich meine, das ganze Stück ist ja über 30 Minuten lang. Das war mal ein Auftakt, würde ich sagen. Und ich würde ebenfalls sagen, also schon in diesem Moment werden die beiden Kapellmeister nicht nur begeistert gewesen sein, weil die mussten ja dann an den anderen drei Sonntagen des Monats was abliefern und das sollte idealerweise nicht total abfallen dagegen. Ja, aber wenn wir jetzt gucken, wie Bach weitergemacht hat, ich glaube, der Druck wurde nicht kleiner.
1: Wir hören mal noch ein kleines Stück aus Himmelskönig sei willkommen. Und zwar würde ich vorschlagen, ein Stück aus dieser großen Choralfantasie, ja. Jesu, deine Passion. Ja.

0: Das war also nochmal ein Ausschnitt aus der Kantate Himmelskönig sei willkommen zum Palmsonntag 1714. Die Woche drauf war Ostern. Tja, da werden die Dreses sich angestrengt haben. Dann kam Quasimodo Geniti und dann kam Misericordias Domini, diese zwei Sonntage nach Ostern. Da war Bach nicht dran, aber wahrscheinlich hat er sich schon gut vorbereitet, denn dann kommt der Sonntag Jubilate.
1: Ja, und nix war danach so, wie es vorher einmal war.
0: Kann man so sagen,
1: eine
0: nicht?
1: Unglaubliche Kantate. Ja. Weinklagen, Sorgen, Zagen, irre Kantate. Und man weiß ja gar nicht, über was man hier am meisten schwärmen soll. Das geht los mit der klagendsten Sinfonia, die bis dato komponiert worden war, mit dieser herrlichen Oboe. Dann mündet das in diesen Eingangschor, dieses Chorlamento, wo da insgesamt 12-mal dieser Passus Doriusculus durchgeführt wird, also in einer Chorpassacaglia. Weinklagen, Sorgen, Zagen, wir alle kennen dann die spätere Umarbeitung für das Kruzifixus der H-Moll-Messe. Also wirklich ein Geniestreich. Aber es geht da noch weiter. In der Mitte gibt es dann mal dieses eine kurze Rezitativ, ne, wie das oft ist bei diesen Weimarer Kantaten, direkt Bibeltext. Wir müssen durch viel Trübsal in das Reich Gottes einkehren. Und der Sänger, der singt hier einen unglaublichen, spannungsgeladenen Melodieverlauf, also wirklich also Freud und Leid eines ganzen Lebens vorübergeht. Und parallel kriegt es der Bach hin, das hören wir uns jetzt mal kurz nochmal an, dass in den Instrumenten, in den Streichern konsequent eine C-Dur, ja, während der Moll singt, eine C-Dur-Tonleiter nach oben geht, in Richtung Himmel. Wir müssen durch viel Trübsal in das Reich Gottes einkehren. Könnte man es besser darstellen? So genial.

0: alles was geht, drei Arien, Dialog zwischen Seele und Heiligem Geist. Und auch hier, also erstens musikalischer Pomp, wir werden alle vom Heiligen Geist irgendwie erfasst. Und auch in den Binnensätzen voller Kunst, er holt wieder, wie er das übrigens schon in der Jubilate-Kantate getan hat, in dieser herrlichen Arie Sei getreu, das Kunststück heraus, dass er die Sänger den einen Text singen lässt, aber die Instrumente mal eben noch eine Choralmelodie sozusagen wortlos vortragen. Und was ist es hier im Duett? Komm, lass mich nicht länger warten. Spielt die Oboe eine Melodie, wo die alle gesagt haben, wow, wie schafft er es denn hier noch den Pfingstchoral Nummer 1, komm Heiliger Geist, hinein zu mogeln? Irre Musik. Und also spätestens jetzt muss man sagen, jemand, der so etwas komponiert, mit diesem Klang, am ersten der drei Pfingstfeiertage, der hat einen ganz klaren Anspruch in der Kapelle. Und das ist nicht derjenige, rangmäßig der Dritte zu sein. Der ist on top. Und ich weiß nicht, wie die Dreses drüber gedacht haben, die beiden Kapellmeister.
1: Wir hören mal kurz in die besagte Arie mit dem Choral rein.

0: Das war also jetzt noch ein Ausschnitt aus der dritten Weimarer Kantate in dieser Serie. Erschallet ihr Lieder zum Pfingstsonntag 1714. Man könnte das jetzt so weitermachen, aber ich dachte, drei ist ganz schön mit der Dreieinigkeit sowieso.
1: Genau.
0: Letzte Frage dazu. Du hast das so schön jetzt auch beschrieben, so unterschiedlich wie diese Kantaten sind. Palmsonntag, Jubilate, Pfingsten. Gibt es vielleicht doch irgendwie einen großen Bogen oder ist gerade diese Bandbreite das Markenzeichen?
1: Ja, vielleicht ist es das, ja. Und tatsächlich, was sich durchzieht, ist eben auch immer diese Überraschung. Fast in allen diesen Kantaten wird irgendwo eine obligate Choralmelodie hineingemogelt. Er will einfach zeigen, dass er die ganze Bandbreite beherrscht. Und trotzdem, und das finde ich eben dieses Erstaunliche von Anfang an, und das gilt ja auch schon für die Mühlhäuser Kantaten, es ist nie eitler Selbstzweck, sondern es ist immer im Dienste der eigentlichen Sache. Und die Sache ist ja die, im Grunde genommen Gottes Wort zu singen und durch die Musik aber eben auch einen Mehrwert zu haben, der das Ganze auch in eine Deutungsebene überführt, wie bei einer guten Predigt. Und da gehört es ja auch dazu, dass natürlich der Pfarrer nicht jeden Sonntag die gleiche Leier erzählt oder die gleiche Predigt hält, sondern eben auf unterschiedliche Weise am Ende immer den gleichen Aha-Effekt, den Wow-Effekt erreicht. Und das schafft Bach. Und das schafft er mit einer gefühlten, großen, spielerischen Leichtigkeit, die wirklich ganz, ganz erstaunlich ist.
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4: Und dazu begrüßt Sie Martin Hoferig. Mitte Juni rückt hier in Leipzig Johann Sebastian Bach in den Mittelpunkt, denn das Bachfest lädt internationales Publikum und herausragende Künstler in die Messestadt. So gibt's bei uns heute den ersten Teil eines Konzerts unseres Chores vom April 1997 mit Werken von Johann Sebastian Bach und Johannes Brahms. Am Pult des Chores stand mit Gerd Frischmuth eine der prägendsten Chorleiterfiguren des 20. Jahrhunderts. Er war zunächst 12 Jahre lang Gastdirigent beim damaligen Rundfunkchor Leipzig und wurde 1988 zu dessen Chordirektor ernannt. Unter seiner Leitung wurde der spätere MDR Rundfunkchor zu einem europäischen Spitzenensemble. Am Beginn des Konzerts im Leipziger Gewandhaus stand die Motette »Warum ist das Licht gegeben dem mühseligen

Mit Fried und Freud fahre ich dahin. Mit einem Choral, der in seiner Dichte durchaus an Bach erinnert, endet die Motette »Warum ist das Licht gegeben dem Mühseligen« von Johannes Brahms. Der MDR Rundfunkchor sang unter Leitung von Gerd Frischmuth. 1932 wurde Frischmuth in Jena geboren und studierte dort Musikerziehung. Nach einigen Jahren im Schuldienst ging er als Dozent für Chorleitung an die Musikhochschule nach Weimar und wurde dort zum Professor berufen. Mit dem Kammerchor der Hochschule feierte Gerd Frischmuth bald Erfolge bei internationalen Wettbewerben. Dazu leitete er über 40 Jahre den Erfurter Männerchor. 2012 ist Gerd Frischmuth in Erfurt gestorben. Seine musikalische Arbeit war für alle seine Chöre prägend und gekennzeichnet von hohem Verantwortungsbewusstsein und pädagogischem Geschick. Sein Repertoire umfasste quasi die gesamte A cappella-Literatur, Chorsinfonik und alle gängigen Opernchöre. Im Konzert am 6. April 1997 ging es weiter mit der Bach-Kantate »Ich hatte viel Bekümmernis«. Eine der längsten und eine besondere, die der Thomaskantor wie eine Art Visitenkarte an vielen Stationen seines künstlerischen Lebens immer wieder vorgezeigt hat. Aufführungen in Weimar, Köthen und Leipzig hat es gegeben. Unser Bach-Experte Michael Maul vermutet, Bach habe sich mit diesem Stück auch auf eine Kantorenstelle in Halle beworben. Mehr dazu gerne zu hören in unserem Bach-Kanal in ARD Sounds. Das ist unsere Audiothek. Hier also die Kantate »Ich hatte viel Bekümmernis«, Werkverzeichnis Nummer 21 von Johann Sebastian Bach. Unter der Leitung von Gerd Frischmuth musizieren der MDR Rundfunkchor, die MDR Kammerphilharmonie sowie die Solisten Friederike Holzhausen, Christoph Gens und Jochen Kupfer.

Wir brachten die Kantate »Ich hatte viel Bekümmernis« von Johann Sebastian Bach. Die Ausführenden waren Friederike Holzhausen, Sopran, Christoph Genz, Tenor und Jochen Kupfer, Bass. Dazu der MDR Rundfunkchor und die MDR Kammerphilharmonie. Die Leitung hatte Gerd Frischmuth. Damit geht die Sendung mit Aufnahmen unseres Chores zu Ende. Die Redaktion hatte Alexander Gosch. Eine gute Nacht wünscht Martin Hoferig.

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1: Um 0 Uhr mit Wolfgang Berger. Die Rechte von Fluggästen in der EU bleiben nahezu unverändert. Darauf haben sich Mitgliedstaaten und Europäisches Parlament nach monatelangen Verhandlungen verständigt. Aus Brüssel Thomas Spickhofen.
2: Die Höhe der Entschädigungen bleibt, wie sie ist. Das heißt 250 Euro bei 3 Stunden Verspätung. Bei noch mehr und auf längeren Flugstrecken kann das bis zu 600 Euro gehen. Außerdem müssen die Fluglinien es ihren Passagieren einfacher machen, an diese Entschädigung zu kommen. Neu ist, dass es keine Zusatzgebühr mehr kosten darf, den Namen auf dem Ticket zu ändern. Eltern dürfen auch nicht extra zur Kasse gebeten werden, wenn sie neben ihrem Kind sitzen wollen. Nicht durchsetzen konnte sich das Parlament dagegen mit der Forderung, dass ein kleiner Koffer gratis mit in die Kabine genommen werden darf. Immer mehr Fluggesellschaften verlangen dafür inzwischen zusätzlich Geld.
1: Apotheken können künftig mehr Leistungen wie Impfungen, Vorsorge und Tests anbieten. Nach dem Bundestag hat nun auch der Bundesrat für eine entsprechende Reform gestimmt. Unter anderem sollen Apotheken neue Leistungen zu Vorbeugung und Früherkennung anbieten können, etwa für Herz-Kreislauf-Erkrankungen und Diabetes. Der Raumfahrtkonzern SpaceX von US-Milliardär Elon Musk ist erfolgreich an der Börse gestartet. Zum offiziellen Handelsbeginn wurde die Aktie zu 150 Dollar gehandelt und damit gut 11% über dem Ausgabepreis. Inzwischen legte der Kurs noch einmal zu. Im vergangenen Jahr hatte SpaceX mehrere Milliarden Verlust gemacht. Die Anleger sehen in dem Unternehmen aber noch viel Potenzial. Es handelt sich um den größten Börsengang der Geschichte. WM-Co-Gastgeber Kanada ist mit einem Unentschieden in das Turnier gestartet.

0: Die Mannschaft spielte am Abend gegen Bosnien-Herzegowina 1:1. Zuvor war die WM auch in Kanada mit einer großen Feier eröffnet worden. Aus dem ARD-WM-Team Jakob Rüger.
1: Rockstar Alanis Morissette sang die kanadische Nationalhymne und auch der fünffache Grammy-Sieger Michael Bublé sorgte für Begeisterung. Viele tausend Plätze im Stadion blieben jedoch zur Eröffnungsshow leer. Zahlreiche Fans waren erst kurz vor dem Anpfiff im Stadion. Die deutschen Fußballfans mussten unterdessen zuletzt teilweise lange auf ihre bestellten Trikots warten. Ursache sei ein vorübergehender Engpass bei Buchstaben und Nummern für die Personalisierung gewesen, so der DFB. Die Nachfrage war vor der WM deutlich höher als erwartet.
0: Das waren die Nachrichten. Das Wetter in Deutschland. Gebietsweise Regen, vereinzelt Gewitter. Im Norden und im Südwesten teils länger trocken und aufgelockert. Tiefstwerte 16 bis 10 Grad. Tagsüber Schauer, vereinzelt Gewitter. An der See einzelne Sturmböen. Im Südwesten zeitweise sonnig. Höchstwerte 16 Grad in Nordfriesland bis 28 Grad am Kaiserstuhl. Am Sonntag im Südwesten meist heiter, im Nordosten vereinzelt Gewitter, 15 bis 27 Grad. Am Montag im Nordosten wechselhaft und windig, sonst freundlicher, 15 bis 27 Grad. Es ist 0:03.
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1: Um 1 Uhr mit Wolfgang Berger. Bundesjustizministerin Hubich hat die Einigung auf EU-Ebene zu den Fluggastrechten begrüßt. Die SPD-Politikerin sprach von einem wichtigen Verhandlungserfolg. Aus der Nachrichtenredaktion Jonas Valentin Weber.
2: Im Kern besteht die Einigung zwischen den EU-Ländern und dem Europaparlament darin, dass sich kaum etwas ändert. Zwar hatten mehrere Mitgliedstaaten gefordert, dass Flugpassagiere im Fall von Verspätungen weniger Geld als Entschädigung bekommen als bislang. Auch sollten sie erst bei Verspätungen ab 4 Stunden anstatt wie bisher bei 3 einen Anspruch haben. Beides wurde aber gekippt. Hubich lobte außerdem die geplanten Änderungen beim Handgepäck. So sollen die Airlines die Preise dafür in Zukunft transparenter machen müssen. Beide Seiten hatten monatelang verhandelt. Die endgültige Entscheidung fällt Anfang der Woche.
1: Die Europäische Union treibt die Aufnahme der Ukraine und Moldaus voran. Die Botschafter der 27 Mitgliedstaaten einigten sich in Brüssel darauf, die nächste Phase der Beitrittsgespräche mit beiden Ländern einzuleiten. Die erste Verhandlungsrunde soll am Montag beginnen. In der Ukraine sind infolge des russischen Angriffskrieges im Mai offenbar so viele Zivilisten ums Leben gekommen wie seit Jahren nicht mehr in einem Monat. Die Vereinten Nationen registrierten für den Zeitraum mindestens 274 entsprechende Todesopfer. Außerdem seien mehr als 1700 Zivilisten verletzt worden. Aufgrund des fehlenden Zugangs zu den von Russland eroberten Gebieten sind in den UN-Statistiken nicht alle Opfer erfasst. WM-Co-Gastgeber Kanada ist mit einem Unentschieden in das Turnier gestartet. Die Mannschaft spielte am Abend gegen Bosnien-Herzegowina 1:1. Zuvor war die WM auch in Kanada mit einer großen Feier eröffnet worden. Aus dem ARD-WM-Team Jakob Rüger.
3: Rockstar Alanis Morissette sang die kanadische Nationalhymne und auch der 5-fache Grammy-Sieger Michael Bublé sorgte für Begeisterung. Viele tausend Plätze im Stadion blieben jedoch zur Eröffnungsshow leer. Zahlreiche Fans waren erst kurz vor dem Anpfiff im Stadion. Die deutschen Fußballfans mussten unterdessen zuletzt teilweise lange auf ihre bestellten Trikots warten. Ursache sei ein vorübergehender Engpass bei Buchstaben und Nummern für die Personalisierung.

0: Platzierung gewesen, so der DFB. Die Nachfrage war vor der WM deutlich höher als erwartet.
1: Das waren die Nachrichten. Und das Wetter in Deutschland. Gebietsweise Regen, vereinzelt Gewitter, im Norden und im Südwesten teils länger trocken und aufgelockert, Tiefstwerte 16 bis 10 Grad. Tagsüber Schauer, vereinzelt Gewitter, an der See einzelne Sturmböen. Im Südwesten zeitweise sonnig, Höchstwerte 16 Grad in Nordfriesland bis 28 Grad am Kaiserstuhl. Am Sonntag im Südwesten meist heiter, im Nordosten vereinzelt Gewitter, 15 bis 27 Grad. Am Montag im Nordosten wechselhaft und windig, sonst freundlicher. Es ist jetzt 1.03 Uhr.
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1: Um 2 Uhr mit Wolfgang Berger. Bundesjustizministerin Hubich hat die Einigung auf EU-Ebene zu den Fluggastrechten begrüßt. Die SPD-Politikerin sprach von einem wichtigen Verhandlungserfolg. Aus der Nachrichtenredaktion Jonas Valentin Weber.
2: Im Kern besteht die Einigung zwischen den EU-Ländern und dem Europaparlament darin, dass sich kaum etwas ändert. Zwar hatten mehrere Mitgliedstaaten gefordert, dass Flugpassagiere im Fall von Verspätungen weniger Geld als Entschädigung bekommen als bislang. Auch sollten sie erst bei Verspätungen ab 4 Stunden anstatt wie bisher bei 3 einen Anspruch haben. Beides wurde aber gekippt. Hubich lobte außerdem die geplanten Änderungen beim Handgepäck. So sollen die Airlines die Preise dafür in Zukunft transparenter machen müssen. Beide Seiten hatten monatelang verhandelt. Die endgültige Entscheidung fällt Anfang der Woche.
1: Die Europäische Union treibt die Aufnahme der Ukraine und Moldaus voran. Die Botschafter der 27 Mitgliedstaaten einigten sich in Brüssel darauf, die nächste Phase der Beitrittsgespräche mit beiden Ländern einzuleiten. Die erste Verhandlungsrunde soll am Montag beginnen. Die Regierung Kubas hat angekündigt, ihre Wirtschaft weiter zu liberalisieren. Angesichts des Drucks durch die USA sollen unter anderem weitere Sektoren für die Privatwirtschaft geöffnet werden. Laut Präsident Díaz-Canel könnten entsprechende Reformen zügig verabschiedet werden. Die Regierung hofft damit auf mehr Investitionen aus dem Ausland. Kuba könne, so wörtlich, einfach nicht mehr auf seinem derzeitigen Kurs weitermachen, so Díaz-Canel. Die USA hatten zum Jahresbeginn ihre Ölblockade gegen das kommunistische Land weiter verschärft. WM-Co-Gastgeber Kanada ist mit einem Unentschieden in das Turnier gestartet. Die Mannschaft spielte am Abend gegen Bosnien-Herzegowina 1:1. Zuvor war die WM auch in Kanada mit einer großen Feier eröffnet worden. Aus dem ARD-WM-Team Jakob Rüger.
3: Rockstar Alanis Morissette sang die kanadische Nationalhymne. Und auch der 5-fache Grammy-Sieger Michael Bublé sorgte für Begeisterung. Viele tausend Plätze im Stadion blieben jedoch zur Eröffnungsshow leer. Zahlreiche Fans waren erst kurz vor dem Anpfiff im Stadion. Die deutschen Fußballfans mussten unterdessen zuletzt teilweise lange auf ihre bestellten Trikots warten. Ursache sei ein vorübergehender Engpass bei Buchstaben und Nummern für die Personalisierung gewesen, so der DFB. Die Nachfrage war vor der WM deutlich höher als erwartet.
1: Das waren die Nachrichten. Das Wetter in Deutschland. Gebietsweise Regen, vereinzelt Gewitter, im Norden und im Südwesten teils länger trocken und aufgelockert. Tiefstwerte 16 bis 10 Grad. Tagsüber Schauer, vereinzelt Gewitter, an der See einzelne Sturmböen. Im Südwesten zeitweise sonnig, Höchstwerte 16 Grad in Nordfriesland bis 28 Grad am Kaiserstuhl. Am Sonntag im